0: ermordet haben. Sie wurde zunächst freigelassen. Die Auswertung ihres Handys hätte dann ergeben, dass die Tat geplant gewesen sei, sagen Polizei und Staatsanwaltschaft. Als Haftbefehl erlassen wurde, war die 17-Jährige schon auf der Flucht. Mit Hilfe litauischer Behörden wurde sie jetzt festgenommen und soll nach Deutschland ausgeliefert werden, so die Staatsanwaltschaft.
1: Und das Wetter in NRW. Bis zum Morgen ist es oft sternenklar. Der Dienstag bringt wieder viel Sonne und etwas Sahara-Staub. In Warburg bis 29, in Essen bis 31 und in Eschweiler bis 32 Grad. 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
2: Hier ist die junge Nacht. Wir schauen auf die Straßen und wir haben gar nicht... Ja doch, wir haben ein paar Meldungen. Die A4 Görlitz Dresden ist zwischen Kodersdorf und Nieder-Seifersdorf wegen Wartungsarbeiten bis 5 Uhr gesperrt. A8 Salzburg Richtung München ist zwischen Neukirchen und Bergen wegen der Nachtbaustelle bis 5 Uhr gesperrt. Umleitung über die U6, U8, U10. Die A44 Kassel Richtung Eisenach ist zwischen Waldkappel und Sontra West wegen Bauarbeiten bis 4 Uhr gesperrt. Die A59 Köln Richtung Düsseldorf ist zwischen Monheim und Richrath nach einem Unfall gesperrt. Die A71 Suhl Richtung Erfurt ist zwischen Suhl, Zellamelis und Oberhof wegen Tunnelwartungsarbeiten bis 6 Uhr dicht. Folgt da der U9 einfach da die Umleitung. Und eine Meldung noch von der A111 Charlottenburg, Dreieck-Oranienburg in Berlin ist zwischen Weidmannslosterdamm und Schulzendorfer Straße in beide Richtungen bis 5 Uhr früh gesperrt wegen einer Brandschutzübung. Kommt gut und sicher an.
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2: Moinsi, Kerstin Breuer hier und ein paar sind scheinbar auch wach, weil es einfach super, super warm ist. Sven zum Beispiel ist in den Hof gegangen, hat einen Gartenschlauch ausgepackt. Finde ich auch stabil um kurz nach zwei, aber wenn es hilft, also was hilft, hat recht, sage ich immer. Und mein guter Freund Martin hat mir auch gerade geschrieben und sagt so, ich überlege, ob ich im Keller schlafe. Das finde ich eine gute Idee, was dir die Kühlheit angeht. Aber ein bisschen gruselig auch. Was geht bei euch? Warum seid ihr wach? Ist es die Wärme? Ist es die Arbeit? Let me know. 0221 567 89 111. Kommt gut durch die Nacht. Hier sind David Guetta und Teddy Swims. 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

0: Ey Leute, hört mal ganz genau hin. Es tut mir leid, aber ich muss das jetzt tun. Du bist gut genug. Sorry für mein Gejaule. Aber jeder singt das gerade, ständig, überall, dann auch wir hier in der jungen Nacht. Gut genug von Blumengarten und Kitschkrieg. Es ist so wild, wie das Ding einfach komplett um die Welt geht. Ein Reel davon ist viral gegangen und plötzlich kennen alle diesen Song. Und so richtig checken das die Jungs vom Blumengarten auch, glaube ich, immer noch nicht.
1: Das kann nur Gott erklären.
2: Das kann wirklich keiner sagen. Das ist der Algorithmus. Irgendwer da oben hat uns gern.
0: Safe? Gern, auf jeden Fall. Aber es ist halt auch einfach ein Banger, oder? Sag ich ehrlich. Welthit, würde ich sogar sagen, da. Trotzdem bleiben die Jungs auf dem Boden.
2: Das ist jetzt nicht so nach wie streben, nach der großen internationalen Karriere. Es macht natürlich gerade super Spaß und wir sind super dankbar, sowas erleben zu dürfen. Das ist einfach ein einmaliger Moment und so versuchen wir es auch zu behandeln und zu würdigen.
0: Ja, voll schön. Und damit ihr alle diesen Ohrwurm nicht vergesst, bekommt ihr den jetzt nochmal hier in der Jungen Nacht. Du bist gut genug von Blumengarten und Kitsch.

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0: Ich würde behaupten, kaum jemand hat größere Hoffnung als Fans der Serie Stranger Things. Annika Wasenbüller aus dem Junge Nacht-Team, weil die sind sich laut Social Media ja sicher, dass noch eine Folge kommt und es ein neues Finale der Serie geben wird. Obwohl es seit Silvester ja eigentlich doch vorbei ist. Wird es nicht langsam ein bisschen die Lulu?
1: Ja, aber die Duffer-Brüder haben jetzt Spekulationen ausgelöst, also die Macher der Serie, weil sie vor ein paar Wochen eine Rede gehalten haben an der Chapman University. Und da meinten die beiden, und wie können sie nur? Sie haben gesagt, vertraut auf alles, was euch komisch vorkommt. Ihr habt recht. Und das hat sowas von Öl ins Feuer gegossen, dass die Fans jetzt alte Interviews rauskramen der Schauspielerinnen und Schauspieler. Die analysieren jedes Wort und vermuten sogar, dass hinter Locations für die Klamottenmarke von Hauptdarstellerin Millie Bobby Brown, also Elfie, eventuell doch geheime Drehorte stecken.
0: Okay, wie realistisch ist denn das? Also glaubst du das jetzt zum Beispiel wirklich?
1: Ich halte das ja für sehr realistisch privat persönlich. Falls die Fans dann doch recht haben sollten, dann werden wir es am 1. Juli erfahren, ob es halt ein neues Finale von Stranger Things gibt.
0: Hey, wo kommt das jetzt her? Warum genau am 1. Juli?
1: Das

0: Hier ist die junge Nacht. Wir schauen auf die Straßen und los geht's mit der A4 Görlitz Dresden zwischen Kodersdorf und Niederseifersdorf. Wartungsarbeiten, deshalb eine Sperre bis 5 Uhr. Die A8 Salzburg Richtung München ist zwischen Neukirchen und Bergen wegen der Nachbaustelle bis 5 Uhr dicht. Umleitung über die U6, die U8 und die U10. Die A44 Kassel Richtung Eisenach ist zwischen Waldkappel und Sontra West wegen Bauarbeiten bis 4 Uhr gesperrt. Die A59 Köln Richtung Düsseldorf ist zwischen Monheim und Richrath nach einem Unfall gesperrt. Dann haben wir die A71 Suhl Richtung Erfurt, zwischen Suhl, Zellamelis und Oberhof wegen Tunnelwartungsarbeiten bis 6 Uhr gesperrt, folgt da der Umleitung über die U9. Und wir gucken nach Berlin, da haben wir noch die A111, Charlottenburg, Dreieck, Oranienburg, zwischen Waldmanns, Lusterdamm und Schulzendorfer Straße. In beide Richtungen bis 5 Uhr dicht wegen einer Brandschutzübung. Kommt gut und sicher an.
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0: Hallo, Kerstin Breuer hier. Schön, dass ihr am Start seid. Und falls ihr so denkt, boah, wir schließen uns hier alle den nächsten Tag mal doch in den Keller rein, weil draußen und in der Bude ist einfach zu heiß. Ich hoffe, ihr habt guten Empfang, weil ich hätte da eine Serienempfehlung. Es gibt nämlich die dritte Staffel jetzt von House of the Dragon. Und was euch da erwartet, darüber sprechen wir gleich nach The Chainsmokers und Joe. Das ist erstmal End of Beginning.

0: Unnormal schöner Song, Paris. Die Chainsmokers, hier ist die junge Nacht und Leute, was er sagt.
1: Es ist euer großes Glück und Privileg, Zeugen des heutigen Tages sein zu dürfen.
0: Es startet nämlich endlich die dritte Staffel von House of the Dragon. Fast genau 2 Jahre ist es her, seit die letzte Staffel rausgekommen ist. Das ist schon lange, Brinja Becker aus dem Junge Nacht-Team, oder?
2: Ja, schon. Aber die haben auch fast 1 Jahr lang gedreht, also 314 Tage lang, und deswegen hat es halt auch ewig gedauert.
0: Das ist crazy. Und du hast ja die ersten Folgen schon gesehen. Ich schätze mal, es geht einfach nahtlos bei Staffel 2 weiter, oder gibt's da jetzt irgendwie so einen crazy gigantischen Zeitsprung?
2: Nee, es geht immer noch um Rhaenyra Targaryen, die den Eisernen Thron ja erben will.
3: Mein Vater erwählte mich, sein erstgeborenes Kind ihm nachzufolgen.
2: Ja, ihr Halbbruder will auch König sein und sammelt Unterstützer. Staffel 2 hat uns am Ende ja so ein bisschen im Riss gelassen. Alles hat sich zugespitzt auf den Krieg, den Tanz der Drachen, von dem wir auch durch die Bücher und Game of Thrones wissen, dass er kommt. Aber dann war die Staffel halt einfach vorbei.
0: Okay, und jetzt gibt's in Staffel 3 Krieg oder was?
2: Genau, es geht auf jeden Fall so langsam los. Es gibt mehr Action, mehr Kämpfe, mehr Drachenszenen als bisher und auch mehr Schocker. Mhm. Matt Smith und Emma Darcy, die Rhaenyra und Daemon spielen, sagen, sogar für sie war Staffel 3 schockierend.
0: Okay, die erste Folge gibt's jetzt bei HBO Max, Sky und Wow. Jeden Montag eine neue Folge, House of Dragons. Und die hat, by the way, auch einen übelst verrückten Weltrekord aufgestellt. Welcher das ist, hört ihr um kurz nach 3 hier in der Jungnacht.

Die wunderbare Ray mit Where is my husband in der Jungen nach der ARD. Und Leute, ich muss euch was sagen. Nudeln kommen gar nicht aus Italien. What? Sie kommen aus China. Was labert die, denkt ihr euch vielleicht? Sag ich euch. Wir senden hier in der Jungen Nacht ja für ganz Deutschland. Das heißt, mehrere Sender schalten sich zusammen und einer davon ist zum Beispiel eins live. Und da haben wir jetzt einen Insta-Post gemacht über Fakten, mit denen ihr ja bei so der nächsten, keine Ahnung, Awkward Silence-Situation ein bisschen flexen könnt. So, wenn Stille entsteht, können manche ja nicht so gut aushalten. Könnt ihr so Sachen droppen, wie zum Beispiel eben, dass in China ein Topf gefunden wurde mit Spaghetti, der über 4000 Jahre alt ist. Also müssen sie eigentlich von dort sein oder zumindest dort als erstes gewesen sein, oder? Und ich sage euch, von solchen Erkenntnissen gibt's einige, die ihr safe auch haben solltet. Köttbullar kommen zum Beispiel gar nicht aus Schweden, sondern aus der Türkei. Checkt einfach Instagram, dann habt ihr definitiv genauso einen großen Brainfuck wie ich selbst. Es ist alles doch nur geklaut. Hier sind Offenbach und Ella Henderson mit Hurricane.

in der Jungen Nacht der ARD und da gibt's einen Skandal, Leute. Stellt euch vor, ihr fahrt Zug, ne? Deutsche Bahn. Lange vielleicht auch, einmal quer durch Deutschland. Und dann wollt ihr so ins Bordbistro gehen und euch eine Currywurst mit Pommes reinziehen. Und dann gibt's aber keine Pommes mehr. Ja, ist so. Darauf soll jetzt verzichtet werden, weil es eine neue EU-Verordnung zum Klimaschutz gibt. Und da können die Pommes gar nichts für. Aber das liegt an den diesen Gefrierschränken im Bordbistro. Die kann es so nicht mehr geben. Da wurden die Pommes gelagert. Heißt, die Schränke kann es nicht mehr geben. Also kann es auch keine Tiefkühl-Pommes mehr geben. Und das finde ich skandalös, weil die Currywurst ist mir egal. Ich will ja nur die Pommes haben. Was mache ich denn jetzt? Scheiße. Hier ist Taylor Swift. 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
1: Die Nachrichten mit Magdalena Dietz. Guten Morgen. Die Rentenkommission stellt heute offiziell ihre Ergebnisse vor. Die Vorschläge der Experten gehen an die Bundesregierung. Die muss darüber beraten. Außerdem muss der Bundestag noch über die Empfehlungen zur Rente abstimmen. Tim Aßmann, WDR Berlin.
2: Das Renteneintrittsalter langsam erhöhen, gekoppelt an die Lebenserwartung, Rentenbeiträge nach schwedischem Vorbild am Kapitalmarkt anlegen, auch auf Minijobs Beiträge erheben. Monatelang beschäftigte sich das Gremium mit dem Thema Alterssicherung. Im Zentrum die Stabilisierung der gesetzlichen Rente, die in Schieflage geraten ist, weil immer weniger Versicherte einzahlen und immer mehr Rentnerleistungen beziehen. Der Kommissionsvorschlag, die Rente mit 63 abzuschaffen, trifft bereits vor der offiziellen Bekanntgabe auf Kritik, vor allem von den Gewerkschaften. Teile der Opposition und Sozialverbände klagen, das Problem der Altersarmut werde von der Kommission nicht ausreichend angegangen.
1: Die Steuereinnahmen von Bund und Ländern sind im Mai deutlich gestiegen, um 8,2% auf 67,9 Milliarden Euro. Besonders stark legten Lohn- und Kapitalertragssteuern zu und auch die Mehrwertsteuer brachte mehr Geld. Für die nächsten Monate wird aber nur noch mit einem moderaten Wachstum gerechnet. In Frankfurt am Main werden heute die neuen Michelin-Sterne für 2026 verliehen. In NRW gibt es insgesamt 46 Michelin-Sterne-Restaurants, davon 3 mit 2 Sternen. Der Restaurant- und Hotelführer Guide Michelin vergibt seit mehr als 50 Jahren jährlich Sterne für herausragende gastronomische Leistungen. Bei der Fußball-WM hat Frankreich gegen Irak 3:0 gewonnen. Das Spiel in Philadelphia musste zwischendurch für über 2 Stunden wegen eines Unwetters unterbrochen werden. Aktuell läuft in New York noch das Spiel Norwegen gegen Senegal.
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1: Im Kreis Euskirchen dürfen die Menschen ab sofort nur noch sehr eingeschränkt Wasser aus Bächen und anderen Gewässern entnehmen. Laut dem Kreis Euskirchen gilt das Verbot voraussichtlich bis Ende September. Dietmar Dörner für WDR Aktuell.
3: Der Kreis Euskirchen hat unter anderem verboten, Wasser mit Pumpen abzuschöpfen. Bürger dürfen das Wasser aber weiterhin mit Eimern oder Gießkannen entnehmen. Hintergrund für das Verbot sind die niedrigen Pegel in vielen Bächen und Flüssen im Kreis Euskirchen, die Tiere und Pflanzen gefährden könnten. Die Stadt Köln hatte die Entnahme von Wasser aus Bächen bereits in der vergangenen Woche verboten.
1: Und das Wetter in NRW. Bis zum Morgen ist es oft sternenklar und es kühlt mit 19 bis 13 Grad etwas besser ab als in den letzten Nächten. Der Dienstag bringt dann wieder viel Sonne, teilweise auch Sahara-Staub. In Aalen bis 29 Grad, in Hilden bis 31 und in Heinsberg bis 32 Grad. Am Mittwoch werden dann sogar bis zu 38 Grad erwartet. Und das war WDR Aktuell.
4: Hier ist die junge Nacht. Wir schauen auf die Straßen und los geht's mit der A4 Görlitz Dresden. Zwischen Kodersdorf und Niederseifersdorf. Wartungsarbeiten bis 5 Uhr ist da gesperrt. Die A6 Pilsen Richtung Nürnberg ist zwischen Alfeld und Altdorf Leinburg nach einem LKW-Unfall gesperrt. Umleitung über die U26. Die A8 Salzburg Richtung München ist zwischen Neukirchen und Bergen wegen der Nachtbaustelle bis 5 Uhr dicht. Umleitung für euch da über die U6, die U8 und die U10. Außerdem die A44 Kassel Richtung Eisenach zwischen Waldkappel und Sontra West. Bauarbeiten bis 4 Uhr gesperrt noch. Die A71 gibt es auch noch, Suhl Richtung Erfurt zwischen Suhl, Zellamelis und Oberhof. Tunnelwartungsarbeiten bis 6 Uhr gesperrt, Umleitung über die U9. Und wir gucken noch zuletzt nach Berlin, die A111 Charlottenburg-Dreieck Oranienburg. Da gibt es noch eine Sperrung in beide Richtungen bis 5 Uhr zwischen Weidmannslusterdamm und Schulzendorfer Straße wegen einer Brandschutzübung. Kommt gut und sicher an.
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4: Kerstin Breuer hier, Hallöchen. Und manchmal gibt's ja Weltrekorde, ne? Und dann sind das halt irgendwie so Sachen wie, man hat irgendwas besonders schnell gemacht oder besonders hoch oder irgendwie so. Aber es gibt jetzt einen Weltrekord, Leute. Der hat mit Feuer irgendwie zu tun und mit Menschen, aber in a good way. Sprechen wir drüber nach 3 Songs. Los geht's erstmal hier mit Bruno Mars und Rosé mit Appetit.

0: Irgendwie müssen wir uns jeden Sommer ein Team aussuchen, ne? Bei der WM zum Beispiel. Aber jetzt heißt es eben nicht Deutschland, Niederlande, England oder Frankreich, sondern
1: Team Greens versus Team Blacks.
2: Team Black, Team Green?
3: Team Black or Team Green?
0: Es ist kompliziert. Was seid ihr? Team Schwarz oder Grün bei House of the Dragon? Brinja Becker aus dem Junge Nacht Team. Wir haben ja eben schon drüber gesprochen. Die dritte Staffel ist gestartet. Und jetzt frage ich mich natürlich, welches Team bist du? Willst du es sagen?
4: Also ich bin Team Schwarz. Heißt, ich würde sie hier unterstützen.
5: Königin Rhaenyra Targaryen, erste ihres Namens. Königin der Andalen und der Räuner und der ersten Menschen. Herrin der sieben Königslande und Beschützerin des Reiches.
4: Ja, Rhaenyra ist ja die eigentliche Thronfolgerin bei House of the Dragon, aber halt eine Frau. Darum wollen viele, dass er König wird und bleibt.
6: Aegon, Zweiter seines Namens, König der Andalen und der Räuner und der ersten Menschen. Herr der sieben Königslande und Beschützer des Reiches.
0: Okay, aber jetzt muss ich mir mal kurz sagen, wieso muss man sich überhaupt entscheiden? Das check ich nicht.
4: Also, weil die auf einen Bürgerkrieg zurasen. Bei den Game of Thrones Fans bekannt als Tanz der Drachen. Und der steht in Staffel 3 jetzt an.
0: Okay, du hast die ersten Folgen ja schon gesehen und hast gesagt, so krasse Action, brutale Schlachten, aufwendiges Filmsetting. Ist da einfach alles krass oder was?
4: Ja, und es haben 15.000 Stuntmenschen mitgearbeitet. Die haben 25.000 Kilo Propan gebraucht für das ganze Feuer und die Explosionen. Und die haben auch einen Weltrekord aufgestellt für die meisten Stuntmenschen, die gleichzeitig in Brand standen.
0: Junge, Junge, das ist so insane. Eine Freundin von mir war mal Stuntfrau. Und die hat sowas auch gemacht. Das ist abgefahren. Aber gut, ist ein Weltrekord. Die ganze Action findet ihr auf jeden Fall ab heute auf HBO Max, Sky und Wow. Und da gibt's jetzt jede Woche montags eine neue Folge. House of the Dragon von insgesamt 8.

mega geiler Song, oder? Ich liebe den komplett. Purple Disco Machine und Kungs mit Substitution. Hier ist die Junge nach der ARD. Gleich 3.22 Uhr. Und Chris ist auf Revierdienst in Münster unterwegs und hat gesagt, er musste gerade schon zu einer Spielhalle nochmal fahren, weil die nicht scharf geschaltet wurde. Und dann scheint er so einen Alarm zu kriegen und muss halt aufpassen und gucken, ob alles in Ordnung ist. Das ist auf jeden Fall voll der spannende Job. Habe ich auch so noch nicht drüber nachgedacht. Was geht bei euch? Warum seid ihr wach? Schickt gerne mal eine Sprachnachricht drüber. 0221 567 89 111. Würde mich maximal interessieren, was bei euch so abgeht. Und jetzt habe ich ein bisschen Fußball-Vibes für euch. Hier passend zur WM. Shakira und Burna Boy mit Die Die. Schön, dass ihr da seid. 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

0: Jason Derulo. 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Wir schauen auf die Straßen. Und los geht's mit der A4 Görlitz Dresden. Zwischen Kodersdorf und Niederseifersdorf. Wartungsarbeiten bis 5 Uhr ist da gesperrt. Die A6 Pilsen Richtung Nürnberg ist zwischen Alfeld und Altdorf-Leinburg nach einem LKW-Unfall gesperrt. Umleitung über die U26. Die A8 Salzburg Richtung München ist zwischen Neukirchen und Bergen wegen der Nachtbaustelle bis 5 Uhr dicht. Umleitung über die U6, die U8 und die U10. Außerdem die A44 Kassel Richtung Eisenach ist zwischen Waldkappel und Sontra West wegen Bauarbeiten noch eine halbe Stunde bis 4 Uhr nämlich gesperrt. Und dann haben wir auch noch die A71 Suhl Richtung Erfurt. Zwischen Suhl, Zellamelis und Oberhof gibt es Tunnelwartungsarbeiten bis 6 Uhr noch. Deshalb da auch gesperrt so lange. Folgt am besten der Umleitung über die U9. Gute Fahrt euch!
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0: Moinsi, Kerstin Breuer hier. Silke aus Hatzfeld hat gerade in diesem Moment geschrieben, 0221-567-89111, dass sie schon Zeitungen austrägt. Das stimmt, das macht man früh am Morgen. Wenn oder spät in der Nacht, je nach Perspektive. Kommt gut durch. Du, Silke, und alle anderen, die gerade schon im Endspurt der Schicht sind oder eben in die Frühschicht starten. Voll schön, dass ihr am Start seid. Wir haben jetzt Alex Warren für euch mit Fever Dream. 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

0: Die junge Nacht ist hier, 3.36 Uhr. Voll schön, dass ihr dabei seid. Auf Netflix gibt es eine neue Serie mit vielen reichen und schönen Menschen, die Urlaub in so einem Luxusresort machen. Das genauso heißt wie die Serie, Oasis nämlich. Und neben, keine Ahnung, so schicken Sonnenschirm- und Schirmchen-Trinkbildern gibt es auch sehr viel Drama und sehr viele Geheimnisse. Falls euch das bekannt vorkommt, ja, das klingt sehr nach The White Lotus. Ist es aber nicht. Annika Wasmüller aus dem Junge Nacht-Team. Du hast dir die neue Serie Oasis reingezogen. Kann man sagen, das ist ein Abklatsch von The White Lotus?
1: Nee, kann ich ganz stolz sagen, ist es nicht. Man ist zwar, so wie auch bei The White Lotus, die ganze Zeit sehr, sehr neidisch, vor allem auf den Urlaubsort. Die Serie wurde nämlich auf Teneriffa gedreht.
2: Geile Scheiße. Dieses Hotel ist echt der Wahnsinn.
1: Ja, und das ist es halt wirklich, wenn man die Serie schaut. Aber die spanische Serie Oasis, die erinnert mich persönlich eher an so Pretty Little Liars. Das Luxusresort Oasis, das wird nämlich verriegelt und von der Außenwelt abgeschirmt, nachdem eine Mitarbeiterin verschwindet. Und die ganzen reichen Urlauber und die Angestellten, die sind dann in so einer Art Quarantäne zusammen.
0: Quarantäne schon mal mies. Mitarbeiterin verschwunden. Klingt jetzt auch so semi. Lass mich raten, friedlich bleibt's nicht, ne?
1: Nein, da hast du richtig geraten. Es gibt eine riesengroße Kluft zwischen den jungen Hotelangestellten im Oasis und den Gästen. Und der Einzige, der so ein bisschen zwischen den Stühlen steht, das ist Hauptcharakter Dani. Und er ist Urlauber im Oasis.
3: Ich glaube, du hattest recht. Die Gäste in diesem Resort sind echte Arschlöcher.
1: Ja, er nimmt die Perspektive dann nämlich an, freundet sich mit den Angestellten an und deckt dann auch immer mehr Geheimnisse auf.
3: Im Oasis gibt es 80 Zimmer. 80 Geschichten, versteckt hinter 80 verschlossenen Türen.
1: Ja, und wirklich jede Figur in dieser Serie hat absurde Geheimnisse, Affären und, ich würde sagen, einen Hang zu kriminellen Machenschaften.
0: Okay, dann Annika, wollen wir jetzt natürlich noch wissen, ob du sagen würdest, lohnt sich zu gucken.
1: Ja, auf jeden Fall. Also die Plot-Twists in der Serie, die waren echt gut und auch nicht zu vorhersehbar. Ich fand den Cast total cool, weil es einfach super viele neue Gesichter waren. Mhm. Die Musik war auch total Hammer, also ähnlich wie, jetzt ziehe ich den Vergleich doch wieder, bei The White Lotus ist das so ein Alleinstellungsmerkmal. Das Einzige, was ich richtig kacke fand, waren die Liebesgeschichten. Die waren mir viel zu plump in der Serie. Die reden so von damals, als ich dich kennenlernte und dann kennen die sich 4 Tage und ich denke mir so, was soll das? Ich krieg zu viel, aber 8 Folgen je 45 Minuten kann man schon machen.
0: Alles klar, also Empfehlung von Annika Wasmüller aus dem Junge Nacht Team für die neue Serie Oasis findet ihr bei Netflix.

0: Denkt ihr, bevor ihr zur Arbeit geht, darüber nach, was ihr anzieht? Also, würdet ihr sagen, ihr habt eine andere Klamottenpersönlichkeit auf der Arbeit als privat jetzt so zum Beispiel? Ich habe drüber nachgedacht, weil jetzt bei den heißen Temperaturen, ne? Man will dann wahrscheinlich nicht irgendwie nur lange warme Klamotten anhaben, sondern vielleicht auch mal, keine Ahnung, Crop Top, kurzer Rock, Tanktop, kurze Shorts, irgendwie sowas. Und da haben wir uns gefragt, geht das oder geht das nicht? Was meint ihr dazu? Weil wenn es teilweise hier in vielen Orten in Deutschland über 35 Grad hat, so über Tag, ne, jetzt in der Nacht, wir können da ja noch entspannt sein. Zieht ihr euch dann auf der Arbeit genauso an wie in der Freizeit?
1: Ich hatte einmal so einen Crop-Top an und dann war ich irgendwie doch sehr am Zuppeln, habe ich gemerkt. Ich weiß gar nicht so genau warum, weil es hat niemand was gesagt oder so, aber ich selber habe einfach so gemerkt, ich habe es dann doch sehr weit runtergezogen immer wieder.
0: Alicia aus Köln ist das. Sie arbeitet im Kindergarten und will eigentlich nicht so gerne viel Haut zeigen. Das checke ich auch komplett. Junge Nachthörer Jonas, der ist im Einzelhandel im Klamottenladen tätig und der zieht sich eigentlich immer an, wie er halt irgendwie lustig ist. Trotzdem sagt er, naja, kannst halt nicht in jedem Job machen, ne?
2: Ja, also ich kann mir schon vorstellen, wie das generell in der Gesellschaft gesehen wird, dass es verschiedene Jobs gibt, wo man die Person dann nicht mehr ernst nimmt, wenn sie vielleicht zu leicht bekleidet ist. Also sowas vielleicht wie vor Gericht.
0: Ja, oder Polizei oder so, ne? Hat ja irgendwie auch was mit Seriosität und Ernstnehmen zu tun und so. Trotzdem, also zieht euch bloß keinen Winterpulli an, nur weil der Chef das irgendwie besser findet. Und vor allem viel trinken. Aber das wisst ihr ja. Hier ist die Junge Nacht.

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1: Die Nachrichten mit Magdalena Dietz. Guten Morgen. Die Rentenkommission stellt heute offiziell ihre Ergebnisse vor. Die Vorschläge der Experten gehen an die Bundesregierung. Die muss darüber beraten und der Bundestag muss noch abstimmen. Tim Aßmann, WDR Berlin, erklärt die zentralen Punkte der Rentenvorschläge, die jetzt schon bekannt sind.
2: Also zum einen das Renteneintrittsalter. Da schlägt die Kommission vor, das langsam zu erhöhen. Und zwar gekoppelt an die Lebenserwartung. Kleines Beispiel, wer jetzt Anfang 30 ist, der ginge dann mit 68 statt mit 67 in Rente. Die Zahl der Einzahler in die gesetzliche Rente, die soll auch steigen. Mindestens neue Selbstständige und Abgeordnete sollen künftig in die Rentenversicherung einzahlen. Und aus Sicht der Kommission wäre es ideal, wenn das auch Beamte müssten. Und dann soll es eben auch eine neue Regelung bei den Minijobs geben, also beitragsfreie Minijobs, die soll es nur noch für Schüler geben. Arbeitgeber und Arbeitnehmer, die sollen künftig etwas höhere Rentenbeiträge zahlen. Und außerdem soll die Rente mit 63 abgeschafft werden.
1: Am Freitag könnte in Deutschland ein neuer Hitzerekord für den Monat Juni aufgestellt werden. Der Deutsche Wetterdienst rechnet vor allem im Westen und Südwesten mit bis zu 40 Grad. Der bisherige Juni-Rekord liegt bei 39,6 Grad und wurde am 30. Juni 2019 in Bernburg in Sachsen-Anhalt gemessen. In Teilen des Kreises Euskirchen ist am Abend der Strom für mehrere Stunden ausgefallen. Betroffen waren Zülpich und weite Teile Mechernichs. Ursache war ein Trafobrand. Mittlerweile läuft die Stromversorgung wieder. Bei der Fußball-WM in Frankreich gegen Irak 3:0 gewonnen. Das Spiel in Philadelphia musste zwischendurch für über 2 Stunden wegen eines Unwetters unterbrochen werden. In New York ist gerade das Spiel Norwegen gegen Senegal mit 3:2 zu Ende gegangen.
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1: Durch die Sperrung der Nordbrücke rückt in Bonn auch der Rhein als Verkehrsweg wieder in die Diskussion. Richtige Wassertaxis wird es aber wohl auch in den aktuellen Situationen nicht geben. Svenja Böhnisch, WDR aktuell, erklärt warum.
3: Die Verwaltung hat da eine klare Meinung zu. Wassertaxis, sagt sie, sind zu langsam und es passen nicht genügend Leute rein. Und die Verwaltung bleibt auch jetzt bei dieser Einschätzung, obwohl es in Bonn ja durch die vielen Staus gerade für viele Pendler schwierig ist, zur Arbeit zu kommen. Für einige könnte der Rhein gerade trotzdem eine gute Alternative sein, denn Ausflugsschiffe nehmen die Pendler aus der Bonner Innenstadt jetzt zu bestimmten Zeiten kostenlos mit in den Süden nach Bad Godesberg. Das Angebot gilt erstmal bis zu den Sommerferien, könnte aber verlängert werden.
1: Und das Wetter in NRW. Bis zum Morgen ist es oft sternenklar. Der Dienstag bringt wieder viel Sonne und bis zu 29 Grad in Coesfeld, 31 in Krefeld und 32 in Frechen. Und am Freitag bis zu 40 Grad. 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
4: Hier ist die junge Nacht. Wir schauen auf die Straßen und los geht's mit der A4 Görlitz Dresden zwischen Kodersdorf und Niederseifersdorf. Wartungsarbeiten, deshalb noch eine Stunde bis 5 Uhr gesperrt. Dann gab's einen Wildunfall auf der A7 Fulda Richtung Kassel zwischen Guxhagen und Dreikassel Süd. Deshalb ist da aktuell gesperrt. Die A6 Pilsen Richtung Nürnberg ist zwischen Alfeld und Altdorf-Leinburg nach einem LKW-Unfall bis ca. 7 Uhr noch gesperrt. Umleitung da über die U26. Die A8 Salzburg Richtung München ist zwischen Neukirchen und Berg wegen der Nachtbaustelle bis 5 Uhr dicht. Umleitung über die U6, die U8 und die U10. Außerdem die A9 Berlin Richtung Halle-Leipzig. Da ist zwischen Klein-Marzehns und Köselitz gesperrt, deshalb Stau. Die A44 Kassel Richtung Eisenach ist zwischen Waldkappel und Sontra-West wegen Bauarbeiten weiterhin gesperrt. Und dann haben wir auch noch die A71 Suhl Richtung Erfurt. Da gibt es Tunnelwartungsarbeiten zwischen Suhl, Zellamelis und Oberhof. Deshalb noch bis 6 Uhr alles dicht. Gute Fahrt!
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4: Hey moin, Kerstin Breuer hier. Ich hoffe, ihr kommt ganz wunderbar in den Tag oder auch noch final durch die Schicht, in der ihr vielleicht steckt, so wie Lukas. Der hat sich gemeldet 0221-567-89111 und hat geschrieben, ich bin gerade am Frankfurter Flughafen und wir führen Mäharbeiten an den Start- und Landebahnen durch, weil die halt nur durchgeführt werden können, wenn die Bahnen zu sind und die wollen keine extra schließen. Deshalb wird das nachts gemacht während des Nachtflugverbots. Habe ich auch noch nie drüber nachgedacht. Aber klar, muss gemacht werden. Gute Schicht, Lukas. Ich hoffe, ihr habt alle einen guten Start in den Tag. Und deswegen haben wir jetzt hier Kaigo und One Republic für euch mit Chasing Paradise. Mega schöner Song.

0: 4.15 Uhr, die junge Nacht ist hier. Schönen guten Morgen. Einfach mal andere um Hilfe bitten, wenn man selbst nicht weiter weiß. Gute Eigenschaft. Best Case, habt ihr irgendwie Friends and Family, die da irgendwie am Start sind? Oder ihr habt einen guten Therapeuten? Aber wenn gar nichts mehr hilft, wenn da niemand irgendwie euch supporten kann, dann könnt ihr auch zu Comedian Felix Lobrecht und zu seiner Show 99 Problems gehen. Ihr bringt eure Probleme mit und er hat die Lösung, die euch zumindest zum Lachen bringt. Hamid aus Mülheim an der Ruhr, der hat das auch gemacht. Und das, was Felix ihm ans Herz legt, könnte auch euch helfen, jetzt wo gerade WM ist.
1: Ja, mein Problem ist, wenn ich Fußball gucke, ja, also spezifisch bei Borussia Dortmund und ja, bei meiner marokkanischen Nationalmannschaft, ja, dann stehe ich immer vor dem Fernseher.
2: Ja.
1: Und kann ich sitzen?
2: Ja, kenne ich erstmal. Ist es nur in spannenden Situationen oder machst du den Fernseher an und
1: permanent
2: stehst?
1: Permanent. Schon 15 Minuten vorm Spiel.
2: Ja. Yeah.
1: Stehe dann immer wie so ein Trainer vorm Fernseher.
2: Geil, den hier?
1: Ich schwör's dir. Wenn ich dann halt ein paar Leute dabei hab, okay, setz ich doch mal hin, hör auf, dann setz ich mich auch kurz hin.
2: Ja. Oh, das dauert genau 4 Sekunden, dann stehst du.
1: Ja, genau.
2: Ich habe eine Idee, wie wir das lösen. Also ich finde es erstmal sympathisch. Ich kann auch, wenn ich so, also ich bin jetzt nicht der krasse Fußballfan, aber manchmal lasse ich mich dann doch anstecken und dann kann ich auch immer nicht still sitzen.
1: Ja.
2: Ich muss stehen, ich muss tigern, ich laufe dann immer so durch die Gegend, mache alle wahnsinnig. Aber weißt du, was du machst? Du kaufst den Rucksack. Dann gleich gehst du gleich im Anschluss an diese Sendung auf www.schweresteine.de.
1: Okay.
2: Ja. Und dann machst du da eine Großbestellung an Steinen. So. Damit stapelst du den Rucksack voll, bis der schön seine 38,9 Kilo hat. Ja. Und okay, dann, wenn das nächste Mal Fußball ist, dann nimmst du dir den Rucksack, setzt den auf und dann willst du reflexmäßig aufstehen und dann merkst du einfach relativ schnell, der ist denn zu anstrengend. Und dann immer, wenn ein Tor fällt, also dann willst du aufstehen, aber geht nicht. Und irgendwann merkt dein Körper so, ich kann das ja auch im Sitzen gucken.
1: Ja.
2: Und dann nimmst du von Spiel zu Spiel nimmst du einen Stein raus.
1: Boah.
2: Wollen wir das so machen?
1: Also klingt logisch auf jeden Fall. Ja.
2: Ich bin gerade auch ehrlich gesagt ziemlich begeistert
1: erledigt
2: von der Idee.
1: Und Scheiß, ja.
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My Universe, Coldplay und BTS, 4 Uhr, jetzt fast 25, ihr hört die Junge nach der ID. Und vielleicht gehört ihr auch zu denen, die gerade nicht nur wegen der Arbeit wach sind, sondern weil ihr ja euren Schlafrhythmus komplett gottlos in den Eimer gekloppt habt, weil ihr am Wochenende auch beim Hurricane Festival in Schesel wart. Möglich ist es. Ich war da, hab übelst After-Festival-Blues jetzt schon. Und einer, der den Safe auch hat, ist JBS, denn der war selbst mit uns normalos eigentlich nur auf dem Zeltplatz, aber dann hat Finch sich gedacht, den Dude hole ich auf die Bühne. Und das, Leute, war Magic.

hatte mich brüllen. Ich glaube, ich höre mich. Und ganz viele von euch. Das war so nice, wirklich. Diesen Ausschnitt hat JBS auf Insta gepostet und sich ganz, ganz sweet bei Finch für den Moment bedankt. Und vielleicht, vielleicht heißt der Song. Und den hört ihr jetzt einfach hier komplett in der Jungnacht der ARD.

0: Hier ist die junge Nacht. Wir schauen auf die Straßen und starten mit der A4 Görlitz Dresden. Zwischen Kodersdorf und Niederseifersdorf. Wartungsarbeiten bis 5 Uhr ist gesperrt. Die A6 Pilsen Richtung Nürnberg ist zwischen Alfeld und Altdorf-Leinburg nach einem LKW-Unfall bis ca. 7 Uhr gesperrt. Umleitung über die U26. Die A8 Salzburg Richtung München ist zwischen Neukirchen und Bergen wegen einer Nachtbaustelle bis 5 Uhr gesperrt. Die Umleitung führt euch über die U6, die U8 und die U10. Außerdem die A9 Berlin Richtung Halle-Leipzig ist zwischen Kleinmarzens und Köselitz gesperrt, deshalb da Stau. Ein LKW-Brand gab es auf der A48 Dernbach Richtung Koblenz, deshalb ist in Höhe Koblenz Nord gesperrt. Und letzte Meldung aktuell von der A71 Suhl Richtung Erfurt. Tunnelwartungsarbeiten zwischen Suhl, Zellermelis und Oberhof, deshalb da auch noch bis 6 Uhr gesperrt. Kommt gut und sicher an.
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0: Mit Kerstin Breuer. Schönen guten Morgen. Und Ariana Grande macht gerade ein bisschen ihre Fans verrückt so. Also es gibt Dinge, die glauben die Fans zu wissen, dass sie passieren. Und eigentlich sagt Ariana Grande aber, nö. Wir klären das gleich mal auf nach 2 Songs. Kraftklub mit Tokyo Hotel sind am Start und Bebe Rexha mit Faithless legen los. Das ist New Religion.
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0: wieder.
1: Der Song ist so nice, oder? Kraftklub und Tokyo Hotel, fahr mit mir. Hier ist die Junge nach der ID und wir fragen uns, geht sie nochmal auf Tour bald oder nicht? Viele Fans behaupten, Ariana Grande hätte am Wochenende neue Tourtermine rausgehauen. Aber Annika Wasenmüller aus dem Junge Nacht-Team sagt, das stimmt nicht.
2: Leider ja. Fans interpretieren gerade auf Social Media einfach wahnsinnig viel in diese Aussage rein. I miss it, but we're not doing it. Like, I can't wait to do it again. So thank you for coming with me. Ariana Grande sagt bei ihrem Konzert in L.A. nämlich nur, sie liebt es aufzutreten und kann es gar nicht erwarten, es wieder zu tun.
1: Okay, also das ist natürlich halt gar keine Ankündigung von einer Tour, sondern halt so generell, ne, dass sie Live-Shows mag, so wie jetzt gerade. Ariana ist ja auf Mini-Tour, aber das heißt leider nichts.
2: Die ist quasi eine absolute Ausnahme. Also Ariana Grande hat das auch schon mehrfach gesagt, so wie hier im Podcast The Good Hang.
3: I'm very excited to do this small tour, but I think it might not happen again for a long, long, long, long time.
2: Sie meinte da halt, sie freue sich auf diese kleine Welttournee, aber danach werde es lange, lange Zeit erstmal keine mehr von ihr geben.
1: Voll schade, ey. Da hätten sich viele Fans bestimmt krass gefreut.
2: Ja, irgendwie schon und viele Fans machen sich deswegen auch große Sorgen. Auf Social Media kursieren auch etliche Videos darüber, dass Ariana Grande angeblich mit dieser aktuellen Tour und dann auch mit dem Album Paddle, das jetzt Ende Juli rauskommt, sich quasi komplett aus der Öffentlichkeit verabschiedet. Ich hoffe, das stimmt nicht. Sie selbst hat dazu auf jeden Fall auch noch keine Aussagen getätigt.
1: Trotz Hoffnung der Fans, Ariana Grande wird so schnell nicht auf Tour gehen, anders als manche gerade behaupten. Aber ihr habt ja uns in der Jungen Nacht der ARD und deshalb hört ihr sie jetzt hier. Ariana Grande und Hey That I Made You Love Me. So ein schöner Song. Wirklich sehr schön.

0: 5 Uhr ist es, ich bin Sandra Wahle. Und es geht los mit einem Thema, das für viele noch weit weg ist, aber für alle mal wichtig wird. Die Rente. Eine Kommission legt heute Empfehlungen vor, wie die langfristig bezahlt werden soll. Wo die Kommission Änderungen vorschlägt, sagt Tim Aßmann.
1: Also zum einen das Renteneintrittsalter. Da schlägt die Kommission vor, das langsam zu erhöhen. Und zwar gekoppelt an die Lebenserwartung. Kleines Beispiel, wer jetzt Anfang 30 ist, der ginge dann mit 68 statt mit 67 in Rente. Die Zahl der Einzahler in die gesetzliche Rente, die soll auch steigen. Mindestens neue Selbstständige und Abgeordnete sollen künftig in die Rentenversicherung einzahlen. Und aus Sicht der Kommission wäre es ideal, wenn das auch Beamte müssten.
0: Das alles sind erstmal nur Empfehlungen. Darüber entscheiden muss die Bundesregierung. Ein Blick in die Apps zeigt es, auch in den nächsten Tagen bleibt es heiß. Am Freitag könnte in Deutschland ein neuer Hitzerekord für Juni aufgestellt werden. Der bisherige liegt bei 39,6 Grad. Der Deutsche Wetterdienst rechnet am Freitag mit Temperaturen bis 40 Grad. Einige Restaurants in Deutschland könnten heute die wohl wichtigste Auszeichnung in der Gastronomie bekommen. Es werden wieder Michelin-Sterne verliehen. In NRW haben im Moment 46 Restaurants mindestens einen Stern. Es gibt aber auch Restaurants, die keinen haben wollen, weil das zu viel Druck erzeugen kann. Bei der Fußball-WM brauchten Publikum und Spieler am Abend ziemlich viel Geduld. Das Spiel Frankreich gegen den Irak wurde für fast 2 Stunden unterbrochen, weil es so stark geregnet hat. In den USA gelten bei Sportveranstaltungen besonders strenge Regeln. Viele der fast 70.000 Zuschauer mussten von ihren Plätzen. Am Ende hat Frankreich 3:0 gewonnen.
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0: Ihr habt's gehört, heute geht's so ähnlich weiter wie in den letzten Tagen. Mit viel Sonne und hohen Temperaturen in Paderborn bis 29 Grad, in Duisburg und Hilden 31 und Aachen und Euskirchen kommen auf 32 Grad.
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0: Und da gibt's eine Meldung von der A3 Köln Richtung Oberhausen zwischen Köln-Delbrück und Köln-Mühlheim. Hat's einen Unfall gegeben. 10 Minuten plus, 2 Kilometer Stau. Gerade ist nur ein Fahrstreifen frei.
1: Und damit einen schönen guten Morgen, Sandra.
0: Guten Morgen, ihr zwei.
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1: Es ist das wichtigste Fußballspiel des Jahres und deswegen hat Julian das hier gerade auf dem Fernseher angemacht. Jordanien spielt gegen Algerien bei der Fußball-WM.
3: Du, wenn du bei Jordanien und oder Algerien spielst, dann ist es vielleicht auch das wichtigste Fußballspiel des Jahres.
1: Ja, also spiele so ich aber nicht. Ich habe jetzt 5 Stunden Sendung mit dir.
3: Da frage ich mich, was schlimmer ist.
1: Das klären wir mit Sicherheit heute bis 10 Uhr.

0: Das ist Capital Cities mit Safe and Sound an diesem Dienstagmorgen, 5.09 Uhr, 1 live hier mit Rybinski und Färber. Schönen guten Morgen.
1: Schönen guten Morgen. So. Wir spielen euch jetzt wieder den perfekten Song. Den solltet ihr euch auch merken, um schlechte Nachrichten zu überbrücken.
0: Ach.
1: Ja, wir werden euch Olivia Dean gleich spielen.
2: So
0: mein Puls ist direkt runter auf minus 20. Ich bin tiefenentspannt.
1: Puls ist nahezu gar nicht mehr da und das ist der perfekte Song, wenn ihr mal schlechte Nachrichten überbringen müsst. Hier zum Beispiel Nico Schlotterbeck. Wenn die Ärzte gekommen sind, haben gesagt, ja Nico, tut uns leid, deine WM ist vorbei. Du bist jetzt zu stark verletzt.
0: Das finde ich gar nicht so schlimm, weil ich war noch nie in den USA. Jetzt kann ich mir in Ruhe mal so Sachen angucken. Golden Gate Bridge soll ja schön sein. Mach ich jetzt mal.
1: Hier lieber Cristiano Ronaldo. Lionel Messi hat jetzt 5 Tore für Argentinien bei diesem Turnier geschossen. Der SWM-Rekordschütze. Ich glaube, diese GOAT-Debatte, die ist durch.
0: Ach, wisst ihr, aber ich gönn's dem kleinen Knirps auch irgendwie. Der ist ja auch süß und mir ist das auch nicht so wichtig. Ich freue mich mehr drüber, wenn ich so einen neuen Kronkorken für meine Sammlung finde.
1: An euch alle mit einer Dachgeschosswohnung. Die ganze Woche super heiß, am Freitag wahrscheinlich Hitzerekord mit 40 Grad.
0: Das ist super. Sauna stärkt ja das Abwehrsystem des Körpers, führt zur geistigen Entspannung und sorgt für ein schöneres Hautbild. Ich freue mich auf Freitag. Ich freue mich einfach.
1: Wir spielen jetzt Olivia Dean. Also falls euch der Kaffee ausgeht, so schlimm ist das gar nicht.
0: Nein.
1: So easy to fall in love.

0: Ist auch so ein Song, da könnte ich mir vorstellen, in so einer chilligen Jazzbar zu hören.
1: Oh, ja.
0: Jemand am Piano und
1: das,
0: ja, das ist so ein was. Vibe dann.
1: Olivia Dean in der Jazzbar und er hier sitzt ein bisschen betrunken an der Theke.
0: Ich hätte gern noch ein Bier.
1: Vielleicht singt ja auch Olivia Dean mit.
0: Ja, kann auch sein.
2: Ich höre die.

0: Julian, wie steht's da jetzt gerade?
1: Es steht noch 0-0. Ich glaube aber, Algerien versucht, der selbst auferlegten Favoritenrolle ein bisschen gerecht zu werden und drückt Jordanien zunehmend in die eigene Hälfte. Also ich versuche da irgendwie Spannung reinzubringen für mich.
0: Hat bis jetzt Mittel geklappt, sage ich. Aber wir bleiben dafür euch dran. Ne? 16 Minuten sind rum. Jordanien, Algerien, Topspiel bei der WM. Aber wenn sich da was ändert.
1: Also, ey, dann gehen wir direkt drauf mit Toralarm und alles.
0: Und wir unterbrechen sogar die Musik. Zum Beispiel die von Kato und John.
2: Was?

0: Ich muss mal ein Statement setzen hier. 20 nach 5 ist eine gute Uhrzeit dafür.
1: Ich wollte gerade sagen, dass es mir eine Spur zu früh ist für ein Statement, aber mach mal.
0: Nee, das ist jetzt ein Statement. Wir haben ja ein 1-Live-Tipp-Spiel. Da ist unser ganzes Team ist da eigentlich drin. Und ich bin dir auf den Fersen, Julian. Wir senden bis Freitag. Ich sag das jetzt schon mal nur, damit das auch alle gehört haben. Deswegen sage ich es um 20 nach 5, weil da schon alle wach sind.
1: Ja, das ist klar. Ja.
0: Noch diese Woche werde ich dich überholen. Ich bin nur noch 4 Punkte hinter dir.
1: Nee, das glaube ich nicht, weil ich habe jetzt nämlich hier bei Jordanien gegen Algerien habe ich auf 0-0 getippt und da stehe ich aktuell absolut richtig mit.
0: Noch.
1: Und zieh damit nochmal weg von dir. Nämlich
0: dann wärst du 8 Punkte vor mir.
1: Ja, du hast nämlich, was hast du denn hier getippt? Ich habe es hier 2, nee, was hast du getippt? Jetzt muss ich hier gucken. 1-2 für Algerien. Wie vermessen.
0: Ja, das heißt, wenn das 1-2 ausgeht, nur damit ich es verstehe, dann habe ich dich sogar schon ein.
1: Ja.
0: Ja, warte nur ab.
1: Ja, wäre ich.

0: Um 17:30, ich bin Sandra Walle. In Brüssel kommt es heute zu Gesprächen, die umstritten sind. Vertreter der Taliban aus Afghanistan nehmen da an einem Treffen teil, wo es um Abschiebungen geht. Mehrere EU-Länder möchten, dass Menschen schneller nach Afghanistan zurückgebracht werden können, auch Deutschland. Mehr von Peter Hornung.
1: Nach unseren Recherchen wollen die Taliban für ihr Wohlwollen aber eine Gegenleistung. Die wollen nämlich, dass die EU-Staaten weitere ihrer Diplomaten in Europa akzeptieren. Deutschland, das gilt da als Vorreiter, hier gibt es bereits Vertreter der Taliban in Botschaft und Konsulaten. Heute wurde gerade bestätigt, dass noch weitere kommen sollen.
0: Auch das afghanische Konsulat in Bonn wird von Vertretern der Taliban geleitet. Eine Kommission, die Pläne zur Zukunft der Rente gemacht hat, legt heute ihre Ergebnisse vor. Zu den Vorschlägen gehört unter anderem, das Eintrittsalter anzuheben. Wer heute Anfang 30 ist, würde danach regulär mit 68 in Rente gehen, statt mit 67. Darüber entscheiden muss aber die Bundesregierung. Eine Entscheidung, die großen Einfluss auf die Europäische Union hatte, ist heute 10 Jahre her. Es geht um den Brexit. Eine Mehrheit der Menschen in Großbritannien hatte dafür gestimmt, aus der EU auszutreten. Heute wollen vor allem viele junge Briten aber wieder Teil davon sein. Und dann geht's nochmal um die Fußball-WM. Da ist der Rekord von einem früheren deutschen Nationalspieler übertroffen worden. Miro Klose war bis gestern der Spieler mit den meisten Toren bei einer WM. Lionel Messi hat ihn jetzt aber überholt mit 18 Toren. Gleichgezogen mit Klose hat außerdem Kylian Mbappé mit 16 Toren.
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0: Heute scheint wieder den ganzen Tag die Sonne und auch mit Blick auf die Temperaturen ändert sich nicht viel. Minden kommt auf 28 Grad, Mahl und Dorsten auf 29 und Bergheim und Dormagen auf 31 Grad.
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0: Eine Meldung gibt's von der A3 Frankfurt Richtung Oberhausen. Zwischen Kreuz Köln-Ost und Köln-Mühlheim braucht ihr 10 Minuten länger, 2 Kilometer Stau. Da ist wegen Bergungsarbeiten gerade nur eine Spur frei.
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3: Ob der Kaffee fertig ist? Ich frage für einen Freund.
4: Warte mal. Ja, ich habe hier diese French Press, machen wir ja immer. Ich kann die jetzt runterdrücken. Hat jetzt genug durchgezogen.
3: Finde ich gut. Und ihr, ne, wenn ihr auch gerade den ersten Kaffee vielleicht trinkt, ihr könnt euch sehr gerne mal reinmelden über die 1Live-App oder die 0221-567-89111.
4: Der riecht gut.
3: Wir machen hier gleich Kaffeepäuschen. Ihr könnt euch sehr gerne noch anschließen. Wäre kein Problem.
4: Ne? Ist aber ein starker Kaffee. Ich muss hier richtig kräftig drücken beim
3: Runter. Es ist aber früh, wir müssen wach werden.
4: Ach ja.

0: Es ist passiert, Leute. Jordanien, Algerien, das erste Tor. Jordanien führt mit 1-0. Der Außenseiter aber geht in Front.
1: Lässiger Außenriss.
0: Ja, ne? Zack, locker weggemacht da, Alter.
1: Was ein Spiel.
0: Ich hab das nicht getippt.

0: Sektor, ich konnte das heute Morgen nicht glauben, als ich es gelesen habe. In Porta Westfalica im Sektor, ist bei mir eine Heimat, da war eine im Panzer unterwegs. Auf der Autobahn, auf dem Beschleunigungsstreifen im Panzer.
1: Ja, im Panzer, es ist Wahnsinn. Es war eine Schildkröte.
0: Ey, die hat ja einen Panzer.
1: Ja, aber sollte man ja vielleicht dazu sagen.
0: Aber stell dir mal vor, du bist da bei der Polizei. Ich meine, gut, Fluchtgefahr bei der Schildkröte geht gegen null, muss man klar sagen.
1: War keine krasse Verfolgung, es war keine Tuning-Schildkröte. Ne?
0: Die war, ja, nur, war fast furious.
1: Die war aber, fast furious, ja. Nur, aber keine Unterbodenbeleuchtung. Die haben sie recht schnell, haben sie die bekommen.
0: Ja, die Verfolgungsjagd hat die jetzt nicht aufs Äußerste gefordert, glaube ich, die Polizei.
1: Die haben sich diese Schildkröte geschnappt und natürlich mit dem Panzer auf dem Beschleunigungsstreifen,
0: geht
1: das
0: nicht.
1: Darf man nicht. Aber für diese Schildkröte, das muss man sagen, geht es jetzt nicht in den Knast, aber hinter Gittern. Ganz liebe Grüße an den Tierpark Herford.
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0: Ich habe mich gestern Mittag in eine Hängematte gelegt für so einen kleinen Mittagssnap. Und dann habe ich so gedacht, was ist denn so nass hier? Ja, war die, habe ich die gewaschen, die Matte? Nee. Ich habe geschwitzt.
1: Einfach
0: im
1: so.
0: Einfach so im Liegen.
1: Beim Nichtstun.
0: Geschwitzt im, beim Nichtstun, ja.
1: Bei mir im Schlafzimmer gestern 28,5 Grad.
0: Das ist
1: aber
0: doch muckelig.
1: Ich habe eine, so eine kleine Klimaanlage für 40 Euro habe ich mir online gekauft.
0: Ist sie schon angekommen?
1: Bewertungen waren super, ist schon da. Da packt man hinten Eiswürfel rein und die kühlt dann praktisch mit kühler Luft den ganzen Raum. Ne, ich hatte 28,5 Grad, habe ich die reingestellt.
0: 17
1: für zwei
0: Grad.
1: Stunden bin ich wieder hochgegangen. 28,5 Grad.
0: Also hat gar nichts gebracht.
1: Nicht mal 0,1.
0: Absolut
1: Grad. Gar nichts.
0: Sinnlose Investition.
1: Ja, das war wirklich dumm. Also die
0: Scheiße.
1: Die einzig gute Investition wäre wirklich, glaube ich, eine nasse Hängematte, so wie bei dir.
0: Ja.
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0: Bam, bam, 5.47 Uhr an diesem Dienstagmorgen. Rybinski und Färber sind hier. Das war der Blick auf die Uhr.
1: Und jetzt kommt der Blick nach oben.
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3: 37 Kilometer geschafft. Noch 5 Kilometer bis ins Ziel. Dann habe ich meinen ersten Marathon geschafft. Langsam wird's richtig hart. Doch neben Adrenalin, meiner Vorbereitung und den zahlreichen Verpflegungsstationen gibt es vor allem einen Grund, weshalb das Laufen auch nach 37 Kilometern noch so gut funktioniert. Die Menschen am Straßenrand. Überall werde ich angefeuert. Fremde Leute brüllen meinen Namen, rufen mir zu, dass ich es schaffen kann und halten Power-Up-Schilder mit dem Super Mario-Pilz hoch. So eine tolle Unterstützung beflügelt. Ich finde, diese Positivität können wir nicht nur beim Marathon gebrauchen. Im Alltag sind wir oft Profis darin, uns gegenseitig zu kritisieren oder Fehler zu finden. Aber wie oft sind wir die Person am Straßenrand, die einfach mal applaudiert? Dabei ist es egal, ob jemand gerade einen Marathon läuft, den ersten Tag im neuen Job übersteht oder ein Referat halten muss. Ein einfaches "Du packst das" oder "Hey, sieht gut aus, was du da machst" kann für jemanden, der gerade in seinem persönlichen Kilometer 37 steckt, viel bedeuten. Support ist eine kleine Superkraft, die nichts kostet. Und deswegen werde ich jetzt öfter versuchen, der Power-Up-Pilz für andere zu sein. Jan Priemke, Dortmund.
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0: einfach krasse Gitarrenriffs drauf. Und jetzt habe ich einen Frosch im Hals.
1: Das ist doof, wenn die Stimme versagt.
0: Ja, das war doof. Aber Halbzeit wollten wir euch noch kurz durchgeben. Beim WM-Spiel zwischen Jordanien und Algerien steht 1-0 für einen Außenseiter aus Jordanien.
1: Ja, du machst das jetzt so groß. Ich habe das hier im Hintergrund laufen lassen. Also ich sage euch ehrlich, wenn ihr jetzt gerade keine Zeit habt, Fußball zu gucken, ist nicht so schlimm. So krass ist das Spiel nicht.
0: Naja.
1: Ja, und wenn das jemand sagen darf, dann ja wohl wir.
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3: Außerirdisch. Also ich habe gegen viele gute Menschen gespielt, aber der war außerirdisch.
2: Und Färber.
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0: 5:57, hier ist eines live mit Rybinski und Färber. Wir wünschen euch einen schönen guten Morgen.
1: Und nach Fakt ab von Nina Chuba kommen die 1Live-Infos. Da könnt ihr nochmal hören, wie viel Temperatur euch so erwartet.
0: Ja, viel Temperatur haben
1: wir gehört. Ganz viel Temperatur.

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1: Es ist 6 Uhr, hier sind Sandra Walle
2: und Benjamin Immert. Zum Aufstehen fangen wir mit was richtig Lockerem an. Dem Thema Rente ist aber irgendwann ja wirklich wichtig für alle. Und heute geht's in Berlin drum, wie das Ganze in Zukunft geregelt werden könnte.
1: Aktuell kommt das System an seine Grenzen, denn es gibt immer mehr ältere Leute, deren Rente finanziert werden muss. Darum hat eine Kommission der Bundesregierung Vorschläge erarbeitet, die sie heute offiziell vorstellt.
2: Ein wichtiger Punkt, das Alter, mit dem man in Rente geht, soll schrittweise angehoben werden. Wer heute um die 30 ist, würde demnach bis 68 arbeiten müssen.
1: Auch geplant, 1% des Gehalts soll für jeden in einer Art Aktienrente angelegt werden, um die Prozente mitzunehmen, die es an der Börse gibt.
2: Und auch Selbstständige sollen demnächst in die gesetzliche Rente einzahlen, aber weiterhin nicht Beamte, was manche unfair finden. Welche der Vorschläge die Regierung wirklich umsetzt, ist aber noch nicht klar.
1: In Läden in Deutschland ist laut einer Studie letztes Jahr mehr geklaut worden. Ein Forschungsinstitut hat ausgerechnet, dass Waren im Wert von mehr als 4 Milliarden Euro geklaut wurden.
2: Am meisten haben Kunden mitgehen lassen. Bei vielen Diebstählen sind es Einzeltäter, aber auch organisierte Gruppen machen einen großen Teil aus.
1: Ein Blick in die Apps zeigt es, auch in den nächsten Tagen bleibt es heiß. Am Freitag könnte in Deutschland ein neuer Hitzerekord für Juni aufgestellt werden.
2: Der bisherige liegt bei 39,6 Grad. Der Deutsche Wetterdienst rechnet am Freitag mit Temperaturen bis 40 Grad.
1: Einige Restaurants in Deutschland könnten heute die wohl wichtigste Auszeichnung in der Gastronomie bekommen. Es werden wieder Michelin-Sterne verliehen.
2: In NRW haben im Moment 46 Restaurants mindestens einen Stern. Es gibt aber auch Restaurants, die keinen haben wollen, weil das zu viel Druck erzeugen kann.
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1: Ihr habt's gehört, es geht heute ähnlich weiter wie in den letzten Tagen. Mit viel Sonne und hohen Temperaturen. Detmold kommt auf 28 Grad, Gummersbach und Ibbenbüren auf 29 und Kerpen und Grevenbroich auf 31 Grad.
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2: Mit einer Meldung A3 Frankfurt Richtung Oberhausen zwischen Kreuzköln-Ost und Köln-Mülheim. Da dauert es eine Viertelstunde länger. Es sind 3 Kilometer Stau wegen Bergungsarbeiten. Ist nur eine Spur frei.
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3: Ihr habt es gerade in den Infos gehört, bis 68 kann das sein, dass wir arbeiten müssen. Ne? Das heißt, ich habe das jetzt ausgerechnet, 2061 ist unser letztes Jahr hier bei 1 Live, Julian.
4: 2061?
3: Ja.
4: Meinst du, wir moderieren, bis wir 68 sind bei 1 Live und sagen dann, jetzt kommt der David Guetta mit Memories und Kid Cudi.
3: David Guetta lebt da nicht mehr.
4: Ach ja.

0: Memories von Kid Cudi und David Guetta. Und David Guetta, der hatte ja gestern auch seinen persönlichen Auftritt beim vielleicht jetzt schon krassesten WM-Spiel, was wir bei dieser Weltmeisterschaft gesehen haben.
1: Ja, nicht fußballerisch.
0: Nee, also der hat jetzt nicht gespielt, aber der wurde gespielt. Und zwar beim Spiel Frankreich gegen den Irak. Frankreich gewinnt 3-0, das ist alles standesgemäß. Aber dieses Spiel hat 4 Stunden gedauert. 4 Stunden, weil das Ganze wegen Wetterchaos 2 Stunden lang unterbrochen werden musste. Ja,
1: ihr müsst euch das mal vorstellen.
0: Also krass.
1: Ne? Ihr müsst euch das mal vorstellen. Es gibt so US-Richtlinien, da war halt Gewitter drumherum. Ne?
0: Gewitter?
1: Ja, bei jedem registrierten Blitz in einem Umkreis von 13 Kilometern rund um das Stadion muss eine Zwangspause von jeweils 30 Minuten gemacht werden. Also es muss um 30 Minuten verlängert werden. Dann hat es halt wieder geblitzt. Oh! 30 Minuten länger.
0: Das heißt
1: wieder
0: ja,
1: gewartet, geblitzt, 30 Minuten länger.
0: Das heißt ja, 2 Stunden lang war die Unterbrechung. Das heißt, es muss mindestens 4 Blitze im Umkreis von 13 Kilometern gegeben haben.
1: Sehr gut berechnet.
0: Dankeschön. Ja. Und die Spieler und Trainer fanden das nicht so geil. Ich glaube, der französische Nationaltrainer wurde sogar interviewt so während der Pause und sagt so, oh, alle 13 Sekunden hier neues Wetter und so, ist das scheiße. Aber gute Laune auf der Tribüne, weil unter anderem David Guetta lief.
1: Ja, der DJ, der hat halt richtig rumgerudert. Ja,
0: der hatte ja noch nie so viel zu tun.
1: Der hat ja nicht mit seinem Auftritt gerechnet. Dann
0: das
1: hat er 2 Stunden lang da Musik auflegen müssen. Was machst du als DJ, wenn du merkst, oh, ich muss Musik auflegen, die jeder mag? David Guetta.
0: Ja, aber er hat auch noch so Sachen rausgeholt wie Major Tom, Peter Schilling, hat er auch
1: rausgehauen. Der hat sich richtig reingesteigert. Der hat sogar nachher noch Musik von DJ Ötzi gespielt. Da frage ich mich aber auch, was haben da wohl die Franzosen und Iraker gedacht?
0: Aber am Ende hat er sich gedacht, damit auch alle wieder warm werden nach diesem Wetter, spielt er einen international bekannten Tanzhit.
1: Ja.
0: Wo alle auch die Schritte kennen. Und da war ich auch hyped. Also da bin ich auch aufgestanden und hab gesagt, hier, wie geht das? Arm nach vorne, Arm nach vorne.
1: Ganz einfach geht das.
0: Ach ja. Und dann standen sie da in den Katakomben. Und alle. Hey, Macarena.
1: Ja, und dann irgendwann gab es keinen Blitz mehr und dann war auch, glaube ich, genug getanzt. Aber also muss eine schöne Pause gewesen sein gestern. Also für alle, die jetzt nicht unbedingt Spieler und Trainer da gewesen sind.
0: Ich sag mal, auch so duschen musste da keiner mehr. Also Zuschauer nicht, Spieler nicht, die waren ja nass genug. Riecht dann vielleicht ein bisschen eklig auf der
1: Ein bisschen vielleicht.

0: es ist so heiß, Sektor. Teddy schwimmt schon.
1: Oh Gott.
0: Der alte Klugscheißer, Mr. Know-it-all.
1: Wirklich. Leute, wie schlaft ihr momentan?
0: Mit Augen zu, in der Regel.
1: Nein, ich meine so generell, wie ihr schlaft.
0: Ja, Rückenlage.
1: Rückenlage und Richtung Bettdecke.
0: Habt ihr die
1: Bettdecke schon weggelegt? Habt ihr die Decke schon aus dem Bezug rausgezogen? Deckt ihr euch nur noch mit dem Bezug zu? Wie macht ihr es?
0: Ich nehme so einen Zipfel von der Decke und bedecke meine Wampe.
1: Ach
0: weil
1: so.
0: Das ist so das Peinlichste an meinem Körper.
1: Weil du nachts immer bei Twitch streamst.
0: Ja, ich bin immer OnlyFans. Nachts bin ich immer bei OnlyFans.
1: Okay, ja.
0: Aber so Beine lasse ich immer blank liegen. Und dann irgendwann rolle ich mich so auf die Seite und habe dann die Decke so zwischen den Beinen so eingeklemmt. Also wenig Körperbedeckung.
1: Ich bin nur noch auf Bettbezug umgestiegen.
0: Ja, muss ich jetzt auch noch machen.
1: Musste heute Nacht feststellen, selbst der lag nur neben mir. Das sieht mir gar nicht ähnlich.
0: Also hast du eigentlich so einen riesigen weißen Fleck in deinem Bett und das bist du,
1: der da so
0: liegt?
1: So sieht's momentan aus. Aber ich glaube, ihr alle, ihr könnt das nachvollziehen. Deswegen, hoffentlich seid ihr auch schon wach und Frühschichtler, weil jetzt gerade, wir sitzen hier mit Fenster auf, ist alles angenehm.
0: Heute Morgen auf dem Weg zum Auto, frisch war's.
1: Ja.
0: Ich dachte so, wie geil ist das denn?
1: Ja.
0: Als hätte da jemand so ein Febreze mir ins Gesicht gesprüht.
1: Ja.
0: Superschön.
1: Das war richtig brrrr.
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0: Bei der Fußball-WM in den USA, da geht es jetzt um den Einzug in die K.O.-Runde. Wir sind da schon ein bisschen weiter.
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0: Denn Sektor, dank eurer 1000 Klicks können wir feierlich die Top 5 der O-Ton-Charts verkünden.
2: Das Gute bei den O-Ton-Charts ist ja auch, da gibt's jede Woche einen neuen Titel.
0: Das stimmt. Und jetzt fangen wir an mit Platz 5.
1: Platz 5.
0: Bah, wusste ich's doch.
2: Sehr gut. Ich führe ja eine Liste mit falschen Sprichwörtern. Ich bin ja großer Fan. Immer wenn was Neues bei den O-Ton-Charts oder in meinem Leben irgendwie auftaucht, schreibe ich mir das auf. Da stehen so Sachen drin wie Kleingeld macht auch Vieh oder den letzten Raub nerven.
0: Ja, ne, das ist gut.
2: Und ich wusste das nicht, aber der frühere Fußballnationalspieler Oliver Bierhoff, der kann das auch. In der Doku Mission Sommermärchen findet er im Streaming-Angebot des ZDF. Da habe ich gemerkt, der trägt die Zunge auf dem Herzen.
3: Uns war klar, dass wir das Spiel unbedingt gewinnen müssen.
4: Dortmund ist natürlich ein besonderes Stadion. Ne? Da spielst du gerne und sagt, da brennt der Bär. Ich weiß nicht, wieso der Bär brennt. Aber,
5: da steppt der Bär.
4: Da steppt der Bär, ja, okay.
1: Platz 4.
0: Ja, und damit geht's gleich zwei Plätze abwärts. Für die netten Menschen mit dem speziellen Nachnamen, da muss man gar nicht mehr viel zu sagen. Die kennt ihr alle, da ist man quasi mit am Familientisch. Haben wir gesehen bei Kaum zu glauben in der ARD-Mediathek.
6: Insgesamt tragen 72 Menschen unserer Kleinstadt Lauber-Bernsbach diesen Namen.
7: Um die vielen Fickers auseinanderzuhalten, setzen sie einfach ihren Job vor den Namen.
8: Klick auf! Wir sind die Heizungsficker.
9: Ich bin der Sauerkrautficker.
10: Wir sind die Elektroficker.
11: Ich trage den Namen stolz, weil der Name Ficker ist hier bei uns im Ort eine Institution, ist bekannt und ich bin gern ein Ficker. Ja, einen Hühnerficker gibt es auch, ja.
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0: wichtiges Update. Ich bin immer noch 4 Punkte hinter Julian in unserem 1-Live-Tippspiel.
1: Ja, weil Jordanien 1-0 gegen Algerien führt. Das habe ich nicht getippt, aber das hast du auch nicht getippt.
0: Nee, ich habe auf Algerien getippt. Julian hat unentschieden getippt. Aber ja. Jordanien, der eigentliche Außenseiter, führt. So viel zu unseren Tipps und zu diesem Spiel. Wirklich wichtige Infos. Und auch Infos, die euch interessieren.
1: Dann das ist jetzt gemein.
0: Gleich wieder mal nach Leonie und Faded Love. 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
1: Es ist 6:30. Hier sind Sandra Wahle
2: und Benjamin Immort. Und wir fangen an mit einem der größten Fußballer aller Zeiten, der jetzt auch WM-Rekordtorschütze ist.
3: Messi, Leo, Temporal Arqueo, rebota, Leo!
2: Lionel Messi hat beim 2:0 von Argentinien gestern beide Tore gemacht und steht jetzt bei insgesamt 18 WM-Toren.
1: Damit hat er den deutschen Ex-Nationalspieler Miro Klose überholt. Er hat 16 WM-Tore gemacht. Messi hat bei insgesamt 6 Turnieren getroffen, das erste Mal 2006 bei der WM in Deutschland.
2: Er war aber nicht der einzige Superstar, der in der Nacht gezeigt hat, was er kann. Zwei andere haben auch doppelt getroffen. Erst Kylian Mbappé beim 3:0 der Franzosen gegen den Irak und dann Erling Haaland beim 3:2 der Norweger gegen den Senegal.
1: Und heute könnte das Superstar-Wettschießen noch weitergehen, wenn Cristiano Ronaldo mit Portugal und Harry Kane mit England ihre nächsten Spiele haben.
2: Eine Kommission, die Pläne zur Zukunft der Rente gemacht hat, legt heute ihre Ergebnisse vor. Zu den Vorschlägen gehört unter anderem, das Eintrittsalter anzuheben.
1: Wer heute Anfang 30 ist, würde danach regulär mit 68 in Rente gehen, statt mit 67. Darüber entscheiden muss aber die Bundesregierung.
2: In Brüssel werden heute Vertreter der radikal-islamischen Taliban aus Afghanistan erwartet. Sie sollen damit Vertretern von EU-Staaten über das Thema Abschiebungen verhandeln.
1: Es soll darum gehen, wie mehr Menschen nach Afghanistan abgeschoben werden können. Das fordern mehrere EU-Länder, auch Deutschland. Und zum Schluss geht es dann nochmal um die EU und

0: Um eine Entscheidung, die großen Einfluss darauf hatte. Es geht um den Brexit.
1: Eine Mehrheit der Menschen in Großbritannien hatte dafür gestimmt, aus der EU auszutreten. Heute wollen vor allem viele junge Briten aber wieder Teil davon sein.
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0: Heute scheint wieder den ganzen Tag die Sonne und auch mit Blick auf die Temperaturen ändert sich nicht viel. Bielefeld kommt auf 28 Grad, Dortmund und Menden auf 29 und Bonn und Ratingen auf 31 Grad.
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1: Geht los auf der A3 Frankfurt Richtung Oberhausen zwischen Dreikolmer und Köln-Mühlheim. 10 Minuten dauert es länger, 4 Kilometer stockend. A4 Köln Richtung Aachen zwischen Dreikolmer und Kreuz-Köln-Süd. Viertelstunde länger, 5 Kilometer Stau. Und dann noch die A59 Dienstlaken Richtung Duisburg zwischen Kreuz-Duisburg-Nord und Duisburg-Meiderich. 10 Minuten länger, 3 Kilometer Stau.
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3: Ja, so sind sie, die Infos, wenn es um Fußball geht. Da höre ich nur Messi, Ronaldo, Haaland, Kane. Was ist mit Algerien? Die treffen hier gerade zum Ausgleich gegen Jordanien.
4: Ja, und damit kann das Spiel für mich jetzt auch abgepfiffen werden hier in der 70. Spielminute, weil ich habe 0-0 getippt und mit 1-1 besser wird es für mich nicht mehr.
3: Nee, du kannst eh nur noch 2 Punkte holen bei uns im 1-Live-Tippspiel.
4: Deswegen Abpfiff gerne da,
3: aber
4: mir reicht.
3: Also sollte Algerien noch ein Tor machen. Ich sag's nur nochmal, hab ich dich ein, dann sind wir wieder auf Augenhöhe.
4: Und hätte und Konjunktiv und Fahrradkette, hör auf, komm.

0: Pitbull und Jennifer Lopez sind das mit We Are One. Wir sind eins. Ich finde, das passt gerade sehr gut.
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2: Die CSD-Saison bei uns im Sektor ist wieder voll am Start. Und ich muss sagen, bei mir in Düsseldorf, da ging es schon Anfang Juni einmal beim Christopher Street Day quer durch die Stadt. Und selbst wenn man nicht selber mitläuft, ich habe es wieder gemerkt, ey, selbst da einfach nur am Rand zu stehen, sich das anzugucken, das macht einfach nur gute Laune.
0: Und wo ihr alles noch Pride feiern könnt, ihr habt es gerade gehört, in Düsseldorf ist das Ding schon durch. Aber es gibt noch einige Möglichkeiten bei uns im Sektor. Bocholt, Haltern am See, Minden, Coesfeld, Dortmund natürlich, Mönchengladbach oder auch Olpe.
2: Und natürlich auch in Köln, ne? Bei einer der größten Pride-Demos Europas, die Cologne Pride. Die ist am 5. Juli und egal wo, das Motto ist natürlich Sichtbarkeit schaffen.
3: Für mich ist das ein absoluter Mutausbruch. Also einfach sich hier so öffentlich zu zeigen als das, was man ist, es ist wunderschön.
4: Ich glaube, man muss ein Zeichen setzen und auf die Straße gehen und trotz allem, was gerade in der Welt abgeht, da sein und präsent sein.
5: Ja, einfach zu zeigen, dass wir bunt sind in Deutschland und dass wir viele sind und dass es keine Randgruppe ist, sondern dass wir alle bunt sind und wir alle sind Deutschland.
0: Und wenn ihr euch jetzt denkt, ey, ich will da unbedingt mal dabei sein, ich will dahin, ich habe die News für euch. Wir sind endlich auch wieder mit am Start mit unserem 1 Live Love Truck. Ich habe es irgendwie noch nicht geschafft, mitzufahren, aber ich sehe die Storys immer von den Kollegen und vielleicht dieses Jahr, Julian.
2: Ja, ich hätte Bock, wir bewerben uns damit jetzt auch schon mal.
0: Finde ich gut.
2: Und ihr könnt euch auch bewerben, wenn ihr mitfahren wollt auf unserem 1 Live Love Truck. Was bedeutet euch die Pride-Parade, die Pride-Paraden? Schreibt es uns auf 1live.de und feiert mit uns mitten auf der Parade mit.

0: Your Love von Topic in 1 Live. Wir haben 6.45 Uhr. Schönen guten Morgen.
1: Wir müssen über Olivia Rodrigo sprechen.
0: Die erfüllt sagst.
1: Ja, die erfüllt sich einen Lebenstraum. Sie hat nämlich rausgehauen, Ende August macht sie was ganz, ganz Besonderes.
0: Und Annika Wasenmüller aus dem 1 Live Pop Team. Schönen guten Morgen.
2: Hallo.
0: Olivia Rodrigo veranstaltet ihr eigenes Festival.
2: Ja,
0: cool.
2: Das Daisy Chain Festival. Und für uns im Sektor ist es leider ein ganz kleines bisschen blöd gelaufen, weil das Ganze findet nämlich in Kalifornien statt.
1: Ach, ich, dachte, ich hatte an Castro Rauch so noch.
2: Ja,
0: Trop oder sowas.
2: Du, hätte ich auch unterschrieben, fände ich gut. Aber spannend ist die ganze Geschichte trotzdem. Denn auf Olivia Rodrigos Festival treten ausschließlich Frauen auf. Ah. Zum Beispiel Chaperone, Cat's Eye, Doechii oder auch die Legende Stevie Nicks. Und natürlich halt auch Olivia Rodrigo herself.
0: Okay, ist das aber geil.
3: Das geiles Line-Up.
1: Geiles Line-Up und auch eine geile Idee, weil wenn man sonst so Headliner liest bei Festivals oder so generell sich mal das Line-Up anguckt, es sind dann doch sehr, sehr oft Männer.
2: Yep, da sucht man vergeblich nach weiblichen Artists in der Regel. Nee, und als wäre das Ganze nicht schon cool genug, 100% der Einnahmen von Olivia Rodrigos Festival gehen dann auch noch an Wohltätigkeitsorganisationen, die sich halt für Rechte von Frauen und Mädchen einsetzen.
0: Okay, das finde ich stabil.
2: Ja, übelst. Also Olivia Rodrigo, die kennen wir ja eigentlich auch die ganze Zeit schon so, die engagiert sich seit Jahren ganz aktiv für Menschenrechte, ist zum Beispiel auch Teil vom Benefiz-Album War Child, mit dem so Hilfsmaßnahmen im Sudan gefördert werden. Dann unterstützt sie auch noch UNICEF, Planned Parenthood oder spendet Geld an Frauenhäuser. Und allein mit ihrer letzten Tour hat Olivia Rodrigo schon 2 Millionen US-Dollar an Frauenrechtsorganisationen gespendet.
1: Das ist auch nicht gerade wenig. Man merkt, dass ihr das am Herzen liegt.
2: Ja, total. Und deswegen lieben ihre Fans sie einfach auch sehr, weil sie halt keine Schnackerin ist.
0: Ey, und wenn ihr jetzt denkt, Mann, die Olivia Rodrigo, das ist ja, die ist ja richtig cool. Wir haben noch mehr über Olivia Rodrigo für euch, über sie als Person, ihre Karriere und ihr neues Album You Seem Pretty Sad for a Girl So in Love. Da gibt's ein 1 Live Musik Special zu Olivia Rodrigo. Das findet ihr unter anderem in der ARD Sounds App.
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0: Also ganz ehrlich, ich find's geheuchelt. Wie du dich hier gerade über einen Treffer von Algerien freust, das hat nichts, dass du dich wirklich für die Algerier freust.
1: Ich habe sogar ein Algerien-Trikot.
0: Ja, du hast 1000 Trikots.
1: Ja, okay.
0: So, das heißt auch wiederum gar nichts. Nee, da rastet der hier völlig aus, der Rybinski, weil Algerien jetzt hier das 3:1 gegen Jordanien geschossen hat.
1: Warte. Lieber Sektor. Ja, Algerien führt 2:1 gegen Jordanien.
0: Das ist die Info.
1: Aber die viel wichtigere Frage ist, ja, wir haben ja dieses 1-Live-Tippspiel. Julian, auf welchem Platz bist du im 1-Live-Tippspiel? Tippspiel, seit dieses Tor gefallen ist.
0: Das habe ich nicht mehr nachgeguckt jetzt.
1: Ich kann es dir sagen, du bist auf Platz 10.
0: Auf Platz 10?
1: Jetzt frage ich dich, wer ist denn auf Platz 9, seit dieses Tor gefallen ist?
0: Ja, das, wenn du das mit so einem blöden Grinsen im Gesicht, das kannst ja nur du selbst sein.
1: Das bin ich selbst. Ich bin an dir vorbeigezogen. Danke nochmal an Algerien. Julian hat nämlich unentschieden getippt. Der fragt sich seitdem,
2: warum bin ich so blöd? Warum bin ich so blöd? Warum bin ich so doof? Warum?
0: So, jetzt sag ich's aber mal so, wie es ist. Es ist erst die 89. Spielminute und ich sag mal so, Jordanien ist ja bekannt für Last-Minute-Treffer. Die kommen nochmal zurück und dann machen die das, den Ausgleich.
1: Jordanien ist überhaupt nicht bekannt.
0: Jordanien ist
1: zack, fast das Tor vergeben. Ich sag mal so, also nach 7 können wir euch sagen, dass ich da geblieben bin.
0: Aber Jordanien will jetzt hier einen Konter aufbauen, siehst du das?
1: Jetzt tu nicht so, als würde dich das Spiel interessieren.
0: Ja doch, jetzt interessiert's mich.
1: Ihr kriegt gleich ein Update.

0: Schönen guten Morgen, hier ist 1 Live, 6.54 Uhr haben wir's.
1: Und damit herzlich willkommen zu Spannenden Spinnen.
0: Oh, ist das eine neue Rubrik?
1: Das ist eine neue Rubrik, die habe ich mir gerade überlegt, weil heute Morgen bin ich wieder über eine tierische Meldung gestolpert, mache ich ja gerne. Und zwar gibt es eine Spinne, die katapultiert Ameisen mit einer einzigartigen Katapulttechnik in ihr Netz. Und so fängt die. Dazu spannt sie von diesem Netz aus mehrere lange Fäden und befestigt sie nahe beieinander, entweder an Ästen oder an Blättern. Und dann, wenn da so eine Ameise reintappt, dann zieht sie das nach hinten wie so ein Katapult und schießt die Ameise ins Netz.
0: Boah.
1: Und das ist, ich zitiere die Forscher, die das rausgefunden haben, der leistungsstärkste bekannte Fangsystem im Tierreich.
0: Das ist schon krass. Ja. Man merkt richtig, wie hype du bist wegen dieser Meldung.
1: Ja, es ist Hammer.
0: Unglaublich. Also Infos, die euch wirklich interessieren, dann gleich wieder um 7, ne? Nach 21 Pilots mit Stressed Out.
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1: Um 7. Hier sind Sandra Wahle
2: und Benjamin Immort. Stress zwischen Schülern und Lehrern. Wer sich an seine Schulzeit erinnert oder selber noch an der Schule ist, weiß, was gemeint ist. Eine neue Befragung der Robert-Bosch-Stiftung zeigt, wo zumindest aus Sicht von Lehrkräften die größten Probleme liegen.
1: Fast die Hälfte der Lehrerinnen und Lehrer sagt, das Verhalten der Schüler ist ihre größte berufliche Belastung. Viele Schüler hätten keinen Bock und seien nur schwer zu motivieren und hätten auch Probleme damit, sich richtig in eine Gruppe einzugliedern.
2: Viele Lehrer sagen, dass es schon in der Grundschule losgeht, dass Schüler sich gegenseitig runtermachen und diskriminieren. Das trifft vor allem Mädchen oder Menschen anderer Herkunft.
1: Für Stress sorgen aber offenbar auch politische Diskussionen, beziehungsweise dass Lehrer nicht wissen, wie sie sich richtig verhalten sollen. Mehr als ein Viertel der Lehrer glaubt, dass sie ihre eigene politische Meinung nicht sagen dürfen, was gar nicht stimmt.
2: In Läden in Deutschland ist laut einer Studie letztes Jahr mehr geklaut worden. Ein Forschungsinstitut hat ausgerechnet, dass Waren im Wert von mehr als 4 Milliarden Euro geklaut wurden.
1: Bei vielen Diebstählen sind es Einzeltäter, aber auch organisierte Gruppen machen einen großen Teil davon aus. Am Bundesverfassungsgericht geht es heute um den Rundfunkbeitrag. Auslöser dafür war eine Beschwerde von ARD und ZDF.
2: Sie werfen den Bundesländern vor, den Beitrag letztes Jahr nicht erhöht zu haben, obwohl eine unabhängige Kommission das empfohlen hatte. Im Moment liegt der Rundfunkbeitrag bei 18,36 Euro im Monat. Empfohlen wurden rund 60 Cent mehr.
1: Und zum Schluss geht's um die Fußball-WM. Da ist der Rekord von einem früheren deutschen Nationalspieler übertroffen worden.
2: Miro Klose war bis gestern der Spieler mit den meisten WM-Toren. Lionel Messi hat ihn jetzt aber überholt mit 18 Toren. Gleichgezogen mit Klose hat außerdem Kylian Mbappé mit 16 WM-Toren.
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1: Das bringt heute wieder viel Sonne und mit den Temperaturen geht es so weiter wie in den letzten Tagen. In Attendorn 28 Grad, Rheine und Hagen kommen auf 29 und im Bergisch Gladbach und Wuppertal ist bei 31 Schluss.
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2: A1 Euskirchen Richtung Köln zwischen Gleuel und Kreuzköln-Nord. 10 Minuten obendrauf, 5 Kilometer stockt's da. A3 Frankfurt Richtung Oberhausen zwischen Dreikolmer und Köln-Mühlheim. Ihr müsst eine Viertelstunde länger einplanen, 5 Kilometer Stau. Da ist wegen Bergungsarbeiten nur eine Spur. Nee, die wird gereinigt. So ist es. A4 Köln Richtung Aachen zwischen Dreikolmer und Kreuzköln-Süd. Eine Viertelstunde länger, 6 Kilometer stockend. A44 Kassel Richtung Dortmund zwischen Werl-Süd und Unna-Ost. Eine Viertelstunde länger, 3 Kilometer Stau. Da ist nur eine Spur frei nach einem Unfall. Und dann noch die A59 Dienstlaken Richtung Duisburg zwischen Kreuz Duisburg Nord und Duisburg Meiderich. 10 Minuten länger, 3 Kilometer Stau.
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3: Wer ist der wichtigste Mann bei der Fußball-WM?
4: Das ist einfach. Das ist FIFA-Präsident Gianni Infantino.
3: der ist ganz sicher nicht. Nee, ich meine ja generell bei der deutschen Nationalmannschaft. Ist es Julian Nagelsmann? Ist es Dennis Undaff, der die Tore macht? Wir sagen, der ist es nicht.
4: Es ist Niklas Dietrich.
3: Genau, jetzt sagt ihr, wer ist das?
4: Das ist der DFB-Fitness- und Athletiktrainer. Der ist also dafür verantwortlich, dass die Jungs auch in der 97. Minute noch einen Vollsprint können.
3: Und mit dem haben wir gesprochen. Was der aus dem Nähkästchen geplaudert hat, gleich hier.

0: Sektor, wenn ihr denkt, bei euch in der Dachgeschosswohnung ist heiß, könnt ihr knicken. Ich war gestern an einem Ort, da war es wirklich richtig heiß.
1: Wo war so?
0: Wertstoffhof. Auf dem Wertstoffhof. Ich musste was wegbringen.
1: Ja, wahrscheinlich Grünschnitt, ne? Schrebergarten. Wieder.
0: Ganz genau. Grünschnitt habe ich da schön weggebracht. Und dann stehen da die Jungs vom Wertstoffhof. Die sind ja knallhart, ne? Und dann, die stehen da auch in der Hitze. Das macht denen alles nichts aus. Da haben die dann noch so ein Plastikhäuschen, wo die sich reinsetzen. Das heizt sich ja gar nicht auf, ne?
1: Nein, natürlich nicht. Aber jetzt mal, ich meine, die müssen da arbeiten, ne? Aber wir hatten ja gestern auch über 30 Grad. Wieso hast du denn gedacht, heute fahre ich zum Wertstoffhof?
0: Ich musste den Grünschnitt wegbringen. Die Tonnen sind übergequollen. Das musste jetzt einfach mal weg. Und dann ist mir gestern, die lassen dich den Spaß ja von der Hitze nicht verderben. Und dann ist mir gestern die Tonne, wo das Grünschnitt drin ist, ist mir mit in den Container gefallen.
1: Ja.
0: Und ich so, scheiße, jetzt muss ich da zu denen rübergehen und sagen, jo, Männer, ja, hab ein Problem. Ja, ganz schlecht, uns hier gerade anzusprechen. Ich hab eine Frage. Ja, was willst du denn? 50-50-Joker oder Publikumsjoker? Junge, und da musst du ja den Humor mitgehen, damit es dir mit denen nicht verschert.
1: Ja, das darfst du nicht.
0: Aber wirklich, der eine dann noch mit so einem Wassereis am Lutschen. Und ich hab gedacht, ihr habt das Leben durchgespielt. Also wirklich mit einer Bärruhe in der Hitze, Wassereis in der Hand. Und ich mir da am Schwitzen mit dem Grünschnitt und die haben die gute Laune.
1: Ja, da kannst du dich jetzt mal fragen.
0: Vorbilder.
1: Wer hat was falsch gemacht? Bestimmt nicht die.
0: Nee, ich.
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0: Niklas Dietrich, einer der Stars der Weltmeisterschaft in den USA.
1: Ja, also früher war es Niklas Füllkrug, aber jetzt ist er ja nicht dabei, Dietrich. Jetzt ist es Niklas Dietrich.
0: Der ist DFB-Fitnesstrainer, also der Mann, der bei der deutschen Nationalmannschaft dafür verantwortlich ist, dass Undav, Kimmich, Neuer und Co. nicht nur Scheiße fressen und auch ordentlich rennen können. Ne? Und wir haben den gestern Nachmittag angerufen, wegen Zeitverschiebung mussten wir das gestern machen, haben auch rübergeschaltet in die USA und wir haben uns fürs Interview richtig was überlegt.
1: Ja, wir sind ja alte Kreisliga-Kicker.
0: Ja, Legenden, würde ich sogar sagen.
1: Also wir kennen uns beim Fußball aus und bei uns in der Kreisliga ist als letztes Warmmachen, so kurz vor Anpfiff, ist immer die Sprintübung. Das ist ganz wichtig, damit man auch wirklich topfit ins Spiel geht, also richtig schön angeschwitzt. Und da haben wir uns gedacht, wenn das in der Kreisliga ist, wird ja wohl bei der Nationalmannschaft genauso sein.
2: Kurz vorm Anpfiff wird schwierig, weil wir ja mittlerweile 20 Minuten vorher in der Kabine sein müssen und dann marschieren die raus, dann kommt die Hymne, dann wird das schwierig. Das ist dann so ein bisschen Selbstverantwortung für jeden. Man sieht die Jungs ja dann immer so im Kreis und danach sprintet jeder nochmal kurz für sich oder springt oder macht irgendwelche Aktionen, weil sonst wäre das eigentlich viel zu lange vor dem Spiel. Klar macht man das Warm-up und probiert die auch in der Kabine, dass sie warm bleiben, dass sie nicht nur sitzen, also weil die Zeit mittlerweile sehr lange ist vor dem Spiel, aber das machen sie dann individuell.
0: Na gut, wir machen jetzt trotzdem so ein kleines Sprintintervall in Form von so einem kleinen Fragenhagel. Also nicht lang überlegen, direkt antworten. Das sind so Fragen, die uns in der Redaktion brennend interessieren. Bist du bereit?
2: Ja, bin bereit.
0: Sehr gut. Wer drückt denn am meisten auf der Bank?
2: Leon Goretzka.
0: Wer rennt am schnellsten?
2: Nene Brown.
0: Wen dürfte deine Schwester nicht daten?
2: Oh, ich habe keine Schwester, weiter.
0: Glück gehabt. Wenn du eine hättest, wen dürfte deine Schwester denn daten?
2: Wir sind alles feine Jungs.
0: Sehr gut.
2: Alles okay.
0: Aber hast du einen persönlichen Lieblingsspieler, mit dem du besonders einen Draht hast?
2: Na, es gibt Spieler, die man halt länger kennt. Und da hat man natürlich schon ein längeres Verhältnis einfach. Aber das baut sich bei den anderen auch auf. Das ist eigentlich immer sehr, sehr schön und sehr freundschaftlich hier, muss ich sagen.
0: Wenn du nicht richtig aufpassen würdest, wer isst denn am meisten Scheiß zwischendurch?
2: Oh, boah.
0: Du willst keinen verpfeifen, ich merke das schon, aber wir sind ja unter uns.
2: Nee, kann ich gar nicht sagen. Wahrscheinlich das Trainerteam.
1: Ja, der Nagelsmann. Der Nagelsmann, ja. Der ist ein Schnabulierer nämlich.
0: Ich denke auch.
1: Was Niklas Dietrich, der Fitnesstrainer, sonst noch so mit den Jungs trainiert und wie das ist, bei den Spielen direkt am Seitenrand zu sitzen, sprechen wir auch noch drüber nach 8.

0: Sektor, stellt euch vor, ihr wünscht euch nichts lieber, als das Konzert eures Lieblingsmusikers zu sehen. Bad Bunny zum Beispiel. Viele waren da jetzt am Wochenende. Im Sektor hat er in Düsseldorf gespielt. Ihr geht dann zum Konzert hin und dann passiert euch das hier.
1: Als ich so gecheckt habe, nee, da bist du jetzt verarscht worden. Da habe ich mir dann schon so gedacht, boah, scheiße, ich habe auch wirklich Rotz und Wasser geheult.
2: Kann man aber auch verstehen, ne? Das ist eine Live-Führerin, Amalia aus Attendorn. Die hatte Tickets für Bad Bunny und hat dann gemerkt, die sind gar nicht echt. Ich wurde gescammt. Und die ist leider nicht die einzige. Ticketbetrug übers Internet ist wirklich ein richtiges Problem bei so großen Konzerten.
0: 1Live-Reporter Jerome Leimann hat genauer für uns auf dieses Thema mal draufgeschaut. Mhm. Jerome, wie kann denn das passieren?
3: Also es gibt jetzt erstmal im Internet natürlich gefühlt 1000 Wege, wie man theoretisch gescammt werden kann. Bei Amalia war es tatsächlich über TikTok. Die hat halt mega dringend noch ein Ticket für das Bad Bunny-Konzert gesucht, war ja auch eigentlich schon ausverkauft, hat das unter einem Video kommentiert und dann wurde sie angeschrieben.
1: Dann hatte sie mir ihre Telefonnummer geschickt. Wir haben auf WhatsApp weiter kommuniziert. Und sie hatte mir tatsächlich auch Ausweisbilder geschickt. Ja, und dann hatte ich halt echt kein doofes Gefühl und habe halt die 200 Euro überwiesen.
3: Ja, ihr könnt euch denken, was dann passiert ist.
2: Ja, kann ich mir denken, das ist ganz schön ärgerlich. Ey.
3: Ja, so Amalia hat die Kohle überwiesen und dann war sie zack blockiert und Tickets hat sie auch nie geschickt bekommen.
2: Das ist so krass. Wie häufig passiert denn sowas?
3: Das ist schon leider sehr häufig. Also 2024 zum Beispiel sind allein in Großbritannien 1,6 Millionen Pfund an Scammer verloren gegangen. Nur im Bereich für Konzerttickets. Da reden wir nicht über Sport, Stadien, whatever. Das war eine Steigerung von 50% zum Vorjahr und das besonders Ärgerliche daran ist halt, dass voll viele das erst rausfinden, dass das Ticket fake ist, wenn sie schon am Einlass stehen. Das ist Samstag bei Bad Bunny zum Beispiel Michelle passiert. Die ist eine von vielen Leuten am Einlass gewesen, die wegen einem Fake-Ticket dann einfach nicht reingekommen sind.
4: Ich bin einfach sprachlos. Ich zitter komplett, weil ich gerade erst realisiere, was hier eigentlich abgeht und dass die Leute wirklich keine Angst haben, andere so über den Tisch zu ziehen. Ich meine, 700 Euro für Tickets ist einfach asozial.
2: Ja, Alter, 700 Euro.
3: Total krass. Und dann sind ja nur die Ticketpreise. Du bist dann noch angereist. Das heißt, Transportkosten kommen oben drauf. Je nachdem, wo du herkommst, hast du vielleicht ein Hotel gebucht. Da kann so viel Geld flöten gehen.
0: Wir sind auf dem Zweitmarkt aber natürlich auch nicht den Betrügern ganz hilflos ausgeliefert. Was ihr tun könnt, um euch bei Fake-Konzerttickets im Internet zu schützen, das klären wir nach 8 Uhr auch noch hier in 1Live.
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2: Es ist 7:30. Hier sind Sandra Wahler
3: und Benjamin Immosch. Wir fangen mal mit was richtig Lockerem an. Dem Thema Rente ist aber irgendwann ja wirklich wichtig für alle. Und heute geht's in Berlin drum, wie das Ganze in Zukunft geregelt werden könnte.
2: Aktuell kommt das System an seine Grenzen, denn es gibt immer mehr ältere Leute, deren Rente finanziert werden muss. Darum hat eine Kommission der Bundesregierung Vorschläge erarbeitet, die sie heute offiziell vorstellt.
3: Ein wichtiger Punkt, das Alter, mit dem man in Rente geht, soll schrittweise angehoben werden. Wer heute um die 30 ist, würde demnach bis über 68 arbeiten müssen.
2: Auch geplant, 1% des Gehalts soll für jeden in eine Art Aktienrente angelegt werden, um die Prozente mitzunehmen, die es an der Börse gibt.
3: Und auch Selbstständige sollen demnächst in die gesetzliche Rente einzahlen, aber weiterhin nicht Beamte, was manche unfair finden. Welche der Vorschläge die Regierung wirklich umsetzt, ist aber noch nicht klar.
2: Eine Befragung von der Robert-Bosch-Stiftung zeigt, was für viele Lehrkräfte in Deutschland die größte Herausforderung im Alltag ist. Ergebnis: das Verhalten der Schüler.
3: In NRW sind Lehrerinnen und Lehrer außerdem am häufigsten von Burnout betroffen. In Bayern und Baden-Württemberg sind Lehrkräfte demnach deutlich zufriedener.
2: Die Nordbrücke in Bonn war hier in den letzten Tagen oft Thema. Der ADAC hat jetzt mal ausgerechnet, wie viel Stau es dadurch zusätzlich gibt.
3: Vor allem auf der Kennedy-Brücke dauert es jetzt deutlich länger. Statt einwärts gab es letzte Woche 93 Stunden Stau und stockenden Verkehr. Das sind rund 70% mehr als vor der Sperrung.
2: Bei der Fußball-WM brauchten Publikum und Spieler am Abend ziemlich viel Geduld. Das Spiel Frankreich gegen den Irak wurde für fast 2 Stunden unterbrochen, weil es so stark geregnet hat.
3: Viele der fast 70.000 Zuschauer mussten von ihren Plätzen, weil das Stadion in Philadelphia nicht komplett überdacht ist. Am Ende hat Frankreich 3:0 gewonnen.
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2: Heute scheint wieder den ganzen Tag die Sonne und auch mit Blick auf die Temperaturen ändert sich nicht viel. In Aalen und Arnsberg 28 Grad, in Duisburg und Solingen 30 und in Köln sind bis 33 Grad drin.
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0: Und hier braucht ihr gerade am meisten Geduld. A3 Frankfurt Richtung Oberhausen zwischen Königsforst und Köln-Mühlheim. Eine Viertelstunde länger, 7 Kilometer stockt da. Nach Bergungsarbeiten wird die Fahrbahn gereinigt. A4 Olpe Richtung Köln zwischen Bergisch Gladbach, Frankenforst und Kreuz Köln-Ost. Eine Viertelstunde länger, 6 Kilometer Stau. A4 Köln Richtung Aachen zwischen Dreikheumer und Kreuz Köln-Süd. Eine Viertelstunde obendrauf, 5 Kilometer Stau. A44 Kassel Richtung Dortmund zwischen Werl-Süd und Unna-Ost. Da braucht ihr 20 Minuten länger, 8 Kilometer Stau. Nach einem Unfall ist nur eine Spur frei. Und noch die A59 Dienstlaken Richtung Duisburg zwischen Kreuz Duisburg-Nord und Duisburg-Meiderich. Eine Viertelstunde länger, 3 Kilometer Stau.
1: Habe ich euch schon gesagt, dass ich im Tippspiel jetzt vor Julian bin?
0: Nein, aber
2: das interessiert dich auch gar nicht, glaube ich.
1: Ich sag's aber nochmal, ich bin jetzt im Tippspiel vor Julian.
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2: Ja, dafür verantwortlich ist der Wahnsinnskick, den wir seit heute Morgen verfolgt haben, nämlich der 2:1-Sieg von Algerien gegen Jordanien. Ich hatte mich da auf dem, 0:0 eingeschossen.
1: Ja, war nix. Ja. Deswegen bin ich jetzt an Julian vorbei. Wir haben aber den Mann hier, der wirklich Ahnung von Fußball hat, unseren Elfer-Experten Nick. Du bist vor uns im Tippspiel.
4: Ich wusste gar nicht, dass ihr beide mitmacht.
1: Ja, das sieht man.
2: Das ist ja eine Arroganz.
1: Das sieht man nicht von da, wo du stehst. Aber ich finde das immer gut, wenn die Leute, die vorgeben, sich auszukennen, dann auch wirklich auch gut tippen.
4: Ich bin auch erleichtert, muss ich sagen.
1: Du hast aber auch selber Fußball gespielt, ne?
2: Ein paar Jahre
1: auch. So wie wir auch, ja.
4: Ich spiele immer noch.
1: Wir sprechen gleich mit Nick, sprechen wir über einen, der spielt ein bisschen besser als wir drei.
4: Ein bisschen
1: aber nur. Alle meine

0: Messi. Wer bin ich?
1: Weiß ich nicht.
0: Ein argentinischer Fußballreporter.
1: Ah, okay.
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1: Erstmal müssen wir aber über was anderes sprechen, weil es ist ja so, dass die WM-Tickets relativ teuer sind. Ich bin froh, dass gestern dann wirklich auch die Fans von Frankreich und Irak gestern dann auch mal was davon hatten, dass sie so viel bezahlt haben. Ne? Tom Bartels durfte ja auch ein bisschen länger machen.
3: Und jetzt ist dieser ewig lange Tag zu Ende.
0: Ja, und damit haben wir schon mal einen Rekord bei dieser Fußball-WM. Das ist das längste Spiel des Turniers. In Philadelphia gab es nämlich bei der Partie Frankreich gegen Irak Unwetter. Das Spiel wurde unterbrochen. Ich meine, 2 Stunden waren Pause.
1: Ja, hat ein bisschen gedauert. Nick Potthoff aus dem Eislife-Sportteam. Vom Turnier haben ja schon viele gewarnt, ne, dass es in den USA bei so Spielen auch krasses Wetter geben könnte. Sowas könnte also noch häufiger passieren.
4: Ja, ich glaube schon. Also viele reden über die Hitze bei Mittagsspielen, aber die Unwetter, die sind das echte Problem. Hat man übrigens letztes Jahr schon gesehen. Da gab es ja die Club-WM in den USA. Da wurden gleich 6 Spiele unterbrochen wegen Unwetter. Und gestern kamen die Spieler einfach nicht aus der Halbzeitpause zurück für wirklich über 2 Stunden, weil ein Tornado befürchtet wurde, weil es einfach sehr krass geregnet hat. Frankreich hat sportlich zumindest nicht gestört. Die haben Irak 3-0 weggehauen. Und wen es vor allem nicht gestört hat, war wieder mal Kylian Mbappé mit 2 Toren. Damit ist er gleich auf mit Miroslav Klose insgesamt, also was WMs angeht. Das wäre bis gestern Rekord gewesen. Aber es gibt ja Lionel Messi.
0: Aber war es denn eine traurige Nacht für Miro Klose? Der war ja WM-Rekordtorschütze. Dann kam Messi, hat ihn überholt. Mbappé holt den Klose ja wahrscheinlich auch noch ein.
4: Also ganz ehrlich, ich glaub, das ist mich würde es ärgern, oder? Also plötzlich darf jeder WM-Rekordtorschütze sein. Aber Klose ist ein besserer Mensch als ich. Der hat es sportlich genommen. Der meinte zur Süddeutschen Zeitung, ich habe immer gesagt, Messi ist kein Schlechter. Ist ein Hot Take, ne? Ja. Messi gestern mit 2 Buden gegen Österreich. Jetzt insgesamt 18 Tore bei WM-Turnieren. Und mit fast 39 Jahren wird er langsam vergesslich.
5: Ich erinnere mich gar nicht an alle meine Tore. Ich bin gerade platt und habe keine Kraft mehr. Ich genieße jetzt den Moment mit meinen Teamkollegen.
4: Ey, wenn ich ein WM-Tor schießen würde, ne? Ich könnte dir aus jedem Winkel erklären, wie das passiert ist. Bei Messi verschwimmt das, aber klar, ich meine, das erste ist halt auch schon 20 Jahre her.
1: Aber bei mir damals gegen Sus Dienstlaken, Ascheplatz, boah, das war also oben links, das ist ja auch egal. Aber man kann sagen, die Superstars, ne, die liefern wirklich ab bei der WM, weil ich meine, hier Norwegen hat da auch noch einen
4: da,
1: von.
4: Da ist so ein großer Blonder, der macht's ganz gut. Erling Haaland.
0: Ja, spielt da ganz gut mit, ne?
4: Bekannt vom BVB, dem einen oder anderen, macht auch wieder 2 Tore beim 3-2 von Norwegen gegen Senegal. Gut für Miro Klose. Der steht jetzt erst bei 4 Toren in diesem Turnier, aber auch insgesamt. Das dauert also noch, bis der auch bei Miro ankommt.
0: Die gute Nachricht für Miro Klose, vor einem Superstar muss er keine Angst mehr haben. Und über den sprechen wir später noch. Hört auf den Namen Cristiano Ronaldo.
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0: Bei der Fußball-Weltmeisterschaft dauert es noch bis ungefähr Mitte Juli. Wir sind mal wieder der Zeit voraus.
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2: Wir sind schon auf dem Treppchen angekommen, weil ihr habt gewotet.
1: Platz 3.
2: Während ihr gewotet habt, waren andere mit Lutschen beschäftigt, haben wir gefunden...
3: Du Drecksau.
2: Entschuldigung, ist ja nur ein Zitat.
3: Ja, musst du aber kenntlich machen.
2: Wir haben da so ein Pärchen gefunden bei der Tag in Berlin-Brandenburg, die waren uns sehr sympathisch.
4: Also wir haben gestern den 8. Hochzeitstag gehabt.
5: Nein, dann herzlichen Glückwunsch vom RBB. Letzte Frage, was ist ein Garant für eine glückliche Ehe?
4: Dass man sich gegenseitig so akzeptiert, wie man ist.
6: Gut lutschen.
5: Lutschen. Gut, dann erstmal vielen, vielen Dank dafür.
0: Wie schockiert der Reporter. Ach, schön. Platz 2 haben wir eine Neuvorstellung. Der Vorwoche geht direkt auf die 2 Sanitäter im Einsatz beim Hannover-Marathon aus meiner geliebten NDR-Nord-Reportage. Und dieser hier ist, da muss man sagen, das ist wirklich wörtlich zu nehmen.
7: 300 Meter vor dem Ziel ist ein Läufer zusammengebrochen. Wadenkrämpfe.
8: Oberschenkel, Wade links.
9: Können Sie aber hier mal ehrlich.
10: So, drückgegen.
11: Ich mach noch weiter.
10: Drückgegen.
8: Ja. Auch jetzt, rechts auch jetzt, rechts auch.
10: Wird besser?
8: Rechts nein, links ja. Links nein, rechts ja. Rechts nein, links nein. Scheiße.
0: Ja, rechts ist ja da, wo der Daumen links ist, ne? Muss ja auch, darfst nicht vergessen.
1: Platz 1.
2: Klingt so ein bisschen so, als würde er beschreiben, wo mein Rücklicht funktioniert momentan.
0: Ja, das geht
2: rechts ja, links nein, rechts ja, links nein. Wir sind bei Platz 1 angekommen und die Probleme, die ihr gerade gehört habt, die hat diese Frau, glaube ich, noch nie gehabt. Weil die macht keinen Sport, die weiß, wie man das Leben genießt.
12: Rosinen und Zwiebeln.
13: Sie kauft für ihr Frühstück ein.
14: Die Rosinen, die lege ich in Whisky ein und ich komme morgens auf meinen Joghurt mit drauf. Ja, ich bin morgens schon gleich ein bisschen tüdel. Ja, so ist das. Man muss das Leben genießen.
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14: Ja, ich bin morgens schon gleich ein bisschen tüdel.
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0: Was für euch in 1 Live, 7.54 Uhr. Schönen guten Morgen.
1: Die deutsche Nationalmannschaft, die hatte gestern einen freien Tag in den USA, ne, haben sich auch verdient nach dem Sieg da gegen die Elfenbeinküste.
0: Ja, auch mal ein bisschen chillen, wenn man so hart arbeitet.
1: Ja, einer konnte nicht ganz chillen, der Nadim Amiri.
0: Ja.
1: Der hatte ja auch einen kürzeren Arbeitstag, wurde ja nur eingewechselt gegen die Elfenbeinküste.
0: Genau, dann durchziehen.
1: Ne, der musste mit Pressesprecherin Franzi Wülle nochmal auf die Pressekonferenz.
0: Tolle Termine.
1: Das
0: sind
1: ist wirklich
0: das.
1: Ein Termin. Dann hast du dir mal angemerkt, dass der richtig Bock drauf hat.
2: Wie sehr freust du dich, dass du am freien Tag mit uns reden darfst oder musste dich Franzi überzeugen?
3: Ich bin tatsächlich erst eben aufgewacht, hab schnell geduscht und hab mich dann natürlich riesig gefreut, hier zu sein.
4: Kannst ruhig sagen, dass du gefragt hast, wann du endlich mal darfst.
1: Ich weiß nicht, ich kaufe ihm das nicht so ganz ab, dass er sich freut, aber immerhin hat er geduscht. Mehr, also ganz, das ist die Meldung eigentlich, die wir hier haben. Er hat sich aber noch geduscht.
0: Nadim Amiri hat sich geduscht. Weitere, vielleicht auch noch wichtigere Infos.
1: Das weiß dann, ich aber nicht,
0: dann
1: ob die
0: gleich
1: wichtiger
0: nach
1: sind.
0: Olli Humberstone mit To Love Somebody.
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3: Hab schnell geduscht und hab mich dann natürlich riesig gefreut, hier zu sein.

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1: Um 8 Uhr, hier sind Sandra Wahle
2: und Benjamin Immort. Wir fangen an mit einem der größten Fußballer aller Zeiten, der jetzt auch WM-Rekordtorschütze ist.
3: Messi, Leo, Leo, Leo, Leo, Tempo, Arqueo, Rebota, Leo!
2: Lionel Messi hat beim 2:0 von Argentinien gestern beide Tore gemacht und steht jetzt bei insgesamt 18 WM-Toren.
1: Damit hat er den deutschen Ex-Nationalspieler Miro Klose überholt. Er hat 16 WM-Tore gemacht. Messi hat bei insgesamt 6 Turnieren getroffen, das erste Mal 2006 bei der WM in Deutschland.
2: Er war aber nicht der einzige Superstar, der in der Nacht gezeigt hat, was er kann. Zwei andere haben auch doppelt getroffen. Erst Kylian Mbappé beim 3:0 der Franzosen gegen den Irak und dann Erling Haaland beim 3:2 der Norweger gegen den Senegal.
1: Und heute könnte das Superstar-Wettschießen noch weitergehen, wenn Cristiano Ronaldo mit Portugal und Harry Kane mit England ihre nächsten Spiele haben.
2: Die Bundesregierung bekommt heute offiziell Vorschläge vorgelegt, wie es mit der Rente weitergehen könnte. 33 sind es insgesamt und sie kommen von einer Kommission, die extra für das Thema eingesetzt wurde.
1: Ein Vorschlag ist eine Art Aktienrente, also dass ein ganz kleiner Teil des Gehalts investiert wird, um die Rente langfristig zu erhöhen.
2: Bei einigen Gerichten in NRW werden in letzter Zeit mehr Klagen und Eilanträge eingereicht und das liegt offenbar an künstlicher Intelligenz.
1: Viele Menschen lassen sich solche Schreiben von ChatGPT oder anderen KIs erstellen. Mehrere Gerichte haben dem WDR aber gesagt, dass die Anträge oft nicht gut sind, weil die KI zum Beispiel erfundene Urteile zitiert.
2: Einige Restaurants in Deutschland können heute die wohl wichtigste Auszeichnung in der Gastronomie bekommen. Es werden wieder Michelin-Sterne verliehen.
1: In NRW haben im Moment 46 Restaurants mindestens einen Stern. Es gibt aber auch Restaurants, die keinen haben wollen, weil das zu viel Druck erzeugen kann.
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2: Das bringt heute wieder viel Sonne und auch wenn man es nicht richtig merkt, ist heute der kühlste Tag der Woche. In Herford und Olpe 28 Grad, in Mönchengladbach und Monschau 30 und in Troisdorf 32 Grad.
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1: Hier dauert es gerade am längsten. Geht los mit der A3 Frankfurt nach Oberhausen. Zwischen Königsforst und Köln-Mühlheim müsst ihr eine halbe Stunde länger einplanen. 9 Kilometer Stau. Nach Bergungsarbeiten wird da gerade die Fahrbahn sauber gemacht. Dann die A4 von Aachen nach Köln zwischen Köln-Eiffeltor und Köln-Poll. 20 Minuten extra. 4 Kilometer Stau gibt es nach dem Unfall. Nochmal die A4 von Olpe nach Köln zwischen Bergisch-Gladbach-Bensberg und Kreuz-Köln-Ost. Auch da 20 Minuten länger. 7 Kilometer Stau. A44 Kassel Richtung Dortmund zwischen Werl-Süd und Unna-Ost. 20 Minuten plus. 10 Kilometer stockt's wegen Bergungsarbeiten auf der linken Spur. Und dann noch die A57 Nimwegen Richtung Köln zwischen Kreuz Mörs und Kreuz Meerbusch. Auch da müsst ihr 20 Minuten länger einplanen. Mehr als 10 Kilometer Stau und stockender Verkehr.
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4: Das schmeckt. Die Michelin-Sterne werden verliehen. Hallo.
5: Weißt du, wer einen verdient hätte?
4: Nee.
5: Ich.
4: Du.
5: Wir für meine Overnight Oats. Cranberries.
4: Ich bin relativ sicher, noch nie hat jemand, der Overnight Oats auf der Karte hat, einen Stern gekriegt.
5: Lecker.

0: krass, ne? Wir haben jetzt 5:05 gerade mal und ich spüre das jetzt schon auf meiner Stirn. Glänzt die?
1: Ja, aber du glänzt immer für mich.
0: Ich bin wirklich geschwitzt. Heute Morgen, als wir losgefahren sind, es war angenehm.
1: Angenehme, zwar 21 Grad hatte ich, als ich ins Auto eingestiegen bin.
0: Wir haben den Moment verpasst, die Fenster zuzumachen. Ja,
1: jetzt können wir es auch auflassen.
0: Jetzt bin ich am Schwitzen.
1: Ja, Sektor, man muss sich einfach um Abkühlung kümmern in den Tagen. Ne? Ich habe manchmal auch so eine Sprühflasche zu Hause am Schreibtisch stehen, wo ich mir ab und zu mal so... Psch,
0: psch, Sprühflasche psch, psch. Zu Hause ist nicht schlecht. Noch besserer Tipp würde ich sagen, Peter und Bettina zu Hause.
1: Ich habe keinen Peter und keine Bettina zu Hause. Was können die?
0: Lieber Sektor, Peter und Bettina sind meine Nachbarn.
1: Liebe Grüße.
0: Die haben einen Pool. Ich habe keinen. Die haben einen Pool. Und was sagen die? Mietja, komm doch mal in den Pool rein.
1: Sind die so nette Menschen?
0: Das sind so nette Menschen. Da möchte ich auch an der Stelle mal sagen, Peter und Bettina, Dankeschön.

0: Live ein Song, der so klingt, als würde ich Eis essen. So klingt das.
1: Machst du ja gefühlt gerade auch.
0: Ja.
1: Leute, am Wochenende, ne? War es für die einen der geilste Tag ihres Lebens und für die anderen war es ein absoluter Albtraum wegen gefälschter Tickets.
2: So wurde ich fast um mehrere hundert Euro für ein Bad Bunny Ticket gescammt.
3: Here's how we got scammed after flying to Barcelona to see Bad Bunny.
4: We got scammed by StubHub and I don't know what to do.
5: Achtung, neue Betrugsmasche bei Konzertkartentickets. Seid also vorsichtig, wenn ihr euch Tickets kaufen wollt.
0: Wir haben eben schon mit 1Live-Reporter Jerome Leimann über das Thema gesprochen. Jerome, wenn ich jetzt ganz dringend noch ein Ticket für meinen Lieblingsartist brauche, aber ich habe obviously gar keinen Bock, um mein Geld betrogen zu werden.
6: Verständlich.
0: Also möchte ich einfach nicht, wie kann ich denn probieren, dann irgendwie safe noch an eine Karte zu kommen?
6: Also auf jeden Fall auf den offiziellen Ticketplattformen schauen, weil die ja auch immer einen eingebauten offiziellen Zweitmarkt haben. Das sind zum Beispiel Fansale von Eventim, der Ticketmaster Resale oder Ticketswap. Das hat mir Ivona Husemann vom Verbraucherschutz in NRW erklärt.
7: Da ist das so, dass die Plattform diese Tickets vorab prüft. Also da bekommt man tatsächlich verifizierte Tickets, die es wirklich gibt. Das ist die sicherste Art.
6: So, und eigentlich alle anderen Plattformen, ob das Viagogo ist, ob das eBay Kleinanzeigen ist, eine Facebook-Gruppe, der kann man nicht gewährleisten, dass das wirklich echte Tickets sind. Und genau deswegen hast du da auch immer ein Risiko.
0: Ich glaube, Ich habe ganz schön häufig risikohaft Tickets gekauft, wenn ich das so höre.
1: Du hattest bisher Glück, aber Manchmal ist man ja wirklich verzweifelt so, und will unbedingt ein Ticket und landet dann doch da. Kann man dann irgendwie so ein Scam denn erkennen?
6: Es ist leider super schwer. Also selbst wenn du da ein Bild von einem Perso geschickt bekommst, wo jemand schreibt, hey, das bin ich, nur dass du Bescheid weißt, das heißt nicht, dass das eine echte Person ist. Der Perso kann geklaut sein, der kann gefaked sein. Also du musst immer über den offiziellen Zweitmarkt gehen.
0: Ja, und wenn ich dann irgendwie schon Kohle überwiesen habe, ist die wahrscheinlich verloren und ist wirklich vorbei. Ne?
6: Das kommt drauf an, wie du sie überwiesen hast. Ja. Ivona Husemann vom Verbraucherschutz sagt, bei den Arten hier sieht es schwierig aus.
7: Zahlung per Überweisung oder Zahlungsdienstleister ohne Käuferschutz, diese Familie- und Freunde-Funktion. Wenn man so bezahlt, dann ist das Geld weg.
6: Das heißt, wenn schon eine Überweisung an irgendwen Fremdes aus dem Internet, dann bitte nur mit der Funktion Waren und Dienstleistungen bei PayPal. Auf keinen Fall über Familie- und Freunde-Funktion. Und wenn ihr dann merkt, dass die andere Seite dann auf einmal gar nicht mehr will, meldet es bei der Polizei. Da gibt es extra ein Online-Portal für versuchten Internetbetrug.
1: Also die Ticketbetrüger, die werden auch echt immer ausgefuchster, muss man sagen. Wenn ihr wirklich schon mal darauf reingefallen seid und sogar schon Geld überwiesen habt, dann sprechen wir gleich auch noch drüber, was ihr tun könnt.

0: Leon Goretzka, der drückt am meisten auf der Bank. Julian Nagelsmann, der läuft Gefahr, zu viel Scheiße zu futtern, wenn man nicht aufpasst.
1: Der läuft Gefahr, sich am ungesündesten zu ernähren.
0: Oder so. Aber ansonsten sind das alles ganz feine Jungs.
1: Ganz feine Jungs.
0: Ganz feine Jungs.
1: Das sind die Infos, die wir vom Fitnesstrainer der deutschen Fußballnationalmannschaft ganz exklusiv bekommen haben. Niklas Dietrich heißt der Mann. Den haben wir gestern wegen Zeitverschiebung angerufen, weil gestern in den USA war ja schon vorgestern.
2: Logisch.
1: Das ging dann nicht anders. Und der hat uns erzählt, was er mit den Jungs so zwischen den Spielen eben auch trainiert. Weil wir dachten uns, die werden ja wahrscheinlich nicht nur rennen und Gewichte stemmen.
3: Ja, doch. Es geht viel um die Basics. Also du sagst es richtig, die Jungs kommen natürlich fit. Die kommen aus den Vereinen fit, die haben viele Routinen, die bringen ihre Programme mit. Wir begleiten die viel in diesem Programm. Es geht oft um die Vorbereitung vorm Training, also Präventivmaßnahmen. Da geht es um Kraft, Stabi, Beweglichkeit. Da geht es darum, an einzelnen Dingen zu arbeiten. Wenn jemand mal eine Verletzung hatte, diese Strukturen dann besser vorzubereiten, das bringen sie viel mit. Da arbeiten wir viel dran. Dann gehen wir auf den Platz. Die Vorbereitung im Warm-up richtet sich meistens so ein bisschen nach dem, was wir trainieren. Trainieren wir Kleinfeld, Großfeld, welche Aktionen kommen drin vor und die probieren wir dann entsprechend vorzubereiten auf dem Platz. Also ein Warm-up hat auch immer einen gewissen Transfer zu der Einheit, die wir machen.
0: Du bist ja bei den Spielen mit am Seitenrand dabei. Wie ist das für dich? Ist das nicht auch mal frustrierend, wenn du nur auf der Bank sitzen darfst?
3: Ja, also am Seitenrand muss ich sagen, das ist gar nicht die beste Position, ums Spiel zu gucken. Und vor allem muss ich ja auch gucken, dass die Jungs dann fit sind. Deswegen verpasse ich manchmal ein paar Dinge während dem Spiel. Das ist ein bisschen schade, weil man ja so drin ist, dass man am liebsten gucken würde. Ne? Aber nee, mit den Jungs, das ist super. Bei so einer WM ist das auch, diese Motivationslage auch bei den Spielern, die nicht spielen, ist unglaublich hier. Und was die dann am Tag nach dem Spiel im Spielersatztraining bringen und leisten, ist fantastisch. Da steckt niemand den Kopf in den Sand. Da gibt jeder Gas. Man hat es, glaube ich, beim Jubel gesehen, was dann passiert, auch am Seitenrand. Da stehen nämlich dann plötzlich auch alle auf dem Platz. Das ist schon toll zu sehen.
0: Was sagst du denn? Wie weit geht's für euch bei dem Turnier? Packt ihr den Titel?
3: Ja, wenn wir den Titel nicht wollten, wären wir nicht angereist.
0: Aber wenn du die Jungs fit hältst, dann wird das was.
3: Es sind einfach zu viele Komponenten, um zu sagen, wir werden jetzt Weltmeister. Aber wir wollen so weit wie möglich kommen und wir haben Ambitionen, definitiv.
1: Das sagt Niklas Dietrich, Fitnesstrainer der deutschen Fußballnationalmannschaft. Und der hat ja auch eine Sache mit uns gemeinsam.
0: Ja?
1: Der sitzt bei Fußballspielen immer auf der Bank.
0: Ah.

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5: Es ist 8:30. Hier sind Sandra Wahle.
6: Und Benjamin Immort. Und gut geschlafen? Viele vermutlich wieder nicht, denn wir fühlen es ja alle.
7: Ich schlafe ganz schlecht tatsächlich. Ich schlafe auch noch unterm Dach. Und da ist es so heiß. Also trotz Lüftung und Fenster auf Kipp ist es echt eher eine Qual.
6: Die Temperaturen sind in der letzten Nacht zwar runtergegangen, aber auch heute werden es teils wieder über 30 Grad. Und das am kühlsten Tag der Woche.
5: Die Hitzewelle führt dazu, dass der Wasserverbrauch überall steigt. Und zum Beispiel einige Kommunen im Kreis Minden-Lübbecke schon dazu aufrufen, kein Trinkwasser zu verschwenden.
6: Viele wird es heute wohl ins Freibad ziehen. Das geht aber nicht überall. Die Natur

0: Freibäder in Bochum und Mülheim sind bis morgen gesperrt, weil wegen der Hitze die Wasserqualität gekippt ist.
1: Der heißeste Tag der Woche wird vermutlich der Freitag. Spätestens dann könnte in NRW der jahrzehntealte Juni-Temperaturrekord geknackt werden. Der stammt aus dem Jahr 1947. Da wurden in Weilerswist 37,6 Grad gemessen.
0: Und wie seht ihr das? Könnt ihr die Hitze genießen? Schickt uns gerne eine Sprachnachricht über die 1Live-App.
1: Die Nordbrücke in Bonn war hier in den letzten Tagen oft Thema. Der ADAC hat jetzt mal ausgerechnet, wie viel Stau es dadurch zusätzlich gibt.
0: Vor allem auf der Kennedy-Brücke dauert es jetzt deutlich länger. Statt einwärts gab es letzte Woche 93 Stunden Stau und stockenden Verkehr. Das sind rund 70% mehr als vor der Sperrung.
1: Am Bundesverfassungsgericht geht es heute um den Rundfunkbeitrag. Auslöser dafür war eine Beschwerde von ARD und ZDF.
0: Sie werfen den Bundesländern vor, den Beitrag letztes Jahr nicht erhöht zu haben, obwohl eine unabhängige Kommission das empfohlen hatte. Im Moment liegt der Rundfunkbeitrag bei 18,36 Euro im Monat. Empfohlen wurden rund 60 Cent mehr. Und dann geht's um die Fußball-WM. Da ist der Rekord von einem früheren deutschen Nationalspieler übertroffen worden.
1: Miro Klose war bis gestern der Spieler mit den meisten Toren bei einer WM. Lionel Messi hat ihn jetzt aber überholt mit 18 Toren. Gleichgezogen mit Klose hat außerdem Kylian Mbappé mit 16 WM-Toren.
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0: Ihr habt schon gehört, es bleibt sonnig und sehr warm in Aalen und Arnsberg bis 28 Grad, in Duisburg und Solingen 30 und in Köln bis 33 Grad.
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1: Und hier dauert es gerade am längsten. Geht los mit der A3 von Frankfurt nach Oberhausen. Zwischen Rösrath und Köln-Mülheim eine halbe Stunde extra, mehr als 10 Kilometer Stau. Nach Bergungsarbeiten wird gerade die Fahrbahn sauber gemacht. Dann die A4 von Aachen nach Köln zwischen Kreuz Köln-West und Köln-Poll. Da müsst ihr eine Dreiviertelstunde länger einplanen. 8 Kilometer Stau gibt es nach einem Unfall. A4 Olpe Richtung Köln zwischen Untereschbach und Kreuz Köln-Ost. Auch da eine halbe Stunde extra, mehr als 10 Kilometer Stau. Dann geht's weiter auf der A57 Nimwegen Richtung Köln zwischen Kreuz Mörs und Kreuz Meerbusch 9 Kilometer Stau. Ihr braucht eine Dreiviertelstunde dadurch. Und zum Schluss die B56 Bonn Richtung Düren zwischen Bonn-Vielich und Bonn-Endenich. Eine Dreiviertelstunde extra, 3 Kilometer Stau wegen der gesperrten Nordbrücke auf der A565.
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3: Wer bin ich? Du bist der Typ, der den ganzen Tag mit seinem weißen Zeug rumschießt.
4: Richtig, Spider-Man. Spider-Man, ja. Der war in Berlin mit seiner Frau und was Lukas Podolski damit auch noch zu tun hat. Darüber sprechen wir im 1Live Pop nach Joe, End of Beginning.

0: Sektor, ihr habt das bestimmt schon mitbekommen. Diese beiden hier waren gestern Abend auf Stippvisite in Deutschland.
1: Ich übersetze kurz, Zendaya super. Und Spider-Man.
0: Etwa Tom Holland meinst du jetzt?
1: Ja, Spider-Man. Ich bin ja Fan, ich darf den Spider-Man nennen.
0: Ach so.
1: Etwa 5000 Fans, andere Fans in Berlin waren da, haben alles gegeben, um Zendaya und, okay, Tom Holland.
0: Danke.
1: Da Gebühren zu feiern. Annika Wasenmüller aus Mainz Left Pop Team, die touren gerade. Ne? Die sind auf Promotour für den neuen Spider-Man-Film.
2: Ja, dein Freund Spider-Man und Zendaya, die sind auf Tour tatsächlich.
1: Danke.
2: Gestern mit so ein bisschen deutschen Fans gequatscht, haben sie Autogramme gegeben, Fotos gemacht, über den Film gesprochen. Und mit Lukas Podolski gekickt.
1: Das macht ja, das macht das ja logisch auch.
0: Mit Lukas Podolski gekickt, mit meinem Freund.
2: Das liegt doch total nah, wenn die wegen Spider-Man unterwegs sind auf der ganzen Welt, dass sie mit Lukas Podolski Fußball spielen. Also es war halt auf jeden Fall so ein Fan-Event und der hat da halt dann mit den Hollywood-Stars auf die Torwand geschossen.
1: Ja, mit Spider-Man auf eine Torwand schießen.
0: Der hat die mit dem Faden hat er den Ball durchs obere Toreck gejagt. Podolski ohne Chance.
2: Ja, wäre spannend gewesen, aber war dann doch ein bisschen klassischer. Aber ist eigentlich auch egal, weil Tom Holland und Zendaya, die sahen einfach dabei wieder sehr, sehr toll zusammen aus. Und natürlich hatte Zendaya wieder schwarz an.
1: Ich bin ja nur Tom Holland-Fan. Ist das erwartbar, dass sie schwarz anhat?
2: Das finde ich erstmal frech, weil das muss ganz klar ausgeglichen sein, mindestens. Aber ja, es war tatsächlich erwartbar, dass Zendaya schwarz trägt, weil die auf dieser Tour nur schwarze Outfits anhat. Gestern in Berlin, da war es so eine bauchfreie Lederweste und ein langer Lederrock mit Schleppe. Und Zendaya meinte, sie hätte das eigentlich nur aus einem Grund an.
3: Something where I can sweat and you won't be able to tell.
2: Also damit man halt ihre Schweißflecken nicht sieht, sagt
0: sie. Fühl ich.
2: Aber Fans vermuten, dass Zendaya uns mit ihren Outfits eventuell auch einfach Hinweise gibt zum neuen Spider-Man-Film Brand New Day.
0: Inwiefern jetzt?
2: Weil Fans spekulieren, dass es schwarze Outfits sind, weil es entweder um Venom geht, der ist ja schwarz,
0: ja.
2: Oder dass Zendayas Rolle MJ stirbt.
1: Oh
2: so
1: nee.
2: Beerdigungsmusik.
1: Nee, das können die nicht machen.
2: Fände ich auch gar nicht so toll, aber Zendaya hat uns schon ein bisschen vorgewarnt, weil sie meinte, dass Ende Juli, also wenn der Film rauskommt, ein sehr emotionaler Spider-Man-Film kommt.
3: Bring some tissues.
0: Really?
3: Oh yeah. We go there.
2: Also Zendaya meinte nur, bring Taschentücher mit.
0: Das ist mir ein bisschen viel auf und ab der Gefühle, was Zendaya und Tom Holland da mit nach Berlin gebracht haben. Es geht um ihren neuen Spider-Man-Film. Der wird uns vermutlich zum Heulen bringen, ne?
1: Möglich.
0: Ja, super.

0: Das gucke ich mir ab von Zendaya.
1: Die Frisur oder was?
0: Nee, dass die immer schwarz trägt, wenn es so heiß ist. Ja, zieht die Sonne an, ja, aber du siehst die Schweißflecken nicht.
1: Ich habe irgendwie gedacht, das macht nicht Schweiß auch so weiße Salzränder? Also ich habe manchmal eine schwarze Käppi auf,
0: ja,
1: und wenn ich zu sehr schwitze, dann sieht man da so einen weißen Rand.
0: Wenn man schwitzt wie du, ja, aber sieht Zendaya,
1: ach, jetzt bin ich wieder hier
0: sieht Zendaya so aus wie eine, die schwitzt wie du? Ich glaube nicht.
1: Da hast du auch wieder recht. 1

0: Also Sektor, ich muss sagen, ich finde es keinen schlechten Lebenswandel. Ich meine, hier ist es auch schön, wenn du aus Lage im Kreis Lippe kommst, ist bestimmt auch schön. Aber wenn du jetzt dafür in Marokko, in Agadir wohnst, stelle ich mir auch ganz nett vor. So hat es nämlich Stefanie gemacht.
1: Ja, wir können das leider nicht machen, muss man ja auch sagen.
0: Weil, also wir sprechen schlecht Marokkanisch.
1: In Marokko arbeiten für Radiomoderatoren schwierig, aber das Gute ist bei Steffi, die hat ihre Leidenschaft und ihren Job einfach mitgenommen. Sie ist nämlich Fitnesstrainerin und Tänzerin und sie macht das Ganze da jetzt einfach weiter in einem Clubhotel.
2: Das ist halt meine Leidenschaft, weil ich mag es, mich zu bewegen und das dann halt weiterzugeben an Menschen, die es gerade brauchen. Das ist einfach am Ende eine tolle Energie und es macht mir halt einfach Spaß zu unterrichten. Ich habe gemerkt, der Wunsch ist in mir, halt ich will raus in die Welt. Und ja, dann habe ich mich einfach online beworben und dann Kreta, Ägypten oder Kap Verden. Da war ich so, okay, let's go to Kreta. Jetzt bin ich gerade in Marokko, genauer gesagt in Agadir im Clubhotel und bin als Fitnesstrainerin hier. Und das ist halt so cool. Ich habe halt meinen Hauptjob und dazu kann ich halt abends hier auf der Bühne stehen, tanzen. Und es ist halt zum Teil Urlaubsfeeling, aber du arbeitest halt dort. Dein Arbeitsweg ist, du siehst Strand, Meer, glückliche Menschen, die haben Bock drauf. Es ist halt echt schön. Ich habe gerade meinen Wunsch erfüllt und lebe gerade da drin. Und ja, genieße es, weil ich weiß, OWL läuft nicht weg. Wenn ich wiederkomme, ist immer alles noch gleich. 1.

0: Ihr hört es, Ray sucht immer noch ihren Ehemann. Vielleicht haben die Infos den ja gefunden.
1: Wir hören da mal rein. Ich würde sagen, gleich nach Hey Brother mit Avicii.
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1: 9 Uhr ist es, hier sind Sandra Walle
2: und Benjamin Immort. Stress zwischen Schülern und Lehrern. Wer sich an seine Schulzeit erinnert oder selber noch an der Schule ist, weiß, was gemeint ist. Eine neue Befragung der Robert-Bosch-Stiftung zeigt, wo zumindest aus Sicht der Lehrkräfte die größten Probleme liegen.
1: Fast die Hälfte der Lehrerinnen und Lehrer sagt, das Verhalten der Schüler ist ihre größte berufliche Belastung. Viele Schüler hätten keinen Bock und seien nur schwer zu motivieren und hätten auch Probleme damit, sich richtig in eine Gruppe einzugliedern.
2: Viele Lehrer sagen, dass es schon in der Grundschule losgeht, dass Schüler sich gegenseitig runtermachen und diskriminieren. Das trifft vor allem Mädchen oder Menschen anderer Herkunft.
1: Für Stress sorgen aber offenbar auch politische Diskussionen, beziehungsweise dass Lehrer nicht wissen, wie sie sich richtig verhalten sollen. Mehr als ein Viertel der Lehrer glaubt, dass sie ihre eigene politische Meinung nicht sagen dürfen, was gar nicht stimmt.
2: In Brüssel werden heute Vertreter der radikal-islamischen Taliban aus Afghanistan erwartet. Sie sollen damit Vertretern von EU-Staaten über das Thema Abschiebungen verhandeln.
1: Es soll darum gehen, wie mehr Menschen nach Afghanistan abgeschoben werden können. Das fordern mehrere EU-Länder, auch Deutschland.
2: Auch wenn es sich vermutlich nicht so anfühlen wird, heute ist der kühlste Tag der Woche. Richtung Ende der Woche sind in NRW bis 39 Grad drin. Dann könnte auch der Juni-Rekord aus dem Jahr 1947 gebrochen werden. Der liegt noch bei 37,6 Grad.
1: Dann geht's um die Bahnprobleme, die es gerade rund um Wuppertal gibt. Seit Mittwochabend ist ein Stellwerk in Vohwinkel kaputt.
2: Die Bahn findet die Ursache dafür aber nicht und kann deshalb nicht sagen, wann wieder alles läuft. Viele Züge haben gerade Verspätung oder fallen ganz aus. Dazu kommen geplante und laufende Bauarbeiten, zum Beispiel auf der Strecke zwischen Köln und Hagen.
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1: Das bringt wieder viel Sonne und dazu gibt es diese Temperaturen. In Steinfurt heute bis 29 Grad, in Remscheid und Schleiden 30 und Aachen und Hürth kommen auf 32 Grad.
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2: Geht los auf der A4 Aachen Richtung Köln zwischen Kreuzköln-West und Köln-Poll. Da braucht ihr eine Dreiviertelstunde länger, 7 Kilometer Stau. A4 jetzt Olpe Richtung Köln zwischen Untereschbach und Kreuzköln-Ost. Eine halbe Stunde obendrauf, 10 Kilometer Stau. A4 Köln Richtung Aachen zwischen Dreikräumer und Kreuzköln-Süd. 20 Minuten länger, 7 Kilometer Stau. Dann auf die A44 Kassel Richtung Dortmund zwischen Werl-Süd und Unna-Ost. Auch eine halbe Stunde länger, 10 Kilometer Stau. Da laufen Bergungsarbeiten. Und dann noch die B56 Bonn Richtung Düren zwischen Bonn-Villig und Bonn-Ende nicht. Eine halbe Stunde länger, 4 Kilometer Stau wegen der gesperrten Nordbrücke auf der A565.
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3: Komm, sag ganz schnell instinktiv, Ronaldo oder Messi, wer ist der beste Fußballer aller Zeiten?
4: Mitja Rybinski, SCV Hüngse, Zwie!
3: Das ist definitiv falsch. Wer näher rankommt, klären wir so in 10 Minuten hier in 1 Live.

0: Ja, Sektor, was soll ich sagen? Da musste sich Porta Westfalica auch erstmal schütteln. Ist eigentlich ein ruhiger, beschaulicher Ort in Ostwestfalen im Sektor. Aber da war eine im Panzer unterwegs. Auf der Autobahn, auf dem Beschleunigungsstreifen, im Panzer.
1: Das ist so krass.
0: Ja, übelst,
1: im
0: ne?
1: Panzer auf der Autobahn.
0: Klar, war eine Schildkröte. Aber trotzdem, musst du ja mal überlegen, wenn du da Polizist zu dem Einsatz, als Polizist zu dem Einsatz gerufen wirst.
1: Ist eine Schildkröte im Panzer unterwegs, ne?
0: Gut, also, ich würde sagen, Fluchtgefahr geht gegen null.
1: Nee, das war auch nicht so eine krasse Verfolgungsjagd.
0: Nee.
1: Also das war maximal Fast Furious, ne? Also.
0: Aber gut, dass die Polizei da war, weil im Panzer auf dem Beschleunigungsstreifen, das geht nicht.
1: Nee, und eine Schildkröte, also die hat wirklich auf einem Beschleunigungsstreifen ja gar nichts. Auf einem Entschleunigungsstreifen hätte
0: vielleicht,
1: die vielleicht was verloren gehabt.
0: Aber das hat Konsequenzen. Also es ging jetzt nicht in den Knast, aber hinter Gittern. Also liebe Grüße da auch nochmal an den Tierpark in Herford. Ah,

0: Sektor, ich glaube, das ist in allen Familien eine sehr schwierige Entscheidung. Wir haben das auch schon durch. Wenn da jemand abbaut, nicht mehr ganz er selbst ist, vergesslich vielleicht auch wird, wohin mit dem? Ja, bei Portugal haben sie gesagt, bei der Weltmeisterschaft schafft ab auf den Fußballplatz.
1: Es ist incredible.
2: Falscher Knopf.
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0: Ja, ihr habt's gehört, Sektor, bei uns ist der abbaut, der Rybinski. Was wir mit dem machen, wissen wir auch noch nicht so genau.
2: Ja, das einzig Blöde ist, ich fahre immer noch Auto zur Arbeit. Bei Cristiano Ronaldo ist ja das gute 90 Minuten, weiß man, kann er nicht ins Auto. Da haben die Kameras den alle im Bild. Nick Potthoff aus dem 1Live-Sportteam. Es ist die alte Frage, wohin mit dem Opa?
4: Aber auf die Bank wäre eigentlich die Antwort. Ronaldo kann sich nicht vom Fußball lösen, Portugal kann sich nicht von Ronaldo lösen. Er ist ja halt eine absolute Legende, klar, weit über 200 Länderspiele, Weltrekord, was das angeht. Und seine Mitspieler, die würden den halt nie kritisieren. Das merkt man bei Vitinha.
5: Er ist einfach unglaublich. Egal ob jung oder alt, er ist für uns alle ein Vorbild.
4: So egal ist es mit dem Alter aber halt nicht. Er ist 41, ältester Stammspieler bei einer WM jemals. Man sagt immer so schön, verlass den Fußball, bevor der Fußball dich verlässt. Ne? Cristiano Ronaldo hat ja immer schon Mitspielern den Ball weggenommen. Früher hat er sie dann aber reingemacht. Jetzt stolpert er oft rum, ist nicht mehr so schnell wie früher, steht viel im Strafraum rum, gestikuliert. Ich habe im Netz gelesen, ich wollte früher immer spielen wie Ronaldo. Jetzt spielt Ronaldo wie ich.
0: Ja, man nähert sich jetzt so ein bisschen an mit
2: stark. Ja, das stimmt.
0: Heute hat er eine neue Chance. Also Portugal spielt gegen Usbekistan. Jetzt gibt es hier viel Häme. Aber ganz, ich könnte mir auch vorstellen, am Ende macht er 3 Buden und alle sind wieder leise.
4: Also ganz ehrlich, ich glaube auch, der trifft sogar heute. Aber ob der jetzt heute 2 Elber reinmacht oder einmal richtig den Schlappen reinhält oder nicht, also ich bleib dabei. Der größte Gegner von Portugal, der steht bei denen vorne im Sturm. Und ich meine, der steht da ja wirklich.
2: Das stimmt. Es war ja immer diese große Frage, wer ist besser, Cristiano Ronaldo oder Lionel Messi? Ich würde sagen, aktuell, so wie sie spielen, ist das geklärt, ne?
4: Ja, schon. Ich meine, aber es wird einfach klar, was die beiden immer unterschieden hat, ne? Messi kam immer übers Talent, übers Zusammenspiel mit Mitspielern. Cristiano kam über Fitness und Athletik. Da haben die Kollegen ihm auch verziehen, wenn er alles alleine macht oder ihn die Bälle halt wegschnappt vom Tor. Mit Messis Art, Fußball zu spielen, geht es vielleicht ein bisschen länger gut. Man muss aber auch sagen, Cristiano ist einfach nochmal rund 2,5 Jahre älter als Messi. Also ich kann jetzt nur hoffen, dass Messi den Fußball verlässt, bevor der Fußball ihn verlässt.
0: Ja, heute ab 19 Uhr läuft nochmal Portugal gegen Usbekistan. Mal gucken, was der Opa dann da so macht auf dem Feld.
2: 19 Uhr ist ja früh
0: 19
2: genug.
0: Uhr, ja.
2: Na, ich glaube, da schaue ich mal.
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0: Wir haben ja gerade gehört, Cristiano Ronaldo kommt nicht so richtig weg vom Fußball. Das ist ja sein Problem, ne? Mhm. Vielleicht sollte der auch mal vorbeikommen.
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2: Ich bin relativ sicher, danach wäre der direkt weg. Ja. Fünf Minuten mit Felix Lobrecht und der wird,
0: Karriere
2: nie,
0: beendet.
2: Der wird nie wieder einen Ball anfassen.
0: Er müsste sich aber beeilen, denn unser Kollege Felix Lobrecht ist schon auf dem Weg von Berlin in den Sektor. Heute ab 16 Uhr live hier in 1 Live und er kümmert sich wieder um euch. Ich weiß nicht, ob es CR7 schafft, aber bei dieser Hitze kann das auch nur helfen hier.
3: Ich habe hier Probleme eingeholt von 1 Liveenden, von Hörerinnen und Hörern aus dem Sektor, aus diesem kaputten Sektor mit Menschen voller Probleme.
0: Das ist so nett, wie er das sagt.
2: Diesen kaputten Sektor.
0: Es gibt viele Schlaglöcher hier.
2: Wirklich, also, aber gut, viele Probleme haben wir wirklich. Ne? Ja. Also das Postfach, das quillt über. Unter anderem hatte sich ja auch Laura reingemeldet.
4: Ich habe ein Problem mit meiner Bewerbung bei RTL.
3: Okay.
4: Kennst du die Sendung Let's Dance?
3: Nee. Okay. Für eine Frage. Okay. Kennst du die Tagesschau? Schon mal gehört,
4: oder? Also kennst du das?
3: Ja.
4: Da kriegen die Leute ja so einen Profitänzer an die Seite gestellt und dann müssen die da so einmal die Woche was vortanzen.
3: Wie gesagt,
4: immer
3: ich kenne das Konzept.
4: Ja, also ich finde das auf jeden Fall ganz toll und ich möchte da immer schon mitmachen.
3: Als was?
4: Als Tänzer.
3: Als Profitänzerin?
4: Nee. Ich will ja einen Profitänzer haben, der mir das beibringt.
3: Ach so.
4: So. Und
3: du bist aber kein Promi.
4: Ja, nee, das ist ja das Problem.
3: Ah, ja.
4: Weil ich kann ja nicht einfach bei RTL anrufen und sagen, hallo, ich möchte gerne bei Let's Dance mitmachen. Dann sagen die so, wo Einschaltquote? Weil, nee. Das heißt, ich muss mir jetzt irgendwie was überlegen, wie ich denen das pitchen kann. Irgendwie eine geile Backstory, wie ich mich da bewerben kann, dass ich da mitmachen darf. Mein Traum ist ja, dass ich denen das pitche, dass die einfach so eine Staffel nur für Normalos drehen.
3: Ja, du kannst jetzt auch irgendeinen Skandal erzeugen schnell. weiß ich nicht, dann geh irgendwo hin, wo Influencer sind, renn da nackt durchs Bild und dann wessen die Verrückte? Ja, die war bei Let's Dance neulich.
4: Geil.
3: So kann das auch funktionieren.
4: Okay.
3: Du musst halt irgendwas für machen. machen wir so, ja?
4: Okay.
3: Alle klar, ein Applaus für Laura bitte.
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0: Coldplay mit Feels Like I'm Falling in Love. Ist ein bisschen ein Song wie Cristiano Ronaldo.
1: Warum?
0: Kommt auch nicht zum Ende hier. Jetzt könnte es hier vorbei sein.
1: Ja.
0: Geht noch weiter.
1: Ja.
0: Und es passiert ja nichts mehr. Wie Ronaldo, passiert auch nichts mehr.
1: Stehen nur noch im Strafraum rum, ne? Und lassen es ausklingen. Jetzt ein Song, der klingt ein bisschen mehr wie Messi. Da geht's direkt los. Bam.
0: Ah, locker aus der Hüfte.
2: Okay.

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2: 9:30 ist es, wir sind Johanna Schmidt.
3: Und Benjamin Immort. Und habt ihr gut geschlafen? Viele vermutlich wieder nicht, denn wir fühlen es ja alle.
4: Ich schlafe ganz schlecht tatsächlich. Ich schlafe auch noch unterm Dach und da ist es so heiß. Also trotz Lüftung und Fenster auf Kipp ist es echt eher eine Qual.
3: Die Temperaturen sind in der letzten Nacht zwar runtergegangen, aber auch heute werden es teils wieder über 30 Grad und das am kühlsten Tag der Woche.
2: Die Hitzewelle führt dazu, dass der Wasserverbrauch überall steigt und zum Beispiel einige Kommunen im Kreis Minden-Lübbecke schon dazu aufrufen, kein Trinkwasser zu verschwenden.
3: Viele wird es heute wohl ins Freibad ziehen. Das geht aber nicht überall. Die Naturfreibäder in Bochum und Mülheim sind bis morgen gesperrt, weil wegen der Hitze die Wasserqualität gekippt ist.
2: Der heißeste Tag der Woche wird vermutlich der Freitag. Spätestens dann könnte in NRW der jahrzehntealte Juni-Temperaturrekord geknackt werden. Der stammt aus dem Jahr 1947. Da wurden in Weilerswist 37,6 Grad gemessen.
3: Und wie seht ihr das? Könnt ihr die Hitze genießen? Schickt uns gerne eine Sprachnachricht über die 1Live-App.
2: Eine Entscheidung, die großen Einfluss auf die Europäische Union hatte, ist heute 10 Jahre her. Es geht um den Brexit.
3: Eine Mehrheit der Menschen in Großbritannien hatte dafür gestimmt, aus der EU auszutreten. Heute wollen vor allem viele junge Briten aber wieder Teil davon sein.
2: In Läden in Deutschland ist laut einer Studie letztes Jahr mehr geklaut worden. Ein Forschungsinstitut hat ausgerechnet, dass Waren im Wert von mehr als 4 Milliarden Euro geklaut wurden.
3: Am meisten haben Kunden mitgehen lassen. Bei vielen Diebstählen sind es Einzeltäter. Aber auch organisierte Gruppen machen einen großen Teil aus.
2: Eine Befragung von der Robert-Bosch-Stiftung zeigt, was für viele Lehrkräfte in Deutschland die größte Herausforderung im Alltag ist. Ergebnis: das Verhalten der Schüler.

0: In NRW sind Lehrerinnen und Lehrer außerdem am häufigsten von Burnout betroffen. In Bayern und Baden-Württemberg sind Lehrkräfte demnach deutlich zufriedener.
1: Für einige steht bald Sommerurlaub an, aber lange nicht für alle. Ein Fünftel der Menschen in Deutschland sagt, ich kann mir eine Woche Urlaub in den Sommerferien nicht leisten. Besonders oft sind das Leute, die alleine leben oder alleinerziehend sind.
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0: Ihr habt es eben gehört, es bleibt sonnig und sehr warm. In Winterberg sind es bis zu 24 Grad, in Lemgo und Aalen 28 und in Leverkusen und Aalen bis 31 Grad.
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1: Hier braucht ihr am längsten. A1 Euskirchen Richtung Köln zwischen Frechen und Köln, Kreuz Köln Nord, 10 Minuten plus, 5 Kilometer stoppt's da. A4 Aachen nach Köln zwischen Kreuz Köln West und Köln, Poll eine halbe Stunde on top, 6 Kilometer Stau wegen Bergungsarbeiten. A4 Olpe Richtung Köln zwischen Bergisch Gladbach-Bensberg und Kreuz Köln Ost, 20 Minuten extra, 6 Kilometer. A52 Düsseldorf Richtung Essen zwischen Tiefenbruch und Essen-Kettwig, 20 Minuten, 4 Kilometer Stau. Und noch die A559 Köln-Porz Richtung Köln-Gremberg. Zwischen Dreieck Köln-Porz und Kreuz Köln-Gremberg 10 Minuten on top, 3 Kilometer Stau.
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3: Ihr holt euch 3 Konzerttickets für 800 Euro.
4: Boah, das ist viel.
3: Dann fahrt ihr hin, scannt die und dann klappt das nicht. Sind Fake-Tickets.
4: Boah, ist das scheiße. Aber was ihr dann tun könnt, darüber sprechen wir hier in 1 Live nach Drop Dead von Olivia Rodrigo.

0: Am Wochenende war bei mir in Düsseldorf richtig was los. Die große Bad Bunny Party, Samstag und Sonntag, jeweils Stadionkonzert mit 60.000 Leuten. Leider muss man dazu sagen, war es nicht für alle ein schöner Abend.
1: Ich wollte meinen Papa und meinen Bruder überraschen und habe Tickets online geholt über einen angeblichen Partner von Ticketmaster und habe 700 € für 3 Tickets gezahlt, um jetzt hier am Eingang abgewiesen zu werden mit die Tickets sind faked.
2: Das ist Michelle, die ist extra aus Frankfurt angereist und wurde gescammt. Das war am Wochenende bei Bad Bunny wirklich ein großes Thema. Da haben reihenweise Leute geheult, weil die eben Fake-Tickets hatten.
0: Wir schauen schon den ganzen Morgen zusammen mit 1Live-Reporter Jerome Leimann auf dieses Thema von gefälschten Konzertkarten. Jerome, wenn mir jetzt sowas wie Michelle passiert ist, was mache ich denn dann?
3: Also, wenn man Geld gezahlt hat, dann kann man das zurückfordern. Allerdings nur, wenn man das über eine Zahlungsmethode mit Käuferschutz gemacht hat. Zum Beispiel bei PayPal gibt es ja diese Option. Bei einer normalen Zahlung mit Überweisung. Oder wenn man bei PayPal diese Familie- und Freunde-Funktion ausgewählt hat, dann ist die Kohle erstmal futsch.
2: Okay, das ist schon mal schlecht erstmal. Mhm. Du sagst aber, die ist erstmal futsch. Also, habe ich noch einen Weg?
3: Ja, du könntest, da wo du betrogen wurdest, mal nachfragen, wem denn eigentlich der Account gehört. Das hat mir Ivona Husemann von der Verbraucherzentrale NRW erklärt.
4: Den Fall schildern und darum bitten, den Klarnamen und die Anschrift mitzuteilen. Rein zivilrechtlich hat man einen Auskunftsanspruch. Wir erleben das aber leider immer häufiger, dass die Vermittlungsplattformen da nicht besonders kooperativ sind.
3: Das heißt, wenn da nichts geht, bleibt dir nur der Gang zur Polizei und Anzeige gegen Unbekannt.
0: Und habe ich da eine Aussicht auf Erfolg?
3: Leider nur mit ganz viel Glück. Also die meisten Scammer löschen halt sofort, wenn das Geld da ist, alle Accounts. Die nutzen Konten, die eh nicht unter dem eigenen Namen liefen. 1Live-Hörerin Saskia aus Köln ist über eBay Kleinanzeigen gescammt worden und hat dann Anzeige erstattet.
5: Und dann bin ich zur Polizei gegangen, habe das angezeigt. Ein paar Wochen später kam dann halt der Brief von der Polizei. Ja, man kann dagegen gar nichts machen. Also Kohle weg, keine Konzertkarten und eine ganz bittere Lektion.
3: Also lieber vorm Kauf vorsichtig sein, nur auf seriösen, offiziellen Ticketplattformen kaufen. Geld an Fremde immer nur mit Käuferschutz überweisen. Und wenn man dann keine Karten findet, dann ist das auch okay, sagt Ivona Husemann.
4: Vielleicht doch lieber das Video gucken oder den Konzertmitschnitt auf irgendeinem Streamingdienst, als ganz viel Geld zu bezahlen und dann doch nicht reinkommen.
3: Ja, weil ganz ehrlich, nicht hingehen und ein bisschen FOMO ist besser als vor der Venue stehen und merken, dass man 100 € in den Sand gesetzt hat.
2: Ja, das ist schon ziemlich ärgerlich. Jerome, willst du noch Tickets für Bad Bunny letzte Woche eigentlich? Ja, ich habe jetzt noch.
3: Für letzte Woche?
2: Jetzt habe ich noch.

0: Vaitimbora, das ist ein internationaler Ausdruck für Sommer im Sektor. Und liest auch aktuell ist das der Song, der unter 90% aller Sommerreels, die man auf Social Media gerade so sieht, der da läuft.
1: Ja, also falls ihr wirklich kreativ sein wollt, im Social Media Game sein wollt, dann nehmt den auch. Vaitimbora in 1Live.
0: Geiles Wort.

0: Tja, das Gute an Rybinski und Färber ist ja, im Gegensatz zu Cristiano Ronaldo, wissen wir, wann Schluss ist. Nämlich jetzt. Wir gehen jetzt in den Feierabend.
1: Nicht schlecht.
0: Und jetzt kommt der wahre Goat, Lionel Messi alias Simon Beek, übernimmt jetzt hier.
2: Ja, das werde ich wohl tun. Wir gucken gleich mal. Und ich sage euch gleich.
1: Sagst du gleich, aber ach so, du kannst es nicht. Du kannst mir aber trotzdem noch sagen, ob du Team Messi oder Team Ronaldo bist.
2: Die Nachbarn sind Messi?
0: Achso. Also bist du Ronaldo oder
2: bin
0: einfach?
2: Ich Ronaldo.
0: Achso, ja, super.
1: Also das finde ich fair. Simon Beek, gleich ab 10 Uhr, wir sind morgen wieder da. Tschüssi.
0: Tschüss.
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0: ist 10 Uhr. Hier sind Johanna Schmidt
1: und Benjamin Immort. In Berlin ist es eben drum gegangen, wie das Rentensystem in Deutschland neu aufgestellt werden soll. Experten haben dazu ihre Vorschläge vorgestellt und jetzt hat auch die Bundesregierung gesagt, gute Vorschläge wollen wir so machen.
0: Bundeskanzler Merz hat das gerade klar gemacht.
2: Alle Elemente dieses Reformpakets müssen jetzt zügig umgesetzt werden. Wir können es uns nicht erlauben, einzelne Maßnahmen herauszunehmen oder abzulehnen.
0: Das ist wohl auch eine Botschaft an die eigenen Reihen aus CDU, CSU und SPD, dass man jetzt nicht in Streit verfallen sollte und die Vorschläge zerpflückt.
1: In die Richtung hat sich auch SPD-Chefin und Arbeitsministerin Baas geäußert. Sie sagt, es dürfen jetzt keine Rosinen rausgepickt werden. Der Vorschlag für das neue Rentensystem sei ein Gesamtpaket.
0: Drin steht ja unter anderem, dass das Rentenalter schrittweise erhöht wird und dass es eine neue Zusatzrente mit Aktienanteil geben soll. Das hat der Kanzler auch nochmal rausgehoben.
2: Nicht nur Vermögende, auch Normalverdiener sollen von der wirtschaftlichen Entwicklung und damit vom Kapitalmarkt profitieren.
0: Aber ob das wirklich alles so kommt, werden erst die nächsten Wochen zeigen.
1: Am Bundesverfassungsgericht geht es heute um den Rundfunkbeitrag. Auslöser dafür war eine Beschwerde von ARD und ZDF.
0: Sie werfen den Bundesländern vor, den Beitrag letztes Jahr nicht erhöht zu haben, obwohl eine unabhängige Kommission das empfohlen hatte. Im Moment liegt der Rundfunkbeitrag bei 18,36 Euro im Monat. Empfohlen wurden rund 60 Cent mehr.
1: In NRW wird es heute wieder sommerlich warm und Ende der Woche wieder richtig heiß. Wir haben euch gerade gefragt, wie geht's euch mit der Hitze?
0: Tobias hat ein bisschen Angst vor Freitag. Da soll es besonders heiß werden, bis 40 Grad.
3: Ja, wir heiraten da. Wir werden draußen in einem Partyzelt feiern und wissen nicht, was wir machen sollen, weil wenn wir mit 40 Grad im Partyzelt sind, dann wird es schon sehr knackig heiß werden.
0: Elena genießt das Wetter eher.
4: Es gibt so selten gutes Sommerwetter in Deutschland. Klar, zu Hause ist es richtig warm und stickig, aber es gibt ja jetzt Klimageräte und Ventilatoren.
1: Der aktuelle Juni-Temperaturrekord liegt bei 39,6 Grad. Der könnte Freitag dann geknackt werden.
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0: Im Rheinland können gerade noch dichtere Wolken durchziehen. Nachmittags gibt es dann aber wieder fast überall Sonne. Dazu in Bad Salzuflen und Attendorn 28 Grad, in Hilden und Euskirchen 29 und in Düren bis 32 Grad.
1: Morgen ist den ganzen Tag sonnig und nochmal deutlich wärmer. 33 bis 38 Grad dann. Am Freitag, wie gerade gehört, sogar bis 40 Grad.
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0: Hier braucht ihr am längsten. A4 Aachen Richtung Köln zwischen Köln-Eiffeltor und Poll. Viertelstunde plus 4 Kilometer Stau wegen Bergungsarbeiten. A33 Bielefeld Richtung Osnabrück zwischen Dissen-Bad Rotenfelde und Hilter am Teutoburger Wald. 20 Minuten on top 3 Kilometer Stau. A40 Venlo Richtung Duisburg zwischen Niederdorf und Wachtendonk. 10 Minuten plus 5 Kilometer stockt's da. A52 Düsseldorf nach Essen zwischen Tiefenbruch und Essen-Kettwig. Braucht ihr eine halbe Stunde länger als sonst. 4 Kilometer Stau. Und A57 Nimwegen Richtung Köln zwischen Mörskapellen und Kreuzmeerbusch. Halbe Stunde, 6 Kilometer Stau.
6: Guten Morgen, ihr zwei.
0: Morgen.
6: Moin, moin. Das mit den 40 Grad meinen wir ernst am Freitag?
0: Hm?
1: Das ist so.
6: Gut.
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6: Schönen Dienstagvormittag euch allen. Wenn ihr jetzt schon schwitzt, wir können einmal ganz kurz, und es ist wirklich ein biologisches Experiment, wir können einmal ganz kurz in meine linke Achselhöhle schalten. Ah, es tropft. Gut, dann starten wir diesen Dienstagvormittag mit Justin Bieber und Nicki Minaj. Bio-

0: 1236, 1237, 1238, 1239, 1240, 1241, 42, 43, 1344. Entschuldigung, ich zähle gerade die Tattoos von Teddy Swims. Hat ja einige. 1243, 44, 45. Ist fast gar kein Platz mehr für Haut. Jetzt gucke ich nochmal ganz genau nach. Der ist ja wirklich also von oben bis unten ein Kunstwerk, aber nirgendwo, passend zum Wetter, da sehe ich so einen Ventilator irgendwo. Das wäre es doch jetzt noch gewesen, oder? Naja, der Sommer ist ja noch lang. Vor allem der bei uns.
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0: Ganz großer Respekt für alle, die gerade durchziehen, Leute. Als ich heute Morgen um 8 Uhr auf dem Weg hier zum 1Live-Haus war, bin ich einem Typen vorbeigefahren, der hatte eine rote Birne. Kopfhörer auf dem Kopf, aber trotzdem ist der Jogging technisch einfach voll in seinem Riemen geblieben und das waren locker schon mal 25 Grad heute Morgen. Sport machen ist ja gerade so ein Riesenthema bei diesen Temperaturen, ne? 1Live-Hörerin Laura aus Düsseldorf hasst es gerade.
1: Gefühlte 100 Grad, ich weiß es nicht. Also man kommt die Tür rein und ist gefühlt schon komplett durch.
0: Ja, also einmal ins Gym rein, gehst du direkt rückwärts wieder raus. Domenico aus Elsdorf hat sich auch reingemeldet und sagt, ja, das mit dem Sport ist gerade irgendwie alles ein bisschen schwierig, weil, ja, es geht einfach nicht.
2: Fußball spielen in der Halle. Also in der Halle macht schon Spaß, ja. Aber ich höre, bei dieser Hitze, man stirbt da drin, man schmilzt einfach.
0: Wie macht denn ihr das gerade? Sagt ihr, pass mal auf, Sport drücke ich bei gefühlten 40 Grad, die wir am Freitag haben. Jetzt einfach mal diese Woche auf Pause. Oder switcht ihr so ein bisschen um? Hanna aus Oberhausen zieht durch, aber auch nur draußen.
3: Ich gehe sehr viel Fahrrad fahren mit meinem Vater tatsächlich. Ist bei der Hitze zwar auch so semi, aber ist trotzdem gut wegen dem Wind. Ein bisschen Sonne ist trotzdem gut.
0: Ja, Wind hast du ja auch im Fitnessstudio, ne, wenn die Klimaanlage funktioniert, aber es wird geruchstechnisch halt nicht besser. Dennis aus Bochum hat deswegen ja, so eine Alternativsportart für sich entdeckt bei diesen Temperaturen gerade.
4: Das Gym gehen ist gerade schwierig. Überhitzen ist echt nicht so geil. Das ist so ein Glaskasten, wo der Gewichtebereich ist, da hältst du es nicht aus. Das geht leider nicht. Also ich gehe schwimmen, genau. Morgens oder abends geht es das Schwimmen, dann geht es von der Temperatur her und es gelenkschonend als Gymtanz. Da stand jetzt.
0: So, wie ist das jetzt bei euch? Habt ihr auch eure Sportpläne geschiftet bei diesen Temperaturen im 1Live-Sektor? Sport, geht das überhaupt bei dem Wetter? Gerne her mit euren Meinungen heute Vormittag in 1Live. Über die 1Live-App oder an die 0221 567 89 111.
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10: Mit der Übersicht um 10:30 A4 Köln Richtung Aachen zwischen Dreikolmer und Köln-Poll. 10 Minuten dauert es länger, 5 Kilometer stockend. A30 Rheine Richtung Osnabrück zwischen Lotte und Osnabrück-Sutthausen. Eine Viertelstunde obendrauf, 4 Kilometer Stau. Die A33 Bielefeld Richtung Osnabrück ist zwischen Hilter am Teutoburger Wald und Haderberg noch bis heute Mittag gesperrt. Da gibt es Hitzeschäden an der Fahrbahn. A40 Dortmund Richtung Essen zwischen Dortmund-Dostfeld und Dortmund-Lütgendortmund. 10 Minuten obendrauf, 2 Kilometer Stau. A44 Essen Richtung Düsseldorf zwischen Kreuz Düsseldorf Nord und Düsseldorf Flughafen. Auch 10 Minuten länger, 3 Kilometer Stau gibt's da. Dann die A52 Düsseldorf Richtung Essen zwischen Dreieck Breitscheid und Essen-Kettwig. Eine Viertelstunde länger, 4 Kilometer Stau. A57 Nimwegen Richtung Köln zwischen Mörskapellen und Kreuz Meerbusch. Eine halbe Stunde länger, 7 Kilometer Stau. Und zum Schluss noch die A562 Abzweig Bonn-Süd-Bonn-Rheinaue Richtung Bonn-Ost zwischen Bonn-Bad Godesberg und Kreuz Bonn-Ost. 20 Minuten länger, 2 Kilometer Stau.
11: Ja, achtet auf die Schilder.
0: Simon B.
11: Tag zusammen, bisher kannte ich ja nur den Kölner Dom, ne? Jetzt lernen wir in diesen Tagen auch den Heat Dome kennen. Der liegt nämlich gerade über dem Sektor und sorgt dafür, dass wir ordentlich schwitzen. Freitag bis zu 40 Grad und auch nachts Temperaturen so immer über 20 Grad. Wenn es euch so geht wie mir und ihr liegt abends im Bett und könnt sowieso nicht schlafen, na dann könnt ihr auch ein Buch lesen, oder? Gleich kommt unsere Bücherfrau rein, bringt eins mit. Halb wach heißt das passenderweise auch noch. Jetzt aber erstmal Rihanna und er hier, Bruno Mars.

0: Sport bei diesem Wetter, Leute. Wie sieht's aus? Machen wir oder machen wir nicht? Ich meine, Freitag kommen die 40 Grad in den 1Live-Sektor. 1Live-Hörer Patrick hat sich gemeldet. Ich weiß nicht, welche Mission er gerade hat. Ich glaube, er ist Sportlehrer. Er hat ein paar Tipps.
1: Hi, Simon. Ja, ist doch klar, Sport bei dem Wetter, also entweder fett oder fit, ne? Ausrede oder Ausdauer.
0: Oh. Ja,
1: nein, aber im Ernst, achtet auf eure Gesundheitszeichen, messt euren Puls mit der Smartwatch, wenn der zu hoch ist, brecht's ab. Hm? Wenn ihr euch unwohl fühlt, brecht's lieber ab und auf jeden Fall eine halbe Stunde vor der Belastung genug Wasser trinken, dann geht es schon.
0: Oder ihr macht's einfach wie BTS und geht swimmen.

0: Sommer im Sektor und ich traue mich die Frage gar nicht zu stellen, aber ey Leute, wie war eure letzte Nacht? Ziemlich heiß, oder? Und ja, es hat diesmal nichts Zwischenmenschliches, sondern eher sowas Temperaturtechnisches. Unsere Alter-Fücherfrau Gesa Wegen ist da, hat ein Buch mitgebracht, das irgendwie vom Titel her perfekt zum Zustand der letzten Nacht passt. Halb wach. Geschrieben hat es Bestseller-Autorin Sophia Como und Gesa. Wer hängt denn da bitte schön im Dämmerzustand fest?
1: Das ist Zoe, wobei sich halb wach bei ihr mehr auf so einen, ja, auf so einen allgemeinen Gefühlszustand bezieht. Sie ist irgendwie nicht so richtig bei sich, hat ihre Gefühle gut verschlossen und lebt im Grunde, ja, eine Illusion.
0: Okay, das klingt jetzt heavy und auch ganz schön ungesund, um ehrlich zu sein. Ja. Was ist das für eine Illusion, die sie lebt?
1: Die des glücklichen Dauersingles. Also sie hat sich vor Jahren gesagt, dass Liebe nichts für sie ist. Sie ist, sie will nichts Festes und das zieht sie eben auch durch. Sobald ein Typ irgendwie auch nur so ein bisschen anhänglich wird, zieht sie die Reißleine und haut ab, bis sie dann Mael trifft.
0: Mael.
1: Ja.
0: Der Name ist ja schon, impliziert ja schon, es ist ein Traummann.
1: Also in gewisser Weise schon, denn Mael will im Grunde genau das, was sie auch will. Keine Beziehung, also haben sie einfach Spaß, bis Zoe aber dann merkt, Mist, irgendwie mag ich den Kerl. Und das setzt dann ganz schön was bei ihr in Gang. Plötzlich muss sie sich fragen, was denn dieses Mal anders ist und warum sie wirklich seit Jahren Single ist.
0: Ich krieg gerade so Off-Campus-Vibes, aber ist alles so. Ist das jetzt so eine Selbstfindungsgeschichte oder ist es ein Drama? Ist es ein Liebesroman, was du da angeschleppt hast?
1: Also wer hier so eine klassische Happy-End-Love-Story erwartet, wird auf jeden Fall enttäuscht. Es ist mehr tatsächlich ein Roman über Bindungsangst. Die Autorin Sophia Como erzählt sehr glaubwürdig davon, dass sie eben, ja, sie hat nämlich auch selbst diese Ängste und kann dann eben diese, ja, Gefühle und Zweifel super einfangen von Zoe. Und bei TikTok hat sie auch selbst von ihren eigenen Erfahrungen erzählt.
2: Zum ersten Mal zu checken, ey, ich habe da eine Erklärung dafür, warum ich so bin, wie ich bin, weshalb ich so viele Menschen verletzt habe. Und dass es nicht daran liegt, dass ich einfach ein kalter, herzloser Mensch bin, sondern dass da einfach mehr dahinter steckt.
1: Ja, und weil so selten über diese Gründe für Bindungsängste gesprochen wird, hat sie ein Buch darüber geschrieben. Ich fand das echt richtig, richtig gut, auch wenn es schon wehtun kann. Geht eben auch viel um Zoes Kindheit, um die Beziehung zu ihren Eltern, um Selbstschutz, Nähe, Geltungsbedürfnis.

0: Eminem und Houdini, es ist Sommer im Sektor und wenn ihr in diesem Sommer nicht wegfahrt wegen Kohle, dann seid ihr damit nicht alleine. Wie viel anderen das auch so geht, das sagen gleich die Infos um 11. Timbaland, One Republic, Apologize gibt's von mir noch davor. Dauert auch keine 40 Sekunden.
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0: Infos. Um 11 Uhr sind Johanna Schmitz
1: und Benjamin Immert. Wer mit der Bahn in NRW unterwegs ist, weiß, dass es extrem nervig sein kann. Und gerade gibt's an zwei Stellen größere Probleme, die jetzt auch schon ein paar Tage anhalten.
0: Zum einen geht's um das Stellwerk in Wuppertal-Vohwinkel. Das ist schon seit letztem Mittwoch gestört und die Bahn hat bisher nicht wirklich eine Ahnung, woran das liegt. Es gibt viele Verspätungen und Zugausfälle und ein Ende ist erstmal auch nicht in Sicht.
1: Zwischen Hagen, Wuppertal und Düsseldorf fährt darum Ersatzverkehr. Vor allem am Bahnhof Wuppertal-Vohwinkel gab es aber ein größeres Chaos, weil unklar war, wo und wann die Busse abfahren.
0: Und dann zweites Problem am Hauptbahnhof Düsseldorf. Können wegen einer Signalstörung gerade keine IC- und ICE-Züge halten. Auch viele Regionalzüge sind betroffen.
1: Ausgelöst wurde das durch einen Blitzeinschlag im Stellwerk in Duisburg am Wochenende. Hier geht die Bahn aber davon aus, dass die Probleme im Laufe des Tages behoben werden.
0: Wir sollen erst später in Rente gehen und Teile unseres Beitrags sollen am Aktienmarkt angelegt werden. Das sind Vorschläge der Rentenkommission und die Bundesregierung hat jetzt gesagt, das wollen wir genauso umsetzen.
1: Arbeitsministerin Baas findet das auch für Jüngere wichtig.
2: Das ist wirklich eine wichtige Botschaft auch an die junge Generation, dass wir sie nicht vergessen haben, was uns immer vorgeworfen wurde, sondern es ist uns gelungen, hier jetzt auch eine Perspektive aufzumachen.
1: Kanzler Merz sagt, durch die neuen Maßnahmen könnten wir am Ende mehr Rente kriegen und weniger reinzahlen.
0: Welche Verantwortung hatte die NRW-Landesregierung beim Terroranschlag von Solingen? Das arbeitet ein Untersuchungsausschuss auf. Heute müssen sich mehrere bekannte Politiker dort in Fragen stellen, unter anderem NRW-Ministerpräsident Wüst.
1: Bei dem islamistischen Terroranschlag vor fast 2 Jahren hatte ein Mann auf einem Stadtfest in Solingen 3 Menschen mit einem Messer getötet.
0: Für einige steht bald Sommerurlaub an, aber lange nicht für alle. Ein Fünftel der Menschen in Deutschland sagt, ich kann mir eine Woche Urlaub in den Sommerferien nicht leisten. Besonders oft sind das Leute, die alleine leben oder alleinerziehend sind.
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1: Vom Niederrhein bis zum Siegerland kann es noch bewölkt sein. Nachmittags dann überall, fast überall sonnig und es ist der kühlste Tag der Woche. In Lüdenscheid 29 Grad, in Herten und Nürnberg 30 und in Düsseldorf und Königswinter 31 Grad.
0: Morgen gibt es viel Sonne und die Temperaturen gehen nochmal rauf. 33 bis 38 Grad dann. Am Freitag könnten sogar Temperaturrekorde geknackt werden. Bis 40 Grad sind dann drin.
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1: A4, Köln Richtung Aachen zwischen Dreikolmer und Köln-Poll. Es dauert 10 Minuten länger, 4 Kilometer stockt es danach einem Unfall. A30, Rheine Richtung Osnabrück zwischen Lotte und Osnabrück-Sutthausen. Eine Viertelstunde obendrauf, 7 Kilometer stockend. Die A33 Bielefeld Richtung Osnabrück ist zwischen Hilter am Teutoburger Wald und Haderberg noch bis heute Mittag gesperrt. Wegen Hitzeschäden muss da die Fahrbahn repariert werden. Im Moment sind es 4 Kilometer Stau ab Dissen Süd. A44, Essen Richtung Düsseldorf zwischen Kreuz Düsseldorf Nord und Düsseldorf Flughafen. 10 Minuten länger, 2 Kilometer Stau. Und dann noch die A52 Düsseldorf Richtung Essen zwischen Dreieck-Breitscheid und Essen-Kettwig. 10 Minuten länger, 3 Kilometer Stau.
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4: Ja, man kann über Hitze stöhnen. Es ist nicht schlimm, Freunde. Es ist wirklich sehr heiß. Mittwoch 38, Freitag 40 Grad haben wir gerade gehört. Wie sieht's da aus mit Sport?
5: Entweder ganz früh morgens, tagsüber meide ich das. Oder halt zu späterer Stunde, wo es dann halt ein bisschen kühler ist.
4: Die Lösung von Laura aus Düsseldorf. Wie sieht's euch aus? Bei euch aus? Oh Gott, mein Gehirn macht schon hier Meltdown. Sport, ja oder nein bei diesen Temperaturen? Mein Thema heute Vormittag mit euch zusammen.

0: 1 Live ist hier. Liebe Männer, ich weiß, das Thema kommt jetzt überraschend um 11 Uhr und 10 Minuten, aber was wisst ihr eigentlich über das Jungfernhäutchen bei Frauen?
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0: 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Und Spoiler, da können nicht nur die Männer noch was lernen. Jungfernhäutchen, diesen Begriff kennen wir irgendwie alle. Das Problem ist aber, der ist medizinisch ziemlich irreführend, sagt die Journalistin und Kulturwissenschaftlerin Marie Brell. Die ist in der neuesten Podcast-Folge zu Gast und sie erklärt mal, was das Problem an diesem Begriff ist.
2: Weil der ein Häutchen impliziert, der Begriff. Und ein Häutchen bedeutet, da ist etwas, was reißen kann. Das stimmt aber nicht.
0: Stattdessen sagt sie, kann man sich diesen Teil des Körpers eher wie so einen Kranz vorstellen oder wie ein, ja, weiches Haargummi.
2: Es ist eine dünne, elastische Schleimhautstruktur in Form eines Kranzes, die zwischen Vulva und Vagina liegt und die bildet definitiv keinen Verschluss.
0: Ihr merkt also schon, in der neuesten Folge von dem Teambereich wird aufgeräumt mit dem Mythos Jungfernhäutchen, von wegen jede Jungfrau hat eins.
2: Kann man auf jeden Fall nicht sehen. Es gibt kein Häutchen, was irgendwie reißt beim ersten Sex. Das sieht bei allen erstmal gleich aus.
0: Also Bildungsauftrag in Sachen Biologie heute schon mal erfüllt in 1 Live. Und dann, finde ich ganz spannend, erzählt Marie im Podcast auch noch aus Schweden, weil in Schweden ist ja vieles anders.
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0: Haben wir kurz Zeit für was Privates? Ich habe gestern 45 Eimer Bauschutt geschleppt. Also eine kleine Baustelle noch am Start, wo ich nach der Arbeit noch arbeite. Ich kann euch sagen, bei 33 Grad, 45 Eimer, das ist eine Rechnung, die ist nicht aufgegangen. Danach bist du einfach kaputt. Wie ist das bei euch? Also jetzt nicht mit Bauschutt schleppen, sondern mit Gewichte schleppen zum Beispiel. Sport bei diesen Temperaturen, geht das oder geht das nicht? Es gibt ja die ganz harten, so wie 1Live-Hörer Mert aus Elsdorf.
1: Bei mir macht eigentlich keinen Unterschied. Also ich kann laufen gehen, schwimmen gehen, Fußball spielen bei der Wärme. Für mich macht es keinen Unterschied. Ich bin da gut abgehärtet. Vielleicht jetzt keine 10 Kilometer Lauf, aber vielleicht so 5, 6 Kilometer schaffe ich noch easy.
0: Mert gehört also in die Abteilung Tier. Wir haben auch mal gefragt in unserem 1Live-WhatsApp-Channel, wie sieht es bei euch aus? Ihr habt abgestimmt, 17% sagen, sie machen es wie immer. Und 17% passen ihre Zeiten beim Sport an. Kathi aus Gummersbach, wie machst du's?
2: Normalerweise gehe ich gerne abends joggen, aber mittlerweile ist es abends immer noch so warm, dass ich mir denke, nee, besser nicht. Also dann lieber schwimmen gehen oder so, dann hat sich das.
0: Ja, oder ihr macht wie 40% in der Umfrage in unserem 1Live-WhatsApp-Channel und skippt den Sport einfach mal.
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3: 11:30 und es geht los mit der A30 rein Richtung Osnabrück. Zwischen Lotte und Osnabrück-Sutthausen braucht ihr eine Viertelstunde länger durch 8 Kilometer stockenden Verkehr. Die A33 Bielefeld Richtung Osnabrück ist zwischen Hilta am Teutoburger Wald und Haderberg noch ungefähr eine halbe Stunde gesperrt. Wegen Hitzeschäden muss dann die Fahrbahn repariert werden. Dadurch 5 Kilometer Stau ab Dissen Süd. Und A52 Düsseldorf Richtung Essen zwischen Kreuz Breitscheid und Essen-Kettwig braucht ihr 10 Minuten länger als sonst durch 3 Kilometer Stau.
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4: Was hat Opa immer gesagt? Sport ist Mord, ne? Bei 40 Grad könnte das am Freitag vielleicht sogar der Fall sein. Wie macht ihr das bei diesem Wetter? Mit Sport. Sascha aus Kerpen hat geschrieben, Simon, auch ich muss natürlich an die Bikini-Figur denken. Ja klar. Deswegen macht sein Fitnessstudio in Kerpen schon morgens um 6 Uhr auf und er ist spätestens um 6:30 Uhr an den Geräten und zieht sein Programm durch. Getreu nach dem Motto,

0: Oh Gott, hier ist schon heiß, es wird noch heißer heute.
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0: Da hilft kein Lichtschutzfaktor, da brauchen wir fast schon einen Lachschutzfaktor, oder? Lachschutzfaktor 50 aufgetragen heute bitte, denn Felix Lobrecht, meine Damen und Herren, ist mal wieder zu Gast im 1 Live Haus, um eure Probleme zu lösen.
2: Leute, Applaus bitte, wir machen weiter.
0: Yes! Und es haben sich in den letzten Wochen so viele Probleme angesammelt, dass wir quasi den Saal 1 in 1 Live voll haben und heute ab 16 Uhr live mit Felix Lobrecht eure Probleme lösen. Wie das klingen kann, können wir uns nochmal anhören. Er hat nämlich schon Maximilian aus Taching am See geholfen.
3: Ich habe am Anfang des Jahres meine Traumfrau kennengelernt und wir haben uns dreimal getroffen und jetzt ist sie für 6 Monate in der Karibik auf dem Schiff. Und die Frage ist, wie soll ich mich verhalten bei einer Fernbeziehung, die keine Fernbeziehung ist?
4: Warum ist es keine Fernbeziehung?
3: Offiziell sind wir noch nicht zusammen.
4: Ah, okay. Ihr habt gar keinen Kontakt, weil sie auf dem Schiff ist, da gibt es kein Internet.
3: Ab und zu schon, aber sehr sporadisch, halt mal einmal in der Woche.
4: Also ich glaube, das Schlimmste, was du machen könntest, wäre da so einfach hinzufliegen oder so als Überraschung. Ich glaube, man hat bestimmt so die Idee, so, oh, dann überrasche ich die und dann so, oh nee, ist scheiße. Ich glaube, das würde ich nicht machen. Ich glaube, ich würde wirklich einfach hoffen, dass die da eine gute Zeit hat und dann, dass sie sich danach einfach freut, dich wiederzusehen. Willst du dir einfach einen kleinen Gruß in die Kamera sprechen? Nichts zu Schnulziges, weil hier sind noch andere Leute anwesend.
3: Ich wollte eigentlich dich fragen, ob du einen Gruß schicken kannst, weil sie auch ein großer Felix Lobrecht
4: ist. Echt? Ja klar, mach ich. Wie heißt die?
3: Lisa.
4: Lisa, du geile Sumse. So, während du hier irgendwie da mit den Piraten am Rumschiffen bist, sitzt hier Maximilian und hat nichts anderes im Kopf, außer dich. Deswegen, genieß die Zeit, mach dir das da toll auf deinem Schiff, mach tolle Erfahrungen, aber wenn du zurückkommst, wählst du nur eine Nummer und das ist die von Maximilian. Die Leute finden das auch, deswegen klatschen die gerade alle.
0: Ja. Problem gelöst, wie Felix Lobrecht das macht und mehr von Felix, unserem 1 Live Moderator und euren Problemen. Heute live ab 16 Uhr in diesem Radio.

0: Regen kühl ist, dann Klimaanlage. Direkt aus dem Kino. Soundtrack von Der Teufel trägt Prada Teil 2. Lady Gaga und Doechii mit Runway.
1: Hey Fonzie.

0: Jason Derulo und Want to Want Me. 1 Live ist hier. Kurze Frage um 11.55 Uhr. Sind zufällig Fans von Borussia Dortmund anwesend?
1: Ja! Ja! Ja!
0: Sehr gut. Gleich in 1 Live Infos geht's um die erste Runde im DFB-Pokal für Borussia Dortmund. Da gibt's jetzt nämlich eine Änderung. Welche? Gleich um 12. Davor gibt's Kaigo und Khalid noch von mir mit Save My Love. Dauert keine 45 Sekunden.
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0: ist 12 Uhr. Wir sind Johanna Schmidt
1: und Katharina Niesen. Als erstes geht's um die Frage, mit wem man politisch verhandelt. Da gibt's ja immer wieder Diskussionen, zum Beispiel in Sachen Taliban. Heute sind Vertreter der radikalen Islamisten in Brüssel für Gespräche mit EU-Staaten zu mehr Abschiebung.
0: Und für Kritikerinnen und Kritiker geht's da eben nicht nur um den Inhalt, sondern um das Treffen an sich, um Absprachen mit Extremisten, die zum Beispiel Frauen extrem unterdrücken, seitdem sie in Afghanistan wieder mit Gewalt die Macht übernommen haben.
1: Unsere Bundesregierung erkennt die Taliban als Regierung von Afghanistan nicht an. In Bonn zum Beispiel sitzen aber auch Leute von denen im Konsulat, also in der Vertretung der Menschen aus Afghanistan.
0: Die Taliban wollen hinbekommen, dass es davon noch mehr gibt, als Gegenleistung für das, was die EU-Staaten wollen, nämlich Absprachen, damit mehr Menschen nach Afghanistan abgeschoben werden können. Das fordern mehrere EU-Länder, auch Deutschland.
1: Dann geht's um die Bahnprobleme, die es gerade rund um Wuppertal gibt. Seit Mittwochabend ist ein Stellwerk in Vohwinkel kaputt.
0: Die Bahn findet die Ursache dafür aber nicht und kann deshalb nicht sagen, wann wieder alles läuft. Viele Züge haben da gerade Verspätung oder fallen ganz aus. Dazu kommen geplante und laufende Bauarbeiten, zum Beispiel auf der Strecke zwischen Köln und Hagen.
1: Bei einigen Gerichten in NRW werden in letzter Zeit mehr Klagen und Eilanträge eingereicht und das liegt offenbar an künstlicher Intelligenz.
0: Viele Menschen lassen sich solche Schreiben von ChatGPT oder anderen KIs erstellen. Mehrere Gerichte haben dem WDR aber gesagt, dass die Anträge oft nicht gut sind, weil die KI zum Beispiel erfundene Urteile zitiert.
1: Neue Zahlen vom ADAC zeigen, wie heftig sich die gesperrte Bonner Nordbrücke auswirkt. Dazu hat der ADAC den Verkehr in der Woche vor der Sperrung mit der Woche danach verglichen.
0: Auf den Ausweichstrecken hat es deutlich mehr Staus gegeben. Zum Teil haben sich die Staustunden mehr als verdoppelt. Die Bonner Nordbrücke ist komplett dicht und muss zum Teil neu gebaut werden.
1: Und dann noch Fußball, aber nicht WM. Wir gucken schon mal auf den DFB-Pokal.
0: Da geht's für Borussia Dortmund ja in der ersten Runde gegen einen Verein aus der Oberliga. Der HEBC spielt eigentlich auf einem Sportplatz mit höchstens 2500 Zuschauerplätzen.
1: Die Vereine haben sich deshalb jetzt geeinigt, dass sie fürs erste Pokalspiel ausweichen ins Stadion in Hamburg.
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0: Im Rheinland können gerade noch dichtere Wolken durchziehen. Nachmittags gibt's dann aber wieder fast überall Sonne. Dazu in Soest bis 29 Grad, in Oberhausen und Iserlohn 30 und in Essen und Erftstadt 31 Grad.
1: Morgen ist es den ganzen Tag sonnig und nochmal deutlich wärmer, 33 bis 38 Grad dann. Am Freitag, wie gerade gehört, sogar bis 40 Grad.
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0: Hier dauert es am längsten. A1 Dortmund Richtung Köln zwischen Hagen-Nord und Volmarstein 10 Minuten plus 3 Kilometer Stau. Die A33 Bielefeld Richtung Osnabrück ist zwischen Hilter am Teutoburger Wald und Haderberg wegen Bauarbeiten gesperrt. 4 Kilometer Stau ab Dissen Süd. A40 Venlo Richtung Duisburg zwischen Niederdonk und Wachtendonk 20 Minuten plus 4 Kilometer Stau. A40 Dortmund Richtung Essen zwischen Dortmund-Dorstfeld und Lütgendortmund 10 Minuten extra 3 Kilometer Stau. Und noch A52 Düsseldorf Richtung Essen zwischen Kreuz Breitscheid und Essen-Kettwig. Auch da 10 Minuten plus 2 Kilometer Stau.
3: Ich komme da immer noch nicht drauf klar. Diese 40 Grad am Freitag, die sind ja gemessen im Schatten, oder?
0: Ich glaube schon, ja.
3: Ja, vielen Dank auch.
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3: Schön, dass wir die zusammen verbringen. Wir schwitzen gemeinsam. Der coole Sound, oh Gott, Radiomoderation aus den 80ern, kommt von

0: Nee, also sorry, Leute. Bei diesen Temperaturen ohne mich. Das ist gerade die beste Ausrede, wenn man den Sport skippen möchte, oder? Ich meine ganz ehrlich, heute 33 Grad im Live-Sektor, Mittwoch 38, Freitag 40. Da schwitzt man ja auch ohne Gym. Das Motto von Anzahlführerin Jill aus Gummersbach ist deswegen:
1: Ich bin eigentlich sehr gerne im Fitnessstudio, aber mein Fitnessstudio hat, um ehrlich zu sein, keine Klimaanlage. Und dementsprechend trainiert man dann sehr oft viel weniger, als man doch will.
0: Ja, wie macht ihr das gerade? Bei diesen Temperaturen mit Sport will ich heute Vormittag von euch wissen. Darian und Yusuf haben sich reingemeldet. Die kommen aus Köln, wollten eigentlich zum Trainieren gehen, auf so einer Freifläche mit Gewichten, quasi Open Air. Und dann haben sie gesehen, oh Mann, Open Air ist gar nicht so gut, weil hier ist ja überall Sonne.
2: Sieg ich am Heiß sein. Man möchte aber so Freunde fragen, so wie See gehen, da kann man schon zum Training gehen, Freibad und so.
0: Ja, und da gibt es die ganz harten, wie zum Beispiel Karon aus Gelsenkirchen, der sagt: Simon, bei diesen Temperaturen auf Sport verzichten, spinnst du? Ich mache Sport zu Hause, auf der Couch, E-Sport. Oh.

0: Sommer im Sektor mit Shakira und Burna Boy. Dai Dai. Gleich geht der Sommer im Sektor weiter mit The Underdog Project und Summer Jam. Vorher aber gibt uns eine der größten Sängerinnen der Welt überraschenderweise ganz private Einblicke in ihr Familienleben. Beyoncé. Die hat jetzt ohne Vorwarnung sowas wie eine kleine Doku auf YouTube veröffentlicht. 1Live-Reporterin Annika Wasenmüller.
1: Ja, quasi. 7-Minuten-Video gibt's aus dem Hause Knowles Carter für uns. Sind so ganz private Aufnahmen von Beyoncé und Jay-Z zusammen mit deren Kindern. Alles dann unterlegt von Beyoncés wunderschöner Erzählstimme.
0: Mal ganz ehrlich, wie kommt das denn? Weil wir kennen ja Beyoncé eigentlich als eine Frau, die sagt, privat ist privat.
1: Ja, hast du recht. Aber sie ist ja auch eine Geschäftsfrau. Und das bedeutet natürlich, dass das Ganze auch so eine Art Werbung ist. Nämlich für ihre Haarpflegemarke.
0: Aha.
1: In dem Video, da erzählt Beyoncé nämlich die Geschichte von Jay-Zs neuen offenen Haaren.
2: There were times I massaged his hair with my hands for about an hour, sometimes 2 hours.
1: Ja, Beyoncé hat insgesamt 6 Tage lang zu Hause über Stunden Jay-Zs Locks ausgekämmt.
2: It wasn't just one person that removed his locks. It was a family affair.
3: Beautiful daughter came to help out.
1: Ja, die ganze Familie hat dabei geholfen, sogar die Tochter Blue Ivy. Und das klingt jetzt vielleicht erstmal für einige ein bisschen uninteressant.
0: Das Gefühl hatte ich auch gerade, aber...
1: Ja, es ist eine deep story.
2: Jay told me a few months ago he was planning on combing out his locks. He wanted to do this in honor of his father.
1: Jay-Z wollte seine Locks nämlich rauskämmen und seinen Afro offen tragen, seinem verstorbenen Papa zu ehren.
0: Okay, das ist wirklich deep.
1: Ja, schon, kann man so sagen. Und Jay-Z hat nicht so eine, ich sag jetzt mal, ausschließlich persönliche Bedeutung mit seinen Haaren, sondern halt auch eine kulturelle, erklärt Beyoncé in diesem Werbevideo. Ja. Ist es ja eigentlich
0: Wir können es ja Werbevideo nennen, wenn es ein Werbevideo ist.
1: True. Aber sie nimmt uns trotzdem mit auf so eine sehr private kleine Reise in die Vergangenheit. Mhm. Jay-Z hat sich nämlich vor Jahren überhaupt erst die Haare lang wachsen lassen, wegen deren Tochter Blue Ivy.
2: Our daughter was about 5 and she wasn't feeling very confident about her hair at that time. When she told her father that, it inspired Jay to grow out his hair.
1: Ja, und das kennen bestimmt leider richtig viele. Blue Ivy, die hat sich damals wegen ihrer Naturlocken super unwohl gefühlt, sagt Beyoncé, weil sie halt rassistische Erfahrungen durchleben musste. Und das machen ja leider auch immer noch heute sehr viele, dass sie gemobbt werden für ihre Haarstruktur. Jay-Z und Beyoncé, die wollten das aber auf gar keinen Fall so stehen lassen und wollten auch nicht, dass ihre Tochter sich für die Naturlocken schämt.
2: We really wanted her to love and embrace every inch of her gorgeous curls.
1: Ja, und deswegen hat sich Jay-Z halt Haare wachsen lassen.
0: Guck mal, auch wenn es am Ende nur ein Werbeclip ist, voll gut, dass Beyoncé diese Geschichte mit uns geteilt hat.
1: Ja.
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3: 12:30 und es geht los mit der A1 Köln Richtung Münster zwischen Hagen Nord und Kreuz Dortmund Unna. Da braucht ihr 10 Minuten länger als sonst durch 6 Kilometer stockenden Verkehr. Dann A1 Dortmund nach Köln zwischen Westhofener Kreuz und Vollmarstein, auch da 10 Minuten plus 4 Kilometer stockender Verkehr. A4 Köln Richtung Aachen zwischen Elsdorf und Merzenich 10 Minuten 3 Kilometer. Die A33 Bielefeld Richtung Osnabrück ist zwischen Hilta am Teutoburger Wald und Haderberg wegen Bauarbeiten gesperrt. 4 Kilometer Stau deshalb ab Dissen Süd. A40 Venlo Richtung Duisburg zwischen Niederdonk und Wachtendonk 20 Minuten extra, 4 Kilometer Stau. Und A40 Dortmund Richtung Essen zwischen Dortmund-Dorstfeld und Lütgendortmund 10 Minuten plus, 3 Kilometer Stau. Da ist wegen Bauarbeiten nur eine Spur frei.
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0: 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Baby.

Zahl spielt euch Dua Turner. Oder heißt sie weiterhin Dua Lipa? Hat ja geheiratet vor 2 Wochen. Seit dem letzten Wochenende kennen wir alle auch ihr Hochzeitskleid. Ist aber so, jeder von euch, der vielleicht sagt, Mensch, die nächsten Jahre würde ich mal über eine Hochzeit nachdenken. Das Kleid von Dua Lipa, alle Ladies hier in der 1Live-Redaktion sind sich einig, schönstes Kleid ever. 480.000 Perlen sind dafür verarbeitet worden. 41 Tage lang wurde daran gearbeitet. Was es gekostet hat,

0: Joe, End of Beginning, gleich für euch ein 1F Original. Kelly Clarkson und Since You've Been Gone. Wir reden heute Mittag über das Sportmachen bei diesen Temperaturen. Viele von euch sagen, ja, das lasse ich mal. 40% im 1F WhatsApp-Channel sagen aktuell, bei den Temperaturen diese Woche, nee, fällt das aus. 17% von euch ziehen knallhart durch. Und 1F-Hörerin Steffi ist 29 und hat sich dafür entschieden, dorthin zu ziehen, wo gefühlt das ganze Jahr Temperaturen sind wie diese Woche im 1Live-Sektor. Sie kommt nämlich eigentlich aus dem Kreis Lippe, wohnt aktuell aber in Marokko, genauer gesagt in Agadir. Sie hat nämlich vor ein paar Monaten ihre Koffer gepackt und hat aus ihrer Leidenschaft als Fitnesstrainerin und Tänzerin einen handfesten Job gemacht und arbeitet jetzt dort in einem Clubhotel.
1: Das ist halt meine Leidenschaft, weil ich mag es, mich zu bewegen und das dann halt weiterzugeben an Menschen, die es gerade brauchen. Das ist einfach am Ende eine tolle Energie und es macht mir halt einfach Spaß zu unterrichten. Ich habe gemerkt, der Wunsch ist in mir, halt ich will raus in die Welt. Und ja, dann habe ich mich einfach online beworben und dann Kreta, Ägypten oder Kap Verden. Und da war ich so, okay, let's go to Kreta. Jetzt bin ich gerade in Marokko, genauer gesagt in Agadir im Clubhotel und bin als Fitnesstrainerin hier. Und das ist halt so cool. Ich habe halt meinen Hauptjob und dazu kann ich halt abends hier auf der Bühne stehen, tanzen. Und es ist halt zum Teil Urlaubsfeeling, aber du arbeitest halt dort. Dein Arbeitsweg ist, du siehst Strand, Meer, glückliche Menschen, die haben Bock drauf. Es ist halt echt schön. Ich habe gerade meinen Wunsch erfüllt und lebe gerade da drin. Und ja, genieße es, weil ich weiß, OWL läuft nicht weg. Wenn ich wiederkomme, ist immer alles noch gleich.
2: 1

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1: Ums Arbeiten geht's auch gleich in 1Live-Infos. Nicht nur die Frage, wie lange müssen wir noch arbeiten, sondern was muss ich vielleicht bei der, super uncooles Wort, Rente tun? Kann man ja irgendwie nie früh genug mit anfangen. Gibt neue Vorschläge, die Infos um 1 bringen euch da gleich auf den neuesten Stand. Und ich bringe euch vor noch Billie Eilish. Birds of a Feather dauert keine 90 Sekunden.
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1: Um 13 Uhr, hier sind Johanna Schmidt
2: und Katharina Niesen. Rente hört sich für viele ja erstmal weit weg an, wenn es politisch darum geht, dass Fachleute zu dem Thema neue Vorschläge gemacht haben. Man kann es aber auch anders sehen.
1: Zum Beispiel, wenn man sich die Pläne fürs Rentenalter anguckt und rumrechnet. Da soll es schrittweise hochgehen. Wenn man heute 24 ist, würde man wohl bis 69 arbeiten, um abzufedern, dass es weiter immer mehr Ältere gibt, deren Rente finanziert werden muss.
2: Auch geplant ist, dass ein kleiner Teil vom Gehalt angelegt wird in einer Art Aktienrente, um mitzunehmen, wenn es an der Börse gut läuft und man quasi mehr Geld rauskriegt. In Schweden gibt es sowas schon seit mehr als 25 Jahren und das hat wohl auch was gebracht.
1: Kritikerinnen und Kritiker finden Börsenentwicklungen zu unsicher. Fachleute sagen, das geht trotzdem, weil das Geld breit angelegt wird und auch über viele Jahre.
2: Bei der Regierung sind die Rentenpläne erstmal gut angekommen und sollen auch so umgesetzt werden.
1: In Brüssel gibt es heute Verhandlungen, die vorher schon für Diskussionen sorgen. Der Grund ist, dass auch Vertreter der radikal-islamischen Taliban dabei sind, die in Afghanistan an der Macht sind.
2: Bei den Verhandlungen geht es darum, wie mehr Menschen aus der EU nach Afghanistan abgeschoben werden können. Wer was verschickt oder abholt, kann das inzwischen oft relativ easy über Paketautomaten machen. Davon gibt es noch mal deutlich mehr. DHL hat jetzt rund 18.000 in Deutschland, 3.000 mehr als letztes Jahr.
1: Der Anbieter MyFlexbox hat seine Automaten mehr als verdoppelt auf 1.400. Da kann man zum Beispiel Pakete von DPD, GLS und UPS abgeben oder abholen.
2: Leerstehende Häuser, die vergammeln, sind ja in einigen Städten ein Problem. Auch in Hagen, im Stadtteil Weringhausen, erforschen Leute ab heute, wie solche Schrottimmobilien wieder genutzt werden könnten, ohne sie abzureißen.
1: In der Forschungsgruppe sind vor allem Jüngere, die sich mit Stadtentwicklung, Architektur und Umbau auskennen. Samstag will die Gruppe in Hagen erste Ideen vorstellen.
2: In Hamm im Ruhrgebiet hat die Polizei bei der Hitze einen Hund aus einem Auto gerettet. Das Auto stand in der prallen Sonne und das Tier war schon länger eingesperrt.
1: Die Einsatzkräfte haben bemerkt, dass eine Tür nicht abgeschlossen war und den Hund rausgeholt. Gegen den Halter wird jetzt ermittelt.
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2: Vom Niederrhein bis zum Siegerland kann es noch bewölkt sein. Nachmittags dann fast überall sonnig und es ist der kühlste Tag der Woche heute. In Paderborn und Waldbrünn 29 Grad, in Castrop-Rauxel und Wesel 30 und in Zülpich bis 32 Grad.
1: Morgen gibt es viel Sonne und die Temperaturen gehen rauf. 33 bis 38 Grad dann. Am Freitag könnten sogar Temperaturrekorde geknackt werden. Bis 40 Grad sind dann drin.
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2: Da geht's los mit der 1 Köln Richtung Münster zwischen Hagen-Nord und Kreuz Dortmund-Unna. 10 Minuten kommen obendrauf, 4 Kilometer stocken. Dann die 1 Dortmund Richtung Köln zwischen Hagen-Nord und Volmarstein. Auch da sind's 10 Minuten mehr, 3 Kilometer Stau. Dann die 4 Köln Richtung Aachen zwischen Elsdorf und Merzenich. Eine Viertelstunde länger, 7 Kilometer stockend. Die 40 von Venlo nach Duisburg zwischen Niederdorf und Wachtendonk. 20 Minuten durch 4 Kilometer Stau. Und noch die 560 St. Augustin Richtung Hennef. Zwischen Dreieck St. Augustin West und St. Augustin 2 Kilometer Stau. Das macht 10 Minuten mehr.
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3: Ja, es sind dann doch 40% von euch, die sagen, ey, dieses Wetter macht mir nichts aus. Sport wird gemacht. Entweder früher oder später oder ich habe irgendwie Tricks. Aber Freunde, wollen wir das nicht mal von Profis klären lassen, was sinnvoll ist bei diesen Temperaturen in Sachen Sport? Machen wir gleich nach Tame Impala im Dracula Jedi Remix und das hier sind die Girls von Huntrix mit Golden.

0: ganz entspannt bei 33 Grad. Tame Impala und Dracula. Was nicht so entspannt ist bei diesen Temperaturen, ist Sport machen, oder? Am Freitag bis zu 40 Grad im Schatten. So, wie sieht's bei euch aus mit Sport diese Woche?
1: Ich glaube, in der Hitze muss man nicht mehr als eine Stunde Sport machen. Sonst dann hast du keine Kraft mehr für den ganzen Tag. Ist auch nicht so gesund.
0: Ja, ihr habt richtig gehört. Ersan macht bei der Hitze Sport. Pumpen, Joggen, draußen im Park. Also doppelt schwitzen quasi. Und er ist damit tatsächlich ja nicht alleine, ne? Haben wir von euch schon heute Vormittag im Sektor gehört. Aber jetzt mal ganz ehrlich. Wenn man durchziehen will, sein Sportprogramm bei dem Wetter, worauf sollten wir eigentlich achten, damit es gut und nicht schlecht für die Gesundheit ist? Als Live-Reporterin Nora Wilker, sag uns, was ist wichtig?
2: Der wichtigste Tipp ist ganz simpel, in der Hitze mehr und aber auch regelmäßiger trinken als sonst. Das hat Joggerin Celia erst nach und nach gelernt.
3: Meistens kann ich jetzt nicht unbedingt eine Wasserflasche mitnehmen, weil ich jetzt nicht irgendwie so eine gute Ausstattung habe. Deswegen versuche dann auch irgendwo zu joggen, wo man sich dann vielleicht danach irgendwie Wasser oder was zu trinken holen kann.
2: Laut Fachleuten fängst du am besten schon vor dem Training an, trinkst 2 Stunden davor schon einen halben Liter Wasser und dann in der Hitze wirklich so alle 15 bis 20 Minuten zwischendurch einen Schluck. Das bringt mehr als später dann plötzlich irgendwie 2-3 Liter zu exen. Und den Kopf möglichst kühl halten ist natürlich auch wichtig.
0: Das heißt, ich schleppe so einen Eiswürfeleimer immer hinter mir her und zwischendurch den Kopf da reinstecken, oder?
2: Ja, das ist vielleicht ein bisschen umständlich und auch zu kalt. Eine ähnliche Idee klappt aber.
1: Nassen Handtuch so einfach auf den Kopf lassen oder halt ab und zu mal Schwitze wegmachen, gut auch.
2: Einfach ein nasses Tuch zum Sport mitnehmen, das du dir dann zwischendurch auf den Kopf oder in den Nacken legen kannst. Das finden Fachleute super, den Tipp hier von Ersan. Eine nasse Käppi kann deinen Kopf auch dauerhaft kühlen und vor Überhitzung schützen. Die ganzen Tipps gelten übrigens alle auch im Schatten. Ne? Also in der prallen Mittagssonne sollten wir eh nicht trainieren.
0: Ich möchte jetzt nicht klingen wie Mami und Papi, aber das kann ja im Zweifelsfall auch echt gefährlich sein, ne?
2: Ja, nee, ist echt so. Lara von meiner Umfrage, die hat das sogar schon erlebt, meinte sie zu mir, bei so einem Mittelstreckenlauf in der Schule, da hat sie einfach übertrieben.
4: Als ich klein war, wollte ich immer mithalten, weil ich wollte immer so schnell sein wie die Jungs. Und dann hat es mich einmal richtig zusammengehauen, ja. So, das war der 2000-Meter-Lauf und so 5 Meter vom Ziel ging dann nichts mehr.
2: Sie musste dann wirklich abgeholt werden. Genau davor warnen auch Fachleute, ne, vor zu viel Ehrgeiz. Den müssen wir in der Hitze wirklich runterschrauben, weniger trainieren als sonst. Besonders Ausdauerbelastungen sind laut der Deutschen Gesellschaft für Sportmedizin bei Hitze gefährlich. Ne? Also Joggen, Radfahren oder Triathlon zum Beispiel.
0: Nehmen wir einfach mal mit, Leute. Und ansonsten ist sowieso die beste Sportart im Sommer bei diesen Temperaturen Eis essen.

Ey Leute, habt ihr Bock auf richtig schlechte Nachrichten? Jetzt nur mal die schlechtesten Nachrichten der letzten 48 Stunden. Die Bonner Nordbrücke bleibt die nächsten 2 Jahre gesperrt, heißt, wer da rüber muss und drumherum, jeden Tag hin und zurück, jeweils 45 Minuten weniger. Rekordhitze, nächste Schlagzeile, schwitzen wir uns zu Tode. Dann, Meldung von heute Vormittag, 2 von 10 können sich in diesem Sommer keinen Urlaub leisten. Und die Hellweg-Baumarktpleite reißt jetzt auch noch den nächsten Baumarkt in die Krise. Ey, ganz ehrlich, bei so vielen schlechten Nachrichten, kann man da noch Optimist sein? Jetzt kommt Nico Santos um die Ecke und die Message ist wirklich sehr cheesy, aber ich feiere diesen neuen Track von ihm. Nico Santos sagt, wisst ihr was, Leute? Egal, was da draußen in der Welt passiert, ich bleibe Optimist. Großer neuer Song jetzt von Nico Santos in 1 Live.

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2: Um 13:30 geht's los mit der 1 Köln Richtung Münster zwischen Hagen Nord und Kreuz Dortmund Unna. 10 Minuten kommen obendrauf, 4 Kilometer stockend. Die 33 von Osnabrück nach Bielefeld zwischen Osnabrück Fledder und Hilter am Teutoburger Wald. Viertelstunde länger, 4 Kilometer Stau. Dann sind wir auf der 40 von Venlo nach Duisburg zwischen Niederdorf und Wachtendonk. 20 Minuten plus, 4 Kilometer Stau. Die 40 Dortmund Richtung Essen jetzt zwischen Dortmund Dorstfeld und Klei. 10 Minuten obendrauf, 2 Kilometer Stau. Deswegen Bauarbeiten nur eine Spur frei. Und als letztes noch die 560 St. Augustin Richtung Hennef, Zwischendreieck St. Augustin West und St. Augustin 10 Minuten plus 3 Kilometer Stau.
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3: Hallo Bielefeld, hallo Düsseldorf und hallo Bochum. Wir kommen zu euch. Am Freitag, am Samstag und am Sonntag ist 1 live bei euch in der Stadt. Was wir vorhaben in Bielefeld, Düsseldorf und Bochum, sage ich euch in einer Viertelstunde.

Pam Monkey mit Afghazi. Zulu, eine Sprache aus dem südlichen Afrika, heißt so viel wie, ich habe keine Ahnung, ich weiß nicht, Afghazi. 1-5 hier, jetzt in Metro Boomin, The Weeknd und Creepin'.

0: Alex Warren. Und der Fiebertraum. Fever Dream. Ah, da hab ich euch gekriegt, oder? Habe ich euch gekriegt, als ihr gesagt habt, ey, Bielefeld, Düsseldorf und Bochum, wir kommen Freitag und Samstag und Sonntag zu euch in die Stadt. Womit? Mit dem großen Finale hiervon.
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0: Wir waren unterwegs im ganzen Juni an den Unis im Sektor und ja, ihr dürft auch natürlich vorbeikommen, die Hörsäle, wenn ihr an der Uni nicht studiert. Wir wollen einfach Spaß haben mit euch und den besten Comedians in Deutschland an diesem Wochenende dann quasi das große Finale mit unseren Newcomern.
2: Ja, ich bin dankbar, dabei sein zu dürfen bei dieser 1 Live Comedy Hörsaal-Tour und ja, es hat sehr Spaß gemacht.
0: Eine der Newcomerinnen ist Elisa Hamutschu. Sie ist dankbar. Und wie dankbar seid ihr, dass Elisa dabei ist?
3: Mega, mega.
4: Ich denke, dass sie auf jeden Fall noch viele Jahre in der Comedy-Branche vor sich hat.
3: Die fand ich auch gut. Ich finde es krass, dass sie noch so jung ist. Respekt. Also ich bin auch 22, werde jetzt 22 dementsprechend, wenn man dem Alter schon sowas macht, feiere ich.
5: Fand ich sehr erfrischend, muss ich ganz ehrlich sagen. Also fand ich gut, ja.
0: Ja, Elisa ist gerade mal 20 Jahre alt, rockt mit euch zusammen schon die Hörsaal-Comedy. Maria Ziffer moderiert das Ganze, wenn ihr noch dabei sein wollt bei den Finalshows am Wochenende. Tickets sichern über 1live.de oder in der 1live-App. Und ja, also Elisa hat schon einiges erlebt im Leben. Hört mal selber.
6: Weiß irgendwer, was das Artemis in Berlin ist? Ist ein Puff. Ja, ist ein Puff. Ist richtig. Guck mal. Mein Vater hat mich früher ganz oft zu Auftritten gefahren. Wir sind ganz oft am Artemis vorbeigefahren. Nur ich habe ein kleines Problem. Ich dachte so, Artemis, ich weiß, das ist ein Puff. Aber ich verwechsel das ganz oft mit dem Tempodrom. Das ist eine Event-Location in Berlin. Und ich bin mal mit meinem Vater am Puff, am Artemis vorbeigefahren. Dachte, es wäre das Tempodrom und meinte, boah, Baba, irgendwann will ich auch auf dieser Bühne stehen. Und mein Vater, der ist locker. Der hat mich einfach angeguckt und meinte, ja, würdest du mehr Geld machen als mit Comedy.
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0: Arthur und Impossible. 1 Live ist weiter unterwegs auf der Mission Impossible. Gleich ab 14 Uhr für euch Kamel und Kühler.
1: Ach so, Impossible. Würde also Impossible unmöglich ist, dass wir heute nur die Hälfte für euch senden dürfen. Wir sind ja leider nur 2 Stunden heute
0: am Start. Ihr seid das Warm-up für Felix Lobrecht, Freunde.
2: Wieso leider?
0: Ja, weil ihr bitte 2 Stunden früher Feierabend.
2: Ja, ist eigentlich gar nicht so gut, weil hier gibt es die Klimaanlage zu Hause nicht.
0: So, viel Spaß mit Kamel und Kühler und ab 16 Uhr mit Felix Lobrecht in 1 Live. Sarah Larsson, Lush Live gibt's noch vor den Infos um 2.
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1: Es ist 14 Uhr, wir sind Johanna Schmidt
2: und Katharina Niesen.
1: Wer was besonders Beliebtes studieren will, hat dieses Wintersemester anscheinend richtig gute Chancen reinzukommen. Viele Hochschulen haben nämlich nicht so krasse Zugangsbeschränkungen wie sonst schon mal. Dazu gab es einen Check.
2: Rausgekommen ist, dass in NRW gerade zum Beispiel nur noch jeder vierte Studiengang nicht für alle offen ist. Bei uns gibt es ja diesen Sommer auch die Besonderheit, dass durch die G8, G9-Umstellung kaum Leute Abi machen.
1: Bei Zulassungsbeschränkungen sind Numerus Clausus, also besonders gute Abi-Noten oder auch Eignungstests gemeint.
2: In dem Ranking vom Zentrum für Hochschulentwicklung ist rausgekommen, dass die vor allem in größeren Städten noch für mehr Studiengänge Voraussetzung sind.
1: In Berlin zum Beispiel ist es jeder zweite, in Köln liegt die Zahl ein bisschen drunter. In Städten wie Paderborn und Siegen hat man quasi freie Auswahl, wenn man zum Wintersemester mit einem Studium anfangen will.
2: Wir sollen erst später in Rente gehen und Teile unseres Beitrags sollen am Aktienmarkt angelegt werden. Das sind Vorschläge der Rentenkommission und die Bundesregierung hat jetzt gesagt, das wollen wir genauso umsetzen.
1: Arbeitsministerin Baas findet das auch für Jüngere wichtig.
3: Das ist wirklich eine wichtige Botschaft auch an die junge Generation, dass wir sie nicht vergessen haben, was uns immer vorgeworfen wurde, sondern es ist uns gelungen, hier jetzt auch eine Perspektive aufzumachen.
1: Kanzler Merz sagt, durch die neuen Maßnahmen könnten wir am Ende mehr Rente kriegen und weniger reinzahlen.
2: Wir berichten in den letzten Tagen immer wieder von Badeunfällen bei der Hitze. Einer in Gelsenkirchen ist jetzt tödlich ausgegangen.
1: Ein 14- und ein 19-Jähriger waren vorgestern im Rhein-Herne-Kanal untergegangen. Laut Polizei ist der 14-Jährige letzte Nacht im Krankenhaus gestorben.
2: Zumindest eins von aktuell mehreren Bahnproblemen ist gelöst. Die Strecke zwischen Duisburg und Düsseldorf Flughafen ist wieder frei. Das Stellwerk ist repariert.
1: Laut Bahn kommt es aber noch zu massiven Verspätungen und Teilausfällen. Der Busersatzverkehr zwischen Düsseldorf und Solingen bleibt deswegen erstmal.
2: Und dann noch Fußball, aber nicht WM. Wir gucken schon mal auf den DFB-Pokal.
1: Da geht's für Borussia Dortmund ja in der ersten Runde gegen einen Verein aus der Oberliga. Der HEBC spielt eigentlich auf einem Sportplatz mit höchstens 2500 Zuschauerplätzen.
2: Die Vereine haben sich deshalb jetzt geeinigt, dass sie fürs erste Pokalspiel ausweichen ins Stadion in Hamburg.
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1: Teilweise können noch ein paar Wolken durchziehen, später dann aber überall Sonne. Dazu in Brilon bis auf 28 Grad, in Bocholt und Lünen 30, in Viersen und Bedburg sind bis 31 angesagt.
2: Morgen dann den ganzen Tag sonnig, dann 33 bis 38 Grad. Am Freitag wird es dann richtig extrem, bis 40 Grad sind drin.
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1: Da geht's los auf der 1, Köln Richtung Münster, zwischen Hagen-Nord und Kreuz-Dortmund-Unna. Mehr 10 Minuten kommen obendrauf, 4 Kilometer stockend. Die 30 von Osnabrück nach Bad Oeynhausen zwischen Bissendorf und Gesmold. Viertelstunde extra 3 Kilometer Stau nach einem Unfall. Dann sind wir auf der 40 von Venlo nach Duisburg, zwischen Niederdorf und Wachtendonk 20 Minuten länger durch 4 Kilometer Stau. Die 52 Düsseldorf Richtung Essen, zwischen Essen-Süd und Dreieck-Essen-Ost 2 Kilometer Stau. Da braucht ihr 10 Minuten durch. Genauso wie auf der 560 St. Augustin Richtung Hennef zwischen Dreieck St. Augustin West und St. Augustin. Da sind es 3 Kilometer Stau.
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4: Heiner.
5: Sowas von Heiner. Kamel und Kühler für euch am Start. Es ist nicht der heißeste Tag der Woche, er fühlt sich aber trotzdem am unangenehmsten an, muss ich mal aus meiner persönlichen Perspektive jetzt hier einfach mal mitteilen.
4: Ich fand es jetzt aufgrund der Wolken gar nicht so schlimm. Also ganz schlimm im Vergleich zu gestern, aber es wird noch schlimmer jetzt gegen Richtung Wochenende.
5: Was denn?
4: Sieh das doch mal positiv.
5: Ja.
4: Du musst wirklich nicht, du bist kein Bauarbeiter, nichts. Du kannst wirklich einfach sagen, komm, ist mal heiß draußen, ist ja auch egal.
5: Ja, ist ja heiß draußen, ist ja auch egal. Trotzdem Props an euch, an alle, die wirklich arbeiten.
4: Und wenn es dir abends, nachts zu warm ist, Profi-Tipp, unter einem nassen Handtuch schlafen.
5: Komplett drunter? Also einfach wie eine Decke?
4: Ja.
5: Oh, mach ich auch.
4: Da wird dir kalt.

0: Von der werden wir wahrscheinlich noch einiges hören. Taylor Swift heißt diese junge Dame, die wir gerade gehört haben mit Shake It Off.
1: Scheint mittlerweile sich von einem Geheimtipp doch zu jemandem gemausert zu haben, die hier und da auch mal ein Konzert ausverkauft.
0: Ja. Müssen wir uns keine Sorgen machen um die Rente von Taylor Swift. Aber worum wir uns Sorgen machen können, ist das Tippspiel, in dem wir alle mitspielen. Und heute Abend geht's weiter ab 19 Uhr. Und da interessiert uns ja am meisten, wie heißen denn die Teams eigentlich mit Spitznamen?
1: Ja, also beziehungsweise die Spitznamen hat der Kühler ja alle akribisch rausgesucht und zu Hause auf die eigene Schiefertafel gemeißelt. Und ich habe die undankbare Aufgabe, das Land hinter den Spitznamen zu erraten.
0: Wird heute einfacher, weil wir wiederholen uns ja jetzt. Letzte Woche hatten wir die Teams schon mal. Insofern kannst du jetzt beweisen, was du gelernt hast, wenn heute die Seleção das Quinhas spielt.
1: Ah, das waren die Portugiesen.
0: Richtig.
1: Die Auswahl der Schilde.
0: Nicht schlecht, ja. Die Auswahl der Wappenschilde.
1: Ja klar, hör mal.
0: Gegen die Weißen Wölfe.
1: Oh. Weiße Wölfe, da denke ich immer an so eine Altherrenmannschaft, irgendeine Rentnertrottin. Wir sind die Weißen Wölfe, wir haben uns irgendwie auch qualifiziert.
0: Warte, ich helfe nochmal.
1: Usbekistan.
0: Usbekistan ist richtig.
1: Ah!
0: Dann um 22 Uhr. The Three Lions.
1: Ja gut, England.
0: Ja. Gegen hatten wir auch letzte Woche schon die Black Stars.
1: Da habe ich ja letzte Woche dummerweise behauptet, das sei das amerikanische Basketball-Dreamteam. Die habe ich verwechselt.
0: Also die All-Stars, die du meinst.
1: Die All-Stars meinte ich nämlich eigentlich. Ghana, die Black Stars. Ja.
0: Und warum?
1: Wegen dem schwarzen Stern, wegen des schwarzen Sterns. Ich habe sogar noch Zeit für den Genitiv. Wir nehmen uns die Zeit am Dienstag um 14:45 des schwarzen Sterns auf dem Wappen.
0: Das ist ja, sagen die Leute auch immer, wenn du am Fluss schwimmen willst, ne? Genitiv rein.

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2: Eigentlich hatten wir ja gesagt, komm Felix, du hast mittlerweile gefühlt Land auf Land ab alle Probleme in Deutschland gelöst. Es wird Zeit, dass du dich zur Ruhe setzt, aber eher so...
3: Leute, Applaus bitte, wir machen weiter. Geil.
2: Ja, richtig geil. Richtig geil ist auch das, was er in der Vergangenheit schon so abgeliefert hat, nämlich Probleme lösen, unter anderem das von Maximilian aus Taching am See.
4: Ich habe am Anfang des Jahres meine Traumfrau kennengelernt und wir haben uns dreimal getroffen und jetzt ist sie für 6 Monate in der Karibik auf dem Schiff. Und die Frage ist, wie soll ich mich verhalten bei einer Fernbeziehung, die keine Fernbeziehung ist?
3: Warum ist es keine Fernbeziehung?
4: Offiziell sind wir noch nicht zusammen.
3: Ah, okay. Ihr habt gar keinen Kontakt, weil sie auf dem Schiff ist, da gibt's kein Internet.
4: Ab und zu schon, aber sehr sporadisch, halt mal einmal in der Woche.
3: Also ich glaube, das Schlimmste, was du machen könntest, wäre da so einfach hinzufliegen oder so als Überraschung. Ich glaube, man hat bestimmt so die Idee, so, oh, dann überrasche ich die und dann so, oh nee, ist scheiße. Ich glaube, das würde ich nicht machen. Ich glaube, ich würde wirklich einfach hoffen, dass die da eine gute Zeit hat und dann, dass sie sich danach einfach freut, dich wiederzusehen. Willst du dir einfach einen kleinen Gruß in die Kamera sprechen? Nichts zu Schnulziges, weil hier sind noch andere Leute anwesend.
4: Ich wollte eigentlich dich fragen, ob du einen Gruß schicken kannst, weil sie auch ein großer Felix Lobrecht
3: ist. Echt? Ja, klar, mach ich. Wie heißt die?
4: Lisa.
3: Lisa, du geile Sumse. So, während du hier irgendwie da mit den Piraten am Rumschiffen bist, sitzt hier Maximilian und hat nichts anderes im Kopf außer dich. Deswegen, genieß die Zeit, mach dir das da toll auf deinem Schiff, mach tolle Erfahrungen, aber wenn du zurückkommst, wählst du nur eine Nummer und das ist die von Maximilian. Die Leute finden das auch, deswegen klatschen die gerade alle.
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0: Kurz vor 2:30 und es geht los mit der A1 Köln Richtung Münster. Zwischen Hagen Nord und Kreuz Dortmund Unna mehr als 10 Minuten plus, 4 Kilometer stockt's da. A30 Osnabrück nach Bad Oeynhausen zwischen Bissendorf und Gersmoll. Plant da auch mal 10 Minuten mehr, ein 3 Kilometer Stau nach Bergungsarbeiten. A40 Venlo Richtung Duisburg zwischen Niederdorf und Wachtendonk mehr als eine halbe Stunde on top, 8 Kilometer Stau. A40 Dortmund Richtung Essen zwischen Dortmund Dorstfeld und Klei 10 Minuten plus, 2 Kilometer Stau. Da ist wegen Bauarbeit nur eine Spur frei. A43 Wuppertal Richtung Recklinghausen zwischen Bochum Leer und Kreuz Herne 10 Minuten 4 Kilometer stockend. A52 Düsseldorf Richtung Essen zwischen Essen Süd und Dreieck Essen Ost 10 Minuten plus 2 Kilometer Stau. A516 Abzweig Oberhausen zwischen Kreuz Oberhausen und Oberhausen Eisenheim 10 Minuten 4 Kilometer. Und noch A560 St. Augustin Richtung Hennef zwischen Dreieck St. Augustin West und St. Augustin Viertelstunde plus 3 Kilometer Stau.
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2: Kommt gut durch, falls ihr irgendwo im Stau seid

0: Till I Come von ATB in 1 Live. Es ist heute der 23. Juni, das heißt, es dauert gar nicht mehr so lange, bis es dann richtig losgeht mit dem CSD-Month und auch wieder den CSD-Paraden, die im Sektor auf der Liste stehen.
1: Ich hatte schon Angst, Kühler will jetzt von mir, dass ich das im Kopf ausrechnen soll, wie oft wir noch schlafen müssen bis zum 5. Juli. Das kriege ich natürlich nicht hin. Was ich trotzdem hinbekommen würde, wäre Happy Pride zu rufen, aber nicht so schön wie ihr.
0: Ich dachte ja, du hättest die Liste auch bei dir liegen. Die Liste Bocholt, Haltern am See, Minden, Coesfeld, Dortmund, Gladbach, Olpe und dann natürlich die größte Pride-Demos Europa in Köln.
1: Ich habe die Liste hier liegen, aber ich finde, du liest sie einfach viel schöner vor.
0: Habe ich gerade gesagt, die größte Pride-Demo Europa? Wo ist das S?
1: Verschluckt. Einfach verschluckt. Das S ist, weißt du, wer sich das S geschnappt hat? Hm. Die Sichtbarkeit. Da ist das S nämlich viel wichtiger.
2: Für mich ist das ein absoluter Mutausbruch. Also einfach sich hier so öffentlich zu zeigen als das, was man ist. Es ist wunderschön.
3: Ich glaube, man muss ein Zeichen setzen und auf die Straße gehen und trotz allem, was gerade in der Welt abgeht, da sein und präsent sein.
4: Ja, einfach zu zeigen, dass wir bunt sind in Deutschland und dass wir viele sind und dass es keine Randgruppe ist, sondern dass wir alle bunt sind und wir alle sind Deutschland.
0: Jetzt gibt es verschiedene Möglichkeiten. Es kann natürlich sein, dass ihr noch nie auf dem CSD wart. Kann auch sein, dass ihr schon zigmal auf dem CSD wart. Aber wahrscheinlich wart ihr noch nicht auf so einem Truck beim CSD. Und das ist das, was wir euch anbieten würden. Ihr dürft auf dem 1 Live Love Truck mitfahren.
1: Am 5. Juli, wir haben es schon gesagt, bei der großen Parade in Köln. Mit uns, mit euch, mit Tane, mit Bad Moms Jay, mit Nico Stank und vielen weiteren Promis, die da mit am Start sein werden. Und mit euch die lauteste, bunteste und sichtbarste Party des Jahres feiern. Wir wollen von euch aber dafür ein klein bisschen was wissen, nämlich meldet uns mal gerne, warum ihr dabei sein müsst, beziehungsweise vor allem auch, was für euch Pride und die Pride-Parade bedeutet. Also was erfüllt die Pride-Parade für euch? Was ist der Sinn für euch dahinter? Was bedeutet für euch Pride?
0: Das tut ihr bitte auf 1live.de und mit ein bisschen Glück seid ihr dann dabei auf unserem Truck.

0: Zack. Ist nicht mehr spannend, ist schon vorbei.
1: Ja, wir müssen nach vorne. Also die Infos haben Brilon heute schon genannt. Ja, wir haben nämlich gesagt, wie das Wetter da heute wird mit 28 Grad. Jetzt findet zum zweiten Mal statt und wir müssen ja vorne anfangen. Der bekannteste Mensch aus Brilon, immer noch Ron Kühler, der zweitbekannteste, unser Kanzler, Fritze Merz.
0: Ja.
1: Und jetzt haben sie auch noch einen König.
0: Ja, Fritze Merz ist es nicht. Wobei Brilon immer einen König hat. Der wechselt halt jedes Jahr.
1: Ja.
0: Wir haben einen neuen Schützenkönig in Brilon, Leute.
1: Ja, herzlichen Glückwunsch an den Kollegen, ne?
0: Ja, wird immer so am Dienstag geschossen, alle zwei Jahre, weil wir ja natürlich auch die Grenzen noch abgehen müssen, bei der Schnade immer montags.
1: Wenn ihr jetzt denkt, warum reden denn Kammel und Kühler darüber? Also zum einen, weil Kollege Kühler eben aus Brilon kommt und ihr hättet gerade sein Gesicht und alles
0: sehen. Ich kenn den! Ich kenn den sonst nie. Ich krieg das ja sonst auch mal mit, wenn der Schützenkönig wird, aber ich kenn ihn nicht, wer ist das? Ja. Oder meistens weißt du vielleicht noch von der und der Firma ist der. Aber diesmal ist es einer, den ich kenne. Ist der Bruder von meinem ehemaligen Fußballtrainer.
1: Für mir hast du es noch ein bisschen anders erzählt, aber
0: ja, ich kann nicht sagen, wie sein Bruder mal genannt wurde. Wir sind hier immer noch im deutschen Radio.
1: Aber der heißt ja nicht Bruder von meinem ehemaligen Fußball.
0: Der heißt Frank und war zum Beispiel auch jahrelang beim SV Brilon einer der Top-Stürmer.
1: Frank, bester Mann auf dich und in 1Live habt ihr das zuerst gehört. Frank, Schützenkönig in Brilon.
0: Ja, herzlichen Glückwunsch nach Brilon und feiert schön, aber ich habe keinen Zweifel, dass das passieren wird.

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1: Gleich nach drei gibt es Dating-Gerüchte in 1 Live. Es hat mit der Serie Off Campus zu tun. Wenn ihr da im Bilde seid, dann könnt ihr gespannt sein. Gegen 10 nach 3 erfahrt ihr, wer da wen datet.
2: Das 1 Live Pop weiß mehr und vor den Infos für euch noch Sia, Never Give Up.
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1: Wir haben es 15 Uhr, wir sind Johanna Schmidt
2: und Katharina Niesen. Und wir starten nochmal mit dem Thema gerade, der Hitze. Es ist weiter richtig sonnig und warm, obwohl heute der kühlste Tag der Woche ist. Freitag wird es dann ziemlich krass mit bis 40 Grad.
1: Manchen macht die Aussicht jetzt schon Sorgen. Wir hatten euch ja gefragt und Tobias hat das hier gesagt.
3: Ja, wir heiraten da. Wir werden draußen in einem Partyzelt feiern und wissen nicht, was wir machen sollen, weil wenn wir mit 40 Grad im Partyzelt sind, dann wird es schon sehr knackig heiß werden.
1: Elena genießt das Wetter eher.
4: Es gibt so selten gutes Sommerwetter in Deutschland. Klar, zu Hause ist es richtig warm und stickig, aber es gibt ja jetzt Klimageräte und Ventilatoren.
2: Der aktuelle Juni-Temperaturrekord liegt bei 39,6 Grad. Der könnte Ende der Woche dann geknackt werden.
1: Wegen der Hitzewelle wird gerade auch wieder mehr Wasser verbraucht. Einige Orte sagen, dass man sparsam sein soll. Und Naturfreibäder haben teilweise Probleme, zum Beispiel in Bochum und Mülheim, weil durch die Hitze die Wasserqualität gekippt ist.
2: Die Länder um uns herum haben teilweise auch Schwierigkeiten. In Frankreich war es die heißeste Nacht, seitdem das aufgezeichnet wird. Und ein Atomkraftwerk wird jetzt runtergefahren. Es kann nicht mehr gekühlt werden. Das kommt da regelmäßig bei Hitze vor.
1: In Lengerich im Münsterland ist die Polizei gerade im Großeinsatz. Die Bild berichtet, dass sich ein Mann im Rathaus mit Benzin übergossen hat. Die Einsatzkräfte gehen außerdem offenbar von einer möglichen Geiselnahme aus.
2: Die UNO macht Israel wieder heftige Vorwürfe. Sie sagt, dass Israel gezielt Kinder im Gazastreifen ins Visier genommen hat. Das sei ein Zeichen für Völkermord und ein Kriegsverbrechen. Israel weist die Vorwürfe zurück.
1: Laut UNO sind im Gazakrieg über 20.000 Kinder und Jugendliche im Gazastreifen getötet worden und mehr als 40.000 verletzt.
2: Jetzt geht es um Studieren. Die Abi-Note wird dafür unwichtiger. Im nächsten Wintersemester muss man in NRW nur noch für jeden vierten Studiengang einen besonders guten NC haben oder einen Eignungstest machen.
1: In NRW gibt es dieses Jahr aber auch noch eine Besonderheit. Durch die G8, G9-Umstellung gibt es keinen Abi-Jahrgang. Also fangen eh schon deutlich weniger Leute an zu studieren.
2: In Australien gibt es einen neuen Guinness-Buch-Rekord. Ein Mann hat ein Wort so laut gebrüllt, dass es der lauteste je aufgenommene Schrei jemals war.
1: Das Ganze war vergleichbar mit dem Geräuschpegel einer Kettensäge oder einer Krankenwagensirene, wenn man direkt daneben steht.
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2: Da kann es zum Teil noch bewölkt sein, oft scheint aber auch die Sonne. Dazu in Bad Paderborn und Waldbrühl 29 Grad, in Castrop-Rauxel und Wesel 30 und in Zülpich bis 32 Grad.
1: Morgen viel Sonne und die Temperaturen gehen nochmal rauf, 33 bis 38 Grad. Am Freitag dann, wie gerade gehört, sogar bis 40 Grad.
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2: Da geht's los mit der 40, Essen-Duisburg zwischen Essen-Zentrum und Mülheim-Winkhausen in beiden Richtungen 10 Minuten plus, gerade 4 Kilometer stockend. Dann die 40, Venlo Richtung Duisburg zwischen Niederdorf und Wachtendonk 20 Minuten obendrauf, 6 Kilometer Stau. Die 43 von Recklinghausen nach Münster zwischen Malsinsen und Kreuzmahl Nord, 3 Kilometer Stau nach einem Unfall, da braucht ihr 20 Minuten durch. Dann sind wir auf der 52, Düsseldorf Richtung Essen zwischen Essen-Süd und Dreieck-Essen-Ost, 10 Minuten plus, 2 Kilometer Stau. Und noch die 59 von Duisburg nach Dienstlaken zwischen Duisburg-Zentrum und Kreuz-Duisburg-Nord. 4 Kilometer stocken, macht 10 Minuten mehr.
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5: Hallo, ihr Süßen. Wollte ich mal sagen, einfach.
6: Ich würde ja behaupten, bei dem Wetter sind die meisten gar nicht so süß, sondern eher salzig von dem vielen Schweiß, der da irgendwie raus. Also.
5: Witzig, ich habe es direkt verstanden, als du schon gesagt hast, salzig. Ja, ist ja klar, wegen Schweiß.
6: Ja, haben wir. Gut.
5: Achso, war es schon.
6: Ah, ja, du, Mann.
5: Du, ja.
6: Hör mal, für uns schaltet ja keiner ein, für Holly Humberstone hingegen schon.
5: Die sind alle schon eingeschaltet für 16 Uhr, Felix Lobrecht.

0: Ich hänge ja noch bei der anderen Eishockeyserie. Da ist schon die nächste Eishockeyserie, von der ich keine Ahnung habe. Ja. Off Campus.
1: Mit einer Kufe bist du noch bei Heated Rivalry, ja, und schon hast du die andere Kufe, Kühler hat's gesagt, bei Off Campus drin. Was jetzt die nächste heiße Serie ist, wo es um, ja, Liebe, Eishockey, kann er mit ihr, kann sie mit ihm und alles drum und drum geht.
0: Richtig. Und jetzt gibt's halt auch Gerüchte im wahren Leben, dass da wohl Leute aus der Serie Off Campus sich auch privat treffen.
1: Annika Wasenmüller aus dem 1Live-Pop-Team, jetzt hast du das hier groß angekündigt. Erklär doch mal bitte, zwischen wem da was laufen soll.
2: Also, es geht um die inoffizielle Hauptperson der Serie, Schauspielerin Mika Abdallah. Das ist die, die dieses J-Lo-Kleid anhat, eine ganz wilde Miene hat und einen perfekt sitzenden Pony. Sie ist die Rolle Ellie bei Off Campus und sie ist ein absoluter Fan-Favorite.
0: Du sagst das so, als wüssten Kabel und ich das nicht, was ja auch stimmt, aber mit wem geht denn was?
2: Also, Mika Abdallah, die hat sich kurz nachdem die Serie rausgekommen ist, von ihrem Verlobten getrennt. Das ist erstmal die eine Info, die wir wissen müssen. Und der war ganz kacke zu ihr, hat sie in Interviews immer wieder fertig gemacht. Das ist also eine sehr gute Sache, dass die sich getrennt haben. Aha. Finden wir top. Und jetzt, wo sie gerade Single ist, da soll sie jetzt angeblich was mit einem Off-Campus-Schauspielkollegen haben.
1: Ich habe immer noch keinen Namen erfahren. Ich will jetzt wissen, wer es ist hier.
2: Okay, es geht um Josh Houston. Das ist dieser verträumte Musiker in der Serie, Justin. Mhm. Und es gibt ganz, ganz viele süße Fotos von ihm und Mika Abdallah zusammen am Set, auf Partys, im Flugzeug. Und damit fingen diese ganzen Gerüchte erstmal an. Und jetzt, haltet euch fest, sind die beiden zusammen in der Stadt der Liebe in Paris und wurden da zusammen in einem Kiosk gesehen, ganz doll am Kuscheln. Und die wirken sehr verliebt.
0: In einem Kiosk in Paris.
2: Ja, in einem Kiosk in Paris.
1: Er hat Kippen gebraucht und sie wollte Le Figaro kaufen, dann geht man halt mal in den Kiosk.
2: Angeblich haben sie ja Gin gekauft, aber ich finde, es muss man erstmal schaffen, dass die so krasse Chemie miteinander haben, dass sogar ein Kiosk bei den beiden romantisch wird. Haben wir nur leider in der Serie nicht allzu viel von, weil deren Charaktere eigentlich nichts miteinander zu tun haben. Und Josh Houston, der ist in der zweiten Staffel von Off Campus auch eh nicht am Start. So viel kann ich schon mal verraten. Aber Fans freuen sich trotzdem sehr für Mika Abdallah und ihn, dass die beiden, naja, entweder jetzt vielleicht was Festes haben oder einfach nur so einen Sommerflirt.
1: Ja, du hast ja Kühler und mich noch nie zusammen am Bütchen erlebt. Da rumgeknutscht, du machst ja kein Bild. Ne?
0: Ich habe noch eine Frage. Kann ich jetzt wieder loslassen? Ich halte mich die ganze Zeit fest.
2: Ja.

0: Madonna. Ach, oh.
1: Was wolltest du sagen?
0: Das ist hier offizielles Hörsaalklopfen. Da darfst du nicht die Hände aneinander klatschen. Du musst den hier machen, sonst bist du nicht im Hörsaal.
1: Das ist aber nur, wenn da auch ein Professor vorne steht. Das ist ja in unserem Fall nicht der Fall.
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1: Wobei. Ist keiner Professor. Also ich habe das alles nochmal angeguckt. Björn von Morgenstern heißt nicht Professor Björn von Morgenstern. Josefa Walter heißt nicht Professor Josefa Walter und so weiter und so fort.
0: Ja, aber hat Maria Ziffi, die da euer Host...
1: Die ist nicht mal alt genug für einen Doktortitel. Wie soll die denn schon Professor sein?
0: Hat die nicht einen Doktor in HH und einen Professor in Lustig? Also ja. Das kann man doch irgendwie...
1: Dr. HHC, ne?
0: Ja, ganz genau. Leute, ihr seid schon mittendrin, so wie wir auch mittendrin sind bei der Hörsaal-Comedy. Und wir waren schon in Münster mit euch am Start und haben da ordentlich abgerissen. Wie war es denn so für euch?
3: Bauchmuskeltraining fürs Lachen.
4: Schmerzen in den Wangen.
5: Ich würde sagen, vier Newcomer natürlich. Auf jeden Fall eine coole Show, wo alle was bei zu lachen haben.
1: Ja, und das Ganze wird moderiert, ihr habt es eben schon gehört, von Professor Dr. HHC Maria Ziffi. Und die hat keinen von euch mit ihrem Crowdwork davonkommen lassen, vor allem nicht die Glatzenträger.
6: Deswegen bin ich ein bisschen verwirrt, weil ich bin jetzt also wirklich an dem Punkt, wo ich auch erwachsen werde. Erwachsen werden ist so anstrengend. Ihr versteht das nicht, doch ich sehe euch, ihr versteht das, aber es ist wirklich so anstrengend. Letztens, ich sag ehrlich, ich war duschen, ich hatte einfach Haarausfall. Ich will doch keine Glatze. Weil woher weiß ich dann, wie weit ich mein Gesicht waschen muss? Wisst ihr, was ich meine? Wo hört man auf? Wenn du die Glatze so frisch rasierst, will sie dann dir so einen Nackenklatscher geben, aber sie weiß nicht, wo der Nacken ist, deswegen haut sie auf die Glatze. Wisst ihr, weil man weiß ja nicht, wo ist denn der Nacken. Ich hab Angst vor Glatze irgendwann. Aber jetzt mal schön, hier sind echt viele Glatzköpfe. Also das muss ich ja auch mal sagen. Es ist ja nichts Schlimmes an Glatze, ist schön. Habt ihr mal meine Stirn gesehen? Das ist eine Halbglatze. Das ist eine halbe Glatze. Ja, wie bei dir, mein Maus. Ja, krass. Geheimratsecken, ne? Oder nur Ratsecken, weil geheim ist das nicht mehr.
1: Maria Ziffi bei der Hörsaal-Comedy.
0: Ich war gar nicht da. Ich frag mich, woher die das alles über mich wusste.
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2: Um 16:30, 113 Kilometer Stau insgesamt. Hier steht er am längsten rum, die 1 Köln Richtung Münster. Zwischen Hagen Nord und Kreuz Dortmund Unna. Viertelstunde kommt obendrauf, 6 Kilometer stockend. Die 3 von Köln nach Oberhausen. Zwischen Kreuz Breitscheid und Oberhausen-Lierich 5 Kilometer Stau, auch da 20 Minuten länger. Dann die 40 Dortmund Richtung Essen. Zwischen Dortmund-Dorstfeld und Dortmund-Klei 10 Minuten extra, 2 Kilometer Stau. Die 43 Recklinghausen Richtung Münster. Zwischen Mal-Sinsen und Kreuz Mal-Nord 10 Minuten extra, 3 Kilometer Stau nach einem Unfall. Dann die 45 Gießen Richtung Dortmund zwischen Hagen Süd und Dortmund Süd, Viertelstunde extra, 8 Kilometer stockend. Nochmal die 45 jetzt Hagen Richtung Dortmund zwischen Dortmund Eichdinghofen und Dortmund Hafen, 10 Minuten plus, 4 Kilometer Stau. Die 57 von Köln nach Nimwegen zwischen Bowert und Krefeld-Gartenstadt, 10 Minuten extra, 5 Kilometer stockend. Und noch die 59 Duisburg Richtung Dienstlaken zwischen Duisburg Zentrum und Kreuz Duisburg Nord, 10 Minuten extra, 6 Kilometer stockend.
0: Kamel und Kühler.
3: Der was ist los?
4: Es ist warm einfach.
3: Es ist warm, aber trotz der Hitze, die hält uns nicht davon ab. Wobei, bei denen ist es gerade gar nicht so weit, weil es ist ja die andere Seite von der Welt, also unten. Wo sind wir?
4: In Australien.
3: Richtig.
4: Die hatten gestern den kürzesten Tag des Jahres.
3: Ja, und wir hin

0: bellt so laut wie ein startender Düsenjet und damit ist er ins Guinness-Buch der Rekorde gekommen jetzt.
1: Mhm.
0: Du wirkst überhaupt nicht beeindruckt.
1: Nee, ich will jetzt direkt so ein Dezibel-Messgerät haben und wissen. Also ich schreie jetzt heute nicht so laut mit der Stimme, die ich gerade habe, aber dir würde ich zutrauen.
0: Nee, ich
1: rülpst doch schon lauter als 122 Dezibel.
0: Rülpsen ist ja nicht schreien. Wenn ich es jemandem zutraue, dann sind es den ganzen besoffenen Nachts um 3:30 bei mir vorm Fenster, wenn ich nachts schlafen will, aber mir selber nicht.

0: Immer noch Spieltag 2 bei der Fußball-Weltmeisterschaft. Heute Abend, beziehungsweise morgen früh ist es bei uns. 1 Uhr, da spielen die, jetzt kommen wieder die Spitznamen und Kamel muss raten, La Marea Roja.
1: Irgendwas Rotes, die rote
0: Flut.
1: Die Spanier?
0: Nein, auch Los Canaleros genannt.
1: Die Kanaren.
0: Na, wo ist denn der Kanal?
1: Ach ja, hier, Panama.
0: Richtig, Panama spielt gegen Vatreni. Vielleicht sollte ich es weniger italienisch aussprechen, weiß ich gar nicht. Oder Cocasti.
1: Ach,
0: Die Feurigen oder die Karierten.
1: Zypern. Kroatien.
0: So haben wir es doch. Panama, Kroatien und dann 4 Uhr noch Los Cafeteros.
1: Ecuador.
0: Die Kaffeebauern, genau, gegen Al-Anabi.
1: Saudi-Arabien.
0: Die Weinroten.
1: Ach Mann. Ich wusste beim letzten Mal auch schon nicht.
0: Katar.
1: Ist aber auch wieder schwierig hier.
0: Ist ja auch alles mitten in der Nacht. Uns interessiert ja viel. Und 19 Uhr, da spielt der Großvater dieser WM.
1: Ja, Cristiano Ronaldo. Er ist immer noch top in Form, aber er hat halt mittlerweile auch ein gewisses Alter erreicht. Die Frage ist nur so, was machst du denn mit dem guten Mann? Und wenn du Vitinha fragst, sein Mitspieler, dann ist schon mal völlig klar, er ist halt einfach, Ronaldo ist eine lebende Legende.
2: Er ist einfach unglaublich. Egal ob jung oder alt, er ist für uns alle ein Vorbild.
0: Ja, das Problem ist, dass alternde Vorbilder halt auch gerne mal einen Ball verstolpern, nicht mehr so schnell sind wie früher und im Strafraum eher durch Rumstehen auffallen als durch Toraktionen.
1: Trotzdem würde ich mal behaupten, dass es, wenn es dann gegen Usbekistan geht, gegen die Weißen Löwen.
0: Das hat man gegen Kongo ja auch schon gedacht.
1: Ja, aber er wird wohl wahrscheinlich dann in der Startelf stehen, wenn es dann losgeht.
0: Vielleicht, ja, vielleicht. Wahrscheinlich auch, weil Portugal so ein großes Herz für alte Menschen und Großväter hat. Man geht da einfach rücksichtsvoller mit alten Menschen um.
1: Portugal gegen Usbekistan und das Ganze könnt ihr euch reinziehen. Anschluss ist da heute um 19 Uhr.

0: haben sich jetzt schon beschwert hier teilweise, vor allem die Brasilianer und so. Zu stumpf der Rasen in New Jersey, wo ja dann das Finale ausgetragen wird bei der Fußball-WM.
1: Mir ist dein Humor zu stumpf. Ich habe mich noch nie beschwert bei irgendjemandem.
0: Ja, das sieht man mal wieder, lieber Sektor, was für ein gutmütiger Kollege. Fast schon.
1: Aber Moment, ja? Das ist ja eine Rasenstumpf. Die haben doch jetzt auch noch Zeit zwischendurch, in jeder Halbzeit noch mal einmal den Rasen zu sprengen, ach, während dieser Hydration-Break.
0: Frag nicht, das liegt wohl irgendwie daran, dass das ja eigentlich hier von deinen geliebten New York Giants das American Football Stadion ist. Und da liegt eigentlich ein Kunstrasen, den haben sie natürlich jetzt rausgemacht. Dann ist da eine Betonplatte jetzt drauf. Da kommt dann der Rasen, der Fußball, der echte Rasen drauf.
1: Weiß ja jeder, dass auf Betongras am besten wächst. Ne?
0: Ja, aber also, es wurde irgendwann ein bisschen kompliziert. Ich habe den Artikel nicht ganz durchdrungen, um es mal abzukürzen. Ja. Aber Aussage viel Rasen sei zu stumpf, da muss die FIFA wohl nochmal ran, um dann zu gucken, dass das auch wirklich bis zum Finale dann...
1: Ach so, vorher ist egal, im Finale ist dann wichtig, oder was? Die spielen doch vorher auch nochmal da.
0: Ganz ehrlich, die sollen schön auf Hartplatz, auf Asche spielen, da wird sich keiner mehr beschweren, dass das zu stumpf ist. Mann, ey.
1: Das stimmt allerdings.
0: Ja. Ich glaube auch,
1: dass so eine Weltmeisterschaft im Fußball würde ganz anders aussehen, wenn die plötzlich mal auf Asche spielen würden.
0: Ich glaube, die würden alle viel filigraner spielen, weil sich keiner mehr traut zu grätschen.
1: Es käme mal auf den Versuch an. Die FIFA-Hartplatz-WM.
0: Ja. Wer von euch einen Draht zu Gianni Infantino hat, ich glaube, das ist ein Mann des Volkes, der geht ans Telefon, wenn ihr anruft. Gebt die Nummer mal rüber, wir klären das.

0: Silicone Soul mit Ride On in 1 Live.
1: Kammel und Kühler sind raus für heute. Hier übernimmt jetzt Felix Lobrecht, euer Problemlöser vom Dienst, Problemlöser der Herzen. Und wir hören uns dann morgen wieder, ne?
0: So ist das. Also ja, ich hoffe, dass die Stimme auch morgen noch durchhält. Ja. Dann hören wir uns auch
1: morgen
0: wieder.
1: Geh doch rüber, vielleicht hat er eine Lösung für dein Stimmproblem.
0: Ich bin heiser, aber kannst du dagegen was machen? Viel Spaß bei 99 Problems. Bis morgen.
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1: 16 Uhr, wir sind Sarah Bartkowski
2: und Katharina Niesen. Große Sportevents sorgen ja immer auch für Diskussionen drumherum, wie die Fußball-WM der Männer auch gerade. Es geht um Politik, Geldmacherei und dieses Mal eben auch sehr um die Umwelt.
1: Fachleute sagen, das Turnier in Nordamerika könnte die klimaschädlichste WM jemals sein. Sie ist ja auch größer als alle anderen. 48 Teams, 104 Spiele und einfach riesige Distanzen zwischen den Stadien in den USA, Kanada oder Mexiko.
2: Die werden ja schon ewig kritisiert und sind laut Fachleuten auch das größte Problem, werden zum Beispiel als Totalschaden aus Klimasicht bezeichnet.
1: Zwischen Houston und Toronto, also den ersten Spielen des deutschen Teams, sind es zum Beispiel 2500 Kilometer.
2: Gleichzeitig gibt es von der FIFA das Versprechen, der CO2-Ausstoß soll bis 2030 halbiert werden. In dem Jahr ist übrigens die nächste Männerfußball-WM, allerdings dann in insgesamt 6 Ländern auf 3 Kontinenten mit dem Atlantischen Ozean dazwischen.
1: Seit Tagen ist die Hitze das Thema und das wird wahrscheinlich auch noch ein bisschen so bleiben. Am Freitag wird der heißeste Tag erwartet mit bis zu 40 Grad.
2: Wegen der Hitzewelle wird gerade auch wieder mehr Wasser verbraucht. Einige Orte sagen, dass man sparsam sein sollte. In Bad Oeynhausen und Löhne zum Beispiel darf man ab morgen den Pool nicht mehr voll machen.
1: Wer in Köln schwimmen geht, soll in Zukunft besser vor möglichen heimlichen Fotos und Videos geschützt werden. Die Stadt will in ihren Bädern jetzt Smart Glasses verbieten. Das soll dann auch in der Badeordnung stehen.
2: Smart Glasses mit Kameras und Mikros sehen normalen Brillen so ähnlich, dass sie nicht sofort auffallen.
1: Die schlechte Wirtschaftslage in Deutschland hat heftige Folgen. Eine davon, in den ersten 6 Monaten dieses Jahr sind so viele Firmen pleite gegangen wie seit 30 Jahren nicht mehr.
2: Laut einem Wirtschaftsverband waren es fast 13.000 und er schätzt, dass der Pleitehöhepunkt noch nicht erreicht ist.
1: Neue Zahlen vom ADAC zeigen, wie heftig sich die gesperrte Bonner Nordbrücke auswirkt. Dazu hat der ADAC den Verkehr in der Woche vor der Sperrung mit der Woche danach verglichen.
2: Auf den Ausweichstrecken hat es deutlich mehr Staus gegeben. Zum Teil haben sich die Staustunden mehr als verdoppelt. Die Bonner Nordbrücke ist komplett dicht und muss zum Teil neu gebaut werden.
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1: Es gibt weiter viel Sonne und am Abend dazu noch 23 bis 30 Grad.
2: Auch morgen ändert sich nichts am Wetter. In Coesfeld und Lippstadt 35 Grad, in Herne und Wuppertal 36 und in Pulheim bis 37 Grad. Und so geht es auch in den nächsten Tagen weiter. Donnerstag bis 38 und Freitag dann sogar bis 40 Grad.
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1: Über 150 Kilometer Stau in NRW, gerade hier nur die längsten. A1 Köln Richtung Münster zwischen Hagen-Nord und Kreuz Dortmund-Unna, Viertelstunde extra 6 Kilometer stockend. A3 von Köln nach Oberhausen zwischen Kreuz Breitscheid und Kreuz Kaiserwerk. Ich kann nicht mehr sprechen, es ist zu warm. A3 Köln Richtung Oberhausen zwischen Kreuz Breitscheid und Kreuz Kaiserwerk, eine Viertelstunde plus 7 Kilometer stockend. Dann A43 Wuppertal Richtung Recklinghausen zwischen Bochum-Witten und Kreuz Herne, 8 Kilometer stockend, solltet ihr in einer Viertelstunde durch sein. A45 Gießen Richtung Dortmund zwischen Hagen Süd und Westhofener Kreuz, 10 Minuten extra, 4 Kilometer stockend. Und zum Schluss noch die A555 Bonn Richtung Köln zwischen Wesseling und Kreuz Köln Süd, 10 Minuten extra, 3 Kilometer Stau.
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3: Leute, was geht? Dankeschön, Dankeschön, Dankeschön. Mein Name ist Felix Lobrecht. Ihr hört 99 Problems in eurem 1 live drinne. Ich löse Probleme von Hörerinnen und Hörern, die sich vorher hier gemeldet haben. Zwischendurch spiele ich Musik, die ich mir vorher überlegt habe. Ich habe immer ein musikalisches Thema. Musikalisches Thema heute ist alt und geil. Und zwar habe ich die Playlist von meinem Vater Frankie durchgesucht nach Hip-Hop-Liedern. Wir hören heute Frankies Finest mit dem Schwerpunktthema Hip-Hop. Damit fangen wir jetzt direkt an, bevor wir hier Probleme lösen. The Roots mit The Seed. Viel Spaß.

0: euch.
1: Reicht, dankeschön. Leute, ihr hört 99 Problems in eurem 1 Live drin. Mein Name ist Felix Lobrecht. Ich löse hier Probleme von Hörerinnen und Hörern. Wenn ihr auch Probleme habt, was ihr da habt, ihr seid alle fertig draußen, ich merk's, dann geht in die 1 Live App oder irgendwo anders, wo 1 Live ist, hin, schreibt es den Leuten, dann könnt ihr hier auch sitzen. So hat's dieser junge Mann gemacht, der mir gegenüber sitzt. Er heißt auch Felix, kommt aus München. Ein riesiger Applaus für Felix, bitte! Reicht! Sehr gut. Felix, erstmal, wie alt bist du?
2: 29.
1: Okay, 29. Wie geht's dir? Bist du als alt in Ordnung? Was machst du in München? Arbeitest du?
2: Ja, ich hatte Nachtdienst und dann eine 6 Stunden Zugfahrt.
1: Okay, stark. Was glaubst du, ist meine nächste Frage?
2: Warum ich hier bin?
1: Nee. Ich wollte ehrlich gesagt wissen, was du im Nachtdienst gearbeitet hast.
2: Ich arbeite in der Notaufnahme in der Uniklinik als Krankenpfleger.
1: Okay, wenn du noch leiser redest, redest du so rückwärts fast. Das ist, wenn man so Musik so rückwärts abgeht.
2: Ja, ist in Ordnung, ich gebe mir Mühe.
1: Okay, Felix, komm, kein Smalltalk, rein ins Problem. Was hast du?
2: Leute haben Angst vor meiner Stimme und meiner Augenbraue.
1: Deine Augenbraue?
2: Ja, weil ich merke das selber nicht, aber ich habe so ein bisschen so ein Resting-Bitch-Face und im Zweifel entwischt mir so die rechte Augenbraue immer wieder.
1: Resting-School-Shooter-Face hast du.
2: Auch in Ordnung.
1: Nee, du musst es den Leuten mal zeigen, weil die sehen es nicht, wenn er so... Okay, gut. Wann bist du in den Stimmbruch gekommen?
2: So mit 15, 16, das waren...
1: Relativ spät. War's ein Spätzünder.
2: Ja, aber in den Sommerferien. Also war gut, als ich wieder in die Schule gekommen bin.
1: Okay, also du bist als Mädchen in die Ferien gegangen und kamst als Amokläufer zurück.
2: Moit! So ungefähr.
1: Aber stell dir mal vor, du hättest die Stimme einfach schon so mit 12 gehabt.
2: Ja, das Schöne ist, bis ich 20 sah ich auch aus wie 12.
1: Echt?
2: Ja, war gut.
1: Okay, stark. An welcher... Also klar, deine Stimme ist auf jeden Fall besonders. So, die ist mir auch sofort aufgefallen. Die Frage, die Augenbraue, damit musst du einfach leben. da kann ich nichts machen. Das ist einfach scheiße. Das ist einfach dein Problem jetzt.
2: Ja, solange ich die nicht wegrasieren muss, ist alles gut.
1: Ja. Aber lass mal über deine Stimme kurz sprechen. Also bei welchen Situationen hast du das Gefühl, jetzt ist irgendwie kacke, dass ich klinge, als hätte ich irgendwie dieses Gas da eingeatmet?
2: Wenn ich in den Raum reinkomme?
1: Wenn du in den Raum reinkommst.
2: Also, weil nicht.
1: Okay. Also du meinst, in jeder Situation hast es negative Auswirkungen?
2: Nee, aber also jetzt gerade in der...
1: Eigentlich müsstest du Musik machen. Du musst irgendwas machen, wo du aus deiner Stimme Kapital schlagen kannst.
2: Ja, aber dafür müsste ich ja singen dann.
1: Das wär nicht schlecht, ja. Oder könntest auch rappen.
2: Ich glaube nicht.
1: Du könntest irgendwie so Synchron-Shit machen.
2: Das ist schwierig, glaube ich. Also,
1: das ist aber auch die belebende Motivation, ja, oder?
2: Ich weiß nicht.
1: Also, ist mir zu anstrengend.
2: Guck mal, ich arbeite im Schichtdienst, aber...
1: Nee, das machst du ja dann nicht mehr in meinem Szenario.
2: Ja, hilf mir, dann mach ich.
1: Na gut, okay. Wir üben jetzt mal hier kurz, du sprichst jetzt hier mal kurz einen Text ein.
2: Okay.
1: Also... Scheiße, sag mal jemand einen Text. Okay, sag mal.
3: Ich bin dein Vater.
1: Das machst du nicht, bitte. Und du verlässt den Raum. Okay. Nee, okay. Hast du irgendwas, dein Lieblingsfilm?
2: Ich habe keine Zeit für Filme.
1: Okay.
2: Sorry. Ich weiß es, sorry.
1: Sorry, dass ich gefragt habe. Hast du das Gefühl, dass du, also hast du so das Gefühl, du musst damit aufhören.
2: Okay.
1: Hast du so sehr das Gefühl, dass deine Stimme irgendwie einen negativen Einfluss hat, dass du deshalb extra wenig redest? Oder ist es auch ein bisschen dein Charakter, dass du einfach so ein bisschen
2: laid-back? Ja, auch. Also ich bin relativ pragmatisch und wenn, dann rede ich halt so. Also ich sag das Nötige, ne, damit das ankommt und dann kommt was anderes an und ja.
1: Okay, das war die Bewerbung als Synchronsprecher. Also wenn jemand braucht,
2: deswegen habe ich dazu geschrieben, ich bin eigentlich ganz lieb. Aber
1: okay. Ja, du bist ja auch ganz lieb. Du bist völlig in Ordnung.
2: Dankeschön.
1: Ich habe keine Angst vor dir. Finde ich nur langweilig. Okay. Nee, hast du eine Freundin oder einen Freund?
2: Eine Tochter.
1: Du hast eine Tochter? Das ist
2: auch schön.
1: eine andere Sache.
2: Aber das wird zu dem Ich bin dein Vater passen.
1: Das in einem Fall stimmt das, ja. Okay, aber also hast du eine Partnerin oder seid ihr nicht mehr zusammen?
2: Schwierig.
1: Okay, schwierig. Da reden wir ein andermal drüber, okay. Aber du hast also, du lernst Frauen trotzdem kennen mit der Stimme.
2: Mhm. Okay. Ich habe mal aufgrund von einem Pfannkuchenrezept Erfolg gehabt.
1: Okay. Tell me more. Nee, sag ganz kurz das Szenario.
2: Ich habe das Pfannkuchenrezept aufgesagt und dann lief es.
1: Echt?
2: Mhm.
1: Ja, dann mach. Und guck, eine 500.000 Leute hier später. Sag was. Wie mache ich meinen Pfannkuchen? Sag's mir.
2: Wo soll ich anfangen? Beim Einkaufen gehen oder dann beim Machen?
1: Ja, so wie du sie rumgekriegt hast, weiß ich doch nicht, wo du angefangen hast.
2: Wie war das genau? Wie viel?
1: Ach, die ist hier! Du bist ja eine easy Crowd. Milch, Zucker, einmal rühren.
2: So ungefähr.
1: Die ist schon nackt. Na, okay. Gut. Na okay, Mann, ey, du hast ja kein Problem. Du musst halt einfach ich glaube, du musst eher daran arbeiten, dass man dich versteht akustisch. Also du musst irgendwie ein bisschen deutlicher reden, aber ansonsten finde ich dich völlig in Ordnung.
2: Felix. Das ist lieb, danke.
1: Zeig, wie es ist.
2: Nuschelig?
1: Naja, nicht nuscheln, das ist einfach scheiße. das stimmt ja nichts.
2: Ich kann Dialekte im Zweifel. Meinst du, es hilft?
1: Hast du noch bayerisch im Angebot?
2: Das ist nicht bayerisch, das war ein Unfall.
1: Ich glaube, das kann ich ein bisschen besser beurteilen. Okay, wir applaudieren für Felix aus München, bitte. Bleib sitzen, alles gut. Hier, komm, du darfst den nächsten Song anmoderieren mit deiner Stimme. Du musst einfach nur das hier vorlesen und dann den Titel sagen. Hier vorlesen und danach sagst du noch viel Spaß. Und zwar so, dass es auch, dass die Leute richtig, jetzt will ich Spaß haben, okay?
2: Gut, als nächstes hört ihr den Song The Game featuring 50 Cent, Hate It or Love It.
1: Viel Spaß!
2: Viel Spaß!
1: Oh. Yeah. Let's take them back.

0: The Game featuring 50 Cent, Hate It or Love It. Ihr braucht nicht mal klatschen, wenn der Song vorbei ist. Ihr klatscht, wenn ich sage oder wenn ihr müsst, aber nicht jetzt. Ihr hört 99 Problems, mein Name ist Felix Lobrecht, ich löse Probleme von Hörerinnen und Hörern. Gerade hatten wir schon Felix mit seiner komischen Stimme, was uns alle irgendwie ganz komisch berührt hat. Und jetzt haben wir ein neues Problem, sie heißt Luca, sie kommt aus Mönchengladbach und wir applaudieren für Luca, bitte! Reich! Reich! Hallo Luca.
1: Hallo Felix.
0: Wie alt bist du?
1: Ich bin 22.
0: Ist ja noch frisch. was geht in Mönchengladbach, was machst du da?
1: Ich mache eine Ausbildung zur Erzieherin in einem Waldorf-Kindergarten.
0: Ah ja, was ist Waldorf-Kindergarten? Kennst du Waldorf-Schule?
1: Das ist im Endeffekt das Gleiche, also die Pädagogik ist einfach ein bisschen anders. Okay. Aber es ist jetzt ein bisschen zu kompliziert, das zu erläutern.
0: Okay. Würdest du sagen, dass es für dich leichter ist als Waldorf-Kindergärtnerin, als normale Erzieherin? Müsst ihr weniger machen? Ich stelle mir irgendwie vor, dass ihr gar nichts macht, ehrlich gesagt.
1: Man muss tatsächlich tendenziell mehr machen. Also es gibt so mehr Feste und mehr Sachen irgendwie, auf die man achtet.
0: Okay.
1: Ja.
0: Aber ist es nicht so ein bisschen so anti-autoritärer Erziehungsansatz? So, lass die Kinder irgendwas machen?
1: Man achtet so ein bisschen mehr darauf, dass die Kinder so in ihrer Kreativität ein bisschen mehr gefördert werden. Und es gibt halt auch andere Dinge, mit denen die spielen. Also eher so auf Natur gelegt. Mhm. Und genau, ja.
0: Wie gehst du mit Kindern um, die kreativ arbeiten? Aber das ist richtig scheiße. Ganz deutliches Bild malen. Also, boah, weiß nicht. Ey.
1: Dann sage ich denen, schön, hast du schön gemacht. Also, ja.
0: Dann lügst du, ja? Okay.
1: Natürlich.
0: Ihr seid angehalten zum Lügen.
1: Angehalten zum Lügen, das stimmt.
0: Okay, schön. Super, finde ich gut. Dann weitermachen. Was hast du denn für ein Problem?
1: Ja, mein Problem ist, dass mein Hund chronisch stinkt.
0: Ui.
1: Ja. Und dieses Problem hat mich schon sehr oft in unangenehme Situationen gebracht.
0: Okay. Lass uns doch mal, okay. Also erstmal, Hunde sind super.
1: Hunde sind super, gerade mein Hund.
0: Gerade dein Hund.
1: Ja.
0: Aber alle anderen auch, Hunde sind super. Okay, wonach stinkt der? Weil es gibt ja so verschiedene Arten von Hundegestank. Es gibt so einfach so Themengebiet nasser Hund, was einfach so ein bisschen riecht wie nasser Hund halt oder so. Dann gibt es ja so Hundepupen viel.
1: Ja,
0: dann
1: sie
0: gibt,
1: auch.
0: Dann gibt es
1: ja.
0: Hundepup, so ist auch nochmal ein besonderer Geruch. Aber wonach? Welche Richtung geht's?
1: Also sie hat zum einen extremen Mundgeruch.
0: Okay.
1: Und zum anderen extreme Blähungen und das auch oft zusammen, also gemeinsam. Und die Mischung ist dann immer sehr schwierig, ja.
0: Okay, geil. Also brauchst du die nicht irgendwie sterilisieren lassen?
1: Nee.
0: Weil die sich selber verhütet, okay.
1: Wahrscheinlich.
0: gut, wie alt?
1: Die ist 9. Ich habe auch ein Bild übrigens, falls du das mal sehen
0: willst. Will ich gleich noch sehen, gleich.
1: Okay, ja, gut.
0: Okay, eine alte Dame mit 9.
1: Eine alte Dame.
0: Und die stinkt die ganze Zeit schon?
1: Es ist mit dem Alter schlimmer geworden. Also vielleicht ist es auch so eine Alterserscheinung, das weiß ich nicht. Aber es ist...
0: Warst du schon mal beim Tierarzt deswegen?
1: Ja, tatsächlich. Okay. Weil sie halt so aus dem Mund gestunken hat, dass ich gedacht habe, das kann nicht normal sein.
0: Ja.
1: Und mein Tierarzt meinte, sie ist Allergikerin und sie kriegt so ein bestimmtes Futter.
0: Ja.
1: Und er meinte, das liegt wohl daran. Da sind irgendwie viele Proteine drin und die bahnen sich dann ihren Weg vorne und hinten raus.
0: Anscheinend. Okay. Ja. Marktlücke Hundepfefferminz?
1: Ja, natürlich, klar, wenn es das geben würde.
0: Aber sie ist gesund sonst, außer dass sie
1: Allergikerin ist. Sie ist sonst sehr gesund, ja.
0: Okay. Hast du das Gefühl, dass es deine Liebe zu ihr einschränkt?
1: Nee, also nein, ich nehme das auch gar nicht mehr so wahr. Also eher meine Mitmenschen, die sind eher so, boah, wie kannst du so einen stinkenden Hund haben? Und es ist halt auch so, es beeinflusst auch so ein bisschen mein Leben oder meinen Alltag, weil Menschen wirklich nicht mehr zu mir nach Hause kommen wollen.
0: So schlimm.
1: Es ist ganz, ganz schlimm, wirklich.
0: Also wenn man bei dir in die Wohnung kommt, dann ist als erstes, boah, hier riecht's nach Hundemund.
1: Boah, so einen stinkenden Hund haben. oder mit mir im Auto fahren, also das Auto ist, glaube ich, mit das Schlimmste. Das
0: Auto ist mit am Schlimmsten. Okay, krass. Genau. Wie heißt der Hund?
1: Kaya.
0: Kaya. Okay, ich möchte Kaya jetzt, glaube ich, mal sehen.
1: Möchtest du sie sehen? Ja.
0: Ich glaube, jetzt ist ein guter Moment. Ach, sogar ein großes Bild. Oh nein, das ist Kaya. Oh nein, ist Kaya süß. Scheiße, warum stinkt der so, ey? Oh Mann, ey, selbst das Papier stinkt. Der Druck stinkt. Ach Mist, ey. Die ist ja auch noch wie so groß ungefähr?
1: Ja, so ungefähr.
0: Also die ist schon auch präsent. Ist jetzt nicht so ein kleiner Hund, den man einfach so totschweigen kann, ja? Okay. Ja, kündigst du das so an? Also deine Freunde werden es ja kennen, aber wenn du jetzt zum Beispiel datest und du dann den Hund mitbringst, dann musst du, dann guckst auch schon wieder irgendwo hin?
1: Ja, zu meiner Freundin, aber ich glaube, da war, mein Hund war damals kein Thema. Er war,
0: hat nicht gestunken oder hat sich nicht gestört? Das hat erst später gestört. Okay, verstehe.
1: Ja. Aber es ist tatsächlich so, wenn ich zum Beispiel, ich hatte früher mal eine Zeit, da bin ich öfter mal irgendwie alleine essen gegangen, so, bisschen Me-Time. Und da hatte ich sie öfter dabei, weil ich dachte, das ist dann nicht so ganz alleine.
0: Ja.
1: Und wenn sie dann unterm Tisch saß und halt gepupst hat, dann war das schon so, ich dachte, so, da bahnt sich jetzt so eine Wolke auf.
0: Ja, klar.
1: Und die Menschen können natürlich auch denken, ich hätte gepupst.
0: Ja, ja, ja, das wäre.
1: Und dann kam so der Kellner und dann meinte ich halt so, ja, übrigens nur zur Info, der Hund hat gerade gepupst, weil das so unangenehm war. Aber das können natürlich auch, der Kellner kann das natürlich auch ein bisschen sass finden, weil er sich so denkt, so, ja, wahrscheinlich hat sie gepupst.
0: Ja, ja. Schiebt das jetzt also auf. Das würde ich auch glauben, wenn das jemand so offensichtlich sagt, ja, ja, der Hund war's.
1: Ja, der Hund war's.
0: Kennt man ja. Okay. Ja, also dieses viele Pupen, das klingt mir ehrlich gesagt so, als wenn das ein Ernährungsthema ist. Ich glaube, das kriegt man, das kann man irgendwie in den Griff kriegen. Vielleicht gibt's irgend so ein Hundefutter, was einfach nicht so gärt oder so mäßig.
1: Vielleicht, ja.
0: Aber ist natürlich trotzdem jetzt irgendwie blöd, ja. Hast du schon mal an so ein Schild gedacht, was man den Hund umhängt?
1: So am Hals, oder?
0: Ja, so auf dem, nee, am besten auf dem Rücken, dass man das so von oben liest, sorry. Wo einfach nur so sorry steht. Sorry. Klar. Ich bin sorry.
1: So ein Hundegeschirr.
0: Ja, so ein Hunde, ja, ja. So ein Hundeschild.
1: Könnte ich mal ausprobieren.
0: Kannst du draufschreiben, ich bin sorry. Und dann je nachdem, wenn man, weiß nicht, vielleicht riecht er mal einen Tag lang mehr aus dem Mund, dann, ja, ich, Mundgeruch bin ecke oder einfach so verschiedene Texte. Was so Textbausteine
1: ja,
0: auf den Hund drauf baust.
1: So, ja, ja. Auf okay. jeden Fall.
0: Könnte und so riecht der auch so im Fell unangenehm oder sind es nur die Öffnungen?
1: Ich würde sagen, nur die Öffnungen tatsächlich. Die Öffnung. Das Fell ist ja relativ kurz.
0: Hast du Korken? Spaß, okay.
1: Korken habe ich, ja.
0: Korken hast du, okay. Nee, gut, ich glaube, ja, gut. Also ich glaube, ich würde mit dem Schild arbeiten, wo drauf steht, sorry, ich bin's. Oder sorry, meiner, finde ich witzig. Wenn er uns sagt, meiner, sorry. Und ansonsten musste, ich meine, du hast ja zum Glück eine Partnerin gefunden und Freunde hast du wahrscheinlich auch.
1: Ja.
0: Ja. Dann fährst du einfach nicht mit denen im Auto. Und bei dir zu Hause musst du halt irgendwie gucken. Also wenn man so in so eine Wohnung reinkommt und es riecht nach Hundearsch, dann musst du viel, viel lüften.
1: Ja, oder ein paar Duftkerzen wahrscheinlich, ne?
0: Ja, weiß ich nicht. Ich weiß nicht, ob das reicht. Aber Duftkerzen machen es dann auch noch warm, dann riecht es so nach warmem Hundearsch.
1: Ja, das stimmt.
0: Du musst lieber irgendwas Frisches. Wollen wir so machen?
1: Ja, machen wir so.
0: Okay, ein Applaus für Luca bitte. Und nochmal ein Applaus für Kaya. Oh, ist Kaya süß. Geil. Hey, und der nächste Song passt sogar thematisch, weil wenn bei dir die Wohnung stinkt, wer sind dann die Leidtragenden? Die Nachbarn, J. Cole, Neighbors. Viel Spaß.

0: Gleich 16:30 ist es. Geht los auf der A1 Köln Richtung Münster. Zwischen Hagen-Nord und Kreuz Dortmund ohne eine Viertelstunde extra 6 Kilometer stocken. Dann A3 Köln Richtung Oberhausen. Zwischen Kreuz Breitscheid und Kreuz Kaiserberg solltet ihr eine halbe Stunde extra einplanen. 5 Kilometer Stau. Weiter geht's mit der A4 Olpe Richtung Aachen. Zwischen Kreuz Köln Ost und Kreuz Köln Süd. Viertelstunde plus 7 Kilometer stockend. A40 von Duisburg nach Essen. Zwischen Mülheim-Heißen und Essen-Frillendorf. 4 Kilometer stocken. 10 Minuten extra da. Dann A43 Wuppertal Richtung Recklinghausen. Zwischen Bochum-Witten und Kreuz-Herne, Viertelstunde plus 8 Kilometer stockend. A52 Düsseldorf Richtung Essen, zwischen Tiefenbruch und Essen-Kettwig, Viertelstunde extra 8 Kilometer stockend da. Weiter geht's mit der A57 von Köln nach Nimwegen, zwischen Bovard und Kreuz-Mörs, 8 Kilometer stockend, ungefähr 20 Minuten extra. Und zum Schluss noch A59 Duisburg Richtung Dienstlaken, zwischen Duisburg-Hochfeld und Kreuz-Duisburg-Nord, Viertelstunde plus 6 Kilometer Stau.
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2: Leute, was geht? Ihr hört 99 Problems in eurem 1 Live drin. Mein Name ist Felix Lobrecht. Ich löse Probleme von Hörerinnen und Hörern und spiele zwischendurch Musik. Heute mit dem Thema Alt und Geil, Frankie's Finest. Wir starten direkt rein mit einem coolen Song und dann

0: Future Mask Off. Ihr hört 99 Problems in eurem 1 live drinne. Ich bin Felix Lobrecht und löse Probleme von Hörerinnen und Hörern. Mir gegenüber sitzt wieder ein Problem. Sie heißt Hanna und kommt aus Nürnberg. Ein Applaus für Hanna, bitte!
1: Es ist genug.
0: Hannachen. Ich sage ja Hannachen.
2: Ja, schön.
0: Okay. Wie alt bist du, Hannachen?
2: Ich bin 28.
0: Na, dann noch bleiben wir beim Hanna. Back to Hanna. Gut, was geht in Nürnberg? Was arbeitest du? Was machst du?
2: Ich bin Social Media Managerin.
0: Du bist Social Media Manager?
2: Ja, genau.
0: Von anderen Leuten?
2: Tatsächlich, ja, von anderen Leuten.
0: Okay, was für eine Art Leute?
2: Das sind meistens Technikkunden.
0: Technikkunden.
2: Also, ja, ich habe beispielsweise einen schon hier im Raum entdeckt, für den wir auch zuständig sind.
0: Okay.
2: Ja, und für die bin ich dann für Social Media zuständig.
0: Was macht man als Technik? Oh, Leute, kennt ihr schon das neue Kabel, Alter?
2: Haben wir tatsächlich auch bei uns als Kunden.
0: Ja. Habt ihr schon den neuen 839er Stecker gesehen, Leute? Boah, Rabattcode. Okay.
2: Es ist tatsächlich schwerer. Also
0: ja, glaube ich.
2: Muss man auch vermarkten.
0: Ja, das und die Protagonisten sind dann die. Sind das dann so Schauspieler?
2: Ja gut, das
0: oder,
2: geht wahrscheinlich...
0: Oder so Kabel-Influencer?
2: Ja, du lachst, aber es gibt Menschen, die sich halt mit Technik auskennen und dann dazu User-Generated Content erstellen. Und mit denen quatsche ich dann aber genauso mit Influencern und Kampagnen, vermittel da untereinander und ja.
0: Okay, macht dir Spaß?
2: Macht mir Spaß.
0: Verdienst du viel Geld? Womit wir zum Problem kommen.
2: So.
0: Nee, okay, aber ist doch super. Dann, wenn ihr Kabel-Leute irgendwie Social Media Game absteppen wollen, hittet Hanna ab. Und jetzt erzähl mal, was hast du denn für ein Problem?
2: Mein Problem ist, dass ich meiner Meinung nach öfters mal ganz witzige Ideen habe, aber nichts mit denen mache. Also absolut gar nichts.
0: Okay, also witzige, na okay, wir gehen mal ran. Was ist denn, sag mal eine witzige Idee.
2: Na, schön, dass du fragst. Ja. Und zwar, die habe ich schon länger und ich glaube, viele Leute können da relaten oder kennen das Problem beim Döner kaufen, dass ganz oft die Verteilung von Soße und auch grundsätzlich den Zutaten nicht ganz stimmt. Oder man, ne?
0: Da außerhalb Berlins ist das die Wahrheit, ja.
2: Schwierig, so. Und ich glaube, es gibt dafür eine simple Lösung, und zwar Schüsseln. Und
0: Schüsseln?
2: Da, ja, und dass ein Kunde, wenn er eben reinkommt, sagt, welche Zutaten er gerne hätte, das kommt in eine Schüssel, genauso wie die Soße, es wird verschwenkt.

0: Und dann kommt's in den Döner rein und schon hast du eine gute Soßen-Zutaten-Balance.
1: Also du würdest quasi den ganzen Salat, das Fleisch,
0: alles
1: in die Schüssel, klatsch Soße rauf, rühren, ab ins Brot und Abfahrt.
0: So sieht's aus.
1: Ist keine schlechte Idee.
0: Danke. Ich hatte ein bisschen Angst, ja.
1: Naja, ich meine, du hast jetzt, also im Wesentlichen hast du gerade das Rühren erfunden, aber... Aber es ist eine kreative Lösung für ein Problem, was es so ein bisschen gibt, aber jetzt auch nicht. Aber ich sag mal so, Geld verdienst du damit nicht.
0: Glaubst du?
1: Ja, wo denn?
0: Denkst du nicht, das wäre so ein Signature-Döner, wenn ein Dönerladen das eine Problem, was die meisten Menschen haben, löst? Und dann neben normalen Dönern kann ja sein, dass Leute das auch ganz geil finden zu schichten.
1: Ja, aber wie willst du es denn monetarisieren? Weil die Leute müssen sich ja literally nur eine Schüssel kaufen.
0: Und auch dafür habe ich eine Lösung.
1: Wir gehen in den Schüsselmarkt.
0: Und zwar, naja, ein großes Thema ist ja gerade To-Go und Recycling. Und dass man sagt, Leute, nehmt eure eigene Schüssel mit. Wir machen das genau für euch, vermengen das und dann haust das rein. Und hat vielleicht dann auch selbst nicht mehr das Problem mit Waschen oder so.
1: Klar, dann musst du halt, wenn du halt nachts besoffen irgendwie Döner essen willst. Ja, warte, meine Schüssel.
0: Ja, gut. Den ist es dann, glaube ich, auch
1: egal. Ein Big Döner, eine große Schüssel, sorry, ich wohne auch.
0: Die kriegen einen Löffel oder eine Gabel, die brauchen gar keinen Döner mehr dafür.
1: Okay. Ja, also es ist so, wie du sagst, es ist eine witzige Idee, aber ich würde nicht rein investieren, wenn ich ein Löwe wäre.
0: Ja gut, das war ja auch gar nicht...
1: Nee, ist ja okay.
0: Nein, ich verstehe.
1: Okay, dann gib mal noch eine lustige Idee.
0: Ich dachte mir jetzt...
1: Beziehungsweise, guck mal, also ich meine, du kannst es ja auch einfach machen. Du kannst ja zur goldenen Schüssel den Dönerladen aufmachen und das einfach machen. Oder willst du, dass irgendjemand anderes sagt, oh, das ist brillant, Hanna, ich gebe dir 4 Millionen, mach.
0: Ich meine, auch nicht schlecht, aber ich glaube, das ist ja der Haken an der Sache, dass ich von der Idee nicht weiter weiß. Also jetzt habe ich da was und ich finde es, selbst bin ich davon überzeugt, finde ich cool. Mhm. Und denke einfach, na komm, als ob da nicht schon mal jemand anders dran gedacht hat und dann es versucht hat und es hat nicht geklappt oder so. Oder ja gut, es lohnt sich nicht.
1: Ja, ich verstehe.
0: Ja.
1: Aber sag mal noch eine lustige Idee.
0: Ich dachte mir jetzt während der WM beispielsweise, dass es doch witzig wäre, zwischen den Moderatoren switchen zu können und da aber verschiedene Charaktere sitzen zu haben. Also den 80-jährigen Senioren, der aber Fußball verliebt ist und moderiert und kommentiert. Oder jemand, der überhaupt keine Ahnung hat von Fußball und man ein bisschen switchen kann. Fand ich auch irgendwie lustig.
1: Also dass du quasi, du schaltest ein... Ja. Und dann schaltest du auf Jochen TV und dann sitzt da so ein 62-jähriger Arbeitsloser. Einfach sag mal, alle Scheiße hier, nur Ausländer in einer deutschen Mannschaft.
0: Ja, super.
1: Und dann schaltest du weiter und dann ist da irgendwie ein 17-Jähriger, der sagt, Bruder, ich schwöre dich, auf unseren Killer. Also so.
0: Ist das nicht lustig?
1: Oder also so.
0: Ja,
1: und ist so witzig,
0: dann gibt es natürlich noch.
1: Aber das gibt's doch. Das gibt's.
0: Das gibt's?
1: Ja, es gibt ja, also sowas in der Art gibt's. Also es gibt ja viele Twitch-Leute.
0: Ja, klar.
1: Twitch-Streamer und die gucken ja auch Spiele und da hast du ja quasi genau das.
0: Ja, geht in die Richtung.
1: Jetzt stell dir das mit einer Schüssel vor.
0: Schüsseln machen vieles einfacher.
1: Okay. Ja, ist eine ganz coole Idee, ja. Also es ist wirklich, du hast witzige Ideen.
0: Danke.
1: Sag nur eine dritte.
0: Oh, das kann ja jetzt nur schlechter werden. Okay, dritte Idee war auch Flughafensituation, ganz oft man ist durch.
1: Wieso auch? Wir waren bisher noch nicht am Wir waren absolut noch nicht am Flughafen heute.
0: Vielleicht auch, man kennt die Situation am Flughafen.
1: Okay.
0: Man ist durch einen Security-Check, man hat alles durch, kann vielleicht auch gut kleine Fläschchen, so darf man jetzt mitnehmen, aber grundsätzlich, man vergisst immer was, Öhrstöpsel oder Handsanitizer. Und ich fand's richtig geil, wenn man da einfach Automaten hinstellt, die genau solche Dinge beinhalten. Also dass man da schneller mal sich noch eine Augenmaske holen kann.
1: Okay, welche waren die wichtigsten 5?
0: Augenmaske, Handsanitizer, Ohrstöpsel.
1: Ohrstöpsel, meinst du, dass das leiser ist?
0: Ja, genau. Okay. Dann doch Kaugummis auf jeden Fall. Mhm. Müssen rein. Und Taschentücher.
1: Okay.
0: So. Also du kriegst auf jeden Fall so einen Automaten voll, bin ich mir sicher.
1: Klar,
0: ist für die anderen Shops vielleicht nicht ideal, weil die verkaufen ja für...
1: Ich wollte gerade sagen, also es gibt's ja halt nur in dann diversen
0: Shops. Ja, aber
1: Shops.
0: Viel zu teuer. Und manche wollen ja auch nur wirklich genau für den einen Flug. Weil sie sagen, shit, ich habe jetzt schon wieder, ich weiß nicht, was vergessen. Und das kriegen die halt am Automaten. Und das finde ich clever.
1: Okay. Auf jeden Fall die schwächste Idee bisher.
0: Ja, deswegen auch die dritte.
1: Ja. Aber ist okay. Nee, du hast witzige Ideen. Also wenn jetzt irgendjemand hier draußen gerade zugehört hat und sich gedacht hat, boah, die Hanna, ey, die muss da weg aus dem Kabel-Business, die muss Ideen pitchen. Du hast Ideen, dann meldet euch bei 1Live. Vielleicht wird da was Geiles draus.
0: Sau gern.
1: Ich finde, du hast coole Ideen. Und wir applaudieren für Hanna, bitte! Reicht. Und jetzt hören wir einen Song. Drake, Hotline Bling. Viel Spaß. 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

0: da gedacht, wir wären am Song, wa? Leute, ihr hört 99 Problems, mein Name ist Felix Lobrecht in eurem 1 live drinne. Ich spiele Musik, die ich mir vorher überlegt habe mit dem Thema alt und geil. Ich bin die Playlist von meinem Vater durchgegangen und spiele Hip-Hop-Songs aus dieser Playlist. Und zwischendurch löse ich Probleme von Hörerinnen und Hörern. Mir gegenüber sitzt Hylia, sie kommt aus Karlsruhe. Ein Applaus für Hylia, bitte! Reicht! Hallo!
1: Hi!
0: Wie alt bist du?
1: 35.
0: 35, okay. Und bist jünger als ich. 37, ich werde 38 dieses Jahr, boah.
1: Die besten Jahre.
0: Na, weiß ich nicht. Doch. Weiß ich noch nicht, ey. Was geht in Karlsruhe, was machst du da?
1: Ich bin Geschäftsführerin bei einem Personaldienstleister. Ich habe hier gerade schon zwei Leute rekrutiert.
0: Ja, die Hanna hat lustige Ideen.
1: Nee, das passt nicht ganz.
0: Hanna, sorry.
1: Sorry.
0: Es reicht nicht, okay. Was heißt Personaldienstleister, was macht ihr?
1: Das alte Wort dafür ist Zeitarbeit. Wir vermitteln Pflegekräfte.
0: Pflegekräfte. Mhm. Okay, alles klar.
1: Und der gute Felix, ZNA,
0: was? Mein was?
1: Der Felix, zentrale Notaufnahme.
0: Ach so,
1: der andere,
0: okay,
1: Felix,
0: okay,
1: nicht
0: okay,
1: du.
0: Okay, ja, Julia, wir lassen das jetzt hier. Also, was hast du denn für ein Problem?
1: Ich hasse Jeans-Shorts bei Männern.
0: Du hast Jeans-Shorts bei Männern. Das ist erstmal dein gutes Recht. Aber erzähl mal, elaborier mal.
1: Also das Problem ist hauptsächlich jetzt, ich sag mal, im Dating-Leben, sobald ich einen Mann sehe, der eine Jeans-Shorts trägt, ist der Gute raus.
0: Dann ist was?
1: Dann ist der raus.
0: Ach, der Gute ist raus.
1: Der ist raus.
0: Okay,
1: und jetzt
0: verstehe.
1: Im Sommer ist es ja noch schlimmer, weil ja die meisten kurzen Hosen tragen.
0: Ja. Sind's nur kurze Hosen oder sind's speziell Jeans-kurze Hosen?
1: Jeans-kurze Hosen sind der Endgegner.
0: Ja. Hier vorne ist so ein absolutes Negativbeispiel. Sorry, Bruder. Gut,
1: ich
0: dass du mit
1: so
0: der Frau
1: Angst.
0: Da bist.
1: Ich hatte so Angst, dass du Jeans-Shorts trägst heute, aber es.
0: Das kann man ausschließen.
1: Ja, und das ist das Problem. Und deswegen bin ich hier.
0: Okay. Also, lass mal kurz ranken. Also Jeans-Shorts ist schlimm. Dann ist wahrscheinlich das Allerschlimmste so Jeans-Shorts, die so abgeschnitten sind, die unten noch so abfransen, oder?
1: Ja.
0: Okay. Naja gut, aber ich muss jetzt, also erstmal, ja, wir reden da gleich drüber. Aber guck mal, ich muss dir mal sagen, als Mann ist es auch wirklich schwer, sich im Sommer ordentlich zu kleiden. Weil man sieht als erwachsener Mann mit einer kurzen Hose, wenn man weiß ist, muss man sagen, immer aus wie ein Kind.
1: Ja.
0: Erwachsener Mann mit einer kurzen Hose ist ein Kind, das wird cool ab Türke aufwärts. Also ab Türke und dann immer dunkler, da funktioniert es. Aber bei den White Boys ist das einfach nur peinlich.
1: Ja, auch wenn es dunkler wird, nicht. Nee. Aber hey, du bist meiner Meinung. Das ist schon mal gut.
0: Ich bin deiner Meinung.
1: Das ist super.
0: Aber ich denke mir, die haben ja trotzdem auch ein Recht zu bumsen.
1: Das kann ja nicht sein. Aber nicht mit mir.
0: Ja, okay, das verstehe ich. Gut. Also bist du auch gerade datingmäßig auf der Suche anscheinend so ein bisschen?
1: Ich schaue mich um. Aber im Sommer ist, kennst du das bei guten Serien, ist auch immer Sommerpause?
0: Absolut nicht, nein. Okay. Komplett neu.
1: Ja.
0: Okay, so aber also im Sommer guckst du dich nicht um.
1: Kann ich fast nicht.
0: Musst du aber eigentlich.
1: Ja, nee.
0: Weil stell dir mal vor, du verliebst dich im Winter.
1: Perfekt.
0: Jetzt warte doch mal ab. Und dann kommt der Frühling und du triffst dich mit deinem Typen, den du dann neu kennengelernt hast und zack steht er da. In so einer Hose. In dieser Hose. Und dann ist auf einmal, ich bin verliebt in den Typen, aber der sieht jetzt aus wie ein dickes Kind. Was mache ich jetzt? Und dann ist es doch besser, wenn du es im Sommer den kennenlernst, weil dann kannst du die Leute direkt von vornherein rausfiltern.
1: Also dazu gibt es zwei Theorien. Zum einen, wenn der sich ja im Winter in mich verliebt, wir gehen jetzt mal davon aus, dass er sich verliebt.
0: Klar.
1: Unsterblich. Dann würde er ja mit Sicherheit für mich auf die Shorts verzichten.
0: Ja klar, aber es wird ja bis dahin nicht Thema sein. Darauf will ich
1: Na doch, raus. Weil ich es direkt anspreche.
0: Du würdest es im Winter sagen.
1: Ich habe sogar in den Dating-Apps drinstehen.
0: Echt? Okay.
1: Ja, das.
0: Na, aber dann hast du ja gar kein Problem. Dann ist es ja schon gelöst, weil das wäre nicht mein Tipp gewesen. Schreib's in die Dating-App noch vor deinem Namen. Würde ich einfach keine kurzen Hosen aus Jeans, Hylia. So würde ich.
1: Okay, aber jetzt geht das Problem noch weiter. Zum einen, manche ignorieren das.
0: Manche denken, es wäre nicht so.
1: Es wäre nicht so schlimm, wie es ist, und ich krieg's erst im Nachhinein mit. Guess what? Ich bin immer noch Single.
0: Okay, verstehe.
1: So. Dann habe ich leider so ein. Das ist wirklich, nicht böse gemeint. Ich habe echt Angst, dass es sehr oberflächlich rüberkommt. Aber ich verbinde mit Jeanshorts auch eine Art Mensch. Weißt du, so ein.
0: Na, sag! Welche Art Mensch?
1: So ein, Sören, der zu Hause sitzt, Monster Energy trinkt.
0: Magst du Monster Energy? Okay. Heißt du Sören?
1: Okay. Oder ein Jochen. Aber
0: okay, ich verstehe. Ja, aber okay, dann sag doch mal, was ist denn Best Practice? Wenn man als Mann bei Hylia landen will im Sommer, was ist Best Practice? Was zieht man dann an? Untenrum.
1: In der Regel eine lange Hose.
0: Ja, ist warm.
1: Dünner Stoff?
0: Ja, gibt's nicht so viel.
1: Was hast du denn für einen Stoff an heute?
0: Ja, den hier.
1: Ja.
0: Ich weiß es nicht.
1: Und ist es schlimm?
0: Ja, ich habe eine kurze Hose an. Ich habe jetzt nur eine lange Hose fürs Fernsehen hier angezogen. Ich habe ich für eine Hose an habe, ich sehe aus wie ein kleiner Junge. Ich hab eine fliederfarbene Sporthose an. Ich sehe aus, als würde ich um 8 nach Hause kommen müssen.
1: Okay, die hast du ja aber nicht immer an, oder? Die hast du jetzt nur an, weil ich gehe zur Arbeit, ich bin gemütlich, oder? Also wenn du jetzt
0: Nee, ich habe auch noch eine blaue kurze Hose. Naja, es ist als Mann nicht anders möglich. Darauf will ich ja hinaus. Entweder willst du im Sommer so einen Freund haben, der die ganze Zeit so ölend neben dir steht, dem ultra heiß ist, so, oh.
1: Ja. Hey, wer schön sein will, muss leiden. So.
0: Okay, das stimmt. Das,
1: ja, siehst du, das ist ja das Problem. Ich habe ja recht mit der Sache. Wie lösen wir das? Wenn wir das nicht lösen können, dann...
0: Guck, muss ich hier mal kurz hosenmäßig umgucken bei den Männern. Hat hier jemanden noch... Du auch, scheiße, ja, zeig mal.
1: Das ist echt.
0: Ja, ist eine Jeans-Shorts.
1: Konfrontationstherapie.
0: Ja. Ja, na gut, Julia, weiß ich nicht. Also, ich glaube, du wirst einfach damit leben müssen, dass es diese Art Leute in Deutschland gibt und wahrscheinlich in Deutschland auch vermehrt. Machen wir uns nicht vor. Ich habe keine Jeans-kurze Hose. Soll ich dir sagen, warum? Weil die unbequem sind. Weil die sind ja trotzdem genauso dick und fest wie eine Jeans. Mhm. Also die sind nicht sommerlich.
1: Vielleicht kannst du ja Männer dazu motivieren, das nicht zu machen. So ein Shoutout, hey Boys, keine Jeans-Shorts.
0: Unter Bros. Hey Bros. Hey Bros. Unter Männern, lass doch mal die Jeans-Shorts weg, oder?
1: Ja, so? Zum Beispiel.
0: Okay, ein Applaus für Julia, bitte. Okay, Leute, das war Hylia. Bleibt noch kurz sitzen. Wir hören jetzt einen Song, danach gibt's Werbung, danach gibt's Nachrichten und die erste Stunde von Internet Problems ist schon wieder vorbei. Ist das nicht traurig? Ja. Oh, scheiße. Aber jetzt hören wir erstmal Dr. Dre featuring Snoop Dogg, Still D.R.E. Viel Spaß.

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9: Info. 17 Uhr ist es, hier sind Sarah Bartkowski
10: und Katharina Niesen. Rente hört sich für viele ja erstmal weit weg an, wenn es politisch darum geht, dass Fachleute zu dem Thema neue Vorschläge gemacht haben. Man kann es aber auch anders sehen.
9: Zum Beispiel, wenn man sich die Pläne fürs Rentenalter anguckt und rumrechnet. Da soll es schrittweise hochgehen. Wenn man heute 24 ist, würde man wohl bis 69 arbeiten, um abzufedern, dass es weiter immer mehr Ältere gibt, deren Rente finanziert werden muss.
10: Auch geplant ist, dass ein kleiner Teil vom Gehalt angelegt wird in einer Art Aktienrente, um mitzunehmen, wenn es an der Börse gut läuft und man quasi mehr Geld rauskriegt. In Schweden gibt es sowas schon seit mehr als 25 Jahren und das hat wohl auch was gebracht.
9: Kritikerinnen und Kritiker finden Börsenentwicklungen zu unsicher. Fachleute sagen, das geht trotzdem, weil das Geld breit angelegt wird und auch über viele Jahre.
10: Bei der Regierung sind die Rentenpläne erstmal gut angekommen und sollen auch so umgesetzt werden.
9: Die Fußball-WM in den USA, Kanada und Mexiko sorgt ja immer wieder für Diskussionen. Zu groß, zu teuer, zu umweltschädlich. Fachleute sagen, das Turnier könnte die klimaschädlichste WM jemals sein, allein schon wegen der ganzen Fliegerei.
10: Die FIFA sagt, bis 2030 soll der CO2-Ausstoß halbiert werden. Dann ist die WM allerdings in 6 Ländern auf 3 Kontinenten.
9: Wer mit der Bahn zwischen Duisburg und Düsseldorf fahren will, braucht seit Sonntag viel Geduld. Da hat ein Blitz das Stellwerk in Duisburg getroffen. Seit dem Mittag ist alles repariert und die Strecke wieder frei.
10: Anders ist es in Wuppertal. Da suchen Fachleute noch den Grund für ein kaputtes Stellwerk in Vohwinkel. Das ist seit fast einer Woche kaputt. Züge kommen zu spät oder fallen aus.
9: In Lengerich im Münsterland hat die Polizei einen Großeinsatz vom Rathaus beendet. Da hatte sich ein Mann mit brennbarer Flüssigkeit übergossen.
10: Spezialkräfte konnten die Situation schnell lösen. Der Mann wurde in ein Krankenhaus gebracht. Die Hintergründe sind noch unklar.
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9: Auch der Abend hat weiter Sonne und kaum Wolken dabei, dazu noch 23 bis 30 Grad.
10: Auch morgen viel Sonne und die Temperaturen gehen rauf. In Warburg und Nettersheim bis 34 Grad, in Velbert 35 und in Krefeld und Brühl bis 37. So geht's auch Donnerstag weiter, Freitag dann sogar bis 40 Grad.
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9: Geht los auf der A3 von Köln nach Oberhausen. Zwischen Kreuz Breitscheid und Kreuz Kaiserberg eine halbe Stunde extra 5 Kilometer Staudamm. A4 Köln Richtung Aachen zwischen Dreikeumer und Köln-Poll Viertelstunde plus 3 Kilometer Stau. A45 von Gießen nach Dortmund zwischen Haken Süd und Westhofener Kreuz 7 Kilometer stocken. Solltet ihr in einer Viertelstunde durch sein. A52 Düsseldorf Richtung Essen zwischen Tiefenbruch und Essen-Kettwig Viertelstunde extra 8 Kilometer stockend. Und zum Schluss noch A59 Duisburg Richtung Dienstlaken zwischen Duisburg-Hochfeld und Kreuz Duisburg-Nord 20 Minuten extra, 4 Kilometer Stau.
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0: Leute, welcome back. Wir sind in der zweiten Stunde 99 Problems auf eurem Lieblings-1-Live. Mein Name ist Felix Lobrecht. Ich löse Probleme von Hörerinnen und Hörern und spiele zwischendurch Musik, die ich mir überlegt habe. Heute zum Thema alt und geil, Frankie's Finest, die geilsten Hip-Hop-Lieder aus der Playlist von meinem Vater. Wir haben schon eine Stunde hinter uns. Wenn ihr jetzt erst dazu schaltet, dann unbedingt euch das noch anhören auf YouTube später. Wir haben hier eine richtig gute Zeit, Leute, oder? Geil. Wir spielen jetzt einen Song und dann kommt das nächste Problem. Sean Kingston, Beautiful Girls, passend zum Publikum heute.
12: J-Yong!

0: Ihr hört 99 Problems bei 1 Live. Mein Name ist Felix Lobrecht. Ich löse Probleme von Hörerinnen und Hörern und ich habe ein Problem mir gegenüber sitzen. Es heißt Alex, es kommt aus Burgdorf bei fucking Hannover. Ein Applaus für Alex, bitte! Reicht. Alex, was geht und was ist Burgdorf erstmal?
1: Na, Burgdorf ist einfach nur ein Teil aus der Region.
0: Okay. Ist das schön da?
1: Ja, ist halt nicht Hannover. Ist halt nicht Hannover, ne?
0: Ja, das ist was Gutes, oder?
1: Ja, also ist halt außerhalb. So, wenn du schon irgendwie in der Nähe wohnen willst, aber halt nicht in Hannover, dann lebst du da.
0: Dann bist du in Burgdorf, alle klar. Wie alt bist du, Alex?
1: 23.
0: 23, alle klar. Was macht man mit 23 in Burgdorf?
1: Ja, gerade mache ich eine Ausbildung zum Fahrlehrer.
0: Eine Ausbildung zum Fahrlehrer?
1: Mhm.
0: Du bist ja selber noch ein Fahrschüler.
1: Er ist jetzt nicht allzu lange her, da hast du recht.
0: Kann man das so schnell schon machen?
1: Ja, was heißt, das ist halt so eine schulische Umschulung, ne? Also erstmal, ja, schulische Umschulung.
0: Okay.
1: Also erstmal so 9 Monate Schule, ein bisschen pauken und danach Prüfung.
0: Ja.
1: Habe ich jetzt auch bald. Und danach ist das so 4 Monate auf Probe und dann geht's los.
0: Echt, ja, schön 18-Jährige begrabbeln.
1: Das
0: oder war doch Fahrlehrer. Ich dachte, darum geht's.
1: Nee, das ist nicht das Problem.
0: Nee, lernt ihr die Griffe? In der schulischen Ausbildung. Okay, schön. Okay, aber es ist ein ungewöhnlicher Berufswunsch. Warum? Also hast du einfach, fandst du Fahrschule so geil?
1: Ja, das hat sich so letztes Jahr spontan entwickelt. Also ich hatte eigentlich Bock, schon immer irgendwie was in Richtung jemandem was beibringen machen.
0: Mhm.
1: Also machen zu wollen.
0: Mhm.
1: Aber den Job habe ich halt vorher nicht gemacht und es gab keinen Weg. Und auf dem Festival letztes Jahr meinte so ein Kumpel zu mir, jo, hast du nicht Bock auf Fahrlehrer? Und dann war ich so, ja.
0: Okay.
1: Und jetzt werde ich das halt.
0: Ja, finde ich gut. Und normaler Lehrer? Kein Bock drauf
1: gehabt. Nee, das Studium und so, ich bin ja auch eine faule Sau.
0: Okay, verstehe.
1: Deswegen auch Fahrlehrer, weil da sitze ich eh nur rum.
0: Ey, muss man immer noch schalten lernen? Warum?
1: Ja, also was...
0: Warum?
1: Du kannst es dir aussuchen mittlerweile. Also du kannst dir aussuchen, ob du komplett Schalter lernen willst, ob du nur Automatik lernen willst oder so einen Mischmasch draus machen möchtest.
0: Ja, ja, aber wenn man nur Automatik macht, dann kriegt man auch so einen anderen Führerschein, oder? So einen schlechteren.
1: Richtig, dann darfst du halt keinen Schalter fahren. Und ich warte jetzt mal so zu behaupten, dass in der Regel, außer du hast geile Eltern von mir aus, dass du halt ein Automatik nicht so als erstes Auto bekommst.
0: Außer ich habe geile Eltern.
1: Ich weiß nicht, halt Geld.
0: Warum Berlinerst du denn auf einmal? Was soll denn das?
1: Ja, keine Ahnung, frag mich nicht.
0: Ja, gut.
1: Ich habe dich zu viel gehört, glaube ich.
0: Okay. Also Alex, wir machen das jetzt mal so. Du sagst mir jetzt mal, warum du eigentlich hier bist. Was ist dein Problem?
1: Warte
0: ganz kurz, wie lange geht deine Ausbildung noch zum Fahrlehrer?
1: Schulisch jetzt nur noch 1 Monat.
0: Und danach?
1: Noch 4 Monate auf Probe.
0: Geil, schaffst du. Gut, erzähl. Was ist dein Problem?
1: Mein Problem hat tatsächlich auch mit meinem Job zu tun.
0: Mhm.
1: Das Problem ist, dass ich jetzt ja noch nicht mal...
0: Da ich keinen Führerschein habe.
1: dass ich ja noch nicht mal aktiv arbeite, aber jetzt schon das Problem habe, dass ich als Beifahrer meine Freunde immer korrigiere.
0: Ah, schön hier Schulterblick.
1: Ja, das Problem ist, ich weiß, dass es nervig ist,
0: ja,
1: aber es triggert mich halt viele Sachen auch. Also mein Bruder hat schon auf der Hinfahrt hierher ziemlich gelitten, glaube ich.
0: Okay, aber welche Art verbessern ist es? Ist es so einfach so dieses Lebens, warte, lass mich kurz, das lebensrettende Verbessern oder das so, oh, der voll kurz einer so? Oder ist es mehr so dieses nervig klugscheißerische Rückspiegel, Schulterblick, dieses komische, dieses
1: ja.
0: Letzteres?
1: Also da kommt zwischendurch so ein durchgezogene Linie. oder du musst länger blinken beim Spurwechsel und nicht so antippen.
0: Ja, ja.
1: Und sowas.
0: Mein Fahrlehrer hat immer gesagt, ja, in der Prüfung wäre es jetzt vorbei gewesen. Fahrlehrer reden immer beim Einatmen. Ja, in der Prüfung wäre es.
1: Das muss ich dann auch üben.
0: Dann musst du noch üben. Mein Fahrlehrer ist einfach in der, man muss ja so Autobahnfahrt machen, er ist einfach mit mir auf den Polenmarkt gefahren, um für seine Frau Kippen zu kaufen. Einfach so 2 Stangen Kippen für seine Frau gekauft. Naja, gut, andere Thema. Okay, also du nervst beim Autofahren. Ja, kann ich mir gut vorstellen. Aber du hast direkt mit 18 Führerschein gemacht, weil du geile Eltern hast?
1: Ja, die haben es mir netterweise bezahlt, aber ich habe mir selber mein Auto zusammengespart.
0: Was hast du für einen?
1: Naja, jetzt mittlerweile habe ich keinen mehr, weil ich ja einen Firmenwagen habe.
0: Mhm.
1: Aber davor...
0: Steht da Fahrschule drauf?
1: Ja, da steht überall ja und ist auch.
0: Das ist das so, peinlich.
1: Das ist so ein Auf. Vor allem,
0: ich hab einen Firmenwagen. Da steht auch die Fahrschule zur bunten Uli,
1: ey. Das Problem ist ja, das ist ja noch nicht mal so ein Undercover-Wagen, so nach dem Motto, ja, nur so eine Farbe und dann steht dann klitzeklein so Fahrschule drauf, sondern das ist so bunt foliert und überall steht das so ja, fett drauf.
0: Dann auch diese Sicherheitsspiegel oben drauf.
1: Ja, natürlich, überall. Also, ja, ja. Was soll ich denn machen?
0: Ja, verstehe. Das hat auf Frauen dieselbe Wirkung wie kurze Hosen auf Hanna.
1: Das kann sein.
0: Nicht Hanna, Hülya. Ja, ist ja auch egal. Oh Gott. Irgendwas Ausländisches.
1: Das Highlight heute, den Höhepunkt hatte ich jetzt. Wir waren auf der Hinfahrt hierher.
0: Ja.
1: Mein Bruder ist ja gefahren.
0: Ja.
1: Und er wollte sich halt während der Autofahrt auf der Autobahn einfach mal so entspannt ein Energy aufmachen.
0: Mhm.
1: Und als er halt angefangen hat, den aufzumachen, habe ich ihn in sein Lenkrad gegriffen.
0: Boah.
1: Also ich bin auch wieder zurückgezogen, weil ich so merkte, nee, Alex, das ist scheiße.
0: Ja.
1: Aber ich, keine Ahnung, es war so aus dem Instinkt heraus und ich weiß noch nicht mal, was ich dagegen machen
0: Machst
1: soll.
0: Machst du auch so mit den Füßen mal so, weil du hast ja doppelte Pedale.
1: Nee, das jetzt nicht. Die Pedale existieren so nicht, aber wenn ich immer in ein Auto steige, was ich, sag ich mal, nicht so kenne, wenn mich irgendwer mitnimmt oder so, dann schaue ich immer schockiert, warum keine Spiegel da sind.
0: Mhm. Okay, verstehe.
1: Aber das ist halt, ich weiß, dass es stört, aber ich krieg's nicht abgestellt.
0: Okay, verstehe. Ja, weißt du, was das ist? Das ist eine ganz klassische Berufskrankheit. Eine ganz klassische Berufskrankheit. So wie ich immer, wenn ich irgendwas witzig finde, muss ich das sagen, auch wenn das negative Konsequenzen meistens
1: hat. Ja, genau.
0: Aber es muss raus.
1: Und das Schlimme ist ja, einerseits regen sich die Leute auf, boah, kannst du mal aufhören, die ganze Zeit hier so rumzulabern, du bist ja noch nicht mal Fahrlehrer und sowas. Ja. Andererseits werde ich angerufen und gefragt, boah, Alex, wie war denn das jetzt nochmal?
0: Ja.
1: Und dann werde ich gefragt, wie sie sich, keine Ahnung, bei einer Kreuzung verhalten.
0: Okay, also. Hattest du schon mal Fahrstunden? Also hast du schon mal welche gegeben selber?
1: Ja, wir haben so ein paar Übungsszenarien in der Schule durchgespielt und im Praktikum. Wir haben
0: aber
1: ja
0: mit echten Menschen?
1: Ja, also so praktikumsmäßig durfte ich so ein bisschen schnuppern, aber so richtig aktiv schon so nicht. Nein, auch Leute.
0: Schön an den 17-Jährigen schnuppern. Ey.
1: Willst du mal meinen Schaltknüppel sehen?
0: Okay. Nee, weil ich, worauf ich hinaus möchte, ist, dass du siehst ja auch noch jung aus. So, also ob die, also ich hätte jetzt ernst gemeint gefragt, ob die dich respektieren als Fahrlehrer. Weil das machen ja nicht nur 17-, 18-jährige Führerschein, sondern da steht ja auch mal so ein 35-Jähriger.
1: Also geht es jetzt ums Grundszenario, wenn ich dann später Fahrschüler habe, ob die
0: genau.
1: mich respektieren.
0: Ja, genau. Das habe ich gefragt, ob du schon mal welche hattest, ob nee. Die dich ernst nehmen.
1: Nee, das werde ich dann herausfinden.
0: Okay. Das glaube ich wirklich, das ist schon irgendwie ein Ding.
1: Ich hoffe einfach nur, dass so dieser Titel Fahrlehrer einfach reicht. Dass es dann so heißt, ja, der muss.
0: Der Key to the City.
1: Der muss halt Fahrlehrer. Ja, genau, so der muss ja fahren können, so.
0: Ja, das stimmt. Ja gut, pass auf, wir machen das jetzt so. Immer wenn du, dein Bruder ist ja hier, melde dich mal kurz. Tag, wie heißt du? Lars. So, ein Applaus für Lars bitte ganz kurz. Reicht. Gut, Lars, also, du machst es jetzt so, immer wenn Alex hier irgendwas Nerviges sagt beim Autofahren, dann merkst du dir das erstmal und dann für jeden nervigen Kommentar muss der dir entweder Geld geben oder irgendwas, was du haben willst.
1: Er hat aktuell einen Job, er verdient mehr als ich. Also wo soll ich?
0: Ja, Alex, es geht ja darum, dass du einen Maul hältst. Das geht ja nicht, das ist ja keine Belohnung für dich, das soll ja wehtun.
1: Ja.
0: Und er kann sich dann daran bereichern. Verstehst du das Prinzip? Du musst quasi konditioniert werden, so, jetzt will ich sagen, hier, guck in den Rückspiegel, aber es kostet mich dann wieder 2 Euro, halte ich mal lieber meine Schnute und dann ist für alle besser, verstehst du?
1: So ein Phrasenschwein mäßig meinst du?
0: Klassisches Phrasenschwein.
1: Oh, scheiße.
0: Ja? Besorgst du eins?
2: Safe, klar,
0: sehr gut. Machen wir so?
1: Alles klar,
0: ein Applaus für Alex und seinen Bruder Lars. Schöne Grüße nach Burgdorf bei Hannover. Und wir hören jetzt einen richtig geilen Song, den muss mein Vater von mir haben. Niemals hat er den alleine gefunden. Ist kein Hip-Hop, ist mehr so ein bisschen, weiß nicht, so Soul-mäßig. The Blind Boys of Alabama, Way Down in the Hole.

0: The Blind Boys of Alabama, Way Down in the Hole. Ihr hört 99 Problems live aus dem 1 Live House. Ich weiß nicht, ob die Leute da draußen das wissen. Wir sitzen jetzt gerade in diesem Moment im 1 Live House hier in Köln und kloppen uns hier die Folge 99 Problems durch. Mein Name ist Felix Lobrecht. Ich spiele Musik, die ich mir vorher überlegt habe und löse zwischendurch Probleme von Hörerinnen und Hörern. Ein Problem sitzt mir gegenüber. Sie heißt Salima und kommt aus Mainz. Ein Applaus für Salima, bitte! Reicht! Hallo Salima.
1: Hi.
0: Wie alt bist du?
1: 22.
0: 22, okay. Was geht in Mainz mit 22? Was machst du da?
1: Ich bin Studentin, Politikwissenschaft, jetzt im 6. Semester, ich bin fast fertig.
0: Ah ja, und gefällt's dir?
1: Ja.
0: Ja?
1: Alles gut, ja.
0: Ich fand's kacke. Also ich habe auch Politik studiert und ich mochte das eigentlich, aber nur bis zu einem gewissen Punkt. Also, weißt du, wie ich meine? Irgendwann diese Hausarbeiten und so. Ah.
1: Ja, ich weiß, ich hoffe, ich bin bald fertig, aber ich fand's eigentlich ganz cool.
0: Okay, willst du danach noch einen Master machen?
1: Ja.
0: Ja? Einfach so lang wie möglich rauszögern, bis man irgendwas damit machen muss, so arbeitsmäßig.
1: Ja, das ist ein bisschen schwierig. Ja, ich suche auch die ganze Zeit nach einem Werkstudentenjob, aber...
0: Ja, hier, mach eine Bewerbung. Was brauchst du?
1: Irgendwas im öffentlichen Dienst vielleicht. Okay. Irgendwie, oder bei einem Ministerium wäre am besten, oder bei einem Abgeordneten.
0: Okay, also Salima sucht was bei einem Abgeordneten, in einem Ministerium oder im öffentlichen Dienst.
1: Ja.
0: Einfach melden, www.salima.de. Okay?
1: Perfekt.
0: Gut, Job haben wir gelöst. Also, was hast du für ein Problem?
1: Mein Problem ist, dass ich nicht weiß, wie ich den Vater von meinem Freund begrüßen soll, wenn ich zu denen nach Hause gehe.
0: Wieso?
1: Und zwar, weil...
0: Also, warum ist das ein Thema?
1: Also... Mein Freund ist Türke, Ich bin deutsch aufgewachsen und bei Türken ist es so, dass man die Männer nicht umarmt und man muss den dann, also wenn du jetzt der Vater von meinem Freund bist.
0: Bist du auch halb Türkin, oder?
1: Nee, ich bin halb Tunesierin, halb deutsch, aber okay. Bin deutsch aufgewachsen.
0: Okay.
1: Und man muss halt bei denen eigentlich die Hand so nehmen und die küssen und dann an die eigene Stirn machen und das ist dann die Begrüßung halt.
0: Yeah.
1: Aber ich traue mich irgendwie nicht, das zu machen. Also wir sind schon seit 4 Jahren zusammen.
0: Ja, ich habe mich noch nie begrüßt.
1: Doch, aber der hält dann immer schon seine Hand dann so dahin. Und ich nehme die dann halt, aber ich küsse die dann halt nicht.
0: Ja.
1: Sondern ich nehme die einfach und so wie halt ein Handshake einfach. Ja. Und
0: das geht. Aber sind die so traditionell? Also sind die so, dass denen diese Bräuche wichtig sind?
1: Also ich glaube, bei mir ist es nicht so schlimm, wenn ich das nicht mache, aber weil er halt immer seine Hand schon so dahin hält.
0: Aber hält er sie so hin, so mäßig? So?
1: Nee, also die Frauen halten oft schon die Hand so hin. Also nicht bei mir, sondern bei den jüngeren Männern zum Beispiel.
0: Mhm.
1: Aber bei mir hält er die halt so irgendwie hin.
0: Mhm.
1: Aber ich weiß nie, was er dann so von mir möchte.
0: Aber glaubst du nicht, dass nach 4 Jahren das jetzt auch mittlerweile sich so eingebürgert hat? Also glaubst du nach 4 Jahren, aber langsam könntest du echt mal küssen, oder? Also, was sagt dein Freund dazu?
1: Also, ich weiß nicht, ob dem das erst erzählt, bevor ich hierher kam, weil ich halt dem sagen musste, warum ich herkomme.
0: Ja.
1: Deswegen hat der mir jetzt auch keine Lösung gegeben, weil er will jetzt auch nicht mich zwingen, da die Hand zu küssen.
0: Okay.
1: Aber ich glaube, den juckt das nicht so krass.
0: Okay, verstehe. Aber ich glaube, die wichtigste Frage ist ehrlich gesagt, um nochmal kurz ernst drauf zu antworten, ist, womit du dich am wohlsten fühlst. Also ich hätte jetzt auch keinen Bock, uns so eine 70-jährige Hand da abzulullern. Ganz ehrlich, oder? Also, oder?
1: Also ich glaube, ich würde mich, ich würde das über mich ergehen lassen in Zukunft. Also ich würde es in Erwägung ziehen, das zu machen irgendwann, aber es ist auch komisch, wenn ich jetzt damit anfange.
0: Ja, das wird
1: voll. Ich kann
0: komisch.
1: Ja nicht einfach
0: nach
1: jetzt dahin
0: Jahren
1: gehen.
0: Nach 4 Jahren.
1: Ja, also.
0: Ich glaube, da sind die anderen Regeln wichtiger. Ich glaube, das ist wichtiger, dass du die Schuhe ausziehst. Das ist ja mal ganz wichtig, sonst kriegt man sofort Schläge.
1: Ja.
0: Schuhe ausziehen ist wichtig. Ja, ich glaube, ich würde das nicht mehr machen. Ich würde sagen, ich bin allergisch gegen Hände. Ich bin allergisch gegen türkische Hände, sorry. Außer von ihrem Sohn. Aber so, okay. Ja, also ich würde da jetzt nicht mehr mit anfangen. Wenn es keinen Leidensdruck gibt. Wenn ihr jetzt irgendwie, seid ihr irgendwie verlobt oder sowas? Oder
1: aber den Leidensdruck, der ist trotzdem bei mir da.
0: Der ist da.
1: Ja.
0: Aber ist der, wie ist denn der Vater? Ist der cool?
1: Ja, der ist richtig, also der ist jetzt nicht so ein irgendwie total einschüchternd oder so. Der ist eigentlich Der ist ganz normal, nett, ruhig.
0: Sprichst du einfach mit dir?
1: Aber das ist doch auch komisch, ja, wenn ich das so
0: komisch.
1: Weißt du, ich muss jetzt hier mal was ansprechen.
0: Oder vielleicht über Bande über deinen Freund gespielt? Dass dein Freund dem Papa sagt, ey, irgendwie hat Salima das Gefühl, sie muss deine Hand küssen, aber irgendwie hat sie den Moment verpasst und irgendwie ist auch alles komisch und jetzt war sie im Radio und es ist ja völlig eskaliert, die Situation. Du hättest ja einfach das ansprechen können.
1: Ja, es kann auch sein, dass es jetzt gelöst wird,
0: ja, genau.
1: Indem er das irgendwie mitbekommt und dann können wir vielleicht eine Lösung so finden.
0: Hier, Handküssen Jock. Machen wir nicht, fällt aus. Okay? Mhm. Aber war los hier, langsam heiraten nach 4 Jahren.
1: Ja, ich weiß nicht. Ich bin ja deutsch aufgewachsen. Ich bin ja erst 22. Ich weiß jetzt nicht, wie das bei meiner Mutter und bei meinen Großeltern dann ankommt.
0: Okay, stimmt. Na okay, aber bist glücklich?
1: Ja.
0: Ja, das freut mich für dich.
1: Danke.
0: Ja gut, also dann klärt ihr mit dem Baba. Das wird alles gut.
1: Okay.
0: Und ich wünsche euch alles Gute, okay?
1: Dankeschön.
0: Ein Applaus für Salima, bitte. Und wir hören einen Song. Und zwar, dieser Song ist die Voraussetzung dafür, dass man überhaupt Lust hat, eine Hand zu küssen. Hier kommt So Fresh, So Clean von Outkast.
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0: 6 ist es. Geht los auf der A1 Münster Richtung Köln. Zwischen Kernzentrum und Schwerte 20 Minuten extra. 7 Kilometer Stau. Es hat einen Unfall gegeben. Nur eine Spur ist frei. A2 Dortmund Richtung Hannover. Zwischen Ostwestfalen-Lippe und Herford-Ost. Viertelstunde plus 5 Kilometer Stau wegen Bergungsarbeiten. Die A2 Hannover Richtung Dortmund ist zwischen Kam-Bergkam und Lünen-Süd nach einem Unfall gesperrt. Gerade 5 Kilometer Stau. Dann A2 Dortmund Richtung Oberhausen. Zwischen Recklinghausen-Süd und Gelsenkirchen-Buhr 20 Minuten plus 8 Kilometer Stau. A3 von Köln nach Oberhausen zwischen Leverkusen-Opladen und Solingen 5 Kilometer, solltet ihr in einer Viertelstunde durch sein. Dann die 3 Köln Richtung Oberhausen zwischen Kreuz-Breitscheid und Kreuz-Kaiserberg 20 Minuten on top, 5 Kilometer Stau. A4 von Köln nach Aachen zwischen Dreikheumer und Köln-Poll, Viertelstunde plus 3 Kilometer Stau. Und zum Schluss haben wir noch die A59 Duisburg Richtung Dienstlaken zwischen Duisburg-Hochfeld und Kreuz-Duisburg-Nord, Viertelstunde plus 3 Kilometer Stau.
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2: Leute, was geht? Wir starten in die letzte halbe Stunde. Die Show ist schon wieder fast vorbei. Trauriges Geräusch bitte. Mist! Aber eine halbe Stunde haben wir noch. Wir haben noch zwei Probleme. Wir haben noch einen Haufen geiler Songs. Wir fangen mal mit letzteren an. Drake, Nonstop.

0: Leute, mein Name ist Felix Lobrecht, ihr hört 99 Problems in eurem 1 Live drin. Ich löse hier Probleme von Hörerinnen und Hörern. Das heißt, wenn ihr da draußen sitzt und denkt, oh, alles ist kacke, ich habe hier ein Problem, ich muss das gelöst bekommen, dann meldet euch in der 1 Live App oder auf irgendeinem anderen Kanal bei 1 Live. Dann könnt ihr hier bald sitzen und kriegt von mir euer Problem brühwarm gelöst und zwischendurch gibt's noch geile Mucke. Mir gegenüber sitzt das nächste Problem, es heißt Lorenz, es kommt aus Würzburg. Ein Applaus für Lorenz, bitte! Reicht. Lorenz, wie alt bist du?
1: Ich bin 29.
0: Du bist 29, okay. Und was geht in Würzburg?
1: In Würzburg, ich bin Filialleiter einer Autobahntankstelle.
0: Du bist Filialleiter einer Autobahntankstelle?
1: Richtig.
0: Okay, warum gibst du euch immer nur Scheiße zu essen?
1: Ja, Bockwurst und so, ne?
0: Das macht mich richtig sauer.
1: Ja,
0: es ist ja unmöglich, sich da gesund zu ernähren. Warum denn? Nee, kannst du das nicht ändern?
1: Nee, wir kriegen da Vorgaben. Ich kann da nichts für, sorry. Es tut mir leid. Ey, wir haben Äpfel und Bananen immerhin.
0: Äpfel und Bananen. Hört.
1: Ja, ja.
0: Äpfel und Bananen und 800 verschiedene Wurstarten.
1: Richtig.
0: Okay, gut. Das ist jetzt mein Problem. Was ist denn dein Problem?
1: Und zwar, ich höre zum Einschlafen ASMR-Videos. Und
0: welches Thema?
1: Ganz verschieden eigentlich. Ich mag schon so, wenn Flüstern und so dabei ist, mit Stimme.
0: Mhm. Hat das was Erotisches?
1: Nein, das finde ich so schrecklich, wenn Leute das immer behaupten.
0: Ne, weiß ich nicht.
1: Ja, nee, ist gar nicht.
0: Nee. Okay.
1: Nee, einfach nur entspannend, ja, und zum Einschlafen.
0: Aber wenn so Flüstern ist, sagt man da nicht auch irgendwas? Das ist nicht komisch, also sowas Inhaltliches?
1: Ja.
0: Ja, genau, aber was lang geht dann? Du musst doch den Waschbecken ausräumen.
1: Nee, das sind ja dann zum Beispiel, jetzt klingt's wieder ein bisschen erotisch, ne? So Rollenspiele oder so.
0: Was wurde da gespielt?
1: Ohrenreinigung zum Beispiel ist natürlich ganz...
0: Ohrenreinigung?
1: Ja! Das ist so ein Wattestäbchen. Und es sind ja auch so Mikrofone, die dann wirklich quasi zwei Mikrofone, eins rechts, eins links. Und du hörst es dann wirklich, als ob es in deinem Ohr, mit Kopfhörer natürlich, ob es in deinem Ohr passieren würde. Und das entspannt mich.

0: ja.
1: Das entspannt dich.
0: Das brauche ich zum Einschlafen, ja. Und geil.
2: Da gleich ganz müde, der Lorenz.
0: Nee, aber das ist ja noch nicht das Problem. Nee. Das Problem ist, wenn ich jetzt zum Beispiel.
1: Ja, was ist mit Kopfhörern auch?
0: Ja, ja, muss.
1: Kannst du mit Kopfhörern einschlafen?
0: Ja, ich habe extra welche zum Schlafen.
1: Echt? Was ist an denen anders?
0: Ja, die sind so klein und da passiert nichts, wenn man drauf drückt. Also normalerweise haben die ja so eine Touch-Funktion, aber die kann man extra ausschalten bei denen.
1: Okay, alles klar.
0: Ja.
1: Na gut, machen wir weiter.
0: Wenn ich jetzt bei einer Frau übernachte, nach einem Date oder so, oder sie übernachtet bei mir, ja, ich kann doch nicht einfach Kopfhörer reinstecken, mich umdrehen und ihr das ASMR-Video anschauen.
1: Würde ich vermeiden, ja.
0: Ja, richtig.
1: Du kannst ja sagen, Baby, kannst du mir was vorflüstern? Also, wow. Kannst du mich in den Schlaf flüstern? Ist egal, was du erzählst, ich finde alles geil. Baby, kannst du die Ohren reinigen, bitte?
0: Ja.
1: Das ist richtig. Aber du kannst gar nicht einschlafen ohne?
0: Es ist schon sehr schwer. Also.
1: Aber ASMR ist ja auch ein relativ neues Ding.
0: Ja, ich höre das schon seit über 10 Jahren tatsächlich.
1: Echt, ja? Ja, Early Adapter.
0: Bin, ja, richtig.
1: Okay, wo gibt es das? Auf Spotify oder wo?
0: YouTube. Ja.
1: Gibt's da Spotify einen, auch ein paar. Gibt es da einen Ohrenreinigen?
0: Ne, ich habe da so meine Favoriten, so Kanäle. So.
1: Verschiedene Creator.
0: Ja, ja. Ja.
1: Okay.
0: Ja, ich weiß halt nicht, ob ich dann einfach wach bleiben soll, bis die andere Person dann eingeschlafen ist und dann drehe ich mich so heimlich um und mach mir, und dann leuchtet halt das Handy-Display.
1: Ja, ja, ja.
0: Das ist halt auch weird.
1: Ja, naja, also ich meine, die offensichtlichste Lösung für alle Probleme ist immer, das einfach anzusprechen. Und kannst dir sagen, hey, ich bin eine kleine Pussy. Ich kann nur einschlafen, wenn sich jemand neben mir die Ohren wischt. Und das würde ich jetzt gerne machen. Gute Nacht. Das wäre Möglichkeit 1.
0: Ja.
1: Möglichkeit 2 wäre, es ohne zu probieren. Kannst du zu zweit besser schlafen als alleine?
0: Ja, schon.
1: Echt?
0: Ja.
1: Ach, krass.
0: Und es ist auch so, also,
1: aber trotzdem brauchst du dann das ASMR, ja? Weil theoretisch so neben dir so ein Mensch, der macht ja irgendwie Geräusche.
0: Darf ich, ja. Wenn ich mich bei der Person wohlfühle, dann geht das auch irgendwann so nach einer gewissen Zeit.
1: Bei Personen, bei denen du dich nicht wohlfühlst, solltest du auch nicht schlafen, ehrlich gesagt.
0: Das ist ein guter Punkt. Nee, aber wenn ich die Person dann irgendwann besser, sehr viel besser kenne und so, dann geht das schon auch ohne.
1: Ja.
0: Ja. Ja.
1: Also wenn du verliebt bist, willst du sagen.
0: Ja.
1: Okay.
0: Kann man so sagen.
1: Okay. Hey, gut, aber viel früher schläfst du auch nicht, weil du siehst nicht aus wie so ein Ficker, bin ich jetzt ganz ehrlich.
0: Ja, hast du recht.
1: Ja, siehste. Hast du eine Freundin gerade?
0: Nee.
1: Suchst du eine? Einen Aufruf machen? Okay, warte, ins Mikro flüstern für dich?
0: Auf jeden Fall.
1: Gerne. Okay, der Lorenz. Oder wie ich ihn nennen? Lori. Nee, weiß ich auch nicht. Okay. Ja, ey, also. Wendet dein, also ich meine, es gibt Leute, die schlafen beim Fernsehgucken ein,
0: ja.
1: Gibt Leute, die schlafen beim, ich höre viel Podcasts zum Einschlafen, aber ich mache immer, ich lege einfach das Handy immer so neben mich und mache das so auf Lautsprecher, aber ganz leise, dass man so gerade so hört.
0: Dass man so ein bisschen Beschallung hat.
1: Einfach so ganz bisschen. Und wenn da jemand anderes dabei ist, dann muss der damit leben. Also ich finde ganz ehrlich, das ist mir relativ wurscht eigentlich. Aber ja, nee, ich glaube, wenn du nicht anders schlafen kannst, musst du entweder einfach durchziehen oder offen kommunizieren und dann durchziehen oder du musst dich einfach verlieben. Ich glaube, das sind die Optionen, die auf dem Tisch sind, Lorenz.
0: Sehr gut, ja.
1: Wollen wir halt so machen?
0: Mal so.
1: Okay, geil, dann einen Applaus, einen ganz leisen Applaus für Lorenz, bitte. Oh, jetzt wäre ich selber geil. Okay, wir spielen einen Song, Doja Cat, Paint the Town Red, viel Spaß.

0: war Doja Cat mit Paint the Town Red. Ihr hört 99 Problems in eurem 1 Live drin. Wir sind schon wieder fast am Ende der Sendung. Es ist doch kacke, wie schnell diese Zeit immer umgeht. Mein Name ist Felix Lohrich. Wir senden live aus dem 1 Live Haus hier in Köln. Raus in den Sektor, raus in die Welt. Ich löse hier Probleme von Hörerinnen und Hörern und spiele zwischendurch Musik. Ein Problem haben wir noch. Sie heißt Nina und kommt auch aus Würzburg. Ein Applaus für Nina, bitte. Reicht. Das war eine sehr würzburg-lastige Show heute.
1: Naja, wenn ich den Ort sagen würde, wo ich wirklich herkomme, könnte keiner was damit anfangen. Also ich wohne den
0: Ort aber wissen.
1: Obersinn.
0: Mhm. Guck mal, hier rein. Das ist so Gott passiert. Gut, wie alt bist du?
1: 27.
0: Was macht man mit 27 in Würzburg?
1: Ich bin Fahrlehrerin.
0: Was? Noch so ein Grabbler. wie lange schon?
1: Seit 2021.
0: Dann kann ich dir alle Fragen stellen, die Alex die Pfeife mir nicht beantworten konnte.
1: Ganz genau.
0: Hieß er Alex?
1: Ja, er hieß ja, Alex.
0: Sehr gut. Gut, respektieren die Leute dich?
1: Voll.
0: Ja, auch direkt von Anfang an?
1: Ja, ich bin mit 21, also das ist das jüngste Alter, in dem man Fahrlehrerin werden kann.
0: Mhm.
1: Seitdem bin ich auch Fahrlehrerin.
0: Als Frau mit 21.
1: Ganz genau.
0: Sofort ernst genommen.
1: Ja.
0: Ja, finde ich super.
1: Geht aber auch nur auf dem Dorf, in der Stadt wird schwierig.
0: Naja. Ich finde irgendwie, wenn man so auf dem Dorf Führerschein lernt, also macht, dann kannst du auch sagen, ja gut, zählt aber auch irgendwie nicht, oder? Also das ist ja was ganz anderes, als wenn du irgendwie so hier durch so ein Todesberufsverkehr durch Neukölln fährst, den ganzen Verrückten, und dann bist du irgendwo auf dem Dorf, fährst eine Kuh um, das ist ja nicht schlimm.
1: Ja, dafür habe ich ja die Sonderfahrten. Ich kann in den Sonderfahrten ja hinfahren, wo ich möchte. Also ich mache meine Sonderfahrten.
0: Also ihr fahrt auch irgendwie mal richtig in Rush-Hour-Berufsverkehr.
1: Ja, Stress. Ich mache dann halt meine Nachtfahrt nach Frankfurt und dann geht's halt Vollgas.
0: Vollgas, na gut. Gut, aber das ist ja nicht dein Problem, das läuft.
1: Nein, das läuft.
0: Okay, was ist dein Problem, Nina?
1: Du kennst doch bestimmt so Leute, mit denen geht man wohin und dann sind die weg.
0: Entschuldigung. Also man geht gemeinsam irgendwo hin, man kommt an und
1: weg.
0: Die Person ist weg und du stehst da wie Max in der Sonne.
1: Das bin ich.
0: Du bist dann Nina in der Sonne. Gut, okay. ja, erzähl weiter, kenne ich.
1: Für mich kein Problem.
0: Mhm. Ach, du bist die Wegperson. Mhm. Ah, interessant, so jemand mal live zu sehen. Jetzt kann ich diese Fragen mal stellen. Erzähl mal, was geht in deinem, also mal mir mal ein Szenario. Erklär mir mal die letzte Situation, wo das so war.
1: Ist nicht die letzte, aber eine ziemlich gute. Mit meinem Mann im Stadion. Mhm. Also wir waren zu zweit.
0: Mhm. Welches Spiel?
1: Frankfurt-Gladbach.
0: Okay.
1: So, im Gladbach-Block, auswärts, also war in Frankfurt.
0: Mhm.
1: Und nach 10 Minuten habe ich irgendwelche anderen Menschen getroffen.
0: Was und für Menschen? Kanntest du die vorher?
1: Ja, also ich war mal bei der Bundeswehr, also ich habe bei der Bundeswehr gelernt.
0: Mhm.
1: Und da war so 3-4 Lehrjahre über mir und der hat mich dann erkannt und dann so, ey Nina, und dann so, ja, hi, und dann, ja, was geht so bei dir? Ja, das ist mein Kumpel, blablabla. Und dann waren da noch
0: Ich würde nur kurz meinen Mann hier stehen lassen. Dann
1: ja, und dann war ich halt 85 Minuten weg.
0: Ah ja, bei einem anderen Typen.
1: Ja, aber der ist es ja gewohnt. Also das ist für meinen Mann gar kein Ding. Der ist es gewohnt. Der stand schon öfter irgendwo dann.
0: Naja. Wie wäre es, wenn es umgekehrt wäre? Also wenn also ihr geht ins Stadion, dein Mann trifft eine alte Freundin, sagt hier Püppi immer viel Spaß beim Spiel. Ich bin hier mit ihr jetzt.
1: Ja, ich weiß gar nicht, ob mir das auffallen würde, weil dann würde ich mich halt mit den Leuten neben mir unterhalten.
0: Ach so.
1: Ja.
0: Ich bin noch nicht ganz sicher, ob das Problem vielleicht die Ehe ist. Oder?
1: Nee, also bei meinem Mann ist es tatsächlich nicht so ein großes Problem, weil der ist es gewohnt.
0: Ja.
1: Für den
0: Wie lange kennt ihr euch?
1: Fein.
0: Wie lange seid ihr zusammen?
1: Wir kennen uns seit 2019, sind zusammen seit 2020.
0: Okay, und verheiratet seit?
1: Letztem Jahr.
0: Okay, warst du bei der Hochzeit längerfristig da?
1: Ja.
0: Ja.
1: Also, naja, hat er da den polnischen gemacht.
0: Nach der Trauung oder?
1: Ja, danach.
0: Okay, na immerhin.
1: Okay. Ja, aber meine Freunde haben das.
0: Ja, aber so was? Also wenn du irgendwo triffst mit deinen Freunden, so und dann geht ihr irgendwie in eine Bar, ihr seid zu viert, geht in eine Bar, kommt da an, was geht dann in deinem Kopf vor, dass du dann direkt weiter willst.
1: Also das passiert ja nicht vorsätzlich, sondern ich gehe dann, keine Ahnung, auf Toilette. Mhm. Und dann auf dem Weg dahin, dann treffe ich irgendjemanden. Mhm. Und dann irgendwie schaffe ich es dann vielleicht sogar mal, mich zu lösen. Dann gehe ich weiter. Und mhm. beim Zurückkommen spätestens fängt wieder ein Gespräch an.
0: Aber machen dir diese Intermezzi, machen dir die Spaß?
1: Ja, voll.
0: Hast du das Gefühl, du wirst da festgequatscht? Nee.
1: Nee, gar nicht. Ich mache das voll gerne. Okay. Für mich ist das überhaupt gar kein Ding, weil ich bin dadurch in total viele Situationen schon gekommen, wo ich sage, ja geil. Hätte ich anders nie erlebt.
0: Hättest du nie erlebt anders, ja, verstehe ich. Okay. Ist halt manchmal blöd für deine Freunde, weil vielleicht sind da auch mal Freunde bei dir, hast du lange nicht gesehen. Oder die kommen vielleicht extra vorbei und freuen sich mal, was mit dir zu machen. Und dann geht er los und ah ja, die chillt gerade mit dem Klomann. Und ja, also du kannst aber trotzdem verstehen, dass es auch blöd sein kann.
1: Ja,
0: also
1: voll.
0: Also die Empathie für die andere Seite hast du.
1: Ja.
0: Warum integrierst du deine Freunde nicht in die Situation dann rein? Also hier, ey, ich habe hier gerade lustige Leute kennengelernt, das kommt mal rüber. Oder denkst du dann gar nicht dran?
1: Doch, das schon. Bei der ein oder anderen Freundin klappt das auch ganz gut. Aber ich habe halt auch introvertierte Freunde, die dann nicht so...
0: Oh, die freuen sich bestimmt, wenn sie allein da in der Bar dann sitzen.
1: Also ich habe eine Verwarnung bekommen, dass wir die Person, die heute mit mir ist, auf gar keinen Fall ansprechen dürfen. Weil die ist nämlich so jemand, die so introvertiert ist.
0: Okay. Ja, gut, ich habe jetzt auch keine Fragen gerade. Ich lass die Frau in Ruhe. Okay, ja, aber was machen wir denn da? Ja, ich finde das schon scheiße, muss ich ganz ehrlich sagen. Also wenn ich jetzt mit dir befreundet wäre und wir würden uns verabreden und dann gehen wir irgendwo hin und dann sagst du, ich gehe kurz auf Klo und dann so bist du so zwei Stunden lang weg. Ey, wo ist die denn? Was ist denn das hier? Also vor allem, wenn man zu zweit unterwegs ist. So in einer größeren Gruppe ist okay. So, aber wenn man jetzt mal, also du machst es ja anscheinend auch, wenn ihr zu zweit unterwegs seid. Mhm. Das verbiete ich dir jetzt. Das hört mir jetzt auf. Du kannst es in Gruppen ab 4, inklusive dir, darfst es machen. In Gruppen ab 3 mit Rücksprache. Gruppen ab 2 gar nicht. Wollen wir das so machen? Hast du mitgeschrieben, introvertierte Freundin? Dann kannst du hier schön dich drauf berufen. Hier. Wir sind zu zweit. Bleib hier.
1: So machen wir's.
0: So machen wir's? Aber wirklich.
1: Ich gebe mein Bestes.
0: Ja, ich werde danach recherchieren. Ja. Ich habe meine Quellen. Na klar, ein Applaus für Nina, bitte. Bleib noch sitzen. Leute, und das war's schon wieder. 99 Problems ist schon wieder vorbei. Trauriges Geräusch. Ja, ich find's auch richtig schade, aber wir kommen wieder. Wir sind ja immer so alle 2, 3, 4 Monate wieder hier am Start. Ich freue mich jetzt schon drauf. Leute, danke, dass ihr alle da wart, hier vor Ort, live im Publikum. Es hat sehr viel Spaß gemacht. Ich hoffe, euch auch. Danke an die Probleme. Wenn ihr selber Probleme habt, meldet euch, wie gesagt, bei 1 Live oder in der App oder wo auch immer. Wir sehen uns bei 1 Live wieder. Wir sehen uns auf Tour wieder. Kauft euch Tickets für meine Sellout-Comedy-Tour. Ich freue mich drauf. Wir hören jetzt noch einen Song, The Game, 50 Cent. This is how we do it. Bis bald, Leute. Passt auf euch auf. Tschüss.

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0: gleich 18 Uhr. Wir sind Sarah Bartkowski
1: und Katharina Niesen. In Köln sind in Schwimmbädern jetzt bestimmte Brillen verboten. Klingt erstmal schräg, aber das soll vor Spannern schützen. Es geht nämlich um Smart Glasses mit kleinen Kameras und Mikros drin.
0: Die sehen teilweise ja einfach genauso aus wie normale Brillen und das nutzen einige wohl aus, um Fotos oder Videos zu machen, ohne dass man es mitbekommt. Obwohl die Lage rechtlich klar ist, heimliches Filmen mit Smart Glasses ist verboten.
1: Wie groß das Problem schon ist, hat der SWR schon mal recherchiert. Auf Social Media und in Online-Foren gibt es mittlerweile eine Art Community, die sich gegenseitig Tipps gibt, wie man mit Smart Glasses heimlich Leute filmt.
0: In Köln gab es zuletzt in einer Therme den Verdacht, dass zwei Männer Frauen gefilmt haben. Jetzt soll das Smart Glasses-Verbot in die Hausordnung aller Kölner Bäder.
1: Vor ein paar Wochen hat zum Beispiel die Stadt Potsdam schon solche Brillen in Freibad und in der Sauna verboten.
0: Eine Gruppe aus Fachleuten hat in Berlin heute Ideen vorgestellt, wie die Rente verändert werden kann, damit das Geld auch in Zukunft reicht.
1: Bundeskanzler Merz hat angekündigt, die Vorschläge umzusetzen.
2: Alle Elemente dieses Reformpakets müssen jetzt zügig umgesetzt werden. Wir können es uns nicht erlauben, einzelne Maßnahmen herauszunehmen oder abzulehnen.
1: Die Fachleute empfehlen zum Beispiel, dass die Menschen später in Rente gehen sollen, wenn die Lebenserwartung in Deutschland steigt.
0: In Brüssel hat die EU-Kommission heute zum ersten Mal mit Vertretern der Taliban-Regierung aus Afghanistan gesprochen. Sie waren bei einem Treffen dabei, wo es auch um Abschiebungen nach Afghanistan ging.
1: Offizielle Kontakte zu den radikal-islamistischen Taliban sind umstritten, auch wegen der Menschenrechtsverletzungen in dem Land. Was bei den Gesprächen rauskam, ist nicht offiziell.
0: Dortmund will Betteln verbieten rund um die Außengastro. Kneipen- und Restaurantbesitzer hatten sich im Mai mit einem offenen Brief besperrt.
1: Zum Beispiel über Drogenabhängige, die nackt im Brunnen baden oder auf Terrassen pinkeln. Dortmunds Oberbürgermeister will deswegen das Verbot. Der Rat muss noch drüber entscheiden.
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0: Da gibt's nichts Überraschendes. Es wird ein sonniger Abend mit dünnen Wolken bei 23 bis 30 Grad.
1: Morgen geht's mit viel Sonne weiter und es wird immer wärmer. In Hamm 35 Grad, in Münster und Bochum 36, in Frechen und Langfeld bis 37. Donnerstag ändert sich nichts und Freitag sind dann bis 40 Grad angesagt.
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0: Geht los auf der A1 von Euskirchen nach Dortmund zwischen Köln-Bocklemünd und Kreuz-Leverkusen-West. 10 Minuten extra, 4 Kilometer stockend da. A2 Hannover Richtung Dortmund zwischen Kamna-Kreuz und Lünen-Süd. Mehr als eine halbe Stunde extra einplanen. 6 Kilometer Stau wegen Bergungsarbeiten ist da gerade nur eine Spur frei. Dann die 2 Dortmund Richtung Oberhausen zwischen Kreuz-Recklinghausen und Gelsenkirchen-Buhr. Halbe Stunde plus, es hat einen Unfall gegeben. 8 Kilometer Stau. A4 Köln Richtung Aachen zwischen Dreieckheimer und Köln-Poll. 3 Kilometer, macht eine Viertelstunde on top. Und zum Schluss noch die A43 von Wuppertal nach Recklinghausen zwischen Bochum-Leer und Kreuzherne. Viertelstunde extra, 7 Kilometer stockend.
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4: Das bin ich. Hallo, ihr Lieben. Ja, bis gerade saß hier noch euer Problemlöser. Felix Lobrecht hat hier alles voll geschwitzt.
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4: Müsst ihr nicht traurig sein. Auf ein paar Highlights und Probleme gucken wir nachher auch nochmal zurück hier in der Show. Ansonsten habt ihr hoffentlich jetzt keine Probleme mehr, sondern nur einen entspannten Feierabend. Ey, kommt gut rein.

Trompeten, ey, wir alle pfeifen in diesen Tagen doch aus dem letzten Loch, oder? Gestern schon gesagt, dass ich diese Show die Woche hier nur noch betreutes Schwitzen nenne. Heute 31 Grad. Morgen geht's aber richtig ab. Dann bis zu 38 Grad in Köln oder auch in Leverkusen zum Beispiel. In Minden und Bielefeld ein bisschen frischer. Da bis zu 33 Grad morgen. Also das Motto diese Woche, nicht nur betreutes Schwitzen, sondern auch durchhalten. Deswegen jetzt zu Hause erstmal ausziehen, Leute, und eine Runde chillen.

0: Regenbogenflaggen, queere Menschen auf großen Plakatwänden oder Firmenlogos mit Pride Flag. Etwas, das ihr eigentlich jetzt gerade draußen recht häufig sehen könntet. Es ist Pride Month. Es ist der Juni, ein Monat, wo es um mehr Sichtbarkeit von queeren Menschen und um mehr Gleichberechtigung und Akzeptanz geht. Das ist in diesem Jahr aber deutlich weniger mit den Regenbogenflaggen und auch den Pride-Kampagnen von großen Firmen. Es gibt keine konkreten aktuellen Zahlen, aber es ist ein Gefühl, das gerade viele haben. Und das sagt zum Beispiel auch Max Appenroth, mit dem ich gesprochen habe. Er ist Diversity-Experte, berät Unternehmen in Vielfaltsthemen und ist queerer Content-Creator.
1: Und hatte regelmäßig Kooperationen mit Unternehmen. Ich wurde für Pride-Veranstaltungen gebucht, um auf den Trucks mitzufahren und wurde für dieses Mitfahren bezahlt. Also quasi, dass ich mein Gesicht dort auch mit dem Unternehmen zeige. Und das ist dann 23 schon weniger geworden und 24, 25 nichts.
0: Und jetzt 2026 bislang auch nichts. Max meint, er hätte überlegt, ob es an ihm liegt, aber er hat sich mit anderen CreatorInnen unterhalten, denen es da ähnlich geht. Das sagt auch Ricarda Hofmann vom Busenfreundin-Podcast. Da widmet sie sich vor allem queeren und lesbischen Themen und ist gerade erst für ihre Arbeit von Hendrik Wüst mit dem Landesverdienstorden ausgezeichnet worden.
2: Ja, vor einigen Jahren gab es dann noch so einen regelrechten Wettlauf darum, wer im Juni die sichtbarste Pride-Kampagne hat oder hat. Und heute habe ich eher das Gefühl, dass so manche Marken einfach hoffen, dass der Juni ganz schnell vorbeigeht und niemand fragt, ob sie eigentlich noch zu ihren Werten stehen.
0: Ja, und das sehen nicht nur CreatorInnen so, sondern auch Lars Töns Feuerborn. Der ist nämlich auch Geschäftsführer einer Management- und Marketingagentur in Düsseldorf.
3: Das merken wir als Unternehmen, wo wir Pride-Trucks für die CSD-Demonstrationen umsetzen. Unternehmen ziehen das Interesse wieder zurück. Letztendlich merkt man einfach, dass viele Unternehmen nicht mehr dahinter stehen und eher darauf achten, okay, wie halten Sie Ihre Zahlen hoch?
0: Ja, aber warum? Klar, es gibt Krisen und Kriege. Daher müssen viele Unternehmen auch eben aufs Geld gucken. Aber die queeren Menschen und auch Experten vom Deutschen Institut für Wirtschaft sagen, es liegt auch an einer politischen Entwicklung und einem Angst vor Gegenwind, wenn man als Unternehmen quasi die Regenbogenfahne hisst. 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
6: Halb sieben ist es. Geht los auf der A1 von Köln nach Euskirchen zwischen Hürth und Dreieck-Erftal. 10 Minuten extra, 3 Kilometer Stau. Dann A2 Hannover Richtung Dortmund zwischen Kamnaer Kreuz und Lünen Süd. 10 Minuten extra, 4 Kilometer stockend nach Bergungsarbeiten. Jetzt die A2 von Dortmund nach Oberhausen zwischen Kreuz Recklinghausen und Gelsenkirchen-Buhr. 20 Minuten extra. Es hat einen Unfall gegeben. 5 Kilometer Stau da gerade. A3 Oberhausen Richtung Arnheim zwischen Oberhausen-Holten und Kreuz Oberhausen. 3 Kilometer stockend. Dann A42 von Dortmund nach Kamp-Lintfort zwischen Herne-Horsthausen und Herne-Krange. 10 Minuten plus 5 Kilometer stockend. A43 Wuppertal Richtung Recklinghausen zwischen Kreuz Wuppertal Nord und Sprockhövel. 2 Kilometer Stau, dauert so ungefähr 10 Minuten extra. Und dann noch A52 Düsseldorf Richtung Essen zwischen Essen Süd und Dreieck Essen Ost. 2 Kilometer Stau.
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7: Ja, hallo ihr Lieben. Grüße gehen raus in den schwitzenden Sektor und nach Gelsenkirchen. Da ist heute Abend Helene Fischer Konzert. Ja, bestimmt gerade jemand von euch dahin auf dem Weg. So oder so ist das Motto bei der schwülen Hitze ja klar heute. Ja, vor allem in der Dachgeschosswohnung später wieder, ne? 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

Tiesto, Song heißt 1035 und das um 18:35. Jetzt mit einem 1Live-Original auf eurer Playlist für den Feierabend. Das ist Sophie Alice Baxter, Murder on a Dancefloor.

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1: Ja, das Einzige, was einem im Hörsaal sonst zum Lachen bringt, sind vielleicht die Kritzeleien und dummen Sprüche, die andere auf die Holztische geschrieben haben. 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
4: Also ich denke, dass sie auf jeden Fall noch viele Jahre in der Comedy-Branche vor sich hat.
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2: Weiß irgendwer, was das Artemis in Berlin ist?
7: Ist ein Puff! Ja, ist ein Puff, ist richtig. Guck mal, mein Vater hat mich früher ganz oft zu Auftritten gefahren. Wir sind ganz oft am Artemis vorbeigefahren. Nur ich habe ein kleines Problem. Ich dachte, so Artemis, ich weiß, das ist ein Puff, aber ich verwechsel das ganz oft mit dem Tempodrom. Das ist eine Event-Location in Berlin. Und ich bin mal mit meinem Vater am Puff, am Artemis vorbeigefahren, dachte, es wäre das Tempodrom und meinte, boah, Baba, irgendwann will ich auch auf dieser Bühne stehen. Und mein Vater, der ist locker, der hat mich einfach angeguckt und meinte, ja, würdest du mehr Geld machen als mit Comedy? Ich so...
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0: Damiano David und Born with a Broken Heart. Ey, was geht gerade bei Olivia Rodrigo? Die will jetzt ein eigenes Festival machen. Sprechen wir drüber nach 7 hier in 1 Live. Und vor den 1 Live Infos gleich noch Oliver Heldens und Lady.
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1: 19 Uhr, ich bin Sarah Bartkowski. Und es geht nochmal um das Thema gerade, die Hitze. Es ist weiter richtig sonnig und warm, obwohl heute der kühlste Tag der Woche ist. Freitag wird es dann ziemlich krass, bis zu 40 Grad sind möglich. Mehr von Katharina Niesen.
2: Der aktuelle Juni-Temperaturrekord liegt bei 39,6 Grad. Der könnte Ende der Woche dann geknackt werden. Wegen der Hitzewelle wird gerade auch wieder mehr Wasser verbraucht. Einige Orte sagen, dass man sparsam sein sollte. Und Naturfreibäder haben teilweise Probleme, zum Beispiel in Bochum und Mülheim, weil durch die Hitze die Wasserqualität gekippt ist. Die Länder um uns rum haben zum Teil auch Schwierigkeiten. In Frankreich war es die heißeste Nacht, seitdem das aufgezeichnet wird. Und ein Atomkraftwerk wird runtergefahren. Es kann nicht mehr gekühlt werden. Das kommt da regelmäßig bei Hitze vor.
1: Eine Woche Strandurlaub oder in die Berge. 20% der Menschen in Deutschland können sich das nicht leisten. Das zeigen jetzt Zahlen vom Statistischen Bundesamt vom letzten Jahr. Besonders oft betroffen sind Haushalte mit nur einem Einkommen, Leute, die alleine leben oder die alleinerziehend sind. Wer in Köln schwimmen geht, soll in Zukunft besser vor möglichen heimlichen Fotos und Videos geschützt werden. Die Stadt will in ihren Bädern jetzt Smart Glasses verbieten. Das soll dann auch in der Badeordnung stehen. Smart Glasses sind mit Kameras und Mikros ja fast genauso wie normale Brillen und deswegen fallen sie nicht sofort auf. 5 Jahre nach der schlimmen Flutkatastrophe in NRW und Rheinland-Pfalz sind die Behörden zuversichtlich. Sie sagen, dass sie besser auf Katastrophen vorbereitet sind. Vor allem die Kommunikation zwischen den Behörden wurden verbessert und die Warnsysteme ausgebaut. Bei der Flut Mitte Juli 2021 waren mehr als 180 Menschen gestorben. Die Bahnstrecke zwischen Hannover und Hamm ist gerade komplett gesperrt. In Höhe Porta Westfalica steht ein Güterzug. Aus einem Kesselwagen ist ein Gefahrenstoff ausgetreten. Die Feuerwehr ist da im Großeinsatz. Sie rechnet mit einem längeren Einsatz. Die betroffene Strecke ist auch die ICE-Strecke vom Ruhrgebiet nach Berlin. Die Bahn sagt, dass man mit etwa 1 Stunde Verspätung rechnen muss.
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1: Der Abend hat weiter Sonne dabei und kaum Wolken. Dazu noch 23 bis 30 Grad. Auch morgen viel Sonne. Die Temperaturen gehen langsam rauf. In Potter-Westfalica und Meinerzhagen 34 Grad. In St. Augustin und Gelsenkirchen bis 36 und in Eschweiler bis 37 Grad. So geht's auch Donnerstag weiter. Freitag dann, wie gerade schon gehört, sogar bis 40 Grad.
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1: Geht los auf der A1 von Köln nach Euskirchen zwischen Hürth und Dreieck-Erftal 10 Minuten plus 3 Kilometer Stau. Dann A2 Dortmund Richtung Oberhausen zwischen Kreuz-Recklinghausen und Gelsenkirchen-Buhr plant einmal 20 Minuten extra ein 5 Kilometer Stau nach einem Unfall. A43 Wuppertal Richtung Recklinghausen zwischen Kreuz-Wuppertal-Nord und Sprockhövel 3 Kilometer. Die 45 Dortmund Richtung Hagen ist zwischen Kreuz-Castrop-Rauxel-Ost und Dortmund-Hafen gesperrt, da brennt ein Auto. Und dann noch die A57 von Köln nach Krefeld zwischen Köln-Bickendorf und Longe 10 Minuten extra, 2 Kilometer Stau nach dem Unfall.
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3: Hallo ihr Lieben, ey, ab morgen wird's auf dem Klo bei der Arbeit wieder angenehmer riechen. Denn morgen endet offiziell die Spargelsaison. Ja, der Sektor ist ja Deutschlands zweitgrößtes Spargelanbaugebiet und Land. Und ja, wer Spargel zu essen hatte, der kommt auf dem Klo auch nicht unentdeckt vorbei. Könnte sich dann ab jetzt morgen wieder ändern, wollte ich nur mal Bescheid geben.

Also so geht's offenbar auf. Das ist Olivia Rodrigo und die hat nämlich jetzt rausgehauen, dass sie Ende August ihr eigenes Festival in Kalifornien veranstaltet, das Daisy Chain Feels. Und Olivia Rodrigo erfüllt sich damit nämlich einen Traum. Auf ihrem Festival treten nämlich nur Frauen auf. Mit dabei sind unter anderem Chappell Roan, Cat's Eye, Doechii oder auch hier die Legende Stevie Nicks. Und das Krasse ist, in der Regel haben die Line-Ups von Festivals maximal so 20-30% Frauenanteil. Und Olivia Rodrigo zeigt, nee, geht auch anders. Und als wäre das nicht eigentlich schon echt cool genug, alle Einnahmen von diesem Festival gehen an Wohltätigkeitsorganisationen, die sich für die Rechte von Frauen und Mädchen einsetzen. Weil Olivia Rodrigo, die sagt, ey, ich will mit meiner Kunst was Gutes tun und mich für Menschenrechte einsetzen. Und dafür lieben wir sie auch, oder? 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

Diamonds, die durchs Radio funkeln, sowie die Schweißperlen auf unserer Stirn, wenn wir gerade einmal 5 Minuten vielleicht draußen an der frischen Luft sind. Ne? 1Live ist hier mit eurer Sommer im

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4: 3 Meldungen gibt's noch. A2 Dortmund Richtung Oberhausen. Zwischen Kreuz Recklinghausen und Gelsenkirchen-Bur 20 Minuten extra. 3 Kilometer Staus hat einen Unfall gegeben. A45 Dortmund Richtung Hagen. Zwischen Kreuz Castrop-Rauxel Ost und Dortmund Hafen 20 Minuten extra. 4 Kilometer Stau, da laufen Bergungsarbeiten. Und dann noch A52 Düsseldorf Richtung Essen. Zwischen Kreuz Breitscheid und Ruhrtalbrücke Unfall. 1 Kilometer Stau.
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5: Hallo ihr Lieben.
6: Leute haben Angst vor meiner Stimme und meiner Augenbraue.
5: Deine Augenbraue?
7: Tja, bis vorhin saß hier noch Felix Lobrecht, hat hier alles schön vollgeschwitzt bei den Temperaturen und trotzdem eure Probleme gelöst. Und der Mann mit der krass tiefen Stimme und den offenbar krassen Augenbrauen, der hieß übrigens auch Felix. Konnte Felix das Problem von Felix lösen? Das hören wir uns nochmal an. So in der Viertelstunde hier in 1Live.

0: Deutschlandflaggen an den Außenspiegeln vom Auto, Deutschlandflaggen an vielen Balkonen und manchmal auch als Tattoo oder Schminke im Gesicht. Ja, es ist WM, da wehen überall viele Deutschland fahren, aber dieses Jahr irgendwie weniger Regenbogenflaggen.
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0: Und das, obwohl gerade Juni ist, Pride-Monat, wo ja auch bei uns im Sektor viele CSDs sind. Wir haben heute schon hier in 1Live drüber gesprochen, dass auch viele queere Content-CreatorInnen und weniger Kooperationsanfragen für Social Media zum Beispiel oder Werbekampagnen haben. Einem, dem das auch auffällt, ist Lars Tüns Feuerborn, Geschäftsführer einer Marketing- und Management-Agentur in Düsseldorf. Und er sagt:
2: Wir können uns alle irgendwie an den Satz erinnern, Vogue is over oder Links is over von Friedrich Merz. Und natürlich heizt diese Stimmungsmache dann an, dass man da halt auch wieder letztendlich gegen unsere Community geht. Also es ist eine komplett politische Entwicklung, nichts anderes.
0: Sagt auch ein Experte vom Deutschen Institut für Wirtschaftsforschung. Unternehmen gucken nämlich natürlich immer aufs Geld und auf Zahlen und schauen, haben wir gerade das Geld für so eine Pride-Kampagne, aber reagieren eben auch auf Krisen und politische Entwicklungen. Und da hätten Unternehmen aktuell oft Sorge vor Gegenwind, wenn sie die Regenbogenfahne hissen. Etwas, das auch Julia Monroe erzählt. Sie ist Aktivistin für queere Rechte und Vorstand vom Verband Queere Vielfalt und wünscht sich,
3: dass wir gerade jetzt die Allianzen und die Solidarität brauchen von Unternehmen, aus der Politik, um da mal ein klares Zeichen, demokratisches Zeichen zu setzen, dass Demokratie nicht bedeutet, die Mehrheit regiert über die Minderheit, sondern die Mehrheit trägt Verantwortung für die Minderheit. Und das ist, glaube ich, ein Thema, das glaube ich, bei vielen in der heutigen Politik nicht verstanden wird und wo ich mir mehr Klarheit und mehr Bewusstsein und Haltung wünsche.
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0: Vor zwei Stunden stand hier an der Stelle noch jemand anders. Oder besser gesagt, er saß.
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0: Heute Nachmittag hat Felix wieder eure Probleme hier bei uns im 1 Live Haus gelöst. Unter anderem das von seinem Namensvetter, Felix aus München.
2: Leute haben Angst vor meiner Stimme und meiner Augenbraue.
3: Deine Augenbraue?
2: Ja, weil ich merke das selber nicht, aber ich habe so ein bisschen so ein Resting Bitch Face und im Zweifel entwischt mir so die rechte Augenbraue immer wieder.
3: Resting School Shooter Face hast du.
2: Auch in Ordnung.
3: Gut, wann bist du in den Stimmbruch gekommen?
2: So mit 15, 16, das waren...
3: Ja, relativ spät. Warst ein Spätzünder.
2: Ja, aber in den Sommerferien, also war gut, als ich wieder in die Schule gekommen bin.
3: Okay, also du bist als Mädchen in die Ferien gegangen und kamst als Amokläufer zurück.
2: Moin!
3: Eigentlich müsstest du Musik machen. Du musst irgendwas machen, wo du aus deiner Stimme Kapital schlagen kannst.
2: Ja, aber dafür müsste ich ja singen dann.
3: Das wär nicht schlecht, ja. Du könntest auch rappen.
2: Ich glaube nicht.
3: Du könntest irgendwie so Synchron-Shit machen.
2: Das ist schwierig, glaube ich. Also,
3: das ist aber auch die belebende Motivation,
2: ja,
3: oder?
2: Ich meine nicht.
3: Also, ist mir zu anstrengend.
2: Guck mal, ich arbeite im Schichtdienst, aber...
3: Nee, das machst du ja dann nicht mehr in meinem Szenario.
2: Ja, hilf mir, dann mach ich.
3: Na okay, Mann, ey, du hast ja kein Problem. Du musst halt einfach ich glaube, du musst eher daran arbeiten, dass man dich versteht akustisch. Also du musst irgendwie ein bisschen deutlicher reden, aber ansonsten finde ich dich völlig in Ordnung.
2: Danke.
3: Sei wie es.
0: Ja, ehrlicherweise können wir uns Felix auch als ganz gut als Synchronsprecher vorstellen. Und wir hatten da auch vorhin direkt so eine Figur im Kopf. Bernd das Brot zum Beispiel. Und wir haben es mit Felix direkt mal getestet.
2: Die Arme zu kurz, das Lied beknackt. Ein Elend im Viervierteltakt. Darum tanzt das Brot, wenn du mal traurig bist. Keine Ahnung warum, denn es bleibt so, wie es ist. Mist.
0: Ja, ich würde sagen, ist doch der perfekte neue Job für Felix aus München. Problem gelöst. Und den Rest der neuen Folge könnt ihr ab 22 Uhr in ARD Sounds hören. Und ab dem Wochenende dann auch überall sonst, wo es Podcasts gibt.
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Bastille und Pompeji in 1 Live. Ey, kaufst du dir für teuer Geld ein Konzertticket und kommst dann einfach nicht rein. Das ist einigen am Wochenende auch wieder auf dem Bad Bunny Konzert in Düsseldorf passiert. Ticketscam. Also, wenn man verarscht wird. Wenn man ein Ticket kauft, aber eben nur eine Fälschung kriegt. Was ihr tun könnt, um euch bei Fake-Konzert-Tickets im Internet irgendwie zu schützen, das klären wir unter anderem gleich nach 8 hier in 1 Live Plan B. Ich bin der Betty Bauerdick und raus für heute. Sektor, viel Spaß mit Franziska Nieser und bis morgen.

0: Infos. 20 Uhr ist es, ich bin Sarah Watkowski. Wer was besonders Beliebtes studieren will, hat dieses Wintersemester anscheinend richtig gute Chancen reinzukommen. Viele Hochschulen haben nämlich nicht so krasse Zugangsbeschränkungen wie sonst schon mal. Dazu gibt's eine neue Auswertung, über die berichtet Katharina Niesen.
1: Rausgekommen ist, dass in NRW gerade zum Beispiel nur noch jeder vierte Studiengang nicht für alle offen ist. Da gibt's ja diesen Sommer auch die Besonderheit, dass durch die G8, G9-Umstellung kaum Leute Abi machen. Bei Zulassungsbeschränkungen sind Numerus Clausus, also besonders gute Abi-Noten oder auch Eignungstests gemeint. In dem Ranking über die Zahlen vom Zentrum für Hochschulentwicklung ist rausgekommen, dass die vor allem in größeren Städten noch für mehr Studiengänge Voraussetzungen sind. In Berlin zum Beispiel ist es jeder zweite. In Köln liegt die Zahl ein bisschen drunter. In Städten wie Paderborn und Siegen hat man quasi freie Auswahl, wenn man zum Wintersemester mit dem Studium anfangen will.
0: Wir berichten in den letzten Tagen ja immer wieder von Badeunfällen bei der Hitze. Heute ist ein weiterer tödlich ausgegangen. Ein 18-Jähriger ist im Freizeitsee in Höxter von einer Schwimmplattform ins Wasser gesprungen und nicht wieder aufgetaucht. Feuerwehr, DLRG und Polizei konnten ihn finden, aber nicht wiederbeleben. Erst gestern war ein 14-Jähriger nach einem Badeunfall verstorben. Ein größerer Feuerwehreinsatz sorgt gerade für Verspätungen bei der Bahn. Die Strecke zwischen Hannover und Hamm ist komplett gesperrt, weil in Höhe Potter-Westfalica ein Güterzug steht. Aus einem Kesselwagen ist ein Gefahrenstoff ausgetreten, nämlich Ethanol. Die Feuerwehr ist damit sehr vielen Leuten im Einsatz.
2: Wir sind jetzt dabei, gerade einmal sicherzustellen, dass durch das Ethanol keine Brandgefahr ausgeht und andersrum der zweiten Seite zu sicherzustellen, dass wir dieses Leck eingedichtet kriegen, dass halt nicht weiter Produkt austritt.
0: Der Einsatz könnte noch bis in die Nacht dauern. Die schlechte Wirtschaftslage in Deutschland hat heftige Folgen. Eine davon ist, in den ersten 6 Monaten dieses Jahres sind so viele Firmen pleite gegangen wie seit 13 Jahren nicht mehr. Laut einem Wirtschaftsverband waren es fast 13.000 und er schätzt, dass der Pleitehöhepunkt noch nicht erreicht ist.
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0: Der Abend ist noch warm bei 23 bis teilweise sogar noch 30 Grad. In der Nacht ist es dann oft sternklar. Es kühlt ein bisschen ab. Die Temperaturen gehen runter auf 21 bis 15 Grad. Morgen geht's mit viel Sonne wieder weiter. Es wird noch ein Ticken wärmer. In Hamm 35 Grad, Münster und Bochum kommen auf 36, in Frechen und Langfeld bis 37 Grad. Am Donnerstag ändert sich nichts und Freitag sind dann bis 40 Grad angesagt.
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0: 2 Meldungen habe ich noch. A1 Osnabrück Richtung Münster zwischen Ladbergen und Greven. 10 Minuten extra, 2 Kilometer Stau an der Baustelle. Und A52 Düsseldorf Richtung Essen zwischen Tiefenbruch und Breitscheid. 20 Minuten extra einplanen, 2 Kilometer Stau nach einem Unfall.
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4: Hallo, hier ist Franziska Nieser. Leute, standet ihr schon mal vor einer ausverkauften Venue eures Lieblingskünstlers, Lieblingskünstlerin, hattet ein Ticket in der Hand, seid aber nicht reingekommen? Turns out, euer Ticket ist fake, also ein Scam. Falls euch das passiert ist, da seid ihr nicht die Einzigen. Das passiert immer häufiger. Wir sprechen heute Abend hier in 1 Live Plan B drüber, was man eventuell dagegen tun kann und wie man das in Zukunft vielleicht auch vermeiden könnte.

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Where Tampa City Nights Live Plan B. Wie gut kennt ihr euch in der südafrikanischen Musikszene aus? Beziehungsweise sagt euch der Begriff Kwaito was? Kwaito? Kwaito? Mir hat es nichts gesagt. Ich habe es heute gelernt durch Dani Ammermann. Ist auf jeden Fall eine musikalische Stilrichtung, die eben genau da entstanden ist, in Südafrika, in den 90er Jahren. Mhm. Und wenn man die Charakteristika da kurz zusammenfassen müsste, dann wären das so verlangsamte Housebeats und darüber halt dann Sprechgesang, zum Beispiel Zulu. So kann es klingen.

0: heißt der Künstler, Bibo der Song, der für uns jetzt eine sehr große Rolle spielt. Dani weiß warum.
1: Bevor wir das klären, wollte ich noch einmal sagen, wenn mich nicht alles täuscht, den Künstler, den wir gerade gehört haben, also das Original, der war damals noch ein Kind, als er diesen Song rausgebracht hat. Ja? Also
0: ziemlich bisschen, jung auf jeden Fall.
1: Ja, ein bisschen hört man es ja auch an der Stimme, klingt super jung. Im Video dazu sieht man dann auch irgendwie, dass da jemand super jung ist, im Mittelpunkt steht. Und in seiner Insta-Bio, ich meine nämlich sein Insta-Profil gefunden zu haben, steht die absolute Bestätigung, da steht wirklich, ich bin mit 8 Jahren in der Musikindustrie aufgewachsen. So, jetzt wollten wir darüber sprechen, warum der Song für uns so große Rolle spielt, dieses Sample. Eigentlich nämlich schon 23 Jahre alt, der schottische Produzent DJ Barry Can't Swim, der hat ihn jetzt nochmal ins Jetzt geholt. Auch genauso genannt, nur quasi Return to Bibo, nicht nur Bibo, sondern Return to Bibo. Und die Stimme ist auch so ein bisschen verzerrt. Da checkt man gar nicht sofort, dass das Original irgendwie ein Kind ist.
0: Und vor allem hat es jetzt in der Version von Barry Can't Swim musikalisch auch nicht mehr so viel mit Quaito zu tun. Nee. Der Housebeat ist nicht mehr extrem verlangsamt, sondern im Gegenteil, der geht ordentlich nach vorne. Den bekommt er jetzt hier in 1 Live Plan B, Return to Bibo.

0: Wer von euch war bei einem der zwei Bad Bunny Konzerte in Deutschland am Wochenende in Düsseldorf und ist nicht reingekommen? Ich war Sonntag da und habe wieder mitbekommen, dass Leute beim Einlass gemerkt haben, dass ihr Ticket nicht funktioniert. Amalia aus Attendorn ist gar nicht bis zum Ticketschalter gekommen.
1: Als ich so gecheckt habe, nee, da bist du jetzt verarscht worden. Da habe ich mir dann schon so gedacht, boah, scheiße, ich habe auch wirklich Rotz und Wasser geheult.
0: Sie hatte die Tickets vorher über TikTok versucht zu kaufen. 1Live-Reporter Jerome Leimann hat sich mit dem Thema Ticketbetrug beschäftigt. Mhm. Jerome, wie genau lief es bei Amalia ab?
2: Also sie hat halt mega dringend noch Tickets für das eigentlich schon ausverkaufte Bad Bunny Konzert gesucht und hat unter einem TikTok-Video einfach kommentiert, hey, ich suche auch noch eine Karte, und dann wurde sie angeschrieben.
1: Und dann hatte sie mir ihre Telefonnummer geschickt, wir haben auf WhatsApp weiter kommuniziert und sie hatte mir tatsächlich auch Ausweisbilder geschickt. Ja, und dann hatte ich halt echt kein doofes Gefühl und habe halt die 200 Euro überwiesen.
2: Ich glaube, du kannst ja denken, was dann passiert ist.
0: Ich habe jetzt schon Bauchschmerzen.
2: Ja, sobald Amalia die Kohle überwiesen hat, war sie dann zack blockiert.
0: Nein.
2: Tickets hat sie auch nie geschickt bekommen.
0: Wie häufig passiert sowas?
2: Schon häufig leider. Also 2024 zum Beispiel sind allein in Großbritannien 1,6 Millionen Pfund an Scammer verloren gegangen.
0: Wow.
2: Und zwar nur im Bereich für Konzerttickets. Also jetzt nicht noch irgendwie Fußballspiele oder whatever.
0: Ja.
2: Das war eine Steigerung von 50% zum Vorjahr. Und es ist halt besonders ärgerlich, weil viele es wirklich erst an der Venue rausfinden.
0: Ja,
2: das, was du
0: weiß.
2: Eben erzählt
0: ja.
2: hast. Ne? Das ist bei Bad Bunny auch Michelle passiert. Sie war eine von vielen Leuten eben am Einlass, die wegen Fake-Tickets nicht reingekommen sind.
3: Ich bin einfach sprachlos. Ich zitter komplett, weil ich gerade erst realisiere, was hier eigentlich abgeht und dass die Leute wirklich keine Angst haben, andere so über den Tisch zu ziehen. Ich meine, 700 Euro für Tickets ist einfach asozial.
2: Ja, dann bist du halt angereist. Das heißt, die Transportkosten hast du auch ausgegeben. Mhm. Je nachdem, wo du herkommst, hast du vielleicht noch ein Hotel gebucht oder so. Da kann richtig viel Geld flöten gehen, leider.
0: Wir sind auf dem Zweitmarkt, aber natürlich auch nicht Betrügern hilflos ausgeliefert. Was ihr tun könnt, um euch bei Fake-Konzerttickets im Internet zu schützen, das klären wir gleich hier in 1Live Plan B.

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neuen Track draußen. Den bekommt er gleich hier in 1 Live Plan B. Und es war echt super spannend, mit ihm zu quatschen, weil er schon mit so einer Attitude damals mit 14 an seinen ersten Song rangegangen ist. Das fällt, glaube ich, so in die Kategorie manifestieren.

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2: Um 8:30 habe ich noch zwei Meldungen für euch. A1 Osnabrück Richtung Münster. Zwischen Lattbergen und Greven 20 Minuten extra 3 Kilometer Stau an der Baustelle. Und A52 von Düsseldorf nach Essen zwischen Tiefenbruch und Breitscheid 10 Minuten extra 2 Kilometer Stau. Es hat einen Unfall gegeben.
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3: Hallo, hier sind Franziska Nieser und Dani Ammermann aus dem Team. Wir haben eben darüber sinniert, warum man eigentlich immer so wehmütig wird, manchmal, wenn man so den Geruch von so lauen Sommernächten irgendwie in der Nase hat.
4: Also ich muss immer an so eine krasse Vergänglichkeit denken. Ich denke immer so, man jetzt schon so Ende Juni, wir haben jetzt noch so 2 Monate Fullsommer, dann schon wieder nicht. Und irgendwie ist generell so eine Zeit, wo man immer so viel Erwartung auch hat. Weißt du, so immer diesen Sommer eines Lebens zu haben. Es gibt ja nicht den Winter eines Lebens. Also habe ich noch nie gehört.
3: Nee, so, ich hatte den Winter meines Lebens. Wirklich, ja. Super krass. Ja, Sommer ist irgendwie sehr aufgeladen auf jeden Fall. Wie ist das bei euch? Schreibt gerne was rein, wenn ihr Bock habt. Über einen Messenger in der 1FApp oder 0221 567 89111. Sommer eures Lebens. Oder was verbindet ihr mit dem Sommer? Oder warum glaubt ihr, ist das immer so ein krasses Ding irgendwie mit dem Sommer? Jedenfalls Benno hat jetzt gerade auch einen Track rausgebracht, Sommer 2018. Da versinkt er auch sehr in Nostalgie. Der ist selber erst 19. Aber denkt, wie es damals war, Sommer 2018. Aber es ist ein schöner Song, weil der tatsächlich auch vieles aufgreift von dem, was wir jetzt gerade auch so gesagt haben. Bekommt er in der nächsten Viertelstunde jetzt erstmal Stormzy und Odile.

0: Hey God von Sam Fender in 1 Live Plan B. Das hier ist Benno. Ihr habt den jetzt nicht gehört im Refrain, aber ihr hört gleich seinen aktuellen Track in voller Länge. Es geht um die Nostalgie des Sommers. Ich habe eben schon mit Dani Ammermann drüber gesprochen. Sommer irgendwie auch die Zeit, in der wir alle so in Nostalgie auch gerne mal versinken, ne? Wenn man dann so in der Abendsonne abhängt mit den besten Freunden. Also ich kenne das, dass man dann oft alte Stories rausholt, an früher denkt oder im Vorfeld die krassesten Erwartungen an den Sommer hat. Weiß ich nicht, endlich Bikini-Figur, endlich geile Klamotten, mit denen man durch die Gegend strollen kann, sich endlich verlieben, ewig wach bleiben, endlich Urlaub, solche Sachen. Und Benno aus Löhne im Sektor bei Bielefeld, der hat den Soundtrack dazu gemacht. Heute Mittag haben wir gesprochen. Benno, Sommer 2018 heißt dein neuer Song. Was für ein Gefühl kommt hoch, wenn du an den denkst?
1: 100% Nostalgie und irgendwie auch das Gefühl von Nächstenliebe so. Ich glaube, das habe ich auch gut geschafft mit dem Song. Ich habe den Song gemacht und ich wusste schon, ey, da ist schon irgendwas Spezielles dran. Man fühlt etwas und man hat auf jeden Fall so dieses, wenn man einen Song riechen könnte, dann würde er wie Sommer 2018. Also, checkst du, ich meine, das sind so diese Nostalgiegefühle. Und ich glaube, das haben wir damit auch gut geschafft.
0: Video wurde in Berlin gedreht, glaube ich.
1: Richtig, genau.
0: Warum nicht in Löhne?

0: Boah, ich sag ganz ehrlich, wir haben es überlegt, aber es kam auch der Faktor, dass viele von meinen engeren Freunden an dem Tag nicht da sein hätten können. Und dann haben wir auch überlegt, ey, wie könnte der Vibe denn auch sein, gerade mit dem Rooftop, wenn ihr das Video geguckt habt oder wenn du das Video geguckt hast, mit dem Rooftop, so mit dem Sonnenuntergang. In Berlin ist nochmal so ein anderer Vibe. Das ist natürlich immer noch... Für mich wäre es jetzt cool gewesen, wenn ich das in Löhne gedreht hätte, weil es ist meine Hometown. Aber ich glaube, für die Masse und für alle Leute, die sich da irgendwie mit identifizieren wollen, ist Berlin einfach ein geiler Place. So, muss ich ganz ehrlich sagen.
1: Weil authentischer auch für das, was du rappst sozusagen, wäre ja schon vielleicht die Kleinstadt
0: safe,
1: eher gewesen.
0: Safe. Ich denke an die Kinder. Ich denke an die Leute, die irgendwie vielleicht... Nicht jeder kommt aus Löhne, weißt du, wie ich meine? Und ich glaube...
1: Aber auch nicht jeder kommt aus Berlin.
0: Okay. So, was soll ich jetzt sagen?
1: Ich fand's so interessant, weil es so ein bisschen so ein... du rappst über das Leben in der Kleinstadt und drehst es aber in der Großstadt. Das fand ich einfach spannend.
0: Ich würde das Video ab jetzt dann auch runternehmen dann.
1: Okay, sorry.
0: Nein, alles gut. Nein, ich check schon. Aber ja, egal ob Löhne oder Berlin. Oder der
1: Hauptsache Madrid.
0: Genau,
1: Italien.
0: Genau, sorry. Italien. Nein, der Song sagt ja aus, wir sind alle gleich, deswegen.
1: Den Nostalgie-Track über eine Zeit, in der der Döner noch 3,50 Euro gekostet hat, den bekommt er jetzt hier in 1Live Plan B Sommer 2018 von Benno.

gehen, eins der Plan B, Places to Be heißt der Track. Und heute Nachmittag hatte ich Besuch von Benno aus Löhne in NRW bei Bielefeld. Der ist 19 Jahre alt und hat es schon geschafft, dass er von seiner Kunst, der Musik, die er macht, sehr gut leben kann. Seine Tracks haben 45 Millionen Streams teilweise. Gerade ist seine aktuelle Nummer rausgekommen, Sommer

0: Zurück in der Zeit. Der Moment, als du wusstest, jetzt habe ich meinen ersten Song geschrieben.
1: Ich habe das erste Mal einen Song aufgenommen, so einen richtigen, einfach ganz durch mit Hook, zwei Parts. Und ich wusste da schon, obwohl es zu dem Zeitpunkt echt, wenn man jetzt zurückblickt, echt schlecht war, habe ich für mich immer gedacht, das ist der beste Song der Welt. Und das ist, glaube ich, die Motivation, die man noch braucht, um weiterzumachen. Also für mich hat es da schon angefangen. Das ist ein Song und das möchte ich machen.
0: Wann war das?
1: Ich glaube, da war ich 14 Jahre alt. Ich bin jetzt 19, also vor ungefähr 5 Jahren. Kurz nach Corona, glaube ich, war das.
0: Woher kommt dieses Selbstbewusstsein?
1: Ich glaube durch Gott. Ich weiß es selber nicht, weil ich habe das nicht antrainiert. Ich bin einfach geboren irgendwie damit. Ich war schon früher immer so als kleines Kind auch immer so, nicht Rampensau, aber ich habe auf jeden Fall schon immer versucht, mich irgendwie im Mittelpunkt zu stellen und dass ich irgendwie Leute entertaine und irgendwie immer am Performen bin und so. Ich habe auch schon immer gedacht, egal wo ich bin, ist immer eine Kamera auf mich draufgehalten und ich muss immer mich verhalten, als wäre ich schon so ein Superstar und so.
0: Das Gefühl, mit so einem Gefühl bist du durch die Gegend gelaufen?
1: Immer.
0: Wie geil.
1: Immer, ja. Ich kenne auch nur so, keine Ahnung, eine andere Person, die es auch gesagt hat, mit der ich auch sehr, sehr close bin, was Musik angeht, Nimo. Habe ich auch nur von Nimo gehört, dass er sowas auch in der Art hatte. Und das war bei mir, das war ich auch so krass. Das war das erste Mal, dass ich das von dem anderen gehört habe. Ich war halt immer voll in meinem Film. Egal was passiert, ich dachte, okay, das wird ja alles gerade verfilmt und ich bin voll dies, das. Das ist schon echt auch ein bisschen Knacks, aber...
0: Nee, also, sorry. Ich glaube, dass viele Kinder oder junge Menschen das haben und dass das stillgehalten wird oder klein gemacht wird.
1: Ja, auch oft. Ich glaube auch.
0: Also offensichtlich hattest du ein Surrounding, ich weiß jetzt nicht, ob es deine Eltern waren oder wer auch immer, die das nicht klein gehalten haben.
1: Richtig, ja, also meine Familie hat mich sowieso immer supportet. Mein großer Bruder, extrem, der macht ja heute auch mein Management. Ja, meine Eltern sowieso, also da war nie irgendwas, ich hatte immer verrückte Haare, habe mich immer gekleidet, wie ich möchte, so, da haben die mir die größte Freiheit gegeben.
0: Benno aus Löhne für euch hier in 1Live Plan B, was der Erfolg mit ihm macht, dazu noch mehr hier in 2 Stunden ungefähr.

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1: Um 21 Uhr, ich bin Sarah Bartkowski. Die Hitzewelle sorgt für immer mehr Badeunfälle. In NRW hat es wieder einen tödlichen gegeben, diesmal in einem Freizeitsee in Höxter in Ostwestfalen-Lippe. Mehr dazu von Svenja Bönisch.
2: Der 18-Jährige ist wohl von einer Schwimmplattform ins Wasser gesprungen und nicht wieder aufgetaucht. Rettungskräfte konnten ihn wiederfinden, aber er starb noch am Unfallort. Schon am Wochenende waren ein 14- und ein 16-Jähriger nach einem Sprung in den Rhein-Herne-Kanal in Gelsenkirchen nicht wieder aufgetaucht. Beide haben es nicht überlebt. Die Ärztekammer sagt, man muss sehr aufpassen, wenn man überhitzt ins kalte Wasser springt. Das kann eine Art Schock auslösen. Manche verlieren das Bewusstsein und gehen unter. Experten raten, sich abzukühlen, bevor man ins Wasser springt und auch genau zu schauen, ob es tief genug ist. In Kanälen und Flüssen kann auch die Strömung gefährlich sein.
1: Jetzt geht's ums Studieren. Die Abi-Note dafür wird unwichtiger. Im nächsten Wintersemester muss man in NRW nur noch für jeden vierten Studiengang einen besonders guten NC haben oder einen Eignungstest machen. In NRW gibt's dieses Jahr aber auch noch eine Besonderheit. Durch die G8, G9-Umstellung gibt's keinen Abi-Jahrgang. Also fangen eh schon deutlich weniger Leute an zu studieren. Dortmund will Betteln verbieten rund um die Außengastro. Kneipen- und Restaurantbesitzer hatten sich im Mai mit einem offenen Brief beschwert, zum Beispiel über Drogenabhängige, die nackt im Brunnen baden oder auf Terrassen pinkeln. Dortmunds Oberbürgermeister will deswegen das Verbot. Der Rat muss noch darüber entscheiden. Und dann noch Fußball-WM. Portugal hat gerade sein zweites Gruppenspiel gegen Usbekistan gewonnen mit 5:0. Zwei Tore hat der 41-jährige Cristiano Ronaldo geschossen und damit einen neuen Rekord aufgestellt. Er ist der erste Spieler der Geschichte, der bei 6 verschiedenen Weltmeisterschaften getroffen hat. In einer Stunde spielt dann England gegen Ghana.
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1: In der Nacht ist es oft sternklar. Die Temperaturen gehen runter auf 21 bis 15 Grad. Morgen gibt's dann wieder viel Sonne und die Temperaturen gehen rauf. In Porta Westfalica und Mannerzhagen 34 Grad, in St. Augustin und Gelsenkirchen 36 und in Eschweiler bis 38 Grad. So geht's dann auch am Donnerstag weiter und am Freitag wird's noch heißer. Dann sind bis 40 Grad möglich.
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1: A3 Oberhausen Richtung Köln zwischen Kreuz Weitscheid und Kreuz Ratingen Ost 2 Kilometer Stau und die A46 Brilon Arnsberg Neheim ist zwischen Wennemen und Freienohl in beiden Richtungen dicht wegen Wartungsarbeiten im Tunnel noch bis 5 Uhr morgen früh.
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3: Mit Franziska Nieser und Dani Ammermann, die gestern super schön hier über den nächsten Track, den ich jetzt hier eingeplant habe, gesprochen hat. Was hast du noch gesagt? Also es geht um Lola Young from Down Here. Du meintest irgendwie, sie wünscht sich manchmal gar nicht oben gewesen zu sein?
4: Ja, genau. Also sie hat in ihrem Insta-Post dazu geschrieben, manchmal ist es am Boden zu sein, also am Ground zu sitzen, ist irgendwie safer.
3: Ist besser, als wenn man mal so diesen Höhenflug hatte und dann wieder runterkommen muss.
4: Ja, und dann die ganze Zeit halt auch diese Sehnsucht, dieses Verlangen danach hat und so. Und
3: wieder hochzukommen.
4: Ja.
3: Wow. Wahrscheinlich kennen das viele Künstlerinnen und Künstler, viele Stars haben damit zu kämpfen. From Down Here für euch jetzt hier in 1 Live Plan B, Lola Young.

0: How to Drive, Rowan's Road. Jürgens Leitplan B. Was passiert in eurem Kopf, wenn ich den Namen Frank Ocean sage? Dani Emmermann kommt schon glänzende Augen.
1: Ja, alles passiert da.
0: Ja, ich kenne ehrlich gesagt keinen wirklich so diehard Musikfan, bei dem da nicht die großartigsten Assoziationen lossprudeln.
1: Ja,
0: auch nicht gerade wenige Künstler und Künstlerinnen sind inspiriert von Frank Ocean. Die beiden hier zum Beispiel auch.
2: Frank Ocean hat uns so stark inspiriert wie wahrscheinlich kein anderer Künstler.
3: Voll. Und der hat Sammy und mich auch so zusammengeschweißt, so mäßig. So einer der Künstler. Sammy und ich haben contrary to popular belief sehr unterschiedliche Musikgeschmäcker und diese Schnittmenge aus den Sachen, die wir beide cool finden, macht ja Blumengarten noch irgendwie aus und Frank Ocean hat da immer eine riesige Rolle gespielt für uns, ja.
0: Ryan und Sammy sind das von Blumengarten, die gerade zusammen mit Kitsch Creek und Shireen David komplett das Internet auseinandernehmen. Ihr seid alle gut genug, sage ich da schnell nochmal. Bei uns spielt heute Abend aber ein anderer Song von Blumengarten eine große Rolle, Schmetterlinge fangen. Das ist nämlich Track der Woche in 1 Live Plan B.
1: Ja, gehört nämlich zu einem Tape, das die Band gerade rausgebracht hat, Radio heißt das, genauso kann man es auch hören. Also die diverse musikalische Einflüsse stecken drin. Sie haben im Interview auch erzählt, dass es ursprünglich eigentlich noch viel konzeptiger gedacht war. Also Ryan wollte wirklich so anrufen wie im Radio, seine Gedanken und Probleme teilen.
0: Das ist eigentlich so ein bisschen Domian-Style.
1: Habe ich vorhin auch gedacht, genau, wie so ein bisschen Domian-Style. Aber sie haben dann gedacht, komm, es transportiert sich auch, wenn wir es ein bisschen subtiler machen. wo die beiden aber jetzt gerade noch von den sehr verschiedenen Musikgeschmäckern gesprochen haben, ja, die sie zusammenbringen und die zusammen irgendwie den Sound vom Blumengarten ausmachen. Die haben auch eine Playlist erstellt zu ihrem Tape. Die Playlist heißt Radio mit ganz vielen O's. Und da sind dann so Titel drin, die man irgendwie auch so ein bisschen soundästhetisch aus diesem Tape raushören kann.
0: Achso, also die sie inspiriert haben für das Tape.
1: Genau, für das Tape, ja. Okay. Frank Ocean ist damit drauf, Nia Archives, Giza ist damit drauf.
0: Okay.
1: Ist ja dieses Projekt von Dominic Fike, Kevin Abstract.
0: Yeah.
1: Dann auch richtig geil der UK-Rapper Jim Legacy. Den haben vielleicht hier noch nicht so mega viele Leute auf dem Schirm, aber richtig geil. Ja, ist nice.
0: Nice ist auch dieser Track der Woche hier in 1 Live Plan B. Schmetterlinge fangen.

0: Ja, für die einen war es der geilste Tag, für andere ein Albtraum wegen gefakter Tickets.
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4: Achtung, neue Betrugsmasche bei Konzertkartentickets. Seid also vorsichtig, wenn ihr euch Tickets kaufen wollt.
0: Ich habe eben schon mit 1Live-Reporter Jerome Leimann über das Thema gesprochen. Jerome, wenn ich jetzt ganz, ganz dringend noch ein Ticket für meinen Lieblingsartist brauche, aber ich obviously gar keinen Bock habe, eben um Geld betrogen zu werden.
5: Verständlich.
0: Was sind denn sichere Verkaufsplattformen?
5: Also auf jeden Fall auf den offiziellen Ticketplattformen schauen, weil die haben ja auch immer einen eingebauten Zweitmarkt. Mhm. Das sind zum Beispiel Fansale von Eventim, der Ticketmaster Resale oder Ticketswap. Das hat mir Ivona Husemann vom Verbraucherschutz in NRW erklärt.
6: Da ist das so, dass die Plattform diese Tickets vorab prüft. Also da bekommt man tatsächlich verifizierte Tickets, die es wirklich gibt. Das ist die sicherste Art.
5: So, und eigentlich alle anderen Plattformen, ob das Viagogo ist, ob das eBay Kleinanzeigen ist, ob du in irgendeiner Facebook-Gruppe was suchst, da kann man nicht gewährleisten, dass es da echte Tickets gibt. Und genau deswegen hast du da auch immer ein Risiko.
0: Aber falls ich mich jetzt doch verliere, weil ich wirklich unfassbar verzweifelt bin, gibt's irgendwas, woran ich Scam erkennen kann?
5: Es ist leider super schwer. Also selbst wenn du da, keine Ahnung, ein Foto von einem Personalausweis geschickt bekommst mit, hey, das bin ich, nur dass du Bescheid weißt, heißt nicht, dass das die echte Person ist. Der Perso kann geklaut sein, der kann gefaked sein. Immer über den offiziellen Zweitmarkt gehen.
0: Wenn ich die Kohle überwiesen habe, ist wirklich vorbei dann, ne?
5: Meistens schon. Es kommt drauf an, wie du sie überwiesen hast. Ivona Husemann vom Verbraucherschutz sagt, bei den Arten hier sieht's auf jeden Fall schwierig aus.
6: Zahlung per Überweisung oder Zahlungsdienstleister ohne Käuferschutz, diese Familie- und Freunde-Funktion. Wenn man so bezahlt, dann ist das Geld weg.
5: Das heißt, wenn schon eine Überweisung an irgendwie ein Fremdes aus dem Internet, dann bitte nur der Funktion Waren und Dienstleistungen bei PayPal. Mhm. Auf keinen Fall über diese Familie- und Freunde-Funktion. Und wenn man dann merkt, dass die andere Seite auf einmal nicht mehr will, bei der Polizei melden. Da gibt es ein extra Online-Portal für versuchten Internetbetrug.
0: Ticketbetrüger werden im Konzertsommer immer ausgefuchster. Wenn ihr wirklich drauf reingefallen seid und auch schon Geld überwiesen habt, wir sprechen gleich noch drüber, was ihr eventuell tun könnt.

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3: Halb 10 ist es und ich habe noch 2 Meldungen. A3 Oberhausen Richtung Köln zwischen Kreuz-Breitscheid und Kreuz-Ratingen Ost 2 Kilometer Stau und die A46 Brilon-Arnsberg-Neheim ist zwischen Wennemann und Freienohl in beiden Richtungen gesperrt. Noch bis morgen früh um 5. Es gibt Wartungsarbeiten in den Tunneln.
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4: Hallo, hier ist Franziska Nieser. Falls ihr schon länger zuhört, dann habt ihr mitbekommen, kauft auf gar keinen Fall eure Konzerttickets, wenn ihr sie leider nicht bekommen konntet für eure Lieblingskünstlerinnen und Künstler über so Plattformen wie zum Beispiel Viagogo oder auch eBay Kleinanzeigen, auch nicht safe. Und falls ihr da denkt, hey, ihr habt da irgendwie eine sichere Nummer, dann auf gar keinen Fall mit PayPal der Funktion Freunde und Familie überweisen, sondern tatsächlich am besten Waren und Dienstleistungen, weil dann seid ihr abgesichert und bekommt im Fall des Scams eure Kohle wenigstens zurück. Mehr zu Ticket-Scams in der nächsten halben Stunde hier in 1 Live Plan B. Jetzt erstmal Tame Impala.

Monica Bellucci von Rin in 1 Live Plan B. Und immer noch beste Geschichte von einem Künstler, um berühmt zu werden, ist die von Malcolm Todd. Erinnert ihr euch an den hier?

Malcolm Todds Musik. Roommates heißt der Track. Und Malcolm Todd, der war schon so ein bisschen bekannt, aber halt noch nicht so wirklich groß in den USA. Und hat einfach angefangen, bei TikTok Songs hochzuladen und hat gesagt, Leute, das sind hier geleakte Bootlegs von Steve Lacy. Steve Lacy wiederum ist ja ein extrem bekannter Künstler in den USA. Und ihr werdet gleich die Ähnlichkeit hören. Und alle Leute haben wirklich gedacht, okay, geil, das sind irgendwelche noch ungehörten Demo-Tracks von Steve Lacy, haben das geklickt bis zum geht nicht mehr und dadurch sind sozusagen Malcolm Todds Accounts so ein bisschen in die Höhe geschossen und er hat irgendwann gesagt, so, ne, ist gar nicht Steve Lacy's Song, ist meiner. Und dann war natürlich, ja, klar, dass man auch weiterhin irgendwie Malcolm Todd hört, aber ihr bekommt jetzt hier in 1 Live Plan B den echten, wahren Steve Lacy mit einem ganz neuen Song, The Feeling.

0: Wochenende war in Düsseldorf die vielleicht größte, genialste Party des Jahres. Für mich zumindest. Bad Bunny, Samstag und Sonntag jeweils ein Stadionkonzert mit 60.000 Leuten. Leider war es nicht für alle so schön.
1: Ich wollte meinen Papa und meinen Bruder überraschen und habe Tickets online geholt über einen angeblichen Partner von Ticketmaster und habe 700 Euro für 3 Tickets gezahlt, um jetzt hier am Eingang abgewiesen zu werden mit die Tickets sind faked.
0: Michelle ist das, die ist extra aus Frankfurt angereist, wurde gescammt. Das ist allein am Wochenende bei Bad Bunny ein großes Thema gewesen. Da waren einige Fans, die weit gereist waren, um vor Ort zu merken, dass ihr Ticket fake ist. Ein Live-Reporter Jerome Leimann weiß, was ihr tun könnt, wenn es euch ging wie Michelle.
2: Also wenn man Geld gezahlt hat, dann kann man das ja zurückfordern. Allerdings nur, wenn man das über eine Zahlungsmethode mit Käuferschutz gemacht hat. Das ist total wichtig. Bei PayPal gibt es ja diese Option mit Käuferschutz. Mhm. Bei einer normalen Zahlung, ob das eine Überweisung ist oder eben bei PayPal Familie und Freunde, dann ist die Kohle erstmal futsch.
0: Das ist schlecht. Jo. Du sagst erstmal.
2: Ja.
0: Gibt's da einen Weg?
2: Ja, du könntest, da wo du betrogen wurdest, mal nachfragen, wem denn der Account gehört eigentlich. Das hat mir Ivona Husemann von der Verbraucherzentrale NRW erklärt.
3: Den Fall schildern und darum bitten, den Klarnamen und die Anschrift mitzuteilen. Rein zivilrechtlich hat man einen Auskunftsanspruch. Wir erleben das aber leider immer häufiger, dass die Vermittlungsplattformen da nicht besonders kooperativ sind.
2: Also wenn nix geht, dann bleibt eigentlich dir nur der Gang zur Polizei und Anzeige gegen Unbekannt.
0: Habe ich da Aussicht nach Erfolg?
2: Nee, also eigentlich nur mit ganz viel Glück. Die meisten Scammer löschen halt sofort, wenn das Geld da ist. Alle Accounts, die nutzen konnten, die eh nie unter dem eigenen Namen liefen. Als Live-Hörerin Saskia aus Köln ist über eBay Kleinanzeigen bei Bad Bunny gescammt worden und hat dann Anzeige erstattet.
4: Und dann bin ich zur Polizei gegangen, habe das angezeigt. Ein paar Wochen später kam dann halt der Brief von der Polizei. Ja, man kann dagegen gar nichts machen. Also Kohle weg, keine Konzertkarten. Und eine ganz bittere Lektion.
2: Also lieber vorm Kauf vorsichtig sein als danach und nur auf seriösen, offiziellen Ticketplattformen kaufen. Geld an Fremde immer nur mit Käuferschutz überweisen, ja. Und wenn es dann halt keine Karten gibt, ist das ja irgendwie auch okay, sagt Ivona Husemann.
3: Vielleicht doch lieber das Video gucken oder den Konzertmitschnitt auf irgendeinem Streamingdienst, als ganz viel Geld zu bezahlen und dann doch nicht reinkommen.
2: Naja, ganz ehrlich, ne? Nicht hingehen und FOMO ist halt besser, als vor der Venue stehen und merken, dass man hunderte Euro in den Sand gesetzt hat.
0: Ticket-Scams sind leider ein riesiges Thema diesen Sommer. Wir haben zusammen mit Live-Reporter Jerome Leimann draufgeschaut, wie ihr euch schützen könnt und wann tatsächlich der Ofen aus ist.

0: Sexy Ex für euch hier in 1 Live Plan B mit einem Song, den Dani Ammermann vor allem sehr, sehr schön findet, nämlich Spring Summer 26.
1: Spring Summer 26 tatsächlich, ja.
0: Oh Mann, ey. Ja, gut, passt ja jetzt auch
1: ja.
0: Zu unserer Sommernostalgie, die wir die ganze Zeit schon hier besprechen.
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3: Es ist 22 Uhr, ich bin Sarah Watkowski. In Köln sind in Schwimmbädern jetzt bestimmte Brillen verboten. Klingt erstmal schräg, aber das soll vor Spannern schützen. Es geht nämlich um Smart Glasses mit kleinen Kameras und Mikros. Mehr dazu von Katharina Niesen.
4: Die sehen teilweise ja einfach genauso aus wie normale Brillen. Und das nutzen einige wohl aus, um Fotos oder Videos zu machen, ohne dass man es mitbekommt. Obwohl die Lage rechtlich klar ist, heimliches Filmen mit Smart Glasses ist verboten. Wie groß das Problem schon ist, hat der SWR schon mal recherchiert. Auf Social Media und in Online-Foren gibt es mittlerweile eine Art Community, die sich gegenseitig Tipps gibt, wie man mit Smart Glasses heimlich Leute filmt. In Köln gab es zuletzt in einer Therme den Verdacht, dass zwei Männer Frauen gefilmt haben. Jetzt soll das Smart Glasses-Verbot in die Hausordnung aller Kölner Bäder. Vor ein paar Wochen hat zum Beispiel die Stadt Potsdam schon solche Brillen im Freibad und in der Sauna verboten.
3: In NRW hat es wieder einen tödlichen Badeunfall gegeben, dieses Mal in Höxter in Ostwestfalen-Lippe. Ein 18-Jähriger ist in einem Freizeitsee ins Wasser gesprungen und nicht wieder aufgetaucht. Erst heute Morgen kam raus, dass ein 14-Jähriger zwei Tage nach einem Badeunfall gestorben ist. Er war Sonntag in den Rhein-Herne-Kanal in Gelsenkirchen gesprungen. Auf der Bahnstrecke zwischen Hamm und Hannover hat es heute einen großen und nicht alltäglichen Feuerwehreinsatz gegeben. Ein Güterzug stand bei Porta Westfalica, weil er einen Leck hatte und ein gefährlicher, leicht entzündlicher Stoff ausgetreten ist. Die Feuerwehr konnte das Leck abdichten. Die Bahnstrecke soll noch vor Mitternacht wieder freigegeben werden. Die Trinkpausen bei der Fußball-WM sind ja umstritten. Die FIFA schreibt die Hydration Breaks aber für alle Spiele vor, auch wenn es nicht heiß ist. FIFA-Chef Infantino verteidigt sich jetzt. In der Pause könnten Trainer zum Beispiel Fehler korrigieren und Spieler würden eine kurze Verschnaufpause kriegen. Viele sagen aber, es ginge eher ums Geldmachen mit Werbepausen. Infantino bestreitet das.
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3: Die Nacht ist oft sternklar, dazu gehen die Temperaturen, naja, nicht richtig runter, aber ein bisschen auf 21 bis 15 Grad. Morgen ändert sich am Wetter nicht nur die Temperatur, ändert sich nicht viel, nur die Temperaturen, die gehen rauf. In Dortmund und Gummersbach 34 Grad, in Solingen und Unna 35 und in Bonn bis 36 Grad. So geht's auch am Donnerstag weiter und am Freitag dann bis 40 Grad.
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3: Die A31 Meppen Richtung Lingen ist zwischen Geeste und Wittmarschen nach einem Unfall bis auf Weiteres gesperrt. Es gibt eine Umleitung und die A46 Brilon-Arnsberg-Nieheim. Die ist zwischen Bennemen und Freinohl in beiden Richtungen dicht. Wegen Wartungsarbeiten in den Tunneln dauert noch bis morgen früh um 5.
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0: Hallo, hier ist Franziska Nisa und es gibt einen neuen Song von Roosevelt hier aus dem Sektor. Bekommt er in der nächsten Viertelstunde? Das hier sind Bilderbuch.

Calvin Harris, Jazzy Satisfy. Das hier ist ein neuer Track von Roosevelt, der tatsächlich zum 10-jährigen Jubiläum seines Debütalbums nochmal so eine Sonderedition rausbringt. Den gibt's noch nicht, den Track. Den bekommt er jetzt erstmal in voller Länge. Soleil.

Soleil ist das von Roosevelt. Neuer Track, den er anlässlich seines 10-jährigen Jubiläums von seinem allerersten Album jetzt rausgebracht hat. Ich habe gestern noch mit Dani Ammermann hier aus dem Team drüber gesprochen. Ich habe gesagt, ey, hast du gesehen, es gibt was Neues von Roosevelt? Und sie so, ja gut, was Neues von Roosevelt ist auch gleichzeitig irgendwie was Altes von Roosevelt. Da musste man beide sehr lachen. Weil ein bisschen recht hat sie, weil oft die Tracks sich sehr ähneln. Aber Marius Lauber, so heißt er ja, hat selber mal gesagt, er zitiert da immer gerne Angus Young von AC/DC, der in einem Interview mal gefragt wurde, warum habt ihr eigentlich 12-mal dasselbe Album gemacht? Und er darauf einfach nur geantwortet hat, nee, da hast du dich verzählt, wir haben 13-mal dasselbe Album gemacht. Und Roosevelt sagt, das mag er total, seinen Sound einfach zu perfektionieren, weil die Leute eben kommen auf sein Konzert, um eben genau diese Art von Sound zu hören. Der Track hier ist allerdings ganz neu. Den hat er jetzt noch zusätzlich rausgebracht. Am 21. August kommt die Jubiläums-Doppel-LP mit exklusiven Bonustracks und der hier ist tatsächlich einer davon. The Soleil von Roosevelt. Wir machen weiter mit den Arctic Monkeys. Hier in 1 Live Plan B. So 21:45 an einem Dienstagabend.

0: Frankies in 1 Live Plan B. Benno war heute Nachmittag zu Gast. Benno aus Löhne bei Bielefeld im Sektor. Ist erst 19 Jahre alt, macht seitdem er 14 Jahre alt ist Songs eigentlich. Hat aber jetzt erst vor 3 Jahren angefangen, die wirklich rauszubringen. Und das ging alles ziemlich schnell bei ihm. Also mittlerweile kann man wirklich sagen, der Typ ist kurz davor, seine komplette Familie mit seinem Erfolg zu ernähren. Wir haben heute Nachmittag darüber gesprochen, was Erfolg für ihn eigentlich bedeutet.
1: Erfolg bedeutet für mich einfach Gesundheit. Erfolg ist so ein großes Wort. Erfolg ist für irgendwen ist das, keine Ahnung, Alter, wenn du 2 Euro auf dem Boden findest, weil du dir was zu essen kaufen möchtest, das ist Erfolg für jemanden. Oder wenn du 12 Millionen gemacht hast.
0: Aber was ist für dich?
1: Für mich?
0: Ja. Bist du erfolgreich?
1: Ich finde, in einem gewissen Aspekt würde ich sagen, dass ich viele Sachen gemacht habe, die, wo Leute sagen würden, dass ich erfolgreich bin damit. Aber ich persönlich habe immer einen anderen Ehrgeiz und irgendwie immer andere Ambitionen. Ich glaube, dass das Peak erfolgreich sein, habe ich noch nicht erreicht.
0: Aha, aber dann hast du ja eine Definition von Erfolg. Wenn du sagst, den Peak habe ich noch nicht erreicht.
1: Ja. Ja. Den Peak habe ich nicht erreicht, aber es ist schwierig, eine Definition drauf zu packen, weil es sind einfach viele Sachen. Wenn es meiner Mutter gut geht, wenn es meiner Familie gut geht, wenn ich genug Geld habe, dass es den allen gut geht, dass ich nicht mehr aufs Geld achten muss, das sind die Sachen, wo ich sage, ey, dann bist du erfolgreich, wenn du alle um dich herum so am Füttern bist, dass keiner sich Sorgen machen muss um Geld, Gesundheit oder irgendwas.
0: Kannst du von deinem bisherigen Erfolg leben?
1: Ja.
0: Musst du aufs Geld gucken?
1: Ja. Doch, ich 100%. Also ich sag ganz ehrlich, natürlich ist man better off als vielleicht jemand, der irgendwo anders arbeitet. Das ist natürlich immer noch ein Beruf, den ich ausübe, der viel Geld mit sich bringt. Das ist ja nicht, ist ja kein Geheimnis.
0: Vor allem ist es ein Beruf, der dir Bock macht.
1: Richtig, aber ich finde, dass egal wie viel Geld man hat, dass man trotzdem aufs Geld gucken muss irgendwo.
0: Was hast du dir gegönnt, als du gemerkt hast, ey, es läuft?
1: Was ich mir gegönnt habe?
0: Hast du dir was gegönnt?
1: Ich habe mir, glaube ich, mit meinem Bruder zusammen, ich habe mir einen Gucci-Gürtel gekauft. Für 400 Euro. Mhm. Das ist jetzt auch nicht so die Welt.
0: Nee.
1: Und das war's. Also das war das Einzige. Das war ein Gucci-Gürtel.
0: Für dich und deinen Bruder?
1: Nee, ich hab mir einen Gucci-Gürtel geholt und mein Bruder hat sich, glaube ich, Schuhe geholt.
0: Ah ja.
1: Ja.
0: Weil wir beide zusammen auf der Kö.
1: Ja, nee, genau, Kudamm. Kudamm war das. Das war KDW. Aber ich sag ganz ehrlich, auch Bull, also ich finde so diese materiellen Sachen, deswegen sage ich, dass es so schwierig ist, irgendwie Erfolg zu definieren. Manche Leute sagen, Erfolg ist, wenn ich mir, keine Ahnung, einen Richard Milly kaufe oder so. Voll tot. Also materielle Sachen ist kein Erfolgsbeweis.
0: Naja gut, also wir leben ja nun mal alle im Kapitalismus und leben alle in einer Gesellschaft, wo offensichtlich uns auch vorgelebt wird, dass man, wenn man bestimmte Dinge trägt, vielleicht auch ein Standing hat. Mhm. Und deswegen ist es jetzt ja auch nicht verwerflich, wenn man sich sowas dann mal gönnt.
1: Das ist nett von dir. Ja.
0: Ja, also muss ich ja nicht schlecht fühlen.
1: Nein, sowieso nicht.
0: Benno für euch hier in 1 Live Plan B. Vielleicht kennt ihr seinen Track mit Sahide, den feiere ich extrem ab. Falls nicht, hier habt dann.

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5: Um kurz vor 10:30 gibt es noch 2 Sperrungen. Die A31 Meppen Richtung Lingen ist zwischen Geeste und Wiedmarschen nach einem Unfall bis auf Weiteres gesperrt. Empfohlene Umleitung U60. Und die A46 Brilon-Arnsberg-Neheim ist zwischen Wennemen und Freinohl in beiden Richtungen wegen Wartungsarbeiten in den Tunneln bis 5 Uhr gesperrt.
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5: Mit Franziska Nieser, jetzt letzte halbe Stunde, starte ich rein mit dem Typen, den ich euch eben vorgestellt habe, als denjenigen, der sich als Steve Lacy ausgegeben hat aus den USA und dadurch zu mehr Berühmtheit gekommen ist und dabei eigentlich Malcolm Todd heißt. Hier ist er, Earrings.

0: Serie zu gucken. Da habe ich gerade eigentlich in meiner Abi-Vorbereitung gesteckt.
1: Und dann hast du nie nichts mehr fürs Abi getan.
0: Ja, es war ein krasser Kampf auf jeden Fall.
1: Aber wenn man die heute guckt, dann denkt man sich so, ja, gibt auf jeden Fall definitiv bessere Serien.
0: Ja, es ist schon an vielen Teilen schlecht gealtert.
1: So Leute, jetzt geht's nicht um Gossip Girl, jetzt geht's um anderen Gossip. Ich bin sehr aufgeregt, diese News mit euch zu teilen. Das hat nicht ich gesagt, aber ich bin jetzt auch aufgeregt, diese News mit euch zu teilen. Aber das hat Olivia Rodrigo gesagt, richtig?
0: Ja, hat sie gesagt.
1: Sie hatte nämlich schon ewig einen Traum, ein besonderes Festival zu machen. Und sie ist sehr ekstatisch, dass es jetzt endlich passiert. Mhm. Leute, es geht um ein Festival, das heißt Daisy Chains Festival. Stattfinden soll es am 29. August. Und warum das ein durchaus besonderes Festival ist, das sagt euch jetzt Dani.
0: Ja, also irgendwie in Anführungsstrichen leider ein besonderes Festival in 2026, muss man sagen. Weil Olivia hat sich so ein bisschen der Tatsache angenommen, dass auf wirklich vielen Festivals immer noch nicht genug Frauen spielen. Vor allem auch, wenn man mal so Richtung Headliner-Slots guckt. Und sie hat da gesagt, das ist mir zu wenig. Ich mache ein Festival, auf dem ausschließlich weibliche Acts spielen. Beziehungsweise bei den Bands wurde halt darauf geachtet, dass die Leadsängerin eben eine Sängerin ist, weiblich ist. Und auch die Einnahmen, die durch dieses Festival erzielt werden, die wiederum, die kommen auch komplett gemeinnützigen Organisationen zugute, die sich für Frauen und Mädchen einsetzen.
1: Ich bin vorhin schon mal so ein bisschen übers Line-Up geflogen. Ja. Das liest sich auf jeden Fall ziemlich heftig. Mhm. Chappell Roan habe ich gesehen.
0: Ja.
1: Doji.
0: Ja.
1: Cat's Eye. Mitski.
0: Ja.
1: Stevie Nicks.
0: Ja,
1: von Fleetwood Mac.
0: Ja, ja,
1: was
0: ja.
1: geht ab? Habe ich ja. ihn vergessen?
0: Ja, Bikini Kill zum Beispiel. Santi Gold spielen. Rachel Chinoriri, die wir ja auch öfter schon hier gespielt haben im Plan B. Das war immer noch nicht das komplette Line-Up. Also ist sogar noch ein bisschen üppiger. Er zeigt schon mal, wie easy es dann einfach doch ist, durch und durch ein weibliches Line-Up aufzustellen. Man fragt sich einmal mehr, warum kommerzielle Festivals das nicht so konsequent hinbekommen.
1: Daisy Chain Fields heißt das All-Female-Festival, das sich Olivia Rodrigo mal so eben neben Album-Release und Co. noch angezettelt hat.
0: Ja.
1: Sie gehört nicht zum Line-Up.
0: Nee,
1: macht doch. Vielleicht Einlasskontrolle
0: doch,
1: oder so?
0: Sie gehört zum Line-Up, sie spielt auch. Aber sie hat sich irgendwo selber so in der vierten, fünften Reihe aufgestellt.
1: Ach ja?
0: Ja, ja.
1: Ja, okay, das ist natürlich ganz nice.
0: Ja, klar.
1: Ich dachte, sie nimmt sich sogar so ganz zurück. Weißt du, so, ich mach das Bändchen am Einlass. Also,
0: das wär, hey, könnte sie ja trotzdem machen. Kann ja immer noch alles passieren.
1: Aber sie hier, das glaube ich nicht, dass sie. Aber vielleicht wird sie noch gebucht, Slater. Würde auf jeden Fall passen, aber steht eigentlich schon alles fest, ne?
0: Kann auch als Besucherin kommen, ne?
1: Ja, ja, genau. Wie wir alle, wenn wir dann einfach mal sehr viel Geld in die Hand nehmen und dahin fliegen.
0: Ja.
1: Leute, ihr hört 1 Live Plan B. Das hier ist Slater mit 3 Y. Dance.

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1: Die Nachrichten mit Jutta Hammann. Guten Abend. In Deutschland fahren gerade keine Züge, der Betrieb ist eingestellt worden. Offenbar gibt's massive Probleme beim Zugfunk. Niklas Roth, WDR aktuell. Weiß man schon, wie lange die Störung dauern wird?
2: Nein, im Moment ist tatsächlich noch nicht viel bekannt. Erst hieß es, der Zugverkehr in NRW sei komplett eingestellt. Kurz darauf wurde das eben korrigiert auf bundesweit. Und wie wir von hier aus in Tracking-Portalen sehen können, stehen die meisten Züge in NRW still. Sie scheinen noch in den nächsten Bahnhof gefahren zu sein oder tun das gerade noch und halten dann eben an. Der Zugfunk, der ist ja das Sicherheitssystem. Darüber laufen zum Beispiel auch Notrufe und die Mitarbeiter in den Stellwerken können darüber mit den Lokführern sprechen. Wenn dieser Funk ausfällt, dann muss der Zugverkehr einfach allein schon sicherheitshalber eingestellt werden.
1: NRW-Ministerpräsident Wüst hat sich im Untersuchungsausschuss zum Anschlag in Solingen Kritik anhören müssen. Der Vorsitzende Kutschaty von der SPD warf ihm vor, Akten nur schleppend herauszugeben. Wüst wurde zum ersten Mal nach dem tödlichen Messerangriff vor 2 Jahren befragt. Er betonte, maximal transparent sein zu wollen, damit sich Fehler nicht wiederholten. Frankreich hat heute den heißesten Tag seit Jahrzehnten erlebt, mit Temperaturen von bis zu 44 Grad südlich von Bordeaux. Im Großteil des Landes gilt die höchste Hitzewarnstufe. Rund 2000 Schulen wurden geschlossen. Der erste Atomreaktor musste heruntergefahren werden, weil das Kühlwasser in den Flüssen zu warm wird. Die USA lockern bei der Fußball-WM die Beschränkungen für die iranische Nationalmannschaft. Für das Gruppenspiel gegen Ägypten am Freitag in Seattle darf das Team bereits 2 Tage vor der Partie einreisen. Bei den ersten beiden WM-Spielen war das erst 24 Stunden vor Anpfiff erlaubt. An der sofortigen Ausreise nach dem Spiel will die US-Regierung aber festhalten.
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1: Der Kreis Olpe hat Beschwerde gegen eine Entscheidung zum Problem Wolf Milan eingereicht. Das Landgericht Arnsberg hatte den Abschuss des Wolfes untersagt. Jetzt geht der Fall an das Oberverwaltungsgericht Münster. Kim Stähler für WDR aktuell.
3: Der Kreis will den Wolf töten lassen, weil er im Wendener Land etliche Schafe gerissen hatte. Tierschützer hatten sich dagegen beschwert und vom Verwaltungsgericht Arnsberg per Eilbeschluss Recht bekommen. Die Begründung, die betroffenen Landwirte hätten nicht alle Mittel ausgeschöpft, um ihre Herden vom Wolf zu schützen. Es geht davon aus, dass bessere Herdenschutzmaßnahmen verhindern, dass Milan weitere Schafe reißt. Jetzt muss das Oberverwaltungsgericht Münster entscheiden, ob es dieser Argumentation folgt oder den Wolf doch noch zum Abschuss freigibt.
1: Das Wetter in Nordrhein-Westfalen. Die Nacht wird klar und bleibt warm mit Werten zwischen 21 und 15 Grad. Morgen gibt's dann wieder viel Sonne und es ist noch etwas heißer als heute. In Menden 34, in Hagen 36 und in Meerbusch 37 Grad. Das war WDR aktuell.
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0: Dienstagnacht, hier ist der 1Live Intimbereich mit mir, Katrin Altschner. Viele Menschen, auch ich, sind mit der Vorstellung aufgewachsen, dass beim ersten Mal, also wir sprechen über Sex, bei Frauen etwas reißt, zerstört wird und blutet. Genau, wir reden über dieses sogenannte Jungfernhäutchen. Manche Menschen machen die Ehre einer Person davon abhängig. Anderen bedeutet der Mythos wenig und trotzdem geben sie ihn unbewusst weiter. Deswegen müssen wir drüber reden. Und damit zu meiner heutigen Gästin. Wer bist du, was machst du?
1: Hallo, ich bin Marie Brell. Ich bin Kulturwissenschaftlerin und Journalistin aus Berlin. Und ich arbeite im ZDF beim Morgen- und Mittagsmagazin als Redakteurin und habe unabhängig davon einen Podcast zum Thema Mythos Jungfernhäutchen gemacht.
0: Warum hast du das gemacht? Also meistens brennt ein Thema Menschen ja unter den Nägeln.
1: Das stimmt. Ich habe vor ein paar Jahren, als ich angefangen habe, mich damit auseinanderzusetzen, gemerkt, wie wenig ich eigentlich darüber weiß. Mhm. Und habe auch mit vielen Freundinnen und Bekannten darüber gesprochen. Bei denen war das ähnlich so. Und habe gemerkt, da ist einfach ganz viel Halbwissen unterwegs. Und wie wichtig es ist, ja eigentlich das richtige Wissen zu vermitteln, da dieser Mythos auf so vielen Ebenen wirkt und uns alle ja in irgendeiner Form eigentlich betrifft. Also hauptsächlich natürlich Frauen, auch die teilweise in immer noch extrem schlimmen Situationen sind und ihre Freiheit und ihre Sexualität extrem eingeschränkt wird durch diesen Mythos. Und dieser Mythos ist eben aus dem Patriarchat entstanden, um Frauen zu kontrollieren und beruht auf medizinischen Unwahrheiten. Mhm. Und trotzdem ist er bis heute super präsent, was ja eigentlich kaum zu glauben ist. Und mein Ziel war es, das muss man auch nochmal dazu sagen, natürlich ein umfassenderes Verständnis über die Bedeutung und Wirkung dieses Mythoses zu schaffen und Wissen zugänglich zu machen. Aber was auch sehr wichtig ist, historische und kulturelle Kontexte werden hier mit einbezogen oder werden wir vielleicht heute auch drüber sprechen, aber ohne einzelne Gruppen zu bewerten, sondern eher klar zu machen, dass dieser Mythos mit globalen patriarchalen Systemen zusammenhängt und wir dadurch gesellschaftlich eigentlich alle davon betroffen sind und dass dieser Mythos eben Teil eines größeren gesellschaftlichen strukturellen Problems ist.
0: Und das Spannende daran ist, finde ich ja, also ich kann das hier alles nur unterschreiben. Ich war auch einfach eine erwachsene Frau, als ich gelernt habe, dass es das Jungfernhäutchen als Klarsichtfolie, so wie ich es mir vorgestellt habe, die dann beim ersten Sex oder durch Sport oder diese ganzen Geschichten, die es dann gibt, kaputt geht und unwiderruflich kaputt geht. Also erstens fand ich das sehr schockierend. Also ich glaube, ich war 28. 29. Mhm. Das ist ja wiederum auch jetzt schon eine ganze Weile her. Ja. Und ich habe auch schon vor Jahren mal eine Folge hier zum Mythos Jungfernhäutchen gemacht und ich sehe, dass es sehr viele engagierte Personen gibt und trotzdem hält sich das so zäckig fest irgendwie, diese Story. Ja. Und ich sehe das noch heute auch in modernen Filmproduktionen und in Kultur und Büchern. Und ich verstehe das nicht.
1: Ja, es ist wirklich absurd. Also das Problem ist da halt wirklich auch natürlich die Wissensvermittlung. Inwiefern wird hier Wissen vermittelt? Also ich hatte es auf jeden Fall nicht im Sexualkundeunterricht in der Schule. Ich habe jetzt mal meine jüngere Cousine auch nochmal gefragt. Die hat davon auch noch nichts gehört und ist 17, glaube ich. Ja. Und das ist natürlich ein grundlegendes Problem. Also Wissen und Aufklärung, gerade bei der jüngeren Generation, bildet ja Gesellschaft, bildet Wissen und genau so etwas auch. Und wenn da eben nicht rangegangen wird, dann wird sich da auch nichts dran ändern. Und genau, wo wir jetzt vielleicht auch bei diesem Thema schon sind, ist natürlich der Sprache auch ganz wichtig. Mhm. Also allein, dass wir dieses...
0: Das Jungfernhäutchen nennen, dass die Jungfrau schon drinsteckt.
1: Ganz genau. Ja. Und es impliziert ja auch einfach ein Häutchen, was reißen kann, was ja auch gar nicht stimmt. Da können wir gleich auch nochmal gerne in Ruhe drüber sprechen, was das eigentlich für ein Körperteil ist. Mhm. Aber vielleicht auch direkt zu dem Thema Sprache. Gerade bei Mythen spielt ja Sprache auch eine super große Rolle. Also Sprache prägt ja Gesellschaften und wir benutzen Wörter und übernehmen ja auch oft unterbewusst einfach ihre Bedeutung. Ja. Ein Beispiel zum Beispiel Schamlippen.
0: Also ich habe auch gerade an Schambein und Schamlippen gedacht und witzigerweise, wenn ich dich unterbreche, ich habe kürzlich erst einen Reel gesehen, wo jemand irgendwie eingeworfen hat, können wir das mal aufhören, Schambereich oder Schambein zu nennen und so. Und einfach auch Leute dann sehr aggressiv drunter. Ja, aber wie willst du das denn sonst nennen? Und es gibt wirklich so viele Begriffe, also Intimbereich zum Beispiel.
1: Ja.
0: Aber das ist schon spannend.
1: Ja, das ist total spannend. Aber das Ding ist natürlich auch, Sprache prägt, aber dementsprechend kann natürlich auch Sprache Veränderung anstoßen. Und beim Mythos des Jungfernhäutchen, oder bei dem Begriff des Jungfernhäutchen, ist Schweden da zum Beispiel ein gutes Beispiel für. Und zwar wurde im Jahr 2009 der alte Begriff Mödeskina, das heißt Jungfernhäutchen auf Schwedisch, bewusst ersetzt durch das Wort Slitkranz, das heißt Kranz der Vagina. Und um quasi eine anatomisch korrekte Beschreibung dieses Körperteils zu fördern. Und das Ziel war eben, diesen neuen Begriff einzuführen und dadurch eben langfristig die Wahrnehmung des Körpers zu verändern und diesen gesellschaftlichen Mythos einzudämmen. Und diese Umstellung wurde aktiv durch Aufklärung unterstützt und der Begriff wurde durch Kampagnen und verbreitet und Materialien, und es hat anscheinend super gut funktioniert. Also man sieht ja, es kann funktionieren, wenn der Wille da ist, auf jeden Fall.
0: Ich lasse jetzt einmal, ich finde, wenn ich die Katze aus dem Sack in dem Fall sage, ich weiß nicht, warum ich heute so Karlauer-mäßig unterwegs bin, aber wir haben jetzt einfach schon so viele Schlüsselbegriffe gesagt, um dieses Hymen, also
1: genau.
0: Das Hymen, was, also es ist so schwierig, warte, ich sag eine Sache vorweg, es ist so schwierig, finde ich auch, das zu durchbrechen, weil auch ich werde diese Sendung Mythos Jungfernhäutchen nennen, also ich werde natürlich den Mythos davor setzen, aber ich werde auch jetzt ganz oft Jungfernhäutchen sagen, weil jeder sofort weiß, was gemeint ist. Wenn ich Hymen sage, gucken mich sehr viele Leute sehr fragend an, so, das einmal vorweg. Genau. Also man reproduziert das eigentlich selbst, obwohl man vielleicht sogar innerlich in einem ganz anderen Prozess steckt.
1: Ja, ganz genau. Also natürlich sind die Anführungszeichen immer ein gutes Mittel, um das noch ein bisschen verständlicher zu machen im Schriftlichen, das Jungfernhäutchen Anführungszeichen. Bei der Sprache habe ich natürlich auch immer das Jungfernhäutchen in Anführungszeichen gesagt, aber das, so oft wie man das verwendet, funktioniert das natürlich auch nicht. Aber wir können ja hiermit auch sagen, dass wenn wir das verwenden, es natürlich in Anführungszeichen steht, genauso wie du es auch gerade gesagt hast.
0: Genau, und wir haben nämlich so viele Sachen jetzt gerade schon gesagt. Also ich habe schon gesagt, es ist keine Klarsichtfolie, es ist keine Haut, die durchstochen wird und auf irgendeine Art und Weise oder zu Schaden kommen kann, indem ich einen Spagat mache. Das haben wir uns nämlich in der Schule erzählt. Also ich habe zum Beispiel beim ersten Mal auch nicht geblutet. Habe das auch aus meiner Unwissenheit weiter reproduziert und gesagt, na ja, ich bin ja auch Leistungssportlerin gewesen und bla bla bla und bla bla bla bla bla, den Quatsch, den ich dann anderen Leuten erzählt habe da. Nicht, weil ich eine böse Person bin, sondern weil ich eine ungebildete Person an der Stelle war. Und du hast schon den Begriff Kranz erwähnt, also quasi aus dem Schwedischen. Und du darfst mich korrigieren, aber wenn ich das jetzt erklären würde, so habe ich es mal gelernt in meinem späten Erwachsenen Alter, dass man sich das, also das Hymen, das Anführungsstriche Jungfernhäutchen, sehr gut wie so einen crunchy Samthaargummi vorstellen kann, also als ein zotteliger Schleimhautkranz. Ist das korrekt?
1: Genau, also wie so eine quasi ein Schleimhautkranz. Zottelig muss er, glaube ich, nicht unbedingt sein. Also es ist quasi so eine doppelte Schleimhautfalte und die liegt zwischen Vulva und Vagina. Also bildet ganz klar keinen Verschluss, also ist quasi zwischen Vulva und Vagina. Und der richtige Begriff oder der medizinische Begriff dafür ist Corona vaginalis. Corona bedeutet Kranz, also oder Krone, also quasi der Kranz der Vagina. Und Frau Dr. Professor Mandy Mangler, die ist Chefärztin für Gynäkologie und Geburtshilfe in Berlin, vielleicht kennst du die auch.
0: Die war auch schon zu Gast.
1: Ja, ich bin auch mega Fan und die hat dazu natürlich auch schon ganz viel gemacht. Und die setzt sich auch dafür ein, dass eben eigentlich dieser Begriff, also Corona vaginalis, verwendet wird. Und der Begriff Hymen, der bedeutet auch auf Griechisch Haut und Häutchen. Das heißt, das ist theoretisch auch wieder, impliziert ja auch wieder ein Häutchen. Deswegen, also ich versuche auf jeden Fall, mich mit diesem Begriff Corona vaginalis durchzusetzen, auch wenn das natürlich irgendwie ein medizinischer Begriff ist, aber es gibt noch keinen anderen irgendwie dafür. Deswegen muss man den jetzt erstmal benutzen.
0: Ich glaube, mit Vulvakranz wäre ich zum Beispiel auch schon mal als erstes ganz. Ich finde, das ist kompatibler, sprachlich kompatibler.
1: Gut, das stimmt, das ist auch eine gute Idee.
0: Okay, aber wenn wir jetzt schon beim Anatomischen sind, ich habe dich unterbrochen. Wolltest du noch was Wichtiges sagen? Wir sind beide zwei
1: genau
0: schnelle Frauen.
1: Ich wollte genau da weitermachen, sehr gerne. Also es ist eben dieser Kranz, dieser Saum, und der ist ungefähr 1 bis 5 Millimeter breit und sieht natürlich bei allen Frauen auch anders aus. Also variiert in der Form und Dicke, genau wie alle Körperteile bei allen Menschen natürlich ein bisschen anders aussehen. Und der ist eigentlich immer offen. Mhm. Wenn er geschlossen ist, dann merkt man das mit der ersten Periode, weil eben kein Menstruationsblut abfließen kann und keine Vaginalflüssigkeiten. Und das muss dann operativ behoben werden.
0: Aber das ist wahrscheinlich auch höchst ungesund, oder? Also das ist doch nicht gut, wenn da Körperflüssigkeiten, die zur Ausscheidung gedacht sind, sich in deinem Körper sammeln, oder?
1: Das ist nicht gut, genau. Das ist gar nicht gut. Deswegen muss das dann operiert werden. Und dann sind wir auch direkt schon beim Thema Blut, würde ich sagen, weil das Blut, das spielt ja auch eine Riesenrolle bei diesem Mythos. Mhm. Und wenn es beim ersten Geschlechtsverkehr blutet, dann liegt das auch nicht an dieser Corona vaginalis, weil die hat eigentlich gar keine relevanten Blutgefäße, die bluten können. Mhm. Das heißt, wenn es blutet, dann liegt es eigentlich immer daran, dass aufgrund von vaginaler Trockenheit oder an Verletzungen an der Vagina oder Vulva. Mhm. Und das ist ja eine super wichtige Info als Grundlage auch, um diesen Mythos einfach zu entkräften, weil dieses Blut ja auch einfach teilweise ja auch wirklich eine große Rolle spielt.
0: Ja, und eingefordert wird und Aussage bei deiner Ehre und das weite Bettlaken und
1: Ganz genau, ja.
0: Ich will auch gar nicht sagen Quatsch, weil das natürlich immer, wir sprechen natürlich dann auch von Kulturprodukten auf einer einen Seite und die für Menschen eine große Bedeutung haben und mit tiefen Emotionen verbunden sind. Andererseits fällt es mir sehr schwer, an solchen Stellen nicht wertend zu sein, wie wenn ich zum Beispiel sage Quatsch.
1: Ja.
0: Weil es halt irgendwie, es ist halt auch meistens klar, wer wieder geknechtet wird. Und das sind Frauen und da sind auch alle Religionen gemeinschaftlich, die hau ich alle in einen Sack. Die sind da alle gemeinschaftlich sehr gut drin, Frauen zu knechten.
1: So. Ja, ganz genau so ist es leider tatsächlich, ja.
0: Ja,
1: ja und
0: ganz kurz,
1: wegen
0: des Blutens nochmal, ne?
1: Ja.
0: Weil das finde ich schon auch tatsächlich spannend, weil es ja doch immer wieder Frauen gibt, die bluten, Frauen, die erzählen, das erste Mal Sex war wirklich schmerzhaft und das mit einer freudigen Gelassenheit erzählen. Also ich erinnere mich noch sehr gut daran, als meine Freundinnen angefangen haben, Sex zu haben. Und es war nicht so, oh, da lief was überhaupt nicht gut, das hat wehgetan, sondern es hat schon ein bisschen wehgetan. Ja. Weißt du, fast zum Stolz, als hätte man so eine Prüfung bestanden und da gehört der Schmerz halt so.
1: Aber es ist erst total normal.
0: Ja, als wäre es total normal. Und ich finde es aber schon auch erstaunlich, also und logisch, wenn mir doch mein ganzes Leben lang eingeredet wird, dass mein erstes Mal schmerzhaft wird, dann gehe ich doch nicht wie die gelassenste Person daran. Und dann bin ich vielleicht auch nicht feucht. Und dann bin ich vielleicht angespannt as fuck. So.
1: Ja,
0: und dann überrascht es mich halt auch nicht so.
1: Total.
0: Ja.
1: Auf jeden Fall. Das ist super problematisch. Auch dass es normal ist, dann die eigenen Grenzen einfach nicht zu beachten.
0: Total. Und dass überhaupt dir eigentlich schon gesagt wird, das erste Mal tut weh und damit musst du leben.
1: Ja.
0: Und wie lernst du dann, dass die darauffolgenden Male nicht wehtun dürfen? Also das ist wirklich ein Jammer.
1: Total, das ist wirklich auch generell ein Riesenthema, würde ich sagen.
0: Ja.
1: Aber
0: weiß man, also ich glaube, wir haben auch hier schon viele Themen angesprochen, also oder angeschnitten, weiß man, seit wann es diesen Begriff des Jungfernhäutchens gibt und der mit dieser Klarsichtfolien-Jungfräulichkeit übereinander gebracht wird?
1: Der Mythos und das Jungfernhäutchen hat schon eine super, super lange historische Tradition. Ist auf keinen Fall natürlich eine moderne Erfindung, wie du auch gerade gesagt hast. Mhm. In vielen Religionen, Kulturen, Christentum, Islam, Judentum spielt Jungfräulichkeit immer schon eine zentrale Rolle. Wahrscheinlich denken wir jetzt auch alle direkt an die Jungfrau Maria. Hier haben wir nämlich auch wirklich die erste Idealisierung und Gleichstellung einer Jungfrau mit etwas Göttlichem.
0: Mhm.
1: Und diese Verbindung erhöhte natürlich auch diesen symbolischen Wert von Jungfräulichkeit erheblich. Im Christentum wurde dieses Ideal zum Beispiel auch durch die Verehrung der Jungfrau Maria immer weiter verstärkt und sie gilt eben als religiöses Vorbild für Reinheit in Anführungszeichen und moralische Vollkommenheit. Und was auch interessant ist, dass Keuschheit als was teilweise als Annäherung an etwas Göttliches und als Überwindung der in Anführungszeichen weiblichen Schwäche interpretiert wurde und Frauen eben dadurch Selbstkontrolle zeigen mussten.
0: Ja.
1: Und wo du gerade gefragt hast, ich habe natürlich auch was aus der Bibel mitgebracht, weil das ist also das findet sich leider auch viel zu in der Bibel. Wenn du magst, kann ich das mal
0: sehr
1: kurz
0: gerne
1: vorlesen.
0: Ich bin ja schon ganz Ohr. Genau. Ich gehe am Samstag auf eine Kommunion, dann bin ich schon vorbereitet.
1: Ah, okay,
0: wieder.
1: Dann bist du ready, ja. Genau, das ist aus dem 5. Buch Moses aus dem Alten Testament. Erweist sich die Sache aber als wahr. Findet man, dass das Mädchen keine Jungfrau mehr war, dann soll man sie vor die Tür ihres Vaterhauses führen und die Männer ihrer Stadt sollen sie zu Tode steinigen. Ja.
0: Ja, ein menschenfreundliches Lesebuch ja. für Anfänger.
1: Ja. Das ist, ja, ja das was soll man dazu sagen?
0: Ja.
1: Ja, die Jungfräulichkeit war in der Bibel auch immer schon ein ganz präsentes Thema. Mhm. Und diese Kontrolle bestimmte eben, wann und unter welchen Bedingungen Frauen Sexualität ausleben durften. Mhm. Und diese Kontrolle ist natürlich auch immer schon und war mit patriarchalen Machtstrukturen verbunden. Ja. Also, dass Männer hatten eben dadurch gesellschaftliche Autorität über die weibliche Sexualität und ihre kompletten Lebensentscheidungen. Mhm. Und was auch noch interessant ist, dass das natürlich auch ein Mittel oder ein Zweck war zur Sicherstellung der Vaterschaft.
0: Ja.
1: Damit eben die Regelung über Besitz und Erbe und so weiter klar war, weil die Männer eben nur so garantiert werden konnten, dass Eigentum innerhalb der Blutlinie weitergegeben wurde, wenn eben klar war, okay, meine Frau hat vor mir mit keinen anderen Männern geschlafen. Das konnten sie eben durch dieses Konstrukt Jungfernhäutchen einhalten.
0: Das ist so interessant, weil du natürlich als erstes die Vaterschaft genannt hast. Und wenn ich an Vaterschaft denke, dann denke ich an Vaterschaft viel eher heute als soziales Konstrukt, also welche Rolle kann der Vater übernehmen, wie liebt der Vater sein Kind, wie bringt er sich in die Erziehung ein. Aber du hast ja Gott sei Dank im direkt nächsten Atemzug eigentlich Besitz genannt, wo es ja auch einfach im höchsten Maße eigentlich drum geht. Also es geht um Vererbung, um Rangfolge, um Thronfolge. Wir müssen jetzt nicht denken, dass jeder im Mittelalter König war, aber vielleicht hast du einen kleinen Bauernhof gehabt oder sowas. Yeah. Und dann hast du auch einen Thronfolger auf deinem Bauernhof gehabt. Ja, das ist schon spannend. Und ich meine natürlich, da sind Frauen definitiv in Teilen im Vorteil.
1: Ja.
0: Wenn man so denken will überhaupt.
1: Ja, ja.
0: Also es heißt, es ist wahrscheinlich schon einhergehend mit modernen Vorstellungen von Besitz, Erbe, wie nennt sich das denn jetzt? Gesettelt sein. Wenn da, wo Menschen Siedlungen gründen.
1: Ja, genau.
0: Ja.
1: Ja. Genau, und im Endeffekt auch Macht einfach. Also ich glaube, dass dieser Begriff ist da auch wieder der allumfassende. Das ist eigentlich so, der Antrieb dahinter leider.

0: Dienstagnacht, ihr hört den 1 Live Intimbereich mit mir, Katrin Alschner. Ich musste über 30 werden, um zu erfahren, dass es das sogenannte Jungfernhäutchen gar nicht gibt. Das ist keine Haut wie eine Klarsichtfolie, die durchstoßen werden muss. Tatsächlich ist es ein sehr weicher, elastischer Schleimhautkranz, ähnlich wie so ein Samthaargummi. Und wenn die Info schon krass ist, wartet die nächste ab. Man kann weder an diesem Kranz noch irgendwo anders am Körper einer Frau erkennen, ob sie schon mal Sex hatte. Die Journalistin und Kulturwissenschaftlerin Marie Brell sagt, das Jungfernhäutchen hat nichts mit Biologie, aber mit gesellschaftlichen Zuordnungen in Heilige, aka Jungfrauen und Huren zu tun.
1: Also dieser künstliche Gegensatz zwischen Jungfrau und Hure, also diese beiden Begriffe bedingen sich gegenseitig, also die Jungfrau existiert ja quasi als Ideal in Anführungszeichen nur, wenn es eben auch diesen abwertenden Gegenpol der Hure gibt und umgekehrt.
0: Ja.
1: Und dieses Spannungsfeld sorgt eben dafür, dass der Begriff der Jungfräulichkeit so extrem aufgeladen ist. Wir kennen das teilweise auch aus Teenie-Filmen. Auf der einen Seite die braven, unschuldigen Mädchen, auf der anderen Seite die wilden Mädchen, die vielleicht schon Sex hatten und dafür geschämt wurden. Weil ein Beispiel dafür ist auch dieser Film Einfach zu haben aus dem Jahr 2010 mit Emma Stone. Da ist sie auch die, die angeblich Sex hatte und in Anführungszeichen leicht zu haben ist und so in der Schule rüberkommt. Und auf der anderen Seite steht die super christliche, brave Schülerin, die sie dafür verurteilt.
0: Ja.
1: Und das beruht ja auch einfach komplett eigentlich auf dem Konzept von Jungfräulichkeit und diesen Gegensätzen. Die sind ja dafür total grundlegend. Und was in diesem noch einen Satz dazu, was da auch einfach total interessant ist, dass trotzdem also nicht Jungfrauen immer wieder geschämt wurden oder werden und gleichzeitig sie auch immer als Objekt sexueller Begierde dargestellt werden. Also dieses, ja, dieses binäre Denken reduziert einfach komplexe Identitäten auf Stereotype, Rollenbilder und solche Begriffe transportieren natürlich unterschwellig Normen und beeinflussen das Selbstbild von Frauen total bis heute.
0: Da kann ich nämlich mal eine Anekdote hier, es ist noch eine Call-In-Sendung dieser Podcast erzählen. Da ging es, das war damals so ein bisschen schmaukeliger, was wir hier gemacht haben. Auf jeden Fall war das Call-In-Thema, glaube ich, richtig krasser Sex. Was habt ihr schon mal gemacht? Und dann rief mich ein recht junger Mann an und sagte, er will mir so über krassen Sex erzählen. So. Und dann habe ich, ja, wehe, das ist jetzt nicht wild, ne, was jetzt kommt. Naja, und es ist jetzt vielleicht auch gar nicht so wichtig, welche Sexpraktiken. Irgendwie ging es um Blowjobs und Facefucks und sowas, ne? Und ich weiß nicht mehr warum, aber dann habe ich irgendwie gefragt, mit wem er das praktiziert. Und dann hat er gesagt, naja, mit One-Night-Stands, mit meiner Freundin würde ich meiner Freundin niemals antun. Und da haben wir auch diese Idee von der
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3: Es ist 23.30 Uhr, WDR aktuell mit einer Sonderausgabe wegen des Zugverkehrs, der bundesweit nicht rollt. Mein Name ist Ronald Lessig. In Deutschland fahren gerade keine Züge, der Zugverkehr ist eingestellt worden. Offenbar gibt es massive Probleme beim Zugfunk. Niklas Roth, WDR aktuell. Weiß man schon, wie lange die Störung dauern wird?
4: Nein, im Moment ist tatsächlich noch gar nicht so viel bekannt. Erst hieß es, der Zugverkehr in NRW sei komplett eingestellt gewesen. Kurz darauf wurde das dann korrigiert auf bundesweit. Die Züge sind dann noch in den nächsten Bahnhof gefahren und sind dann dort angehalten worden.
3: Warum ist denn dieser Zugfunk so zentral, dass der Zugverkehr nun komplett eingestellt werden muss?
4: Der Zugfunk, der ist das zentrale Kommunikationsmittel zwischen den Zügen, also den Lokführern und den Zentralen. Das sind Stellwerke und Betriebszentralen. Und dieser Zugfunk, der hat auch Sicherheitsfunktionen. Darüber werden zum Beispiel Notrufe an Züge abgesetzt. Deshalb kann man den Zugverkehr bei einem solchen Ausfall nicht guten Gewissens noch laufen lassen.
3: Und was könnte nun die Ursache gewesen sein für eine solche Störung?
4: Das ist bisher noch nicht bekannt. Denkbar ist von einer Software-Störung über einen Cyberangriff bis hin zu einem Bagger, der versehentlich zentrale Kabel beschädigt hat, vieles. Aber wir wissen im Moment bei dieser Störung noch nichts.
3: Dankeschön, Niklas Roth. Und das war unsere Sonderausgabe von WDR aktuell. Weitere Nachrichten dann wie gewohnt um 0 Uhr.
1: als Riesenthema und vor Leuten, die man überhaupt nicht kennt, ist einem das dann, das egal, vielleicht
0: ja,
1: auch einfach.
0: Ja, eben, genau. Also ja. Die musst du ja im Zweifelsfall vielleicht auch gar nicht wiedersehen. So, dass den Aspekt daran, den kann ich sogar verstehen, was auf einer anderen Seite trotzdem schade ist, dass Sexualität sowas ist, was so viel Beschämungspotenzial einfach in sich trägt.
1: Ja, auf jeden Fall.
0: Ich habe uns wunderbar in Teilen weggebracht von den popkulturellen Phänomenen und Teenie-Filmen und dass da die Rollen immer so ganz klar sind, weil dann wir bleiben noch bei dieser Jungfräulichkeit. Wir leben in einer Welt, die gerade eher wieder dazu neigt, konservativer zu werden. Zumindest manche Strömungen. Ich glaube, da gibt es auch gegen sehr viel Aufbegehren in anderen Ecken wiederum. Ja. Und auch mir wird das tatsächlich regelmäßig auf Social Media reingespült. So ganz evangelikale Reinheitsbälle aus den USA, wo junge Frauen mit ihrem Vater meistens, oder?
1: Ja, genau.
0: Sich zu Jungfräulich.
1: Security Balls meinst du, ne? Genau. Genau,
0: sag.
1: Genau, das ist von so konservativen christlichen Gruppen in den USA. Das sind so Veranstaltungen, sind meist so festliche Bälle, ähnlich wie so ein Abschlussball. Und da erscheinen Väter mit ihren Töchtern, oft im Teenage-Alter, tragen weiße Kleider, das für die Reinheit stehen soll. Und im Mittelpunkt stehen eben diese Keuschheitsversprechen. Also Mädchen geloben da oft öffentlich bis zur Ehe keinen Sex zu haben. Und auch die Väter geben da oft ein Versprechen ab und sie verpflichten sich da ihre Töchter zu beschützen und ihre Reinheit zu bewahren, in Anführungszeichen natürlich. Und dann gibt es zum Beispiel auch manchmal das Überreichen eines Rings, des Purity Rings, als Zeichen eben dieses Versprechens. Die Veranstaltungen werden auch oft fotografisch und emotional inszeniert. Man muss das mal googeln, das sind wirklich ganz, ganz krasse Bilder, die ganz, ganz heftig und genau, dadurch bekommt dieses Ereignis natürlich auch eine super starke soziale und identitätsstiftende Bedeutung. Und eigentlich bieten sie einen super anschaulichen Zugang, um patriarchale Strukturen wirklich richtig sichtbar zu machen. Also sie zeigen ja echt, wie eng Vorstellungen von Jungfräulichkeit mit der Kontrolle über weibliche Sexualität verbunden und verknüpft sind.
0: Ich sage jetzt eine sehr steile These, ja. Also es ist einfach, du musst da auch gar nichts drüber sagen und ich habe da noch keine abschließende Meinung drüber. Aber manchmal frage ich mich, wenn dieses ganze Thema Jungfräulichkeit und Frauen, die mit vielen Männern geschlafen haben, sind irgendwie Huren oder schmutzig oder weiß ich nicht, ne? Dass einfach auch eine Vergewaltigung neben der Tatsache, dass sie ein grausamer Akt, eine körperlicher und seelischer Missbrauch an der Person ist. Aber es kommt einfach immer noch on top diese Beschämung, dass eine Frau von einem anderen Mann sexuell benutzt worden ist. Ich glaube, psychologisch spielt das wirklich eine Rolle. Wenn man sich Filme auch anguckt, wo Frauen vergewaltigt werden, ne?
1: Ja.
0: Dann ist es immer auch, also die Männer sind so aufgeregt, so erregt, so wenn das seine Frau war, weil dahinter steckt, der hat auch meine Frau beschmutzt. Es geht nicht darum, dass der Frau was total Schreckliches angetan worden ist, sondern es geht auch immer dann um die Ehre des Mannes und das finde ich so schreck.
1: Voll. Und das Eigentum dahinter dann. Also,
0: genau.
1: Ja.
0: Das finde ich, da denke ich wirklich, das ist mein Roman Empire. Da denke ich mehrmals täglich, nein, das stimmt auch nicht, aber ich denke da wirklich, wirklich oft drüber nach.
1: Ja.
0: Wir waren gerade bei Evangelikalen in den USA.
1: Genau,
0: da möchte ich kurz eine kleine Eigenwerbung machen, weil es gibt eine tolle Folge dazu, die ich schon aufgezeichnet habe, wo wir uns evangelikale Strömungen in den USA anschauen. Genau, die kann man sich auf jeden Fall noch anhören. Und von den Evangelikalen würde ich gerne zu deinem Bibelzitat gehen. Und von da aus würde ich gerne

0: Und Fakt ist, wie ich auch gerade schon gesagt habe, das ist nicht möglich. Also du kannst das nicht. Also wenn wir uns jetzt auch die Anatomie, über die wir gesprochen haben, vorstellen, kann man sich ja auch vorstellen, was soll man da für einen Unterschied fühlen? Also ja. Es geht einfach nicht.
1: Und ich glaube doch sogar zu wissen, dass dieses Hymen, also selbst mal Gesetz des Falles, also Hymen sage ich jetzt schon wieder, das Anführungszeichen Jungfernhäutchen, der Vulvakranz, dass selbst wenn das mal verletzt werden sollte, durch groben Sex, durch, weiß ich nicht, stumpfe Einwirkung, was auch immer, wie jede Schleimhaut verheilt auch dieses Stückchen Körper, glaube ich, fast narbenfrei, oder?
0: Ja, genau. Also ist es wirklich Fakt, dass das einfach, dass solche Tests null Aussagekraft haben und das nicht nachzuweisen ist. Dazu gibt's natürlich aber auch schon in der Bibel, gab's auch schon Jungfräulichkeitstests. Mhm. Ich habe noch ein kleines Zitat, wenn du es hören willst.
1: Unbedingt, unbedingt.
0: Genau, hier wird auch ein Jungfräulichkeitstest beschrieben. So wahr der Herr, mein Gott lebt. Wenn ich nicht meinen Finger hinlege und ihren Zustand untersuche, werde ich nicht glauben, dass eine Jungfrau geboren hat. Und die Hebamme ging hinein und sagte, Maria, leg dich bereit, denn ein nicht geringer Streit besteht um dich. Und als Maria dieses hörte, legte sie sich bereit. Nun steckte Salome den eigenen Finger in ihr Geschlecht. Das ist aus dem Protoevangelium des Jakobus, wahrscheinlich so Mitte des 2. Jahrhunderts. Mhm. Ja, und all das führt natürlich dazu, dass viele Frauen bis heute nach Lösungen suchen, um eben ihre Jungfräulichkeit beweisen zu müssen. Mhm. Also manche greifen zu Operationen. Es gibt aber auch Blutkapseln, die man sich einfach online bestellen kann.
1: Die kann man sich einführen, ne? Und dann platzen die quasi beim Geschlechtsverkehr.
0: Ja. Ganz genau, ja. Ja.
1: Und da, wo es Rekonstruktionsoperationen gibt, gibt es ja auch offensichtlich Ärzte und Ärztinnen, die noch durchführen, ha?
0: Genau, so ist es. Ich war auch echt erstaunt, als ich angefangen habe, mich mit dem Thema auseinanderzusetzen, wie viele Praxen sowas anbieten. Also wirklich in allen großen, mittelgroßen Städten gibt es wirklich viele Praxen. Das Angebot scheint für sich zu sprechen. Also die Nachfrage ist anscheinend hoch. So eine Operation kostet so 1.000 bis 3.000 Euro. Und da stellt sich natürlich die Frage, ob solche Eingriffe oder das Angebot von solchen Eingriffen auch den Mythos weiter aufrechterhalten und reproduzieren. Ja. Weil als Frau oder Person denkt man ja, wenn Ärztinnen sowas anbieten, da muss da ja was dran sein. Ja. Ich als Nicht-Ärztin habe natürlich keine Ahnung. Ich habe in meinem Podcast auch mit einer Ärztin darüber gesprochen, die solche Tests anbietet. Und ja, für sie, also sie hat gesagt, da kommen wirklich Frauen in von Angst geprägten Situationen zu ihr, denen es ganz schlecht geht, die Angst haben, dass sie kurz nach der Hochzeit oder in der Hochzeitsnacht nicht bluten und dass das auffällt und die Familie mitbekommt, dass sie schon Sex hatte. Und die meisten Frauen wollen das auch komplett anonym machen und das bietet diese Ärztin auch an, dass das alles ganz schnell und anonym über den Tisch geht. Mhm. Und für diese Ärztin, die hat halt gesagt, für sie ist das, sie gibt diesen Frauen eben einen geschützten Raum und für sie ist das ein Teil der Selbstbestimmung, dass Frauen diese Operation machen können.
1: Mhm. Es ist ein bisschen, also es ist natürlich schon auch ein bisschen, es ist nicht das gleiche Thema, aber eigentlich ein ähnliches Thema wie das Thema, glaube ich, Beauty-Eingriffe und Schönheitsoperationen. Also die ja natürlich auch einer patriarchalen Logik folgen, dass nämlich Frauen nur attraktiv sind, wenn sie jung sind. Ja. Und ich würde nicht sagen, Schönheitsoperationen zu machen oder die durchzuführen sei ein feministischer Akt, das finde ich ist großer Quatsch, aber an der Stelle verurteile ich tatsächlich ja auch niemanden, muss man auch mal ganz kurz so sagen.
0: Voll. Ja. Also ich finde, das ist schon ein bisschen was anderes, weil da ja nochmal was ganz anderes, also nochmal mehr dranhängt.
1: Aber manchmal denke ich schon, auch wenn wir jetzt alle entscheiden würden, würden uns diesem Druck nicht mehr. Ich färbe hier nicht mehr meine grauen Haare. Ja. Du machst kein Botox mehr. Und wir sind alle auf dem gleichen Level und sagen, wir scheißen auf eure Ansprüche gemeinschaftlich. Ja. Ja klar wird das was verändern, aber wie du raushörst, bin ich die Person mit den gefärbten Haaren. Also deswegen fällt es mir total schwer, jemanden zu judgen irgendwie an irgendeiner Stelle. Für irgendwas will ich nur sagen.
0: Voll,
1: auch wenn das ein bisschen trivialisiert ist, was ich jetzt gemacht habe.
0: Ja. Nee, also das ist ja auch, das müssen alle für sich gucken, auch wie sowas ist, wie man sowas findet. Und genau, und natürlich in irgendeiner Form hat die Ärztin, also ist die ja auch, also ich meine, das ist ja ein Fakt, dass es viele Frauen gibt, die eben in diesen Situationen sind, ja, und für die dann diese Ärztin

0: totale Hoffnung sind.
1: Ja.
0: Und insofern ist es ja irgendwie auch eine Realität für viele.
1: Was ich jetzt noch nicht verstanden habe, ist, wie wird das denn überhaupt gemacht? Also wo wird da, wird das zugenäht oder was passiert da?
0: Genau, also das ist quasi von diesem Schleimhautkranz, der besteht, also von der Corona Vaginalis, werden eben Teile etwas zusammengenäht.
1: Mhm.
0: Und die Ärztin kann aber auch, das sagt sie auch mal ganz bewusst in diesen Vorgesprächen, die kann auf keinen Fall garantieren, dass es blutet, was ja für viele wichtig ist.
1: Ja.
0: Aber das sagt sie klipp und klar, das kann sie nicht garantieren.
1: Und muss man dann schnell Sex haben? Also ist das dann schlecht für mich? Kann das, also, weil wir waren ja am Anfang darin, dass das ja eigentlich offen sein muss.
0: Ja, also ich glaube, das wird jetzt nicht ganz zugenäht.
1: Ja,
0: das wird halt ein bisschen weiter zusammengenäht. Und ich habe mal gehört, auch in einem Podcast von Dr. Mandy Mangler, dass es eine Studie auch dazu gab und dass das bei Frauen, die eben diese Operation machen lassen haben, die 16 Tage danach Sex hatten, dass es dann geblutet hat, aber da natürlich auch die Annahme war, weil das natürlich auch eine kleine Wunde war, was ja ein kleiner medizinischer Eingriff ist, die einfach wieder aufgerissen wird. Und soweit ich weiß, mit der ich gesprochen habe, die sagt, dass es schon so einen längeren Heilungsprozess als 2 Wochen geben soll, weil das natürlich auch ein kleiner Eingriff ist. Also es ist kein großer Eingriff, aber trotzdem muss das erstmal ein bisschen verheilen.
1: Was meinst du, und das ist jetzt meine letzte Frage,
0: ja.
1: Was meinst du, müsste sich ändern? Also wir haben da am Anfang schon ein bisschen drüber gesprochen, aber wie kriegen wir das, diesen Mythos, der so viel einfach am Ende ja auch Leid und Missverständnis und Ängste und Verurteilungen erzeugen kann, wie kriegen wir den nochmal irgendwann weg?
0: Ja, also wie bei vielen Themen ist ja einfach Wissen der Schlüssel. Also wir müssen eigentlich in Schulen ansetzen, im Sexualunterricht, Sexualkundeunterricht muss das einfach Thema sein und aufgeklärt werden. Genauso in Universitäten, also dass das schon in der Schulmedizin einfach richtig gelehrt wird. Aber grundsätzlich ist einfach Bildung die absolute Grundlage und darüber sprechen, aufklären, sich Sachen darüber anhören, lesen und das einfach weitertragen.
1: Ich danke dir ganz doll für deine Zeit und dein Wissen.
0: Ich danke dir auch vielmals für die Einladung.
1: Das war's für heute mit dem Intimbereich. 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
1: Die Nachrichten mit Ronald Lessig. Guten Abend. Der Zugverkehr in ganz Deutschland ist eingestellt. Der Grund sind offenbar massive Probleme beim Zugfunk. Niklas Hoth, WDR aktuell. Was bedeutet das für Bahnreisende aktuell?
2: Dass jetzt bis auf Weiteres alle Züge am nächsten Bahnhof angehalten sind und es dort dann erstmal nicht weitergeht. Wie zum Beispiel bei diesen Reisenden am Dortmunder Hauptbahnhof.
3: Der Zug ist stehen geblieben und nicht weitergefahren. Dann kam die Durchsage, alle Züge in Deutschland stehen. Ich konnte es gar nicht glauben. Aber es ist so. Also schon eine krasse Geschichte.
4: Also ich war auf dem Rückweg von Hamburg und wollte eigentlich gemütlich nach Köln fahren mit dem ICE. Und dann standen wir in Dortmund und dann hieß es ja, hier geht's jetzt gerade erstmal nicht weiter wegen einer Störung.
1: Und weiß man denn schon, Niklas, wie lange die Störung dauern wird?
2: Nein, die Bahn teilt mit, dass sie die Ursache noch nicht kennt, aber die Techniker mit Hochdruck daran arbeiten würden, die Störung zu beheben. Solange das nicht der Fall ist, können aus Sicherheitsgründen keine Züge fahren. Der Zugfunk ist das zentrale Kommunikationsmittel zwischen den Lokführern und den Stellwerken und Betriebszentralen. Darüber werden auch Notrufe übermittelt. Deshalb kann der Zugverkehr bei einem Ausfall nicht guten Gewissens weiterlaufen.
1: Dankeschön, Niklas Hoth. In Köln ist für uns Oliver Köhler vor Ort und beschreibt die aktuelle Lage.
5: Hier am Kölner Hauptbahnhof stehen alle Züge still. Die Bahn hat die Fahrgäste aufgefordert, die Bahnsteige zu verlassen und in die Bahnhofshalle zu kommen. Dort haben sich vor der Information lange Schlangen gebildet. Mitarbeiter verteilen dort Taxigutscheine, damit die Leute einigermaßen nach Hause kommen. Allerdings kann den Menschen auch niemand sagen, wie lange die Störung bei der Bahn noch andauern wird.
1: NRW-Ministerpräsident Wüst hat sich im Untersuchungsausschuss zum Anschlag in Solingen Kritik anhören müssen. Der Vorsitzende Kutschaty von der SPD warf ihm vor, Akten nur schleppend herauszugeben. Wüst wurde zum ersten Mal nach dem tödlichen Messerangriff vor 2 Jahren befragt. Er betonte, maximal transparent sein zu wollen, damit sich Fehler nicht wiederholten. In NRW können sich 50 Restaurants in diesem Jahr über Michelin-Sterne freuen, darunter Küchen in Bergisch Gladbach, Spockhövel, Detmold und Essen. Die meisten bekamen einen Stern, 3 Häuser in NRW erhielten 2. Bundesweit wurden insgesamt 339 Spitzenköche ausgezeichnet, darunter eine Frau aus Aachen. Bei der Fußball-Weltmeisterschaft haben sich England und Ghana 0:0 getrennt. Portugal hatte vorher gewonnen, 5:0 gegen Außenseiter Usbekistan. Und das Wetter in Nordrhein-Westfalen. In der Nacht klar, 21 bis 15 Grad. Tagsüber ist es sonnig und trocken, dazu in Herford bis 34 Grad. In Wuppertal werden Höchstwerte bis 36 Grad erreicht und in Kerpen bis 37 Grad. Auch am Donnerstag sonnig, dann bis 38 Grad. Und auch am Freitag gibt es viel Sonne, dann bis 40 Grad. Das war WDR aktuell.
6: Die junge Nacht hier. Es gibt 10 Meldungen um kurz nach 12. A2 Dortmund Richtung Braunschweig zwischen Dreieck Hannover West und Hannover Lahe. 3 Kilometer Stau. A3 Passau Richtung Nürnberg zwischen Oberölsbach und Altdorf Burgtann ist die Strecke zu. Die Umleitung führt über die U60. A4 Görlitz Dresden ist zwischen Kodersdorf und Niederseifersdorf in beiden Richtungen wegen Wartungsarbeiten zu. A7 Fulda Würzburg ist zwischen Bad Brückenau Volkers und Bad Brückenau Wildflecken wegen einer Nachbaustelle in Richtung Würzburg zu bis um 6 und in Richtung Fulda bis 1 Uhr. Die Umleitung führt über die U54. Die A8 Karlsruhe Richtung Stuttgart ist zwischen Karlsbad und Pforzheim West wegen eines defekten LKW zu. Dadurch gibt es 3 Kilometer Stau bei Karlsbad. A8 München Richtung Salzburg ist zwischen Bergen und Traunstein-Siegsdorf Ost wegen Bauarbeiten bis ca. 6 Uhr früh zu. Die Umleitung führt über die U87 und U89. A44 Kassel-Eisenach ist zwischen Ringau und Sontra West in beiden Richtungen wegen eines technischen Defekts zu. Die Umleitung führt über die B27. Die A46 Brilon-Arnsberg-Neheim ist zwischen Wennemen und Freienohl in beiden Richtungen wegen Wartungsarbeiten in den Tunneln bis um 5 Uhr zu. Die A71 Erfurt Richtung Schweinfurt ist zwischen Oberhof und Suhlzeller-Mehlis wegen Wartungsarbeiten im Tunnel Hochwald bis um 6 gesperrt und aufgrund einer Störung des digitalen Bahnfunks ist der Bahnverkehr deutschlandweit eingestellt.
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6: Das habt ihr ja wahrscheinlich auch schon mitbekommen, es fahren keine Züge mehr, weil der Zugfunk ausgefallen ist. Bei mir hier im Studio ging für eine kurze Zeit lang Instagram auch nicht, weil ich dachte, sorry, kann ich wenigstens senden? Ja, ich kann senden. Kotaro Dürr hier, schön, dass ihr mit dabei seid. Lasst uns auch mal quatschen über diese Zugfunk-Ausfallnummer, ob ihr irgendwie jetzt gerade eben wo rumsteht, wo ihr nicht sein könnt. Ich begleite euch auf jeden Fall, wo auch immer ihr es gerade seid, bis um 5 Uhr in den neuen Tag rein. I'm sorry.

bis 4 und so weiter, bis hin zu 9, dann 15, 16, 19, RE60, RE70, fahren alle nicht. Der komplette bundesweite Zugbetrieb ist eingestellt. Die Info hat euch auch schon wahrscheinlich erreicht. Ihr habt es ja eben in den News gehört. Um kurz vor 22 Uhr war klar, ey, es fährt einfach nichts mehr. Ich habe auch schon in diversen WhatsApp-Gruppen gelesen. Da sind einige Leute in Freilassing irgendwo in Bayern irgendwo abgeblieben. Was ist da los? Naja, die Infos, die wir bisher haben, ist, dass eben dieses Zugfunknetz ausgefallen ist. Die Bahnen in Deutschland, die nutzen dafür einen eigenen Funkstandard, der nennt sich GSMR. Und dieses GSMR-Netz, das wird nur von den Bahnen benutzt und das ist anscheinend ausgefallen so komplett. Die Bahntechnik arbeitet da gerade mit Hochdruck daran. Ganz interessant finde ich, schon im Jahr 2022, vor 4 Jahren, da gab es das in Norddeutschland schon mal, dass da dieses Netz ausgefallen ist. Und da hat dann so ein Geschäftsführer von einer Bahnorganisation, also nicht von der Deutschen Bahn, sondern von die Güterbahnen gesagt, ey, es sollte doch möglich sein, dass wir dann das ganz normale Funknetz benutzen, weil auf jeder Lok gibt es ein dienstliches oder privates Handy. Die Neigung der DB Netz, immer wieder flächendeckende Betriebseinstellungen zu verfügen, ist fatal für das Eisenbahnsystem. Ja, no shit, Bruder. Naja, ne? 4 Jahre später und da wurde anscheinend in der Hinsicht nicht so viel unternommen. Wenn es da eine Neuerung gibt, wenn es irgendwas Neues gibt oder die Bahn wieder anfangen, dann hört ihr es natürlich hier in der Jungen Nacht. Wie ist es? Seid ihr davon betroffen gerade? Von diesem bundesweiten Zugfunkausfall und davon, dass keine Bahnen mehr fahren? Auf irgendeine Art und Weise seid ihr selber unterwegs oder müsst ihr jetzt losfahren und irgendwelche Freundinnen und Freunde abholen oder Familie von irgendwelchen Bahnhöfen auf halber Strecke? Meldet euch gern mal, wie euer Stand der Dinge da in Sachen Bahnkomplettausfall in ganz Deutschland ist, unter WhatsApp 0221 56789 111. Die junge Nacht hier, ich bin der Kotter und ich begleite euch rein bis um 5. Chapel Rhone.

Die junge Nacht hier. Meldet euch rein. WhatsApp 0221 567 89111. Wie der Kai, der ist der Zugbegleiter. Der schreibt, er war am Bahnhof, wo dann die Meldung rumging. Er hatte gerade Feierabend. Was ein Glück, Alter. Bei Kai, der hat auch gerne mal Nachtschichten. Und da war es jetzt mal so eine Tagschicht und zack, er hofft, es geht morgen wieder Glück auf raus aus dem Pott. Und den Bahner Kollegen wünscht er einen hoffentlich schnellen Feierabend. Da sind wir schon dabei, ebenso genauso. Dass alle ZuggästInnen irgendwie gut ankommen, wohin sie müssen oder zumindest über die Nacht gut unterkommen. Nochmal, der Zugfunk ist komplett ausgefallen, deswegen fährt gerade in Deutschland weder Fernverkehr noch Nahverkehr, also der öffentliche Nahverkehr, ne, die Bahnen in den großen Städten, die fahren, aber die S-Bahnen und die Regionalbahnen, auch die sind betroffen zurzeit und das ist eine ganz heftige Situation. Wenn ihr jetzt sagt so, ja, ich weiß, weil ich muss jetzt 300 Kilometer fahren, um meine Mutter irgendwie vom Bahnhof abzuholen, heftig. Meldet euch gerne rein, wie bei euch der Stand ist, wie die Nacht so läuft und ob ihr auch von diesem Zugfunkausfall betroffen seid. Wie ihr wollt, gerne melden, WhatsApp 0221 567 89 111. Für die Nerven jetzt einfach Nico Santos, weil den Song hat er für seine Nerven geschrieben. Nämlich Optimist. Hier in der jungen Nacht, 0:24.

0: Ey, die junge Nacht hier. Es gibt 10 Meldungen von den Straßen.
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2: Zum Zugausfall in Deutschland eine Sondersendung mit Ronald Lessig. In Deutschland fahren gerade keine Züge, der Zugverkehr ist eingestellt worden. Offenbar gibt es massive Probleme beim Zugfunk. Niklas Roth, WDR aktuell. Weiß man denn schon, wie lange die Störung noch dauern wird?
3: Nein, das weiß die Bahn nach eigenen Angaben noch nicht. Wobei die deutsche Presseagentur gerade meldet, dass erste dpa-Reporter in Zügen sitzen, die wieder fahren würden. Die Bahn sagt derzeit offiziell noch nichts, teilt nur mit, dass die Störung zumindest identifiziert wurde. Die Ursache nennt sie nicht. Es gibt aber Hinweise darauf, dass es eine Softwarestörung ist. Der Zugverkehr ist daraufhin in ganz Deutschland eingestellt worden. Die Züge sind dann noch in den nächsten Bahnhof gefahren und wurden dann dort gestoppt.
2: Warum ist denn dieser Zugfunk so zentral, dass der Zugverkehr dann komplett eingestellt werden musste?
3: Der Zugfunk ist das zentrale Kommunikationsmittel zwischen den Zügen, also den Lokführern und den Zentralen. Das sind Stellwerke und Betriebszentralen. Und dieser Zugfunk, der hat auch eine Sicherheitsfunktion. Darüber werden zum Beispiel Notrufe an Züge abgesetzt. Deshalb kann man den Zugverkehr bei einem Ausfall nicht guten Gewissens weiterlaufen lassen.
2: Viele Menschen sind jetzt an den Bahnhöfen im Land gestrandet. Für uns zum Beispiel in Dortmund am Bahnhof ist Sebastian Tischkoff. Oder auch nicht, da funktioniert irgendwas mit unserer Leitung nicht. Das kann vorkommen. Dankeschön, Niklas, erstmal. Das war unsere Sonderausgabe von WDR aktuell Nachrichten. Dann wieder zur gewohnten Zeit um 1 Uhr.
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0: Da sind mir sämtliche Emotions gerade gleichzeitig in den Hals gerutscht. Kotaro Dürr hier, ich huste gerade nochmal so ein bisschen ab. Und in dieser halben Stunde, wenn ich dann wieder reden kann, und es wird dann der Fall sein nach Apache und Miles Smith, können wir mal reden darüber, wie wir abgezogen werden, wenn es um Konzerttickets werden. Und zwar nicht zu

0: Also wenn Apache 207 eine neue Tour ankündigt, dann ist das auch wieder so eine, oh mein Gott, ich muss um 10 Uhr wieder in diese digitale Warteschlange und dann hoffen, dass ich ein Ticket bekomme, weil die sind ja sicher wieder innerhalb von 5 Minuten ausverkauft. Man ist es gewohnt, ne? Stellt euch vor, ihr habt eben das Ticket für einen Artist dann gekauft, ihr freut euch übertrieben und dann ist dein Ticket nicht gültig, weil du gescammt wurdest. Genau das ist Hörerin Amalia passiert. Die ist auf ein Bad Bunny Konzert gegangen, der war ja jetzt Tage auch in Deutschland. Und dann das.
1: Bei Amalia war es tatsächlich über TikTok. Die hat halt mega dringend noch ein Ticket für das Bad Bunny Konzert gesucht, war ja auch eigentlich schon ausverkauft, hat das unter einem Video kommentiert und dann wurde sie angeschrieben.
2: Hatte sie mir ihre Telefonnummer geschickt, wir haben auf WhatsApp weiter kommuniziert und sie hatte mir tatsächlich auch Ausweisbilder geschickt. Ja, und dann hatte ich halt echt kein doofes Gefühl.
1: Amalia hat die Kohle überwiesen und dann war sie zack blockiert und Tickets hat sie auch nie geschickt bekommen.
0: Das ist so übel. Unser junger Nachtreporter Jerome Leimann erzählt uns hier, wie das mit einem Ticketbetrug auch ablaufen kann. Man fragt sich natürlich die ganze Zeit, ob ich die Kohle auch wiederkriegen kann, wenn ich den Scam früh genug bemerke.
1: Das kommt drauf an, wie du sie überwiesen hast. Ivona Husemann vom Verbraucherschutz sagt, bei den Arten hier sieht es schwierig aus.
3: Zahlung per Überweisung oder Zahlungsdienstleister ohne Käuferschutz, diese Familie- und Freunde-Funktion. Wenn man so bezahlt, dann ist das Geld weg.
1: Das heißt, wenn schon eine Überweisung an irgendwen Fremdes aus dem Internet, dann bitte nur mit der Funktion Waren und Dienstleistungen bei PayPal. Auf keinen Fall über Familie- und Freunde-Funktion. Und wenn ihr dann merkt, dass die andere Seite dann auf einmal gar nicht mehr will, meldet es bei der Polizei. Da gibt es extra ein Online-Portal für versuchten Internetbetrug.
0: So, und was ihr noch tun könnt, um euch zu schützen vor Fake-Konzert-Tickets im Netz, das hört ihr hier nach 1 Uhr in der Jungnacht.

0: Stressige Nacht für manche in Deutschland. Wegen des Ausfalls des Zugfunks. Ja, die Bahnen benutzen so ein eigenes Zugnetz quasi, um miteinander zu kommunizieren. Und das ist wohl ausgefallen. Ein Grund, weshalb Jona aus Hannover mit dem Auto unterwegs ist. Und zwar bist du, Jona, von Hannover nach Oldenburg, um da Familie von dir aufzusammeln, weil die in den Urlaub fliegen wollen. Und jetzt ausgerechnet in dieser Nacht fallen die Bahnen aus. Habe ich das richtig verstanden?
1: Vollkommen richtig, ja. Genau so ist es gewesen. Oh. Also ich wollte eigentlich zu schlafen gehen und dann haben meine Mutter und meine Schwester mich angeschrieben, sitzen im Zug, es geht irgendwie nicht weiter. Durchsage, wir wissen auch nicht genau, wann es weitergeht. Und dann kam halt schon die Eilmeldung, dass Funkstörung ausgefallen ist und man nicht weiß, wann es weitergeht. Und irgendwie dachte ich auch so, okay, ich wohne in Hannover, wie kann ich jetzt auch nicht ruhig schlafen gehen, wenn ich weiß, dass die irgendwie im Flieger morgen vier nicht bekommen. Ja, dann dachte ich, komm, ich steige mal ins Auto und fahre dir entgegen, weil irgendwie ist ja auch ein bisschen witzig auf eine Art, so ein kleiner Roadtrip und irgendwie haben wir da auch ein gutes Gefühl. Und jetzt sitzt lieber wie hinten im Auto. Seid soweit munter, oder geht's euch gut?
2: Ja,
1: also so viel Stimmung, immerhin.
0: Immerhin, Alter. Ja, Karma-Punkte hast du gesammelt, lustiger kleiner Roadtrip ist es geworden. Und ich habe ich weiß nicht, ob die Nachricht für dich noch gut ist, weil jetzt kann sie dir relativ egal sein. Aber ich habe gerade eben auf die lustige Webseite zuginfo.nrw geguckt, weil da kann man alle Störungsmeldungen einsehen. Und da kam um 0.33 Uhr die Meldung, der Zugbetrieb wird bundesweit wieder aufgenommen.
1: Ach, schön. Ja, da ist jetzt die Frage, ob ich jetzt am nächsten Bahnhof absetze.
0: Jetzt seid ihr schon unterwegs. Aber ich kann ja noch weiterlesen. Also bis sich der Bahnverkehr wieder normalisiert hat, wird es jedoch noch einige Zeit dauern. Also du hast auf jeden Fall genau richtig gehandelt. Jona, dir und die alle. Das ist auf jeden Fall. Die sollen dir aber sowas von aus Malaga, aus dem Urlaub mitbringen. Das weiß er aber.
1: Hey, ja, hoffentlich. Ja,
0: also deiner Schwester und deiner Mutter einen guten Flug, dir noch eine angenehme Nacht. Guter
1: Dankeschön.
0: Typ. Hau mal rein und danke, dass du dir die Zeit genommen hast.
1: Ja, gerne.
0: Hau mal rein, tschö.
1: Bis dann, ciao.
0: Wenn es noch Konkreteres gibt in Sachen Zugverkehrsausfall in Deutschland, dann melden wir es natürlich hier noch in der jungen Nacht. Wie schon gerade gesagt, die neueste Meldung ist, der Zugbetrieb wird bundesweit wieder aufgenommen.

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1: Die Nachrichten mit Ronald Lessig. Guten Abend. Der Zugverkehr in Deutschland rollt wieder an. Wegen einer Zugfunkstörung war dieser am Abend bundesweit eingestellt worden. Niklas Roth, WDR aktuell. Bis alles wieder normal läuft, wird es aber noch dauern, oder?
2: Ja, die Züge wurden am Abend in ganz Deutschland am nächstbesten Bahnhof angehalten. Und auch wenn sie jetzt wieder losfahren können, dauert das natürlich, bis es sich wieder eingerenkt hat. Die Züge stehen an den falschen Orten. Viele Lokführer und Zugbegleiter dürften über ihre zulässige Dienstzeit gekommen sein, können diese Züge also nicht mehr zum eigentlichen Ziel fahren. Die Dienstpläne sind durcheinander. Es ist also nicht davon auszugehen, dass heute tagsüber der Zugverkehr ohne größere Probleme rollen wird.
1: Warum eigentlich ist dieser Zugfunk so zentral, dass der Zugverkehr dann komplett eingestellt werden musste?
2: Der Zugfunk, das ist das zentrale Kommunikationsmittel zwischen den Zügen, also den Lokführern und den Zentralen. Und dieser Zugfunk hat zum Beispiel auch eine Sicherheitsfunktion. Darüber werden zum Beispiel Notrufe abgesetzt. Deshalb kann man den Zugverkehr bei einem Ausfall nicht guten Gewissens noch laufen lassen.
1: Dankeschön, Niklas. Vielerorts läuft also der Bahnverkehr wieder an. Für uns am Bahnhof in Köln ist Oliver Köhler.
3: Hier am Kölner Hauptbahnhof läuft der Zugverkehr wieder. Eine Regionalbahn ist in den Hauptbahnhof eingefahren. In den Zügen, die längere Zeit stillgestanden hatten, sind die Lichter wieder angegangen. Fahrgäste sind auf die Bahnsteige geströmt. Auf den Anzeigetafeln heißt es, es wird weiterhin lange Verspätungen geben. Das wird sich voraussichtlich auch die gesamte Nacht über hinziehen. Aber die gute Nachricht ist, der Zugverkehr rollt wieder.
1: NRW-Ministerpräsident Wüst hat sich im Untersuchungsausschuss zum Anschlag in Solingen Kritik anhören müssen. Der Vorsitzende Kutschaty von der SPD warf ihm vor, Akten nur schleppend herauszugeben. Wüst wurde zum ersten Mal nach dem tödlichen Messerangriff vor 2 Jahren befragt. Bei der Fußball-Weltmeisterschaft haben sich England und Ghana 0:0 getrennt. Portugal hatte vorher gewonnen, 5:0 gegen Außenseiter Usbekistan. Michael Küster, WDR Sport.
4: Als erster Spieler der Geschichte hat Cristiano Ronaldo bei 6 verschiedenen Weltmeisterschaften getroffen. Beim 5:0 seiner Portugiesen gegen Usbekistan sogar doppelt. Er steht nun bei 10 WM-Toren. Damit hat der 41-Jährige die Legende Eusebio überholt und ist nun alleiniger Rekordtorschütze seines Landes. Am frühen Morgen kann sich Kolumbien vorzeitig für 16-Finale qualifizieren mit einem Sieg über die Demokratische Republik Kongo. Los geht's um 4 Uhr. Bereits um 1 Uhr nachts peilt Kroatien in Gruppe L seinen ersten Sieg bei diesem Turnier an. Gegner ist das ebenfalls noch sieglose Panama.
1: Das Wetter in Nordrhein-Westfalen. In der Nacht klar, 21 bis 15 Grad. Tagsüber sonnig und trocken, dazu in Dortmund bis 34 Grad, in Hagen bis 36 und in Langenfeld bis 37 Grad. Auch am Donnerstag sonnig, dann bis 38 Grad und am Freitag viel Sonne bis 40 Grad. Das war WDR aktuell.
5: Habe ich da gerade 38 Grad gehört? Lass erstmal auf die Straßen gucken. Sind auch 11 Meldungen, aber keine 38. A72 Plauen Richtung Zwickau ist gesperrt zwischen Zwickau West und Zwickau Ost wegen Bergungsarbeiten. A2 Dortmund Richtung Braunschweig zwischen Dreieck Hannover West und Hannover Lahe 3 Kilometer Stau. A4 Görlitz Dresden ist zwischen Kudersdorf und Niederseifersdorf in beiden Richtungen wegen Wartungsarbeiten zu. A7 Fulda Würzburg ist zwischen Bad Brückenau-Volkers und Bad Brückenau-Wildflecken wegen der Nachtbaustelle zu. In Richtung Würzburg noch bis 6 und in Richtung Fulda bis 1 Uhr. Die Umleitung führt über die U54. A8 Karlsruhe Richtung Stuttgart ist gesperrt zwischen Karlsbad und Pforzheim West wegen Bergungsarbeiten. Die A8 München Richtung Salzburg ist zwischen Bergen und Traunstein-Siegsdorf wegen Bauarbeiten bis ca. 6 Uhr früh zu. Die Umleitung führt über die U87 und U89. A37 Hannover Messe Richtung Burgdorf ist zwischen Miesburg und Kreuz Hannover-Buchholz zu. A44 Kassel-Eisenach ist zwischen Ringau und Sontra West in beiden Richtungen wegen eines technischen Defekts zu. Die Umleitung führt über die B27. A46 Brilon-Arzberg-Neheim ist zwischen Wennemen und Freienohlen in beiden Richtungen wegen Wartungsarbeiten in den Tunneln noch bis 5 Uhr zu. Die A71 Erfurt Richtung Schweinfurt ist zwischen Oberhof und Suhl-Zellameles wegen Wartungsarbeiten im Tunnel Hochwald bis 6 Uhr zu. Und sowas war's.
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5: Hey, und damit erstmal euch noch eine gute Fahrt. Was, wenn mir ein Ticket angedreht wurde im Netz und das geht gar nicht, weil ich gescammt wurde. Was könnt ihr tun, wenn so ein Fall eingetreten ist? Denn sind wir mal ehrlich, verzweifelt sind wir alle, wenn wir nicht das Ticket wollen, kriegen, was wir wollen. In dieser halben Stunde haben wir mehr Infos für euch. Der Kotter hier, hi.

Alter. Diese Zugausfallnummer bundesweit, die hat einen ja jetzt schon ein bisschen mitgenommen, ne? Ihr habt auch viel geschrieben. Vielen Dank für eure Messages hier ins Studio. Unter WhatsApp 0221 567 89 111. Wir werden in dieser Stunde nochmal ein bisschen schlauer, was das Ganze nämlich auch noch für den Tag jetzt, für den Mittwoch im Ganzen und Großen, im Großen und Ganzen bedeutet. Mit was ihr rechnen müsst, ich kann schon mal ein bisschen spoilern. Der Tag wird bahnfahrmäßig richtig scheiße. Manchmal reißt auch schon einfach ein Platz.

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0: Die junge Nacht hier, es ist 1.21 Uhr gleich. Für die einen war es der geilste Tag, für die anderen eben völliger Albtraum. Der Grund, gefakte Tickets.
1: Also auf jeden Fall auf den offiziellen Ticketplattformen schauen, weil die ja auch immer einen eingebauten offiziellen Zweitmarkt haben. Das sind zum Beispiel Fansale von Eventim, der Ticketmaster Resale oder Ticketswap. Das hat mir Ivona Husemann vom Verbraucherschutz in NRW erklärt.
2: Ist das so, dass die Plattform diese Tickets vorab prüft? Also da bekommt man tatsächlich verifizierte Tickets, die es wirklich gibt. Das ist die sicherste Art.
1: So, und eigentlich alle anderen Plattformen, ob das Viagogo ist, ob das eBay Kleinanzeigen ist, eine Facebook-Gruppe, der kann man nicht gewährleisten, dass das wirklich echte Tickets sind. Und genau deswegen hast du da auch immer ein Risiko.
0: Also möglichst immer einen offiziellen Weg suchen oder wenn ihr irgendwie zum Beispiel PayPal benutzt, immer für Waren zahlen, nicht Freunde und Familie. Auch wenn die sagen, nee, nur Freunde und Familie, weil das muss ich ja drauf zahlen. Ja, dein Pech. Die junge Nachtreporter Jerome Leimann, wenn ich mich jetzt doch bis dahin verliere, weil ich wirklich unfassbar verzweifelt bin, es ist ja auch super schwer, einen richtigen Scam zu erkennen.
1: Ne? Selbst wenn du da ein Bild von einem Perso geschickt bekommst, wo jemand schreibt, hey, das bin ich, nur dass du Bescheid weißt, das heißt nicht, dass das eine echte Person ist. Der Perso kann geklaut sein, der kann gefaked sein. Also du musst immer über den offiziellen Zweitmarkt gehen.
0: So, Ticketbetrüger sind diesen Konzertsommer ein großes Thema, ein riesiges Problem. Jerome sagt, wenn ihr last minute noch ein Ticket kaufen wollt, dann am besten immer bei den offiziellen Ticketshops schauen. Die haben meistens auch einen eingebauten Zweitmarkt. Das ist ja sowieso gerade sehr in den Medien wegen der Fußball-WM. Und meistens kosten die nicht so super viel wie die WM-Tickets. Also, ne? Auch wenn es vielleicht hier und da immer noch ein bisschen viel ist. So seid ihr zumindest auf der sicheren Seite. 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

0: 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Die junge Nacht hier. 10 Meldungen gibt's. A72 Plauen Richtung Zwickau ist gesperrt zwischen Zwickau West und Ost wegen Bergungsarbeiten. A4 Görlitz Dresden ist zwischen Kodersdorf und Niederseifersdorf in beiden Richtungen wegen Wartungsarbeiten zu. A7 Fulda Würzburg ist zwischen Bad Brückenau-Volkers und Bad Brückenau-Wildflecken wegen einer Nachtbaustelle in Richtung Würzburg bis 6 Uhr und in Richtung Fulda bis 1 Uhr zu. Die Umleitung führt über die U54. A8 Karlsruhe Richtung Stuttgart ist zwischen Karlsbad und Pforzheim West wegen Bergungsarbeiten zu. A8 München Richtung Salzburg ist zwischen Bergen und Traunstein-Siegsdorf Ost wegen Bauarbeiten zu bis ca. 6 Uhr. Die Umleitung führt über die U87 und U89. A37 Hannover-Messe Richtung Burgdorf ist zwischen Miesburg und dem Kreuz Hannover-Buchholz zu. A44 Kassel-Eisenach ist zwischen Ringau und Sontra West in beiden Richtungen wegen eines technischen Defekts zu. Die Umleitung führt über die B27. Die A46 Brilon-Arnsberg-Neheim ist zwischen Wennemen und Freienhohl in beiden Richtungen wegen Wartungsarbeiten in den Tunneln noch bis um 5 Uhr zu. A71 Erfurt Richtung Schweinfurt ist zwischen Oberhof und Suhl-Zellamelis wegen Wartungsarbeiten im Tunnel Hochwald bis um 6 zu. Und eben, ja, ihr habt es vielleicht mitbekommen mit der Störung des digitalen Bahnfunks. Diese Störung ist aufgehoben. Der Verkehr, der bundesweite Bahnverkehr, der rollt mittlerweile wieder an langsam.
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0: Aber warum dieser Bahnverkehr nur so langsam anläuft und der heutige Mittwoch in Sachen Bahnfahren richtige Tortur wird, das klären wir in dieser halben Stunde. Ich bin der Kotter und begleite euch bis 5. Hi.

Jetzt mal ehrlich, wer von euch hat sich zu Hause versteckt die letzten Tage? Ich brauche einfach jemanden, der genauso sagt, ja, ich habe draußen keinen Stich gemacht, ich musste einfach drin bleiben. Damit ich mich nicht so schlecht fühle, weil genau das habe ich getan die letzten 2 Tage über. Ey,

0: mal eine Meldung, ey, um 22.30 Uhr. Gestern Abend.
1: Der Zugfunkverkehr ist ausgefallen. Was? Bundesweiter kompletter Stopp aller Bahnen? Keine ICEs, keine REs und nicht mal S-Bahnen sind gefahren.
0: Ja, die Deutsche Bahn, die setzt auf einen Kommunikationsstandard, der gestern bis in den frühen Morgen, bis vor einigen Minuten nicht funktioniert hat. Und das hat Folgen. Genau darüber sprechen wir jetzt hier in der Jungen Nacht mit Niklas Hoth hier aus dem Newsroom. Du bist unser hauseigener Bahnexperte und musst jetzt genauso Überstunden schieben wie die ganzen Bahncrews jetzt die letzte Nacht über. Jetzt mal gleich zugefragt, woran hattet ihr Lehen?
2: Ja, eben an diesem Zugfunk. Also du musst dir vorstellen, der Zugfunk, das ist so das wichtigste Kommunikationsmittel zwischen den Zügen, also den Lokführern vorne und den Zentralen. Das sind die Stellwerke, die die Weichen steuern und den Betriebszentralen.
0: Ja.
2: So, also wenn irgendwelche Unregelmäßigkeiten sind, wird darüber kommuniziert und es ist vor allem auch der Zugfunk, über den Notrufe kommen. Ne? Also wenn jetzt ein Lokführer sieht, da liegt ein Baum auf den Gleisen und kann gerade noch irgendwie bremsen oder nicht, dann macht er Notruf und alle Züge im Umfeld hören das, dass sie da auch anhalten. Und das ist eben der Grund, warum man dann natürlich aus Sicherheitsgründen, wenn das nicht funktioniert, sagen muss, dann kann kein Zug mehr fahren. Das wäre eben ja Selbstmord.
0: Also die einfachste Lösungsquelle, die meisten wahrscheinlich so im Kopf gehabt haben, so hättest du ja auch einfach Handy benutzen können. Warum? Das ging nicht, oder
2: wie? Nee, das ist halt einfach, du kannst nicht mit dem Handy mal eben alle Lokführer in der Nähe erreichen, wenn es wirklich hart auf hart kommt. Wie gesagt, es geht da um Sicherheit. Das solltest du nicht irgendwie behelfsmäßig. Es gibt eine Rückfallebene, aber die ist auch ausgefallen.
0: Scheiße. Oh Mann, also keine gute Nacht für die Deutsche Bahn und erst recht nicht für die Kundinnen und Kunden, die teilweise irgendwann irgendwelchen Bahnhöfen dann gestrandet waren. Jetzt, du hast mir schon gesagt, das wird noch Folgen haben für den Rest dieses Mittwochs.
2: Ja, denn der Fahrplan ist jetzt natürlich völlig durcheinander. Zwar können die Züge, was so das Netz angeht, wieder fahren, also kein Problem, aber die standen stundenlang still an irgendwelchen Bahnhöfen. So. Das heißt, die Züge sind überhaupt nicht da, wo sie sein sollen. Dann das Personal, Riesenproblem.
0: Ja.
2: Lokführer und so haben ja auch so Lenkzeiten, auch eine Sicherheitsgeschichte und die sind da natürlich drüber. Das heißt, die werden auch jetzt nicht alle wieder an ihr Ziel fahren können, jetzt heute Abend noch.
0: So Arbeitssicherheit mäßig.
2: Arbeitssicherheit und vor allem bringt das natürlich auch den Dienstplan heute dann am Tag durcheinander. Scheiße. Weil wenn du Überstunden ohne Ende gemacht hast, so, dann kannst du auch deine nächste Schicht nicht mehr antreten aus Sicherheitsgründen, weil da muss eine gewisse Pause zwischen sein.
0: Mhm.
2: Und deswegen vor allem im Fernverkehr, ICE, Intercity, also da wird es heute noch großes Chaos geben, bis sich das wieder eingerenkt hat. So richtig Normalbetrieb wahrscheinlich erst morgen wieder.
0: Okay, und wie das denn genau aussieht mit dem Chaos, das müssen wir dann wahrscheinlich leider abwarten erstmal.
2: Genau, im Regionalverkehr kann es ein bisschen einfacher sein, weil die Züge da ja nicht so weite Wege fahren, da kannst du es schneller wieder einruckeln.
0: Okay, also Fernverkehr wird ein Scheißtag, Regionalverkehr geht so.
2: Morgens vielleicht noch problematisch, aber vielleicht so im Laufe des Vormittags besser.
0: Holy moly. Niklas Hoth hier aus dem Newsroom, unser Bahnverkehrsexperte. Ich hoffe, du kannst langsam mal Feierabend machen. Wobei, Gesicht sagt, ich mach keinen.
2: Okay. Ich glaube, ich muss durchmachen.
0: Holy
2: moly. Noch einiges zu erklären.
0: Vielen Dank dir für die Infos. Die junge Nacht hier, es ist 1.50 Uhr.

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1: Die Nachrichten mit Ronald Lessig. Guten Morgen.
2: Der Zug ist stehen geblieben und nicht weitergefahren. Dann kam die Durchsage, alle Züge in Deutschland stehen. Ich konnte es gar nicht glauben. Also schon eine krasse Geschichte.
1: So wie diesem Reisenden am Bahnhof Münster erging es am späten Abend vielen, als eine Zugfunkstörung den Verkehr lahmgelegt hat. Inzwischen rollt er wieder. Niklas Roth, WDR aktuell. Bis alles wieder normal läuft, wird es aber noch dauern, oder?
3: Ja, die Züge wurden am Abend ja in ganz Deutschland am nächstbesten Bahnhof angehalten. Auch wenn sie jetzt wieder losfahren können, dauert es natürlich, bis es sich wieder eingerenkt hat. Die Züge stehen zum Teil an den falschen Orten. Viele Lokführer und Zugbegleiter dürften ihre zulässige Arbeitszeit überschritten haben. Damit sind dann auch die Dienstpläne durcheinander. Es ist also nicht davon auszugehen, dass heute tagsüber der Zugverkehr ohne größere Störungen rollen wird.
1: Danke, Niklas. Die Zugausfälle haben vielerorts Probleme verursacht. Für uns am Bahnhof in Dortmund ist David Peterson schildert die Lage dort.
4: Am Hauptbahnhof stand auf einmal alles still. Im Bahnhof Durchsagen, Schlangen am Infocenter und Reisende, die erstmal nicht wussten, wie es weitergeht. Trotzdem blieb die Lage hier relativ entspannt. Viele Reisende, die sich Minuten vorher noch gar nicht kannten, haben sich spontan zu Fahrgemeinschaften zusammengeschlossen. Andere haben einen Taxigutschein der Bahn genutzt oder sich von Verwandten abholen lassen. Seit kurz vor eins läuft der Zugverkehr im Dortmunder Hauptbahnhof wieder an.
1: Die Rentenreformpläne haben eine kontroverse Debatte ausgelöst. Arbeitgeberverbände kritisieren die Idee einer Kapitalrente, weil sie hohe Kosten verursache. Der Paritätische Gesamtverband bezeichnet die Vorschläge als sozial unausgewogen. Die Gewerkschaft Verdi wendet sich gegen die Abschaffung der abschlagsfreien Rente mit 63. Die Regierung will alle Vorschläge unverändert durch den Bundestag bringen. Bei der Fußball-Weltmeisterschaft haben sich England und Ghana 0:0 getrennt. Portugal hatte vorher gewonnen, 5:0 gegen Außenseiter Usbekistan.
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1: Mit der Hitze steigt der Wasserverbrauch. Der Kreis Euskirchen hat verfügt, kein Wasser aus Bächen und Seen zu entnehmen. Julia Dahmen für WDR aktuell.
5: Der Kreis Euskirchen sagt, dass seine Oberflächengewässer aktuell durchgehend niedrige Wasserstände aufweisen. Diese Lage beschränkt sich aber auf den Kreis Euskirchen. Trotz der Hitze liegen die Pegelstände von Heinsberg bis Monschau weiterhin im grünen Bereich.